0: letzten Jahr rapide eingebrochen. Die Messe versucht dieses Jahr auch ganz neue Zielgruppen zu erschließen durch Filmadaption, Gaming und vor allem im Hörbuchmarkt. Weiteres Thema beim Fachpublikum: Wie kann die Buchbranche KI gut nutzen? Und welche Regeln braucht es, damit KI der Branche nicht weiter schadet?
1: Das Wetter für Deutschland. In der Nacht im Norden sowie im äußersten Süden und Südosten wolkig, sonst nur locker bewölkt oder sternenklar, später lokal neblig. Die Tiefstwerte 14 bis 5 Grad. Tagsüber nach Nebelauflösung viel Sonne, später im Norden, Nordwesten und Westen einige Wolken, dazu maximal 17 bis 26 Grad. Die Zeit 2.03 Uhr.
2: Die junge Nacht hier mit 10 Meldungen. A2 Berlin Richtung Hannover ist gesperrt nach einem Unfall zwischen Erixleben und Bornstedt. 2 Kilometer Stau. A5 Kassel Richtung Frankfurt ist gesperrt zwischen Obermörlen und Friedberg nach einem Unfall. A29 Aalhorner Heide Richtung Oldenburg ist zwischen Wardenburg und Sandkrug wegen Bauarbeiten zu. Bis um 5 die Umleitung führt über die U7. A29 Wilhelmshaven Richtung Aalhorner Heide ist zwischen Oldenburg-Ohmstede und Kreuz Oldenburg-Ost wegen Bauarbeiten bis Freitag früh jeweils zwischen 19 und 5 Uhr gesperrt. Die Umleitung führt über die U26. A57 Krefeld Richtung Köln zwischen Krefeld Zentrum und Krefeld Oppum wird gebaut bis Donnerstagmorgen, deswegen ist dazu gleich dreimal Wartungsarbeiten bis um 5 Uhr ist zu. Auf der A100 Stadtring Berlin in Richtung Treptow zwischen Jakob-Kaiser-Platz und Dreieck-Charlottenburg. Auf der A100 Berliner Stadtring in Richtung Wedding zwischen Hohenzollern-Damm und Tunnel-Rathenau-Platz und A111 Berlin-Stadt einwärts zwischen Heckerdamm und Dreieck Charlottenburg. Die A226 Bad Schwartau Richtung Travemünde ist zwischen Dreieck Bad Schwartau und Lübeck-Siems wegen Reinigungsarbeiten zu und Berlin, da ist der Tiergartentunnel nach wie vor zu, in beiden Richtungen bis ca. 5.30 Uhr.
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2: Ihr werdet es kaum glauben, aber ja, es gibt es immer noch. Big Brother, und zwar mit den Promis. Promi Big Brother geht an den Start. Welche halb bis dreiviertel talentierten Menschen mit viel Freizeit diesmal reinstecken? Wir schauen in diese halbe Stunde mal rein. Der Kotter, ja, hi.

Manchmal kann man sich nicht verstecken hinter der Ausrede, es hat halt nicht gepasst. Manchmal weiß man ganz genau, dass man so richtig reingeschissen hat und man kann das nicht anders sagen. 2:14 Uhr, manche Beziehungen gehen halt so vorbei. Mit dem Gedanken, ja, diesmal sind nicht die anderen schuld. Kevin Parker von Tame Impala hat einen Song genau über dieses Gefühl gemacht. Und das Ganze klingt auch so ein bisschen, als würde man vor einem sehr funky Gericht stehen. Das sind Tame Impala, hier in der Jungen Nacht, 2:14 Uhr.

0: Die junge Nacht hier?
1: Über dieses Haus spricht ganz Deutschland.
0: Also zumindest wünschen sich die Macher wahrscheinlich vom Promi-Big Brother anwesend, nämlich die neue Staffel ist losgegangen mit 14 neuen Promis. Es ist auch ein Paar eingezogen, bei dem die Reality-Welt ein bisschen skeptisch geguckt hat.
2: Kim und Nikola. Zeit für meinen Garten. Viel Spaß.
0: Was ist denn da los? Kim, Virginia und Nikola, die sind bekannt durch ihre Skandale. Denen wird unter anderem vorgeworfen, eine Schwangerschaft und dann auch den Tod des Babys erfunden zu haben. Willkommen im Promi Big Brother House, I guess. Junge Nacht Trash-Expertin Rebecca Zöller, du warst live vor Ort am Promi Big Brother House. Wie schaut's aus? Hast du da Einwohner getroffen, die beiden zum Beispiel?
3: Konfro nicht, aber ich habe sie im Gang gesehen und da wirkten sie etwas nervös. Das war so kurz vorm Einzug, ne? Und da waren sie so shiny mit ihren Outfits, sind mir vor allen Dingen aufgefallen, ne? Weil Kim war so weiß als Engel gekleidet, wie so eine Freiheitsstatue, hatte sie noch auch noch was auf dem Kopf und er hat ein T-Shirt an mit I love my hot girlfriend.
0: Ja, zumindest irgendeine Aussage aus ihm rausbekommen. Naja, wie haben die anderen denn auf deren Einzug reagiert?
3: Ey, für meine Verhältnisse zu normal.
4: Hallo!
3: Hallo gesagt, ne? So zwei Leuten habe ich aber auf jeden Fall angesehen, also und zwar Maurice und Francesca. Die sind beide auch voll in der Reality-Welt drin. Die wissen, mit wem sie es da zu tun haben. Ansonsten muss man ja sagen, bei Promi Big Brother sind eben auch Stars, Promis drin, die eben sonst nicht in der Reality-Welt stattfinden. Zum Beispiel der Boxer Axel Schulz oder auch die Streamerin Nina Britney. Ne? Die wissen safe gar nicht, wer das überhaupt ist.
0: Und deswegen ist ja jetzt die Frage, wer konfrontiert die beiden denn mit Vorwürfen über diese Fake-Schwangerschaft? Was wird das denkst du?
3: Und das ist ja sowieso auch die große Frage an der Stelle, ne? Wer konfrontiert die beiden jetzt mit allem, was passiert ist? Und da wird so online viel vermutet, ne? Tessa Bergmeier, weil die sowieso in Formaten so konfrontativ auftritt. Ich gehe aber stark davon aus, dass das Maurice machen wird. Wenn die dann mal wirklich zu zweit allein in einem Bereich sind, dann kann man sagen, ey, von Mann zu Mann, erzähl doch mal. Und zack, dann haben wir vielleicht unsere Antworten.
0: Ich wünsche einfach allen, die mitspielen, die beste Zeit und ganz viel Freude und dass alle als Sieger vom Platz gehen. Promi Big Brothers könnt ihr jetzt ab jetzt streamen auf Join. 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
2: 2:23 Uhr.

0: eine absolute Unverschämtheit, nachts um 2:30 neuen Verkehrsmeldungen zu haben. Aber wir gehen da alle gemeinsam durch, liebe Freunde. A2 Berlin Richtung Hannover ist gesperrt nach einem Unfall zwischen Irxleben und Bornstedt. Nach einem Unfall, habe ich schon gesagt, dadurch 2 Kilometer Stau. A5 Kassel Richtung Frankfurt zwischen Obermörlen und Friedberg. 2 Kilometer Stau nach einem Unfall. Ahlhorner Heide zwischen Heide Richtung Oldenburg ist zwischen Wardenburg und Sandkrug wegen Bauarbeiten gesperrt bis um 5. Die Umleitung führt über die U7. A29 Wilhelmshaven Richtung Ahlhorner Heide ist zwischen Oldenburg-Umstede und Kreuz Oldenburg-Ost wegen Bauarbeiten bis Freitag früh jeweils zwischen 19 Uhr abends und 5 Uhr morgens früh zu. Die Umleitung führt über die U26. A57 Krefeld Richtung Köln ist zwischen Krefeld Zentrum und Krefeld Oppum wegen Bauarbeiten bis Donnerstagmorgen gesperrt. So, und in Berlin, da gibt's Wartungsarbeiten auf 3 Strecken, jeweils bis 5 Uhr zu sind die A100 Stadtring Berlin in Richtung Treptow zwischen Jakob-Kaiser-Platz und Dreieck Charlottenburg. Die A100 Berliner Stadtring in Richtung Wedding zwischen Hohenzollerndamm und Tunnel-Rathenau-Platz und A111 Berlin stadteinwärts zwischen Heckerdamm und Dreieck Charlottenburg. Ach ja, nochmal Berlin, der Tiergartentunnel ist bis ca. 5.30 Uhr in beiden Richtungen zu.
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0: Verhältnisse zwischen machst nix und muss halt, ne? Zumindest auf der Straße. Hier geht ein Haufen guter Musik in dieser halben Stunde. Zum Beispiel die neue von Juju zusammen mit Raf Camora. No, komm näher. Oder die neue von Ariana Grande hätte ich auch gleich hier. Ich bin Cortal Rodeur. Schön, dass ihr dabei seid. Schönen Mittwoch.

Chains and Whips Excite Me. Von Rihanna mit S und M um gleich 2.40 Uhr. Zu langweilig, dann ist sie zu verzweifelt. Kann man so nicht vermarkten. Ariana Grande, die kriegt im Video zu ihrem Song Petal wirklich alles ab, weil das spielt bei einem Casting. Und die Story im Video geht ganz interessant weiter, denn sie verändert sich immer weiter, nur um den Typen hinterm Castingtisch zu gefallen. Und die sagen dann, sorry, aber du bist nicht wirklich authentisch. Also genau diese Nummer, sei du selbst, aber sei bitte auch ganz anders. Sie haben da zu ihrem Song einen wirklich interessanten Kurzfilm gemacht. In einer Reihe von neuen Songs und Singles von Ariana Grande, die alle irgendwie klingen, als bräuchte eine Pause von diesem ganzen Promi-Quatsch. Nicht nur von den Fans. Der letzte Song, Hate That I Made You Love Me, der ist ja Richtung Fans gesichtet. Deswegen, boah, warum habe ich mir euch nur als Fans herangezogen? Und dieser Song, der ist so, Alter, was wollt ihr alle von mir? Petal, das Blütenblatt. Wurden alle abgerupft. Ariana Grande in der jungen Nacht.

0: Die Junge Nacht hier, gleich 2:49 Uhr. Einer der größten deutschen Love-Songs ever. Und da mache ich keine Diskussionen auf. Ist ja wohl der hier, ne?
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0: Freundeskreis. Max Herre, Joy Denalani. Immer noch zusammen, by the way. Ja, ja. Die haben diesen Song gemacht vor Äonen. Wurde Zeit für ein Update? Das haben Juju und Raf Camora geliefert. Und das heißt, komm näher. In Anführungsstrichen, nein. In Großbuchstaben ist das Wort.

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1: Um 3 Uhr mit Christine Beidt. Der Vorsitzende des Parlamentarischen Kontrollgremiums, Henrich Mann, fordert eine umfassende Aufklärung der Spionagevorwürfe gegen den früheren Chef des Bundesnachrichtendienstes Hanning. Dabei dürfe kein Stein auf dem anderen gelassen werden, sagte Henrich Mann in den ARD-Tagesthemen. Auf die Frage, welche Signale der Vorgang an Deutschlands Partner sendet, antwortete er:
2: Unsere Partner sind genauso professionell wie der BND und wissen natürlich, dass die Manipulation von Personen, und man muss ja wissen, dass Herr Hanning auch wirtschaftlich schwer angeschlagen war, offenbar auch Geld benötigte nach einer Insolvenz, dass das anfällig macht und insofern auch gegnerische Dienste immer versuchen, auf der Gegenseite Menschen in ihren Bann zu ziehen. Wie weit das hier geht, das klärt gerade der Generalbundesanwalt.
1: Der frühere BND-Chef Hanning war gestern festgenommen worden. Die Bundesanwaltschaft wirft dem 80-Jährigen unter anderem Auskundschaften von Staatsgeheimnissen und versuchten Landesverrat vor. Bundeskanzler Merz hat am 3. Jahrestag des Hamas-Überfalls die Solidarität mit Israel betont. Deutschland stehe für die Sicherheit und Existenz Israels ein, so der Kanzler. Das sei eine Lehre aus dem Holocaust. Jüdischen Menschen in Deutschland verspricht Merz, die Bundesregierung werde alles tun, um Antisemitismus zu bekämpfen. Hamas-Terroristen hatten vor 3 Jahren mehr als 1200 Menschen in Israel getötet und viele weitere verschleppt. Wie in Frankreich breiten sich auch im Nachbarland Belgien die Schülerproteste weiter aus. In der Hauptstadt Brüssel ist heute eine Großkundgebung geplant. Belgien-Korrespondentin Katrin Schmidt fasst die Lage zusammen.
3: Allein in Lüttich, nahe der deutschen Grenze, kam es in den letzten Tagen zu mehreren Dutzend Festnahmen, nachdem Straßenblockaden und Bushaltestellen in Brand gesetzt wurden, sowie Polizeibeamte rund um die Protestaktionen mit Feuerwerkskörpern und Steinen beworfen wurden. Von Liège und Mons über Charleroi und viele kleine belgische Orte reichen die Proteste inzwischen bis in die Hauptstadt Brüssel und es gehen seit vergangenen Donnerstag täglich mehr Oberschülerinnen und Schüler auf die Straße. Meist friedlich und ähnlich wie in Frankreich als Protest gegen marode Schulgebäude, verschlechterte Lernbedingungen und geplante Veränderungen im belgischen Schulsystem.
1: Die deutschen U21-Fußballer haben sich das Ticket für die EM nächstes Jahr in Albanien und Serbien gesichert. Sie setzten sich in Bielefeld mit 2:0 gegen Georgien durch. Ende November werden in Belgrad die Gruppen für die Endrunde ausgelost. Das Wetter für Deutschland. In der Nacht im Norden sowie im äußersten Süden und Südosten wolkig, sonst nur locker bewölkt oder sternenklar, später lokal neblig. Die Tiefstwerte 14 bis 5 Grad. Tagsüber viel Sonne, später im Norden, Nordwesten und Westen einige Wolken, zum Abend im Westen Regen und örtlich Gewitter, dazu bis 26 Grad. Die Zeit, es ist 3.03 Uhr.
4: Die junge Nacht hier mit 8 Meldungen, kurz nach 3. A5 Kassel Richtung Frankfurt, zwischen Obermörlen und Friedberg, 2 Kilometer Stau nach einem Unfall. A29 Ahlhorner Heide Richtung Oldenburg ist zwischen Wartenburg und Sandkrug wegen Bauarbeiten zu bis um 5. Die Umleitung führt über die U7. A29 Wilhelmshaven Richtung Ahlhorner Heide ist zwischen Oldenburg-Umstede und Kreuz Oldenburg-Ost wegen Bauarbeiten gesperrt bis Freitag früh, jeweils zwischen 19 Uhr und 5 Uhr morgens. Die Umleitung führt über die U26. A57 Krefeld Richtung Köln ist zwischen Krefeld Zentrum und Krefeld Oppum wegen Bauarbeiten bis Donnerstagmorgen gesperrt. Wartungsarbeiten bis 5 Uhr auf 3 Straßen in Berlin. A100 Stadtring Berlin in Richtung Treptow zwischen Jakob-Kaiser-Platz und Dreieck Charlottenburg. A100 Berliner Stadtring in Richtung Wedding zwischen Hohenzollern-Damm und Tunnel-Rathenau-Platz und A111 Berlin-Stadt einwärts zwischen Heckerdamm und Dreieck Charlottenburg. Dann noch Berlin, der Tiergartentunnel ist bis circa 5:30 in beiden Richtungen zu.
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4: Da war eine Fashion-Show und so Fashion-Shows laufen immer auf dem gleichen Level ab. Nach innen sicherlich, wow, spektakulär und alles, und nach draußen, das ist halt eine weitere Fashion-Show. Bis auf eine vom Wochenende. Da waren nicht nur ein Haufen Promis, wie bei jeder großen Show so, nur da ist auch was passiert, was Besonderes. Da schauen wir uns nochmal genau an, was die Promis vor Ort sich da geben mussten, sagen wir mal so. Ihr gebt euch jetzt erstmal Tame Impala und Jenny, wenn ihr denn so mögt. Ich bin Kotaro Dürr und bis 5 Uhr für euch am Start, hier in der jungen Nacht. Schönen Mittwoch.

0: Die junge Nacht hier. 3.16 Uhr. Habt ihr jemals von Admin Dates gehört? So nennt man das, wenn Freunde sich treffen oder Leute, die sich halt kennen und sagen, hey, wir haben noch so viel Papierkram zu erledigen und allein bleibt das immer nur liegen, weil ich setz mich nicht allein dran. Ich komme zu dir und wir machen Steuern zusammen. Admin Dates. Klingt unsexy, wa? Auch wenn danach alles erledigt ist. Verstehe ich, macht Sinn für manche. Jetzt stellt euch mal vor, Leute schlagen das vor als Urlaub. Ist wohl Freddy Ekoe passiert und davon hat der Comedian in aller Ausführlichkeit erzählt. Also es klingt teilweise grausam, aber teilweise eigentlich auch ganz schön.
1: Also die wollten einen Urlaub machen, ne? Einen Pauschalurlaub, ja, davon bin ich eh kein Fan. Aber die meinten, die machen auch Schreiburlaub, ja. Und ich dachte mir, ja, ich brauche dringend neue Witze. Und die meinten, die machen eine Woche Pauschalurlaub in Ägypten. Und ich mag Pauschalurlaube generell nicht, weil ich mir denke, wenn ich mit einem Haufen Deutscher am Buffet chillen will, kann ich auch zu Ikea gehen. Das ist das Erste. Ich mag auch das Konzept von Pauschalurlauben nicht, weil du fliegst dahin, dann bist du da eine Woche, du hast einen Preis gezahlt, aber du hast nie das Gefühl, dass du genug konsumiert hast im Vergleich zu dem, was du bezahlt hast. Kennt ihr das? Und dann endet man in so einer räudigen Maßlosigkeit und das ist nicht cool. Ja? Das war auch bei mir, ich war in so einem Rentnerresort, das war nicht okay. Ich war da erster Tag, ich hatte die 8. Mahlzeit intus, ja? 5 Cocktails in der Hand, ja? 3 Omas im Arm, ich so, Freddy, es reicht. Die haben All-Inclusive genossen, aber was mit mir, Digga? Das ist so hart, auch in dieses Hotelzimmer. Kennt ihr dieses Schild, wenn du in so ein Hotelzimmer reinkommst und dann steht da so, bitte Handtücher mehrfach benutzen, achten Sie auf die Umwelt? Ich check das, aber es ist Pauschalurlaub, Digga. So wie ich das sehe, habe ich für jedes Handtuch in dem Haus schon bezahlt. Ne? Und ich bin eigentlich ein nachhaltiger Typ, versteht mich nicht falsch, aber in dem Urlaub, ich bin so mit den Handtüchern umgegangen. Ne? Locker 20 Stück pro Tag. Eins für oben, eins für unten. Ich habe nicht mal Klopapier benutzt. Ne? Ja, ist echt geiler Scheiß, aber spült den Scheiß nicht runter. Das ist echt. Hat nochmal 20 Handtücher gebraucht, um das aufzuwischen. Danke, Mann, das war meine Zeit. Vielen Dank.
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0: Allein dieser Basspart. Dazu will ich gottverdammt nochmal mit einem geklauten Auto durch eine digitale Spielwelt fahren. Und das wird möglich sein, weil der Song ist Sexy Magic von KTDL und Paco Amoroso. Der basiert auf Am I Wrong von Etienne de Crécy. Genau dieses Teil wird drauf sein in einem der Autoradios in GTA 6. Ich glaube, ich erzähle zu häufig davon, weil ich finde es... Die Vorfreude, sie trieft mir aus allen Poren. Die junge Nacht hier um 3.25 Uhr. Wir wollten doch noch reden über eine Modenschau, die so ein bisschen im Gedächtnis des Internets geblieben ist. Das heißt, es hat einen viralen Moment gegeben in Paris. Es ist ja gerade Fashion Week, ne? Dieses eine Video ist krass viral gegangen. Dua Lipa, Pedro Pascal, Nicole Kidman, Alexa Demi sitzen alle bei einer Chanel-Show in der ersten Reihe. Und Brinja Becker aus dem Jungen Nachtteam, was ging bitte bei denen?
1: Die haben dann nämlich übelst abgedanced. Pedro hat sogar so Luft-Keyboard gespielt. Dua Lipa meinte danach in einem Interview mit der Vogue, ja, das war der Soundtrack schuld.
2: The soundtrack was amazing. It was really emotional in moments, and then I got hit with Britney, and all of a sudden I was like, I'm so ready to dance.
1: Ja, vor allem als dann Gimme More von Britney Spears kam.
0: Ja, verständlich. Entschuldige mal, wer zu Britney Spears sitzen bleibt, hat diesen Platz nicht verdient. Aber muss man sich nicht grundsätzlich bei so Fashion-Shows voll benehmen und so voll unterkühlt tun?
1: Doch, oder? Ja, eigentlich schon. Und da sollte halt um die Mode hauptsächlich gehen. Aber Pedro Pascal meinte, es ging halt nicht anders. Wir mussten uns richtig zusammenreißen, keine Tanzparty draus zu machen.
3: There was a point where we kind of had to stop ourselves from turning it into a dance party.
0: Und das, liebe Freunde, ist der Grund, warum das Internet Pedro Pascal liebt. 3.26 Uhr.

0: Die junge Nacht hier mit 7 Meldungen, kurz nach 3:30 ist es. A29 Ahlhorner Heide Richtung Oldenburg ist zwischen Wardenburg und Sandkrug wegen Bauarbeiten zu. Bis um 5 die Umleitung über die U7. A29 Wilhelmshaven Richtung Ahlhorner Heide ist zwischen Oldenburg-Romstede und Kreuz Oldenburg-Ost wegen Bauarbeiten bis Freitag früh jeweils zwischen 19 und 5 Uhr zu. Umleitung U26. A57 Krefeld Richtung Köln ist zwischen Krefeld Zentrum und Krefeld Oppum wegen Bauarbeiten zu bis Donnerstagmorgen. Und 3 Meldungen aus Berlin. Allesamt wegen Wartungsarbeiten bis 5 Uhr gesperrt sind. Die A100 Stadtring in Berlin Richtung Treptow zwischen Jakob-Kaiser-Platz und Dreieck Charlottenburg. Die A100 Berliner Stadtring Richtung Wedding zwischen Hohenzollern-Damm und Tunnel-Rathenau-Platz. Und A111 Berlin stadteinwärts zwischen Heckerdamm und Dreieck Charlottenburg. Nochmal Berlin, der Tiergartentunnel ist zu in beiden Richtungen bis ca. 5.30 Uhr.
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0: Also wenn ich das richtig sehe, wird heute der vorerst so richtig letzte schöne Tag über 20 Grad für einige Tage. Kann ja immer noch so sein, aber fürs Erste war's das wieder mit der kleinen Hitzewelle. Kann man nochmal ins Freibad? Im Oktober? Vielleicht wart ihr dieses Jahr noch nicht und wollt unbedingt noch. Keine Sorge, ich hätte ein paar... Ich habe ein paar gefunden. Schauen wir doch mal gleich drauf. Kotaro Dürr hier. Hi.

Offene Freibäder im Oktober. Für den einen oder die andere von euch klingt das vielleicht jetzt ein bisschen bizarr. Manche von euch sind schon am Lachen, weil die gehen auch im Dezember in dieses eine Bad, was das ganze Jahr über offen hat, und lachen uns alle jetzt aus. Aber tatsächlich haben einige Freibäder die Saison verlängert. Grund, klar. Klimawandel, was soll man sonst sagen? Es ist einfach Oktober und wir haben über 20 Grad, gestern zum Beispiel. Das wird heute, wie gesagt, nochmal so der Fall sein in vielen Orten in Deutschland, bevor es dann ab Donnerstag wieder ein bisschen bergab geht mit den Temperaturen fürs Erste. Da wäre zum Beispiel in NRW das Freibad Werl, Stadtbad Langenfeld. Da geht's bis zum 31.10. sogar, das ist beheizt, auf 24 Grad. Aber auch in anderen Teilen des Landes, ne? Wenn wir mal zum Beispiel nach Karlsruhe schauen, ins Sonnenbad. Ja, da haben sie auch verlängert bis zum 31. Oktober. Ja, in Hamburg, da sind gleich mehrere Bäder, aber die sind ganzjährig, weil es ist Hamburg, liebe Freunde. Da gibt's keinen Regen, da gibt's nur feuchte Luft. Und solange das Bad wärmer ist als die feuchte Luft, ist man da schon zufrieden. Sehr genügsame Menschen im Norden.

Hier ist die junge Nacht um 3.50 Uhr. Kennt ihr diese Abende, die eigentlich nicht zu Ende gehen sollen, weil sie so schön sind? Ach komm, noch ein Lied, kannst du spielen. Ey DJ, kannst du noch den hier spielen? Ey, jetzt ist noch nicht Schluss, bitte spiel noch ein Lied. Noch eins. Ich habe es so häufig gehört. Und ich verstehe es, ja. Wenn der Moment so geil ist, das ist ja auch ein Lob irgendwo. Und wenn der Song dann langsam ist, sind vielleicht ein paar enttäuscht, aber Slow Dance, warum nicht? Ein letztes Tension, bei dem alle nochmal mitsingen können, ne? So ein Mitsinger, so ein Mitkröler. So einen haben die Giant Rooks geliefert. Er heißt Slow Dance, aber er ist weder leise noch langsam. Hier in der jungen Nacht.

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1: Um 4 Uhr mit Christine Beit. Die Abgeordneten der SPD-Bundestagsfraktion haben sich am Abend zu einem Protestmarsch in Berlin versammelt. Sie reagierten damit auf die Wahl des AfD-Politikers Rausch zum Landtagspräsidenten von Sachsen-Anhalt. Thomas Bertsch berichtet.
2: Die SPD-Politiker liefen vom Bundestag durch das Brandenburger Tor zum Bebelplatz, dem Ort der Bücherverbrennung nach der Machtergreifung der Nationalsozialisten 1933. Mehrere Parlamentarier trugen dabei Grundgesetzbücher in der Hand. SPD-Fraktionschef Miersch sagte, dies sei kein normaler Tag. Man spüre die Pflicht, Flagge zu zeigen, wenn die Demokratie unter Druck stehe. Erstmals seit Gründung der Bundesrepublik seien Rechtsextreme in ein Landtagspräsidium gewählt worden.
1: Der Vorsitzende des Parlamentarischen Kontrollgremiums, Henrich Mann, fordert eine umfassende Aufklärung der Spionagevorwürfe gegen den früheren Chef des Bundesnachrichtendienstes Hanning. Dabei dürfe kein Stein auf dem anderen gelassen werden, sagte Henrich Mann in den ARD-Tagesthemen. Hanning war gestern festgenommen worden. Die Bundesanwaltschaft wirft dem 80-Jährigen unter anderem Auskundschaften von Staatsgeheimnissen und versuchten Landesverrat vor. Die Bundesregierung will Menschen besser vor sexualisierter Gewalt im Internet schützen. Deshalb befasst sich das Kabinett heute mit einem Gesetzentwurf von Justizministerin Hubig. Der sieht vor, dass auch das Herstellen und Verbreiten gefälschter pornografischer Aufnahmen bestraft werden kann. Außerdem soll härter gegen voyeuristische Aufnahmen vorgegangen werden, die gegen den Willen der Betroffenen an öffentlichen Orten wie einer Sauna entstanden sind. Die deutschen U21-Fußballer haben sich für die Europameisterschaft nächstes Jahr in Albanien und Serbien qualifiziert. Sie gewannen 2:0 gegen Georgien. Aus der Sportredaktion berichtet Nicolas Weber.
3: Vor 20.000 Zuschauern in Bielefeld kam die deutsche Mannschaft gut ins Spiel und ging schon nach 9 Minuten in Führung. Ein Schlenzer von Elversbergs Noah Davig wurde von Stuttgarts Jenan Pejcinovic abgefälscht und landete im Netz. Die Gäste aus Georgien drängten zwar danach auf den Ausgleich. In Hälfte 2 konnte aber Pejcinovic für Deutschland erhöhen. Nach Vorlage von Kapitän Nicolo Tresoldi traf er ins leere Tor zum 2:0. Nach dem Jubel über die Qualifikation geht nun der Blick nach Belgrad, wo am 26. November die Gruppen für die EM-Endrunde ausgelost werden.
1: Das Wetter für Deutschland. In den frühen Morgenstunden ist lokal Nebel möglich. Die Tiefstwerte liegen zwischen 14 und 5 Grad. Tagsüber nach Nebelauflösung viel Sonne, später im Norden, Nordwesten und Westen einige Wolken, zum Abend im Westen Regen und örtlich Gewitter. Dazu maximal 17 bis 26 Grad. Die Zeit 4:03 Uhr.
4: Die junge Nacht. Hier ist es kurz nach 4:07 Meldungen. A29 Aalhorner Heide Richtung Oldenburg ist zwischen Wardenburg und Sandkrog wegen Bauarbeiten zu bis zum 5. Die Umleitung ist über die U7. A29 Wilhelmshaven Richtung Aalhorner Heide ist zwischen Oldenburg-Ohmstede und Kreuz Oldenburg-Ost wegen Bauarbeiten bis Freitag früh jeweils zwischen 19 und 5 Uhr zu. Die Umleitung U26. A57 Krefeld Richtung Köln ist zwischen Krefeld Zentrum und Krefeld Oppum wegen Bauarbeiten zu bis Donnerstagmorgen. Und 3 Meldungen wegen Wartungsarbeiten bis 5 Uhr zu in Berlin sind die A100 Stadtring Berlin in Richtung Treptow zwischen Jakob-Kaiser-Platz und Dreieck Charlottenburg, die A100 Berlin Stadtring in Richtung Wedding zwischen Hohenzollern-Damm und Tunnel Rathenau-Platz und A111 Berlin Stadteinwärts zwischen Heckerdamm und Dreieck Charlottenburg. Zum Schluss noch der Tiergartentunnel in Berlin. Der ist mal wieder zu bis 5:30 Uhr in beiden Richtungen.
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4: Als wäre jede zweite Nacht zu, aber letzte Woche, da war Personalmangel. Stand da so in der Verkehrsmeldung drin. Das war ein bisschen lustig. Vielleicht steht's deswegen heute nicht mehr drin. Wer weiß. Kotaru Dö hier. Noch eine Stunde vor euch am Start. Schönen Mittwoch. Hallo.

0: Schon ab halt.
1: 4:14 Uhr am frühen Mittwoch.
0: Sag mal, ihr kennt doch sicher auch Leute, die jetzt dieses Jahr in Japan waren oder in einem der letzten 2 Jahre oder nächstes Jahr fliegen wollen oder fliegen werden, weil da ist ja alles so toll und die leben in 2050 und da ist alles so sauber und sie haben genauso eine Geburtenkrise wie in Deutschland. Sie ist sogar noch viel, viel heftiger. Die haben die Gesellschaft veraltert wahnsinnig schnell und wahnsinnig heftig. Und das hat nicht nur Japan als Problem, sondern auch ein paar andere asiatische Länder, zum Beispiel Singapur. Weshalb es seit dieser Woche eine Dating-App in der Testphase geben wird. Und zwar von Singapurs staatlicher Digitalagentur. Ja, in Singapur laufen die Dinge an, so ein bisschen anders, was Staat und Menschen und Kontrolle angeht. Deswegen ist es auch keine ganz normale Dating-App, sondern ausschließlich staatliche Angestellte werden teilnehmen. Und nur ein mögliches Match wird denen präsentiert, ausgewählt mit Hilfe eines mit dem Nobelpreis ausgezeichneten Algorithmus. Ja, wenn sie was machen, dann machen sie keine halben Sachen. Ja, ja. Nur ein kleiner, feiner Unterschied. Es ist ja eine staatliche App. Dementsprechend hat sie auch Zugriff auf das staatliche System SingPass und damit auf viele sensible Daten der Bürgerinnen und Bürger. Ja, und alles, damit Menschen in Singapur sich besser kennenlernen und mehr Kinder in die Welt werfen. Dafür soll es letztendlich gelten. Stellt euch mal vor, wir in Deutschland hätten so eine App. Und nur deutsche Beamte könnten sie nutzen. Dann hätte diese App leider 3 Unter-Apps, die alle nur auf verschiedenen PCs laufen. Die IT hätte ständig zu tun. Und diese von Bundeskanzler Friedrich Merz dann zertifizierte App hieß dann wahrscheinlich Rambo-Zambo. Und würde bei den meisten sowieso nicht laufen und nach 3 Monaten eingestellt werden. Wir sind hier immer noch in Deutschland, ne? 4:16 Uhr.

0: Hey, hey. Hier ist die junge Nacht. 4:22 Uhr. Lasst euch aber so überhaupt gar nichts sagen heute. Also wirklich von niemandem. Also, wenn euer Job dran hängt, dann ja, vielleicht. Aber wisst ihr? Warum sollen die anderen über euren Tag verfügen? Ihr könnt selber entscheiden, wie ihr was machen wollt. So wie diese ausgeprägt gut gelaunte Camperin, die wir bei YouTube auf ARD Reisen gefunden haben. Die stresst sich mal gar nicht. Die lässt sich wirklich gut gehen und zwar zu jeder Uhrzeit. Klar.
1: Moin.
2: Grüß Moin.
1: Der Friso.
2: Tina.
1: Wir drehen hier einen Film, du, gerade. Übers Camping.
2: Ist nicht wahr.
1: Doch, ist wahr. So. Du siehst ein bisschen gestresst aus. Was ist los?
2: Nee, ich bin überhaupt nicht gestresst. Nee? Bin schon Knülle. Ich hab noch nicht gefrühstückt.
1: Oh, kenn ich.
2: Nee, Hefekur, ne? Also macht schön von innen und außen.
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0: Die jungen Acht hier. Wir schauen auf die Straßensechsmeldungen um 16:30. A29, Ahlhorner Heide Richtung Oldenburg ist zwischen Wardenburg und Sandkrug wegen Bauarbeiten zu bis 5. Umleitung U7. A29, Wilhelmshaven Richtung Ahlhorner Heide ist zwischen Oldenburg-Ohmstede und Kreuz Oldenburg-Ost wegen Bauarbeiten bis Freitag früh jeweils bis 19 Uhr bis 5 Uhr zu. Die Umleitung U26. A57, Krefeld Richtung Köln ist zwischen Krefeld Zentrum und Krefeld Oppum wegen Bauarbeiten zu bis Donnerstagmorgen. A100 Stadtring Berlin Richtung Treptow ist zwischen Jakob-Kaiser-Platz und Dreieck Charlottenburg wegen Wartungsarbeiten zu bis 5. A100 Berliner Stadtring in Richtung Wedding ist zwischen Hohenzollern-Damm und Tunnel-Rathenau-Platz genauso zu bis 5 wegen Wartungsarbeiten. Genau das gleiche auf der A111 Berlin stadteinwärts zwischen Heckerdamm und Dreieck Charlottenburg dazu. Bis 5.
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0: Aber durch den Tiergartentunnel könnt ihr anscheinend schon wieder durchfahren. Der ist aus meinen Verkehrsmeldungen raus. Da seht ihr mal, manchmal ändern sich die Dinge schnell Richtung gut. Das Gleiche hoffe ich für euch. Schönen Kaffee erstmal. Kotaro Dö hier. Hi.

Die junge Nacht hier. Mixu und McCloud bringen hier Leute zusammen, die nicht zur gleichen Generation gehören, jetzt was Hip-Hop angeht und die Geschichte deutschen Hip-Hops. Aber Trettmann und UFO 361 sind mittlerweile beide zu richtigen Größen geworden, zu denen andere junge Artists aufschauen, weil die beide auf ihre Art schon eine ganze Menge geschafft haben. Trettmann auf die eine und andere Weise hat einen kompletten Stilwechsel gemacht und ist seit ein paar Jahren, kurz vor den 2020er Jahren, einfach ein wahnsinns einflussreicher deutscher Artist geworden. Erst recht mit den Sachen, die er zusammen mit Kid Creek gemacht hat. Sicher sind einige von euch auch Fans davon.

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Die junge Nacht hier. Bunt ist ein DJ. Und der kommt aus Stuttgart. Und der ist in der ganzen Welt schon unterwegs. Ja. Von Coachella bis Lollapalooza hat er alles schon gespielt und ist gut gebucht und hat mit Mapei eine richtig geile Stimme geholt für seinen Song Trippin'. Ich meine, wie schön ist dieses Ding hier? Ich denke auch zum Aufstehen. 4:49 Uhr.

0: Harte, harte, harte, ja.
1: Die junge Nacht geht zu Ende. Werdet ihr daran merken, dass die Uhr Richtung 5 Uhr geht und so langsam die Sonne eigentlich schon da sein sollte, in der Gewohnheit der letzten Wochen eigentlich her. Aber ist jetzt halt einfach Oktober. Auch wenn es sich anders anfühlt. Ich hoffe, bei euch stürmt's nicht heute, sondern ihr könnt heute nochmal richtig schön das Wetter genießen. Wie schon vorhin gesagt, ein paar Freibäder haben tatsächlich noch auf. Was irre ist! Oktober! Aber mittlerweile sollte man sich auch daran gewöhnt haben, dass der Oktober einfach der neue 2. Juni des Jahres ist. Ne? Da sind wir nun. Hey, Mittwoch steht an. Kotaro Dö ist mein Name. Hier werdet ihr galant, wie auch ein bisschen frech und pfiffig vor allem reingebracht in den neuen Tag. Bei 1 Live, bei Das Ding, bei Fritz, bei MDR Sputnik und bei Enjoy. Tschüss.

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4: 5:31, kurz nach 6.
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4: Mit Marie Beul. Macht die Politik genug für saubere Luft? Das entscheidet nachher das Bundesverwaltungsgericht in Leipzig. Ganz konkret geht es da um das Luftreinhalteprogramm von der Bundesregierung. Das reicht nicht aus, sagt die Deutsche Umwelthilfe. Die hat auch geklagt und sagt, das Programm, das ist schon älter und beruhe deswegen auf Annahmen, die nicht mehr aktuell sind. Deswegen braucht es ein Update, so die Umwelthilfe. Genau heute vor 3 Jahren hat die Terrororganisation Hamas Israel angegriffen. Daran wird heute weltweit erinnert, auch hier bei uns in der Region. Berlins zentrales Gedenken findet am Nachmittag zum Beispiel am Bebelplatz in Mitte statt. Und sobald es nachher wieder dunkel ist, wird das Brandenburger Tor angestrahlt mit der israelischen Flagge. Angekündigt sind auch noch 2 pro-palästinensische Demos gegen das Vorgehen Israels im Gazastreifen. Ja, und das habt ihr safe auch mitbekommen. Deutschland hat den ersten Landtagspräsidenten von der AfD. Der Landtag in Sachsen-Anhalt hat gestern den Abgeordneten Rausch dazu gewählt. Und das sorgt auch heute noch für Ärger, denn der AfD-Politiker, der hat mehr Stimmen bekommen, als seine eigene Partei hat. Da müssen also auch andere für ihn gestimmt haben. Ein absoluter Tabubruch, sagt zum Beispiel Vizekanzler Klingbeil. Für ihn gehe es nicht, dass ein Rechtsextremer in so ein Amt gewählt werde. Ja, und es war ein ganz emotionaler Abend für viele Argentinien-Fans. Fußball-Superstar Lionel Messi hat ein letztes Mal für die argentinische Nationalmannschaft gespielt. Viele sagen, dass er einer der Sportler ist, der den Weltfußball geprägt hat. Entsprechend groß ist der Abschied natürlich ausgefallen. Es gab ein Feuerwerk, lauten Jubel, viele Tränen und sein Trikot mit der Nummer 10 wurde in XXL-Format über den Rasen gespannt. Ganz aufhören will Messi mit Fußball aber nicht. Auf Vereinsebene spielt er weiter für Inter Miami.
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4: Hier und da starten wir mit Nebel und Wolken in den Tag, später dann aber wieder richtig schön. Es gibt überall Sonne und maximal 24 Grad. Schon mal eine kleine Vorwarnung. Ab morgen gibt's wieder mehr Wolken und auch Regen.
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4: Ja, und da bitte vorsichtig sein auf der A10 Richtung Dreieck Werder. Zwischen Falkensee und Brieselang steht nämlich ein kaputtes Fahrzeug auf der Standspur. Und Achtung auch in Berlin Mitte, Karl-Liebknecht-Straße in Höhe Watzeckstraße sind die Ampeln gerade außer Betrieb. Ansonsten rollt's aber soweit eigentlich ganz gut, bis auf die üblichen Baustellen ist los. Also kommt gut durch, ihr Lieben.
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4: Wir haben 6 Uhr. Schönen Morgen, ihr Lieben.
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5: Miete zahlen, Lebensmittel kaufen und dann auch noch irgendwie Spaß finanzieren. Für viele Studis ist es gar nicht mal so easy. Zu diesem Ergebnis kommt eine Studie vom Paritätischen Gesamtverband und des Studierendenwerks. Demnach ist mehr als jeder dritte Studierende von Armut betroffen. Trifft vor allem die, die alleine leben. Von denen sind etwa 82% armutsbetroffen, so die Studie. Aller guten Dinge sind drei, das sagen Boomer ja immer so schön. Mal sehen, ob's hier auch stimmt. Heute treffen sich zum dritten Mal die Berliner Linke, SPD und Grüne. Geht darum, ob die drei Parteien sich vorstellen können, Berlin zusammen zu regieren. Die Linke hatte doch die Abgeordnetenhauswahl gewonnen und wünscht sich eine Koalition mit SPD und Grünen. Die waren sich aber nicht ganz so sicher, deswegen eben diese Vorgespräche. Enden die gut, dann geht's in echte Sondierungsgespräche. Ja, und Achtung Leute, jetzt kommt ein langes Wort, das Luftreinhalteprogramm. Darum geht's heute am Bundesverwaltungsgericht in Leipzig. Die Deutsche Umwelthilfe sagt nämlich, dieses Luftreinhalteprogramm von der Bundesregierung, das ist schon älter und bräuchte dringend mal ein Update. Dem hat das Oberverwaltungsgericht Berlin-Brandenburg vor 2 Jahren zugestimmt. Heute geht's um die Revision gegen dieses Urteil. Ja, und das erzählen wir euch auch immer wieder. In Frankreich gibt's seit einigen Tagen Schülerproteste. Gefordert werden da unter anderem bessere Unterrichtsbedingungen. Immer wieder arten diese Proteste aber auch aus. Es werden Sachen angezündet und Menschen verletzt. Viele Schulen bleiben sicherheitshalber zu. Ja, und Frankreichs Präsident Macron, der hat am Abend zu einer Krisensitzung eingeladen. Was Konkretes ist dabei aber nicht rausgekommen.
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4: Brandenburg, A10, westlicher Berliner Ring Richtung Dreieckwerder. Zwischen Falkensee und Brieselang steht ein Auto auf der Standspur. Und Vorsicht auf der B5 Richtung Nauen, Höhe Dalgo-Döberitz. Achtung, da liegen Gegenstände auf der Bundesstraße. Berlin A100, da haben wir eigentlich ja nichts Neues. Ansonsten haben wir in Berlin heute auch keine größeren Störungen bisher. Kommt gut an.
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4: Guten Morgen, ihr lieben Menschen.
6: Ich möchte schon mal ankündigen.
4: Was denn?
6: Ich habe heute gefährlich gute Laune.
4: Scheiße, man hat es schon ein bisschen gemerkt.
6: Ist so, ne? Ist,
4: wenn du ins Studio schon mal vorgehst und man hört von drin nur irgendwie so.
6: Na, wir haben heute gesagt, Marie Boll, wir haben gesagt, heute geht's so runter mit einem Schwindelig. So schon mal. Und immer wenn ich so drauf bin, dann schreibt ihr Nachrichten wie, oh, was ist denn heute mit Sally los?
4: Ja.
6: Und unsere Chefs sagen, was ist denn heute mit Sally los?
4: Und ich sag, hä, Mittwoch.
6: Und ich sag, guten Morgen!
4: Ach du Scheiße.
6: Nein, ich reiß mich jetzt zusammen.
4: Ja, und wir sind um 10 wieder weg. Ja, bis dahin. Wir kriegen
6: vielleicht
4: die Zeit schon rum.

0: No Scrubs. Ihr hört die Fritz-Frühschicht um 6.06 Uhr am Mittwoch. Euch einen wunderschönen guten Morgen, Dank. Ihr lieben Leute.
1: Mir ist es gestern Abend schon wieder passiert.
0: Was?
1: Es ist Abend. Es ist dunkel. Ich gehe Gassi mit meiner Hündin. Ich sehe drüben meinen Nachbar laufen auf der anderen Seite. Ich wink ihm rüber und rufe, Björn! Ja, und zwar gar nicht Björn.
0: Das passiert dir ein bisschen zu oft, ja, ehrlich gesagt. Aber wir kennen ja alle so Situationen, bei denen man wirklich am liebsten im Boden versinken würde. Und wir gucken jetzt mal, wie man damit gut umgeht.
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0: Komm, wenn du gesagt hast, sag ich auch.
1: Ja, bitte.
0: Ich war mal mit meinen Freundinnen Wellness machen.
1: Ja.
0: Und da gab es so einen Ruhebereich, einen richtig, richtig großen. Und der war super voll. So voll, dass wir uns so, da gab es so Wasserbetten, auf denen man liegen konnte. Voll geil. Und wir mussten uns aber zu zweit eins teilen, ja. Und ich lag mit meiner Freundin auf einem. Mein Kopf auf der einen Seite unten und ihr Kopf quasi oben, dass, ne, dass wir nicht so nebeneinander mit den Köpfen saßen.
1: Ja.
0: Und sie hat mir so am Bein so gegrabbelt, so, so aus Spaß, ne? Und musste dann lachen darüber und hat leise gelacht und ich merke, wie das Wasserbett sich bewegt, während wir so, und ich habe einen so dermaßen lauten Lachanfall bekommen, aus dem ich mich nicht mehr einbekommen habe. Überlegt im Ruhebereich vom Wellness so, ich musste rausgehen und die Leute fanden es kacke. Und das war mir sehr peinlich.
1: Ja, ist es auch, oder noch schlimmer, stellt euch mal vor, ihr seid beim Yoga in der Gruppe, alle machen eine Übung und ihr müsst pupsen.
0: Oh Gott.
1: Wir haben euch gefragt, wie ihr damit umgehen würdet.
3: Also ich würde einfach lachen, ey, Leute, hat's ein großes Frühstück, ne? Oder einfach sagen, ey, sorry, tut mir leid, aber war ein bisschen gasig heute oder sowas. Ist okay, passiert dem besten mal.
4: Wahrscheinlich hoffe ich einfach, dass sich niemand mehr 5 Minuten später dran erinnert.
5: Ich glaube, erst mal rot anlaufen und einfach weitermachen.
6: Nicht umschauen und einmal laut Hupsi sagen.
1: Also man muss sagen, ihr habt es instinktiv schon perfekt beantwortet, finde ich. Einfach die Sache nicht größer machen, als es ist.
0: Ja.
1: Also wenn ihr erst mal 5 Minuten erklärt, warum das jetzt eigentlich gar nicht peinlich war, das ist eigentlich wie wenn man meine Witze erklärt, das wird meistens so viel schlimmer.
0: Lieber kurz own, sowas wie okay, das war jetzt maximal awkward, vielleicht sagen, und dann weiter, weil Humor nimmt halt oft schon komplett die Spannung raus.
1: Und wenn ihr merkt, ihr hängt gerade komplett fest, ja, einfach das Gespräch nach vorne bringen, Thema wechseln, Gegenfrage stellen, whatever. Hauptsache nicht versuchen, die letzten 10 Sekunden irgendwie krampfhaft ungeschehen zu machen.
0: Und man muss auch sagen, das Gegenüber denkt wahrscheinlich sehr viel weniger über eure Cringe-Momente nach als ihr selbst. Ja,
1: ja? Ich meine, also es ist halt wirklich in der Regel nicht so deep.
0: Ja.
1: Ich meine, mir passieren gefühlt 10 peinliche Situationen am Tag.
0: 10?
1: Ja, okay, das war jetzt ein bisschen peinlich. Wir wissen alles in 20.
0: Guten Morgen.

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0: Trend in LA. Fritz Frühschicht, 6.15 am Mittwoch. Guten Morgen.
1: 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Beim Wachwerden, wir aktivieren die Gehirnzellen mit einem kleinen Wissensquiz heute.
0: Um kurz nach 7:30 zocken wir wieder mit euch unser Schnee von gestern Quiz. Da müsst ihr innerhalb von 45 Sekunden so viele Fragen wie möglich beantworten. Thema ist alles, was in den letzten 24 Stunden so abging. Mhm. Und wenn ihr hier mitmacht, jeder, der durchkommt, gibt's schon mal Fritz Festival Shirt. Mhm. Und am Ende der Woche dann immer der Knaller Gewinn. Der, der die meisten Punkte hat, bekommt einfach so ein Digitalradio nach Hause geschickt. Voll geil.
1: Vanessa aus Moabit hat schon ganze 10 Punkte abgesahnt.
0: Hammer.
1: Und kann von euch überholt werden mit 11 Punkten. Ruft einfach an, jetzt oder kurz nach Rabacht, könnt mit uns zocken. Dann steht von gestern. Unsere Nummer ist die 030 30 31 3x die 0.
0: Das hier ist Crybaby auf Fritz.
1: Das macht Vanessa dann auch, wenn ihr sie geschlagen habt. Moin.

0: Fantastische Nachrichten jetzt.
1: Bei einer Abstimmung aller Berliner Hunde zur allgemeinen Lage neulich kam es zu folgenden Ergebnissen. 63% aller Berliner Hunde sind mit ihrer Gesamtsituation sehr bis relativ zufrieden. Knapp 31% sorgen sich allerdings um eine unkontrollierte Zuwanderung von Katzen. 78% aller Berliner Hunde haben die Schnauze voll davon, für Reels auf Insta oder TikTok süß gucken zu müssen. 99% der Berliner Hunde stehen einer veganen Ernährung eher skeptisch gegenüber. Und 47% plädierten für deutlich längere Gassi-Gehzeiten. Fast einstimmig hingegen bestätigten alle Berliner Hunde, dass der Hund der beste Freund des Menschen ist, legten dabei aber besonderen Wert auf die Einschränkung, dass es sich dabei weder um eine Freundschaft plus, noch um eine mit gewissen Vorzügen handle.
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0: Jetzt ist die Frage, wie rufst du den denn?
1: Wen?
0: Na, sag ich gleich, wenn er fertig ist. Er ist wohl fertig. Hund ohne Namen, was rufst du denn da?
1: Hund? Also, ich Männer rufe.
2: Und jetzt mal kurz zum Wetter.
1: 9 bis 12 Grad aktuell. Es geht heute ein bisschen neblig los und bewölkt. Und dann gibt's aber immer mehr Sonnenschein bei 20 bis 23 Grad heute maximal.
0: Ich möchte nochmal betonen, dass ich das richtig lustig
1: finde. Merkt man gar nicht.
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1: Aber danke. So, jetzt aber erstmal Achtung, es wird ernst, ja?
0: Was denn?
1: Weil ihr hört jetzt was, das klingt erstmal nach Fritz ist kaputt.
0: Was denn, ja?
1: Aber wir nennen es Special Experience. Achtung.
0: Ach krass. Ja, da ist ja also entweder irgendwas kaputt gegangen oder es geht vielleicht ums Line-Up vom Lollapalooza 2027.
1: Oh yes, gestern gab es in Berlin ein offizielles Leak-Event, so Silent Disco-mäßig. Da konnten einfach dann die Leute, die da waren, über Kopfhörer so ein Mashup von drei Artists hören. Und die treten dann nächstes Jahr auf dem Lollapalooza auf.
0: Also es war irgendwie so ganz komisch verzerrt und gleichzeitig und man musste raten. Und wenn man das wusste, will, das, dann konnte man einfach rausfinden. Vor allen anderen werden nächstes Jahr da am Start sein.
1: Genau so ist es. Unsere Fritz-Reporter Paula war dabei und wir rätseln jetzt einfach mal alle zusammen. Oh. Achtung, konzentriert euch bitte, ist echt schwer.
3: Okay, ich setze mir jetzt mal diese Kopfhörer hier auf und wir gehen rein.
1: So, der erste denken wir The Neighborhood.
3: Oh mein Gott, denke ich auch.
4: Denken wir The Neighborhood?
1: The Neighborhood? The Neighborhood und Somber, definitiv.
3: Also der erste ist safe. Danach wird's wir.
4: Schon eher eine Männerstimme, aber keine Ahnung von wem. Es gehört zu Welcome Lollapalooza Berlin. Also es war anscheinend jemand, der schon mal vielleicht da war.
5: Es war irgendwie so ein Mix aus 5 Seconds of Summer mit Somber und Harry gemischt.
4: Aber die Stimme klang wie Troye Sivan.
3: Danach geht's dann aber eher ahnungslos weiter.
4: Und beim dritten haben wir...
5: Beim dritten haben wir keine Ahnung.
1: Gar keine Ahnung. Wir waren so verwirrt, als wir das gehört haben.
6: Beim dritten sind wir uns nicht sicher.
5: Also am Ende war es ein bisschen mehr deutsch, fand ich.
0: Alter.
3: Tja, da bleibt wohl nur noch das gute alte Ausschlussprinzip.
6: Es war kein K-Pop-Lied, es war kein BTS, es war kein Blackpink.
1: Es war auch kein Bad Bunny, kann ich euch sagen. Ist nicht in Ordnung? Hast du eine Ahnung?
0: Ich hab überhaupt...
1: Super schwer,
0: ich hatte vorher keine Ahnung. Ich habe das Gefühl, ich habe jetzt noch weniger Ahnung, wo ich es gehört habe. Aber sag mal bitte, wenn ihr irgendjemand meint, rausgehört zu haben, es werden ja ab 8 Uhr offiziell die Acts bekannt gegeben. Wenn ihr meint, irgendjemand rausgehört zu haben, gerade in diesem komischen Mashup, den wir von dem bekommen haben, schreibt uns mal bitte gerne ein WhatsApp an die 030 30 31 dreimal die 0, weil dann können wir jetzt gemeinsam schon rausfinden, wer auftreten wird auf dem Lollapalooza nächstes Jahr.
1: Und um 8 Uhr wissen wir es dann, wer diese drei Acts waren. Aber ratet gerne mit, es macht voll Spaß.
0: Das finde ich krass, wenn das jemand von euch checkt vorher.

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5: Kurz nach 6:30, guten Morgen.
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6: Ist by the way nicht irgendein Mittwoch. Genau heute vor 3 Jahren hat die Terrororganisation Hamas Israel angegriffen. Mehr als 1200 Menschen wurden dabei getötet und 251 Geiseln in den Gazastreifen verschleppt. Weltweit wird heute an die Opfer erinnert, natürlich in Israel selbst, beispielsweise auf dem Gelände des Nova Musikfestivals. Allein da haben die Angreifer mehr als 360 Menschen ermordet. In Berlin ist ein zentrales Gedenken am Nachmittag auf dem Bebelplatz geplant. Immer wieder drüber nachdenken, wie das Geld bis zum Monatsende reicht. Das machen offenbar viele Studierende in Deutschland. Eine neue Studie vom Paritätischen Gesamtverband und Studierendenwerk zeigt jetzt, mehr als jede und jeder dritte Studi ist von Armut betroffen. Besonders krass ist es bei denen, die alleine leben, so die Studie. Die Leute dahinter, die fordern deswegen übrigens, dass die Politik Studierende besser finanziell supportet. Ja, und dazu gibt's gerade auch viele Posts auf Social Media. Sachsen-Anhalt hat jetzt einen Landtagspräsidenten von der AfD. Gestern wurde der Abgeordnete Rausch gewählt mit mehr Stimmen, als seine AfD im Landtag hat. Da müssen also auch andere für ihn gestimmt haben. Und dafür gibt's viel Kritik, zum Beispiel von der SPD. Die Bundestagsfraktion hat am Abend einen Protestmarsch in Berlin gemacht. Und Vizekanzler Klingbeil sagt, dass es ein Tabubruch sei, einen Rechtsextremen in so ein Amt zu wählen. Lest ihr eigentlich gerne? In Singapur machen es die Leute offenbar nicht so oft. Das findet die Regierung nicht so gut und die bezahlt Leute deswegen jetzt fürs Lesen. Wer täglich 15 Minuten liest, bekommt von der Politik virtuelle Münzen geschenkt und die können dann später gegen echtes Geld ausgetauscht werden. Wirklich reich werden die Leute in Singapur durchs Lesen damit aber nicht. Pro Sitzung sind so 20 Münzen und das sind umgerechnet 2 Cent.
7: Verkehr. Da gucken wir zuerst einmal, also nicht nur nach Brandenburg, sondern wir haben bei der S-Bahn in Berlin auch ein bisschen Probleme. Und zwar haben wir bei der S5, 7 und S75 gerade Ausfälle und Verspätungen, die fahren teilweise auch nur im 20-Minuten-Takt. Das heißt, ihr guckt da am besten vorher in die App. Jetzt gucken wir aber erstmal nach Brandenburg. Und zwar auf die A10 im westlichen Berliner Ring Richtung Dreieck Werder. Zwischen Falkensee und Brieselang steht ein kaputtes Auto auf der Standspur und in Berlin braucht er ein bisschen länger. Auf der A113 statt einwärts ab Adlershof, in Köpenick, Rudolf-Rühl-Allee beide Richtungen und in Lichtenberg auf der Rienstraße Richtung Hohenschönhausen. Ansonsten haben wir nichts Größeres Neues heute Morgen. Kommt gut an.
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7: Hallöchen, guten Morgen, ihr Lieben.
5: Kurz nach 6:30, meine gute Laune hält immer noch an,
8: Leute. Scheiße.
5: Ich möchte euch grüßen. Ich möchte jetzt mal alle grüßen, die gerade vielleicht vorm Spiegel stehen, die noch ganz müde Äuglein haben. Und Frauen, die jetzt denken, ich muss jetzt hier Schminke und
8: nein.
5: Alle
8: drucken.
5: Nein, ihr braucht nämlich heute alle gar nicht so viel, möchte ich sagen.
8: Ja.
5: Erstens noch, es ist dunkel gerade, ja. Sieht euch keiner. Und zweitens, ihr seid schön. Das wollte ich einfach mal weitergeben.
8: Dankeschön.
5: Ach so, da draußen die Klausen.
8: Achso, dann.
5: Du auch, meine Maus.
8: Die hat wirklich verdächtig gute Laune.
5: Ja.
8: Hast du irgendwas ausgefressen oder so?
5: Vielleicht.

0: Team Bandit, Chloe O'Malley, hier auf Razzia die Frühschicht, 6.37 Uhr am Mittwoch.
1: Also wir sagen das nicht nur so. Der hat uns wirklich verzaubert, der Timon Krause. Der ist Mentalist und Hypnotiseur und der hat für 2 Stunden hier Takeover gemacht im Fritz-Studio und hat das Gehirn von Fritz-Kollegen Samu übernommen. Ey, das ist ja wirklich eine Frechheit. Und das im wahrsten Sinne des Wortes. Wirklich, der hat ihm nämlich eine ganz geheime Info entlockt.
2: Ja, also wir haben uns heute Morgen in der Redaktionskonferenz überlegt, lass uns doch mal ein Wort oder einen Namen ausdenken. Mhm. Und wir verraten Timon so gar nicht, was das ist. Und er musste mit seinen kleinen Timon-Krause-Fähigkeiten rausfinden, welcher das ist.
3: Du darfst erstmal dich auf den Namen konzentrieren und vielleicht mal durchzählen, wie viele Silben da drin sind. Es braucht ein bisschen länger. Es könnten eher so 4, 5 Silben sein. Und das war jetzt spannend. Samu hat gerade angefangen, leicht zu lachen. Und das konnte ich erkennen an den kleinen Muskeln um seine Augen. Und das hat er gemacht, als ich 5 benannt habe. Hat dieser Name 5 Silben?
2: Ja, es ist richtig.
3: Ist richtig.
2: Es ist richtig.
3: Perfekt.
0: Ob das geklappt hat, das hören wir gleich. Timon kennt ihr vielleicht auch von Joko und Klaas oder auch von seinen Live-Shows. Vielleicht wart ihr da schon mal. Dann wisst ihr ja ganz genau aber auch, wie magisch der ist.
1: Ja, also ein paar Tipps hat er auch für euch mit dabei gehabt. Zum Beispiel, wenn man jetzt lernt für Tests und Klausuren.
3: Wenn du zu Hause hockst und lernst, dann such dir irgendeinen Geruch aus, den du sonst nicht so häufig riechst. Träufel dir da ein bisschen was von aufs Handgelenk und immer während du lernst, riechst du da dran. Wenn du jetzt in die Klausur gehst, nimmst du denselben Duft mit, riechst da wieder dran und wirst merken, dass der Abruf der gelernten Informationen deutlich schneller von der Hand geht als sonst, weil Erinnerung und Recall-Vermögen ganz eng mit unserem Duftsinn verknüpft sind.
1: Geht einem schneller von der Hand wegen Handgelenk, verstehst du? Also macht ja absolut Sinn.
0: Viele weitere Mindhacks, um euren Alltag zu erleichtern, hatte er im Fritz Takeover auch. Mhm. So, und ob er jetzt Samu auch den Namen entlocken konnte, na, das wollen wir natürlich hören.
3: Kannst du dich mal kurz dran erinnern, wann du diese Person zuletzt gesehen hast, wann ihr euch getroffen habt? Guck mal, das ist spannend, wie er gerade reagiert hat. Du hast diese Person noch nie getroffen, stimmt? Gehe ich recht in der Annahme davon, dass es überhaupt keine echte Person ist?
2: Das ist vollkommen richtig.
3: Ich glaube, der Name, an den du denkst, Räuber Hotzenplotz.
2: Das ist so crazy, das ist vollkommen richtig.
0: Krass, oder? Wir haben es ihm wirklich nicht gesagt, weil wir wollten ihn vielleicht doch scheitern sehen. Ja. Aber
1: das hat nicht geklappt. Wir haben verkackt und er hat einfach gewonnen. Also, wir können ja aber trotzdem auch ein bisschen eure Gedanken lesen und wir wissen, dass ihr vielleicht nochmal hören wollt, was so passiert ist gestern in der Sendung mit Timon, oder? Das wolltet ihr doch wissen.
0: Ja, oder?
1: Leonardo, der jetzt gerade zuhört, ha? Ja, ich kann's nicht. Aber wir verraten euch, wo das alles geht.
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0: Krass, die alle sind dabei.
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0: another N54 Ultra mit Talk to You. 7:15 am Mittwoch. Schönen guten Morgen, ihr lieben Menschen da draußen.
1: Hi. Und hallo an alle, die uns hören. Hi, Leute.
0: Wow, was ist denn hier los?
1: Ja, ich weiß gar nicht, ob ihr es wisst, ob wir das hier überhaupt schon mal gesagt haben. Es gibt ja immer ein Public Listening.
0: Jeden Tag.
1: Von der Fritz Frühschicht. Ja. Ein bisschen auch Shame on You, wenn ihr davon noch nicht gehört habt.
0: Eigentlich.

0: Uns aber nichts, weil es ist ja eh immer ausverkauft. Mhm. Gästeliste war auch schwer, ehrlich gesagt. Mhm. Ja, also schwer dahin zu kommen, aber es lohnt sich natürlich.
1: Genau, ihr habt die Sperrung wahrscheinlich in der Stadt mitbekommen wegen dem Public Listening in der Fritz-Frühschicht.
0: Ja.
1: Und falls ihr da gerade, ich glaube, ich weiß es nicht, irgendwo am Brandenburger Tor oder irgendwo haben wir wieder ausgesperrt, damit ihr dazu
0: könnt. Also es wird ja am Brandenburger Tor auch geviewt und gelistet.
1: Lass uns da mal vielleicht ganz kurz, weil ihr uns schon wieder nicht glaubt, das merke ich doch. Mhm. Wir hören vielleicht ganz kurz mal ein, wie die Leute reagiert haben, als es heute Morgen um 6 hier losging mit der Fritz-Frühschicht. Schicht.
2: Wow.
0: Ja.
2: Leute.
0: Ach, ja. Es ist gewohnt, ne, das Gefühl, aber es ist immer noch schön.
1: Ich bin übertreibbar manchmal ein bisschen, wirklich.
0: Oh.
1: Also wir fühlen uns geehrt. Es ist wirklich einfach immer ein tolles Gefühl zu hören, wie unsere Sendung bei euch da draußen auch ankommt.
0: Aber warte mal, jetzt ist unser Redakteur Micha gerade in der
3: Sendung. Entschuldigung, das ist nicht vom Public Listening, das ist vom Abschiedsspiel von Lionel Messi heute Nacht von der...
0: Was?
3: Sorry, es tut mir so leid, aber...
1: Ach so.
3: Ja.
0: Was?
1: Wie, also es gibt gar kein Public Listening.
0: Also, gar nicht.
3: Nee, sorry. Entschuldigung.
1: So, wir müssen intern mal ganz kurz hier ein paar Sachen klären. Hier ist Sarah Larsen für euch erstmal.
0: Genau.

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1: 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Was darf's denn sein?
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0: Yassin.
1: Mit Offensive. Wir haben es 6.52 Uhr, ist es Mittwoch. Guten Morgen, ihr Lieben.
2: Und jetzt mal kurz zum Wetter.
3: Geht ein bisschen neblig, trüb, bewölkt los heute, aber die Sonne kommt aus Richtung Südbrandenburg dann immer mehr durch bei 20 bis 23 Grad heute maximal.
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1: Einen wunderschönen guten Morgen, ihr Lieben. Falls ihr euch noch nicht genau entschieden habt, wo ihr heute hin wollt, dann hätte Fritz-Reporterin Natalia einen ganz wunderbaren Tipp für alle, die auch gar keinen Bock sich habe ich den Satz verkackt?
3: Für alle, die gar keinen Bock haben
1: sich zu entscheiden zwischen zwei Geschlechtern, ne, die sie lieben wollen. Viel Spaß beim V-Plus-Meetup.
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4: Hey, B-Mäuse. Bock auf Austausch mit der B-Community und dazu Englisch verbessern? Ab zum International B-Plus Meetup in der Curly Bar in Berlin-Wedding. Hier geht's ganz entspannt einfach ums Kennenlernen und Austauschen. Dazu ist heute in der Bar auch noch Spritz-Day. Da kosten alle Spritzes 5 Euro. Sippt dann euren Drink, quatsch mit anderen B-Queens und Kings und habt Spaß. Heute International B-Plus Meetup in der Curly Bar in Wedding. Ab geht's um 19.30 Uhr und Eintritt ist for free.
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3: 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Eine Minute nach sieben, es ist guten Morgen, ihr Lieben.
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4: Ja, und da geht's nachher auch um Social-Media-Plattformen wie Insta oder TikTok beim Treffen der Bundesregierung später. Die beschäftigt sich mit einem Gesetzentwurf gegen digitale Gewalt. Drin steht zum Beispiel, dass Leute, die Fakes, Hexvideos oder Nacktbilder von anderen mit KI erstellen, bestraft werden sollen. Geplant sind aber auch strengere Strafen für Leute, die so Spanneraufnahmen machen, also andere beispielsweise in der Sauna filmen. Wir stehen an eurer Seite. Mit diesen Worten richtet sich Kanzler Merz an Israel. Heute jährt sich nämlich zum dritten Mal der Terrorangriff der Hamas auf das Land. Eben deswegen war es Merz wichtig zu betonen, dass Deutschland an Israels Seite steht. Die Bundesregierung, die werde Judenhass entschlossen bekämpfen. Es sei wichtig, dass Jüdinnen und Juden sicher und ohne Angst in Deutschland leben können, so der Kanzler. Weltweit gibt's heute Gedenkveranstaltungen, auch hier in Berlin und Brandenburg. Macht die Politik eigentlich genug für saubere Luft? Das entscheidet nachher das Bundesverwaltungsgericht in Leipzig. Ganz konkret geht's da um das Luftreinhalteprogramm von der Bundesregierung. Das reicht nicht aus, sagt die Deutsche Umwelthilfe. Die hat auch geklagt und sagt, das Programm, das ist schon älter und braucht ein Update. Das Oberverwaltungsgericht Berlin-Brandenburg hat dem vor 2 Jahren zugestimmt. Jetzt geht's um die Revision gegen dieses Urteil. Ja, und ein Wasser, das nach Döner schmeckt. Sowas wird am Abend bei einem Rave in einem Berliner Dönerladen vorgestellt. Kebabwasser heißt dieses Getränk. Ausgedacht haben sich ein Fahrdienstvermittler und Forschende von der Uni in Estland. Die sagen, das Getränk verbindet Berlins größte Leidenschaften, Dönergeschmack und Rehydration nach einer langen Nacht.
2: Verkehr.
3: A9 Richtung Berlin. Zwischen Niemek und Brück gibt's Behinderungen durch ein kaputtes Auto auf der Fahrbahn. Und in Berlin braucht er länger auf der 100 Richtung Wedding. Zwischen Neukölln und dem Kreuz Schöneberg. In Köpenick, Rudolf-Rühler-Allee beide Richtungen. Und in Lichtenberg auf der Rienstraße Richtung Althohen-Schönhausen. Ansonsten haben wir bei der S5, S7 und S75 heute Morgen größere Probleme. Die fahren aktuell nicht zwischen Babelsberg und Griebnitzsee. Und ansonsten, müsst ihr generell bei S5, 7 und 75 müsst ihr bitte in die App gucken, die fahren nämlich teilweise nur noch im 20-Minuten-Takt. Kommt trotzdem gut an.
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3: Schönen guten Morgen, ihr Lieben.
5: Wie komme ich an dieses verdammte Kebab-Wasser ran, Leute? Ist einfach ein Wasser, was nach Döner schmeckt. Ich will es unbedingt haben. Unbedingt, unbedingt.
3: Hä? Aber also, können wir mal ganz kurz reden über diesen geilen Wortwitz? Oder ist es nur in meinem Kopf so krass? Rehydration?
5: Das ist...
3: Also Hydration kenne ich. Rehydration? Also ja. Habe ich als Mittelfinger an die AfD verstanden. Aber kann ja auch sein, dass ich das absolut überinterpretiere.
5: Hä?
3: Ich dachte, das ist echt einfach ein AfD-Wort, irgendwie versucht umzudrehen und voll die geile Antwort ist.
5: Rehydrieren?
3: Ja, nee, Rehydration.
5: Ist ein Wort.
3: Ja, aber Hydration kenne ich. Ja. Aber Rehydration, ernsthaft, gibt es das? Wird das so benutzt?
5: Ja.
3: Da habe ich zu wenig Wellness gemacht im Leben.
5: Also ich würde immer noch gerne das Kebabwasser gerne haben, wenn es irgendjemand in die Hände bekommt. Leute, bitte, bitte, bitte zu mir.
3: Ab nach Berlin.
5: Das ist so geil. Guten Morgen.
3: Moin.

0: Sienna Spyrou, Great Expectation. Hier auf Fritz, die solltet ihr nicht haben, wenn ihr die Fritz-Frühschicht hört. 7:07 am Mittwoch ist es. Am 7. um 7:07.
1: Wow, Moin. Das ist ja wirklich doppelt
2: und perfekt.
1: Wow, ja. Crazy Überleitung. Thema LSD.
0: Ja.
1: Wir sind wieder die Fritz-Frühschicht. Ey, wenn man LSD hört, also diese drei Buchstaben, hat man noch dieses komplette Filmbild im Kopf. Also wir können beide jetzt mal ehrlich sagen, wir haben keine Ahnung, wie sich tatsächlich echt anfühlt. Aber dieses alle Wände bewegen sich, man sieht überall Muster und die Realität fühlt sich anders an, das ist so meine Assoziation.
0: Aber was davon ist denn eigentlich wirklich LSD und was einfach nur Popkultur-Klischee?
1: Das hat sich unser Drug-Checker Jona mal genauer angeguckt und gecheckt, was die Droge LSD eigentlich im Kopf macht.
3: Reden wir mal über
4: LSD. Eigentlich Lysergsäure-Diethylamid, oft aber auch Acid, Alice, Trips oder Pappen genannt.
5: Sabine, Kerstin, Emma und die LSD Mackenzie.
4: Gibt seit rund 80 Jahren und wird seitdem immer wieder in der Forschung und Therapie bei psychischen Krankheiten eingesetzt.
3: Wie wirkt das?
4: Ab 20 Mikrogramm wirkt Acid auf die Vernetzung im Hirn. Dadurch connecten sich Hirnregionen anders als sonst. Das piekt so nach ungefähr 2 bis 3 Stunden. Ihr fühlt euch erstmal euphorisch. Je nach Dosis seht ihr Farben, Muster oder sogar komplette Traumwelten. Alles vermischt und bewegt sich. Euer Gefühl für Zeit, Raum und euch selbst verschwimmt. Euch kann aber auch schlecht oder schwindelig werden. Nach 8 bis 12 Stunden ist die Reise dann vorbei.
3: Ab wie viel wird's gefährlich?
4: Bei fetten Trips von 250 Mikrogramm oder mehr kann euer Hirn Crashout gehen. Ihr könntet einen Horrortrip haben und Gruselshit sehen oder schnell einen Unfall bauen. Zum Beispiel, weil ihr auf einmal schwört, ihr könnt fliegen.
3: Worauf sollte man unbedingt achten?
4: Damit ihr nicht aus dem Fenster jumpt, nehmt auch kleine Dosen nur, wenn es euch körperlich und psychisch gut geht und ihr in einer safen Umgebung seid. Ein nüchterner Tripsitter kann aufpassen, dass ihr nicht über die Straße rennt, falls ihr ein fliegendes Einhorn seht.
3: Was sind die Langzeitfolgen?
4: Acid macht zwar weder körperlich noch psychisch abhängig und ist so gut wie ungiftig, ist aber trotzdem nicht zum Eierschaukeln. Häufige hohe Dosen oder Horrortrips können Psychosen auslösen. Und ihr könnt auch bei kleinen Trips Flashbacks oder sogar Wahrnehmungsstörungen kriegen.
6: Und noch ein Hinweis. Drogenmissbrauch ist schlecht. Der Konsum von Drogen kann schwerwiegende gesundheitliche Folgen wie psychische Störungen und körperliche Schäden haben.
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0: Cat's Eye mit Animal auf Fritz. Wir haben 7.15 Uhr. Guten Morgen, ihr lieben Menschen.
1: Schreibt mal bitte mit. Knoblauch, Zwiebel, Wein und yummy Rindergalle. Mm. Das ist nicht das Rezept für den widerlichsten Shot der Welt, sondern einfach ein 1000 Jahre altes Immunbooster-Rezept. Und ausgerechnet das könnte uns tatsächlich jetzt bei einem ziemlich modernen Medizinproblem helfen.
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0: Ja, weil jetzt haben Forschende von der University of Warwick nämlich genau dieses rund 1000 Jahre alte Rezept nachgekocht und im Labor getestet gegen gefährliche Bakterien.
1: Und das Spannende ist, dass das Zeug nicht nur gegen Bakterien wirkt, nee, sie entwickeln auch viel schwerer Resistenzen als gegen normale Antibiotika. Vermutlich, weil dieser Mittelaltermix die Bakterien dann gleich an mehreren Stellen gleichzeitig angreift. Und genau daraus könnten dann irgendwann neue Mittel gegen antibiotikaresistente Keime entstehen.
0: Das heißt jetzt natürlich nicht, dass wir uns auf morgen alle Rindergalle reinpfeifen müssen. Das ist erstmal Laborforschung. Aber es ist schon wild, weil also für eines der modernsten Probleme der Medizin liegt möglicherweise der Hinweis in einem 1000 Jahre alten Rezeptbuch mit irgendwie Rindergalle.
1: Ich würde erstmal noch Antibiotika nehmen, bevor ich zur Rindergalle greife, aber who knows?
0: Guten

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0: Olivia Rodrigo dropped dead. 7:22 Uhr haben wir es. Schönen guten Morgen, ihr Lieben.
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2: Vielleicht bei euch noch ein bisschen eher so trüb, aber wenn das dann vorbei ist, wartet Sonne, die kommt aus Richtung Südbrandenburg dann zu uns. Und wir bekommen heute einen recht freundlichen Tag bei 20 bis 23 Grad maximal.
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0: Also ich muss sagen, es wird gemischte Gefühle hervorgerufen. Als wir gelesen haben, die Bundeswehr hat KI für sich entdeckt. Also wir gratulieren auf der einen Seite natürlich herzlich. Helfen soll KI bei der Bundeswehr. Jetzt allerdings Bewerbung auf mögliche rechtsextremistische Inhalte oder rechtsextremistische BewerberInnen zu untersuchen und diese dann auch auszusortieren.
2: Das Ganze heißt, sag...
0: Unterstützte verfassungstreue Prüfung.
2: So, das scannt die ganzen Bewerbungen auf bestimmte Inhalte und jetzt kennen wir, dass eine KI nicht immer geile Antworten liefert. Deswegen haben wir uns mal angeschaut, wie die...
0: Unterstützte verfassungstreue Prüfung.
2: So arbeitet.
4: Haha, du hast vollkommen recht. Ich lag falsch, tut mir leid. Das Hakenkreuz ist ein verfassungsfeindliches Symbol. Danke für den Hinweis. Es ist so mutig, dass du herausfinden möchtest, ob diese Bewerbung rechtsextrem ist oder nicht. Das zeigt, dass du richtiges Interesse an diesem Thema hast. Gib mir noch eine letzte Information und dann kann ich final sagen, ob die Bewerbung rechtsextrem oder vollkommen harmlos ist. Du hast das Nutzungslimit für die unterstützte verfassungstreue Prüfung erreicht. Du kannst das Modell wieder ab 14:23 Uhr verwenden.
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3: Gleich 7.30 Uhr, halb 8 Uhr, guten Morgen.
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4: Miete zahlen, Lebensmittel kaufen und dann auch noch irgendwie Spaß finanzieren. Für viele Studis ist es gar nicht mal so easy. Zu diesem Ergebnis kommt eine Studie vom Paritätischen Gesamtverband und dem Studierendenwerk. Demnach ist mehr als jeder dritte Studierende von Armut betroffen. Trifft vor allem die, die alleine leben. Von denen sind etwa 82% von Armut betroffen, so die Studie. Die Leute dahinter, die fordern deswegen auch, dass die Politik Studis mehr supportet. Ja, und was tun, damit das Internet sicherer wird? Bespricht die Bundesregierung nachher. Ganz konkret geht's um einen Gesetzentwurf von Bundesjustizministerin Hubig. Sie will vor allem Frauen besser vor sexuellen Übergriffen im Netz schützen. Im Gesetz stehen zum Beispiel Strafen für Leute drin, die Fake-Porno-Videos oder Nacktbilder von anderen mit KI erstellen und rumschicken. Soll aber auch härtere Strafen für Spanneraufnahmen geben, also wenn Leute andere heimlich in der Sauna filmen zum Beispiel. Na und da treffen sich auch viele BookTalker auf der Frankfurter Buchmesse. Die wurde am Abend ganz offiziell eröffnet. Heute und morgen dürfen erstmal nur Fachleute vorbeikommen, ab übermorgen dann auch alle anderen. Ja, und damit auch möglichst viele junge Leute zur Buchmesse kommen, gibt's beispielsweise eine Trading Card Area, eine Crime World oder auch einen Comic- und Manga-Bereich. Na und das war ein ganz emotionaler Abend für viele Argentinien-Fans. Fußball-Superstar Lionel Messi hat ein letztes Mal für die argentinische Nationalmannschaft gespielt. Viele sagen, dass er einer der Sportler ist, der den Weltfußball geprägt hat. Entsprechend groß ist der Abschied natürlich ausgefallen. Es gab ein Feuerwerk, lauten Jubel, viele Tränen und sein Trikot mit der Nummer 10 wurde in XXL-Format über den Rasen gespannt. Ganz aufhören will Messi aber nicht. Auf Vereinsebene spielt er weiter für Inter Miami.
5: Verkehr. Brandenburg A9 Richtung Berlin zwischen Niemek und Brück, da gibt's Behinderungen durch ein kaputtes Auto und in Berlin braucht er jetzt schon länger auf der 100 Richtung Wedding. Zwischen Neukölln und dem Kreuz Schöneberg und in Köpenick, Rudolf-Rühler-Allee in beiden Richtungen und Lichtenberg-Rienstraße Richtung Alt-Hohenschönhausen. Ansonsten haben wir bei der S-Bahn Ausfälle und Verspätungen, die S5, S7 und S75. Da müsst ihr auch am besten in die App gucken, denn die fahren nicht ganz fahrplangemäß, teilweise auch nur im 20-Minuten-Takt und wir haben aktuell keinen Zugverkehr zwischen Babelsberg und Griebnitzsee wegen einer kaputten Weiche. Die ist dran schuld, kommt trotzdem gut an.
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5: Guten Morgen, ihr Lieben.
3: Meine Güte, haben wir ein schönes Brimborium um Messis letztes Spiel gemacht. Sein Trikot in riesen XXL, wie so auf dem Rasen und so. Da habe ich mich natürlich gefragt, wenn wir mal, was in weiter Zukunft unsere letzte Sendung hier haben würden, da würde ich mir vorstellen, dass man dann unsere besten Witze nochmal präsentiert.
5: Echt? Aber beide, oder?
3: Fertig.

0: Styles auf Fritz mit American Girls. Wir haben es 7:55 am Mittwoch. Guten Morgen.
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3: Es wird gezockt und dafür schalten wir uns mal nach Friedrichshain zu Floria. Guten Morgen, Floria.
4: Hey, hallo, guten Morgen.
0: Hi.
3: Na, wie geht's dir?
4: Ja, ich bin ein kleines bisschen aufgeregt. Ich freue mich aber auch, mit euch zu quatschen heute Morgen.
3: Oh, wir freuen uns auch, mit dir zu quatschen.
0: Ja,
3: was ist dein Lieblingsthema, über das du redest?
4: Also jetzt im Moment muss ich sagen, ich liebe es, diesen Mond. Das ist eine super kleine Sichel. Ich stehe morgens auf, mache mein Fenster auf.
3: Ja.
4: Und sehe normalerweise ungefähr gar nicht. Ja. Aber jetzt seit ein paar Morgen, dann ist es schon der Mond. Und der ist heute eben, ich denke, das letzte Mal super schmal.
3: Wunderschön, ne?
4: Ist nur toll, oder?
0: Ja, wir auch. Ey, da sind wir, also wir drei, ne?
4: Wir drei, ne?
0: Also das ist ja wirklich der absolute Hammer.
4: Geil.
0: Na, das kann ja was werden. So.
4: Sitzen wir mal in unserem kleinen Sandkasten und gucken an den Himmel, wa?
3: Oh, das wäre schön, Florian.
0: Ach, das macht zu viel Spaß, mit dir zu reden. Ich will eigentlich gar nicht spielen, aber das hast du ja eigentlich angerufen.
4: Ja, eigentlich schon.
0: Das Gute ist, dass du das Fritz-Festival-Shirt ja jetzt schon gewonnen hast.
3: Juhu.
0: So, das gehört dir jetzt schon. Und dann gucken wir mal, wie weit du kommst. Es gilt, 10 Richtige von Vanessa aus Moabit zu schlagen. Wir gucken mal, ob du schaffst. Du kommst einfach so weit, wie du kommst. Wenn du was nicht weißt, sagst du weiter und dann gibt's die nächste Frage.
4: Alles
0: machen wir das so.
4: Okay.
0: Perfekt.
3: Wir drücken dir die Daumen.
0: Gestern Mentalist Timon Krause hier zu Gast. Sag uns einen Zauberspruch.
4: Abracadabra.
0: Wie heißt der Zauberer mit der Narbe auf der Stirn?
4: Mit der Narbe auf der Stirn?
0: Ja.
4: Weiß ich nicht. Weiter.
0: Die Politik plant eine neue Plastiksteuer. Was ist aus Plastik zum Beispiel? Schnell!
4: Ich weiß es nicht.
0: Schnell! In welche Tonne gehört Plastikmüll?
4: Plastikmüll?
0: Ja.
4: Wer ist Plastikmüll?
0: In welche Tonne gehört Plastikmüll?
4: Geld!
0: Ja! Geld. Seit gestern läuft wieder die Frankfurter Buchmesse. Woraus ist ein Buch? Woraus
4: die
0: ist ein...
4: Die Bibel!
0: Mann, nein! Papier! Wer schreibt Bücher?
4: Wer schreibt Bücher? Ein
0: Autor? Was blättert man bei Büchern um?
4: Scheiße, ich höre euch nur halblaut. Blättert um.
0: Weißt du was? Das war eines der schönsten Spiele. Ich weiß nicht, das war ein Highlight für mich gerade mit dir.
4: Ich gebe diese Katze.
0: Was?
4: Dass du sowas zu mir
0: sagst,
4: ist schon toll.
0: Nein. Miezekatze habe ich nicht gesagt zu dir.
3: Nee.
4: Weil ich sag Miezekatze
3: zu dir,
4: wenn ich jemanden ein bisschen nett finde, dann sag ich.
3: Guck mal, und dafür gibt's einen extra Punkt. Und weil du uns so schlecht verstanden hast, gibt's auch noch
0: mal.
4: Das finde ich super. Jetzt habe ich doch 13.
3: Fast, es waren 6.
0: Oh Mann, ey, das hat mir so viel Spaß gemacht, mit dir zu spielen. Und soll ich dir mal ganz ehrlich was sagen? Ich habe ja selber jeden Morgen Stress mit diesem schnellen Spiel, das sie sich überlegt haben, wo ich so schnell zack, zack, zack. Und ich finde, endlich hat mal meine Energy gematcht. Und das war wirklich, das war mir eine Wonne, hier mit dir gespielt zu haben heute Morgen, muss ich mal ganz ehrlich sagen.
4: Das ist ein toller Tagesanfang für mir jetzt.
0: So,
4: hier.
0: Ja, gleichfalls. Ey, das Shirt schicken wir dir zu, bleib kurz dran, dann nehmen wir deine Daten auf. Und vielen Dank, dass du hier unseren Morgen erleuchtet hast. Und wir sind jetzt alle traurig, weil der Mond jetzt wieder dicker wird.
4: Ja. Na, erstmal geht er ganz weg.
3: So ist es, Florian. Es war wunderschön mit dir.
4: Bis später, ihr lieben Süßen.
0: Mach's gut.
3: Bis später, hab einen wunderschönen Tag.
0: Oh.
3: Ihr habt euch aber beide auch nicht gut verstanden. Sie sagt, was für ein wunderschöner Tagesanfang. Du sagst dir auch.
0: Ja, mein Gott. So, wir sind halt beide ein bisschen speziell.
3: Und ihr seid beide toll.
0: Ja, finde ich.
3: Guten Morgen. Ihr könnt mitmachen. Morgen 030 31 3 mal die 0. Schnee von gestern. Wir zocken auch morgen wieder eine Runde.

0: Taylor Swift mit Patient Zero. Wir haben es 7:45. Einen schönen guten Morgen, ihr Lieben.
1: Ey, ein paar von euch konnten einfach gestern schon ein kleines Sneak Peek aufs Lolla 2027 bekommen. Es gab in Berlin so ein offizielles Leak-Event, so Silent Disco-mäßig. Da konnten dann Leute über Kopfhörer so ein Mashup von drei Artists hören. Und diese drei Artists treten dann einfach nächstes Jahr auf dem Lolla auf.
0: Genau so. Unsere Fritz-Reporterin Paula war dabei bei dieser Sneak Peek. Und wir rätseln jetzt mal alle zusammen. Ich bin sehr, sehr gespannt. Hört mal genau hin.
1: Echt schwer.
0: Ob ihr irgendjemand da erkennt und uns hinterher verraten könnt.
2: Okay, ich setze mir jetzt mal diese Kopfhörer hier auf und wir gehen rein.
1: So, der erste denken wir The Neighborhood.
2: Oh mein Gott, denke ich auch.
3: Sagen wir The Neighborhood?
4: The Neighborhood?
1: The Neighborhood und Somber. Definitiv.
2: Also, der erste ist safe. Danach wird's wirken.

0: Das war schon eher eine Männerstimme, aber keine Ahnung von wem. Es gehört zu Welcome Lollapalooza Berlin. Also es war anscheinend jemand, der schon mal vielleicht da war.
1: Es war irgendwie so ein Mix aus 5 Seconds of Summer mit Somber und Harry gemischt.
2: Aber die Stimme klang wie Troye Sivan.
3: Danach geht's dann aber eher ahnungslos weiter.
2: Und beim dritten haben wir
4: keine Ahnung.
5: Gar keine Ahnung. Wir waren so verwirrt, als wir das gehört haben.
6: Beim dritten sind wir uns nicht sicher.
1: Also am Ende war es ein bisschen mehr deutsch, fand ich.
3: Tja, da bleibt wohl nur noch das gute alte Ausstrichprinzip.
7: Es war kein K-Pop-Lied, es war kein BTS, es war kein Blackpink.
8: Oh, schwer.
3: Es ist viel zu schwer. Ey. Also, wenn ihr irgendjemanden erkannt habt. Und ich meine, das ist ja eine kleine Preview, wer auftreten wird nächstes Jahr auf dem Lollapalooza. Helft uns bitte, wir kommen wirklich überhaupt nicht drauf. Wenn ihr jemanden erkannt habt, schickt uns bitte eine WhatsApp 030 30 31 3x0.
8: Ab 8 werden die Acts dann offiziell bekannt gegeben. Also schickt mal nochmal euren Gästen, wir quatschen gleich drüber. Teddy Swims war letztes Jahr auf dem Lolla. Jetzt
3: ja.
8: Hier auf Fritz.
3: Moin.

0: unserer Reihe Social Media Verbot für alle.
1: Jetzt
0: Mama.
2: Ach, guck mal, hier bei Facebook. Da gibt's ein Mädchen, das macht zusammen mit seiner Mutter bei Topmodel mit. Du, das wäre doch auch was für uns, oder?
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0: 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J. Cole. Auf Fritz, Kane, get enough. 6 Minuten vor 8. Moin.
1: Und jetzt mal kurz zum
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3: Das wird eigentlich ganz schön heute. Nur lockere Wolken, Sonnenschein, 20 bis 23 Grad maximal.
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0: Was? J. Cole gerade noch im Radio gelaufen? Heute Abend in Berliner Familie gibt's ja gar nicht.
3: Gibt's ja nicht.
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7: 8 Uhr, was schönen guten Morgen.
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9: Genau heute vor 3 Jahren hat die Terrororganisation Hamas Israel angegriffen und daran wird heute weltweit erinnert, auch hier bei uns in der Region. Berlins zentrales Gedenken findet am Nachmittag am Bebelplatz in Mitte statt und sobald es nachher wieder dunkel ist, wird auch das Brandenburger Tor angestrahlt mit der israelischen Flagge. Angekündigt sind aber auch 2 pro-palästinensische Demos gegen das Vorgehen Israels im Gazastreifen. Aller guten Dinge sind 3, das sagen Boomer doch so schön. Mal sehen, ob's hier auch stimmt. Heute treffen sich zum 3. Mal die Berliner Linke, SPD und Grüne. Es geht darum, ob die 3 Parteien sich vorstellen können, Berlin zusammen zu regieren. Die Linke hatte doch die Abgeordnetenhauswahl gewonnen und wünscht sich eine Koalition mit SPD und Grünen. Die waren sich aber nicht so ganz sicher, deswegen eben erstmal diese Vorgespräche. Enden die gut, geht's in echte Sondierungsgespräche. Ja, und darüber wird auch heute noch diskutiert. Der Landtag in Sachsen-Anhalt hat jetzt einen Präsidenten von der AfD. Gewählt wurde der mit mehr Stimmen, als seine AfD im Landtag hat. Heißt, auch andere Parteien müssen ihn mitgewählt haben. Vielleicht auch Leute von der CDU. Das wäre vollkommen inakzeptabel, sagt die Vizevorsitzende der Bundes-CDU, Prien. Ja, und SPD-Politiker und Vizekanzler Klingbeil geht noch einen Schritt weiter. Er spricht von einem Tabubruch, Rechtsextreme in solche Ämter zu bringen. Immer wieder drüber nachdenken, wie das Geld bis zum Monatsende reicht. Das machen offenbar viele Studierende in Deutschland. Eine neue Studie vom Paritätischen Gesamtverband und dem Studierendenwerk zeigt jetzt, mehr als jede und jeder dritte Studie ist von Armut betroffen. Besonders krass ist es bei denen, die alleine leben, so die Studie. Die Leute dahinter, die fordern deswegen übrigens, dass die Politik Studierende besser finanziell supportet.
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8: Da gucken wir zuerst einmal nach Brandenburg auf die A115 Richtung Berlin. Ihr braucht da 10 Minuten länger zwischen Babelsberg und dem Kreuz Zehlendorf. In Oranienburg, die Chausseestraße ist zwischen Dr. Kurt-Scharf-Straße und zum Bahnhof in beiden Richtungen gesperrt. Wegen eines Bombenfundes, die Buslinien da werden umgeleitet in Oranienburg. Ansonsten guckt man nach Berlin. Auf der 100 Richtung Wedding braucht er länger zwischen dem Dreieck Neukölln und dem Kreuz Schöneberg. In Spandau, Heerstraße stadteinwärts. Köpenick, Rudolf-Rühler-Allee beide Richtungen und im Marzahn auf der Landsberger Allee stadteinwärts. Außerdem haben wir bei der S7 aktuell keinen Zugverkehr zwischen Babelsberg und Griebnitzsee. Da sind inzwischen aber Ersatzbusse am Start. Kommt gut an.
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8: Frühschicht. Schönen guten Morgen.
10: Wisst ihr, was ich gerade gemacht habe?
8: Was denn?
10: Ich habe so irgendwie ist nur ein Zeh bei mir kalt.
8: Nein.
10: Kennt ihr das, wenn man ein Zeh sich kalt anfühlt? Hast du das schon mal gehabt?
8: Ja, schon.
10: Ja?
8: Schon? Also wenn er so kribbelt eingeschlafen ist?
10: Nee, kalt, nicht eingeschlafen. Habe ich geguckt, ob ich Diabetes habe, habe ich aber gar nicht. Ich dachte, man hat es dann.
8: Nee.
10: Wollte ich euch nur alle beruhigen.
8: Wie immer, alles, was man selber googelt, hat man nicht. Kann
10: okay,
8: ich nicht beruhigen.
10: Okay, cool. Guten Morgen.

0: Tit for Tat war das hier auf Fritz in der Frühschicht um 8.06 Uhr. Euch einen wunderschönen guten Morgen.
1: Ey, es ist mir gestern Abend einfach wieder passiert. Das ist so scheiße. Es ist Abend. Es ist dunkel. Ich gehe Gassi mit meiner Hündin. Ich sehe drüben meinen Nachbar laufen. Ich wink ihm freudig rüber und rufe, ey, Björn! Und also, es war gar nicht Björn.
0: Das passiert dir übermäßig oft, ehrlich gesagt. Leider, ja. Nicht mit Björn, sondern mit allen möglichen Menschen. Aber wir alle kennen ja so Situationen, bei denen man am liebsten im Boden versinken würde. Und wir gucken mal, wie man damit gut umgeht.
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0: Und damit du nicht so alleine dastehst, ich habe das auch mal. Ich war in einem Ruhebereich von einem Wellness-Center. Es war sehr, sehr voll. Mhm. Sehr, sehr groß. Und ich habe den Lachanfall meines Lebens bekommen auf einem Wasserbett. Das heißt, es wackelte auch noch so durch immer meinen Körper. Und da musste ich wirklich raus, weil die Leute sich gestört gefühlt haben. Das war mir peinlich.
1: Wir haben es noch eine Stufe weitergetrieben. Wir haben in der Redaktion gefragt, was ist das Schlimmste, was ihr euch vorstellen könnte. Und es kam Furzen in der Yoga-Gruppe.
0: Horror.
1: Und wir haben euch mal gefragt, wie ihr damit umgehen würdet.
3: Also ich würde einfach lachen, ey, Leute, hat's ein großes Frühstück, ne? Oder einfach sagen, ey, sorry, tut mir leid, aber war ein bisschen gasig heute oder sowas. Ist okay, passiert dem besten mal.
4: Wahrscheinlich hoffe ich einfach, dass sich niemand mehr 5 Minuten später dran erinnert. Ich glaube, erst mal rot anlaufen und einfach weitermachen.
5: Nicht umschauen und einmal laut Hupsi sagen.
0: Oh Gott.
1: Also instinktiv, finde ich, habt ihr es aber schon perfekt beantwortet. Also nicht noch größer machen, als es ohnehin schon ist. Und wenn ihr erst mal 5 Minuten erklärt, warum es jetzt eigentlich alles gar nicht so peinlich war, dann wird es meistens nur noch viel schlimmer.
0: Und auch wenn es wirklich schwierig klingt, aber lieber kurz ownen, ne? Sowas sagen wie, okay, wow, das war jetzt echt awkward.
1: Ja.
0: Und dann einfach weitermachen, weil Humor hilft halt oft schon voll, so die Spannung rauszunehmen aus der Situation.
1: Und wenn ihr merkt, halt, ihr hängt gerade komplett fest, einfach das Gespräch, also auf Teufel komm raus, wieder nach vorne bringen. Eine Gegenfrage stellen, Thema wechseln, whatever. Hauptsache nicht versuchen, die letzten 10 Sekunden irgendwie ungeschehen zu machen.
0: Beim Yoga vielleicht weniger reden. Aber ganz ehrlich, es ist auch wirklich so, da, denkt daran, die andere Person denkt viel weniger über euren Cringe-Moment nach als ihr selber.
1: Weil das kennt man noch, wenn man beim Cringe-Moment vor jemand anderen dabei war, dann ist es kurz ein unangenehmes Gefühl und allein deshalb denkt man nicht drüber nach.
0: Mhm.
1: Es ist in der Regel nicht so deep, wie es sich anfühlt. Ich meine, guck mal, mir selber passieren ja gefühlt 10 peinliche Situationen
0: 10?
1: Am Tag. Ja, okay, das war jetzt ein bisschen peinlich. Wir alle wissen, es sind 20. Moin.

0: DJ Snake und J Balvin zusammen mit Tiger Loco Contigo. Wir haben es 7:45 gleich. Schönen guten Morgen.
1: Ich weiß gar nicht, ob wir euch das jemals schon mal erzählt haben, aber es gibt ja tatsächlich eigentlich jeden Morgen, glaube ich, ein Public Listening Event für unsere Morning Show. Ja. Shame on you, wenn ihr davon noch nicht gehört habt. Macht uns aber nichts, weil die ist halt immer voll, ne? Also Ausverkauf, Gästeliste echt schwer zu bekommen, so, ne? Da müsst ihr uns schon persönlich kennen. Mhm. Selber schuld, wenn ihr noch nie dabei wart. Muss man
0: aber
1: echt
0: wie
1: sagen.
0: Gesagt, wir sind ja auch nicht nachtragend, weil falls ihr jetzt keine Möglichkeit hattet, bei unserem Public Listening am Brandenburger Tor, glaube ich, findet das heute
1: es
0: statt.
1: Es ist immer am Brandenburger Tor tatsächlich.
0: Ach, krass.
1: Ja, also eine. Wir haben also das große ist am Brandenburger Tor, ja.
0: Und falls ihr da jetzt nicht teilnehmen konntet heute, das ist gar kein Problem. Uns wurde nämlich mal ein kurzer Ausschnitt zugeschickt. Das fand ich tatsächlich, also ist relativ bewegend. So klang das am Brandenburger Tor heute Morgen mit den vier Menschen, als unsere Sendung losging um 6.
1: Mhm.
0: Boah.
1: Ja. Also, wir sind es ja auch ein Stück weit gewohnt,
0: ja,
1: ne? Und trotzdem, dass wir hier auch nicht so die Bodenhaftung verlieren, also es ist schon auch noch, ist schon ein Moment. Jetzt nicht der größte in meinem Leben, aber jedes Mal, wenn...
2: Entschuldigung.
1: Micha, unser Redakteur ist da. Was willst du, Micha?
2: Sorry, das ist nicht vom Public Listening, das ist vom Abschiedsspiel von Lionel Messi heute Nacht von der argentinischen Nationalmannschaft, sorry.
0: Ah!
2: Also, ja, also von Lionel Messi war das heute.
1: Aber,
2: ja.
1: aber gibt's, also...
2: Ist Public Listening?
1: Ja.
2: Nein, das gibt's nicht.
1: Gar nicht. Haben die doch...
0: Ich spüre bitte ganz kurz den Song, wir müssen mal kurz intern quatschen.
2: Okay, alles klar.
1: Krass.
3: Baby!

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0: Und jetzt mal kurz zum
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2: Irgendwie ist Wetter auf eine Art auch eine 10 von 10, ehrlich gesagt. Weil es ist relativ freundlich auch heute wieder, ging ein bisschen bewölkter los. Aber jetzt kommt die Sonne auch viel raus bei 20 bis 23 Grad maximal.
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3: Leute, es ist soweit. Gestern gab es das Pre-Listening-Event fürs Lollapalooza. Da konnten die Leute 3 Acts erraten, die nächstes Jahr dann am 17. und 18. Juli im Olympiapark in Berlin performen werden.
2: So, und beim ersten Snippet, was gehört wurde, bei dem hier... Da wart ihr euch ziemlich sicher und habt gesagt, das ist doch The Neighborhood.
3: Und yep. Da können wir sagen, ihr lagt total richtig, die das vielleicht auch gecheckt haben, denn The Neighborhood sind safe mit dabei auf dem Lollapalooza 2027, genauso wie dieser Artist hier.
4: Hello. Hello, Lollapalooza Berlin.
3: Na?
2: Da habt ihr gemeint, warte mal, das ist doch Somber. Und es ist Somber. Gar nicht so schwer, wenn man es weiß.
3: Danke. Ja, absolut nice, dass er auch nach Berlin kommt. Und beim letzten, da wart ihr euch beim Pre-Listening-Event wirklich überhaupt nicht sicher?
2: Nee, nicht sicher. Ist fest formuliert. Keiner hat gewusst.
3: Wir haben es auch nicht gewusst.
2: Nee.
3: Wir hören noch mal ganz kurz rein. Oh nee.
2: Ja, eher, wenn man es weiß.
3: Ja, jetzt, wenn man es weiß.
2: Es ist... Robbie Williams.
3: Wow.
2: Finde ich irgendwie ganz komisch.
3: Krass, Robbie Williams ist einfach safe dabei beim Lollapalooza nächstes Jahr im Olympiapark in Berlin am 17.8.
2: Nie gedacht.
3: Und wir präsentieren es von Fritz, denn we love to entertain you, ihr wisst ja.
2: Und das hier ist jetzt Zombie. My body isn't ready. My body is auch noch nicht ready für Robbie Williams, für den Gedanken.
3: Naja, dann, achso. Komplett falsch verstanden. Schönen guten Morgen.

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13: Es ist 8.30 Uhr, guten Morgen.
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15: Das Internet sicherer machen will Bundesjustizministerin Hubig. Sie hat im April doch ein Gesetz gegen digitale Gewalt geschrieben und damit befasst sich heute die Bundesregierung. Drin steht unter anderem, dass es bestraft werden soll, wenn Leute Videos von Vergewaltigung machen, haben oder rumschicken. Es geht aber auch um Strafen für Leute, die Identitätsmissbrauch machen, also zum Beispiel Fake-Accounts erstellen und damit Hassposts absetzen oder andere betrügen. Ja, und es ist nicht irgendein Mittwoch. Genau heute vor 3 Jahren hat die Terrororganisation Hamas Israel angegriffen. Mehr als 1200 Menschen wurden dabei getötet und 251 Geiseln in den Gazastreifen verschleppt. Weltweit wird heute an die Opfer erinnert. Natürlich in Israel selbst, beispielsweise auf dem Gelände des Nova Musikfestivals. Allein da haben die Angreifer mehr als 360 Menschen ermordet. In Berlin ist ein zentrales Gedenken auf dem Bebelplatz geplant. Ja, und da treffen sich auch viele BookTalker auf der Frankfurter Buchmesse. Die wurde am Abend ganz offiziell eröffnet. Heute dürfen erstmal nur Fachleute vorbeikommen, ab übermorgen dann noch alle anderen. Und damit möglichst viele junge Leute zur Buchmesse kommen, gibt's beispielsweise extra eine Trading Card Area, eine Crime World oder auch einen Comic- und Manga-Bereich. Ja, und ein nackter Donald Trump steht gerade im EU-Parlament rum. Natürlich ist es nicht der echte US-Präsident, es ist eine Statue von ihm, die 2,5 Meter groß, goldüberzogen und eben nackt ist. Trump sitzt da, by the way, auf den Schultern eines Mannes, seinen Intimbereich kann man also nicht sehen. Hinter dieser Statue steckt eine Aktion von einem Künstler aus Dänemark, der sagt, Trump sei eines der größten Hindernisse für die Lösung der Klimakrise.
16: Verkehr. Da gucken wir zuerst nach Brandenburg auf die A10, östlicher Berliner Ring Richtung Dreieck Barnim. Zwischen Rüdersdorf und Hellersdorf gibt es Behinderungen durch ein kaputtes Auto. Und auf der A13 Richtung Berlin zwischen Lübbenau und Duben blockiert ein kaputter Laster die rechte Spur. A115 Richtung Berlin zwischen Potsdam-Babelsberg und dem Kreuz Zehlendorf stockt der Verkehr an der Baustelle. Ihr braucht 10 Minuten länger. Und in Oranienburg die Chausseestraße ist zwischen Dr. Kurt-Scharf-Straße und zum Bahnhof in beiden Richtungen gesperrt. Da wurde eine Bombe gefunden. Die Buslinien dort in Oranienburg werden aber umgeleitet. In Berlin braucht ihr länger. Auf der A100 Richtung Wedding zwischen dem Dreieck Neukölln und Kreuz Schöneberg in Spandau-Heerstraße stadteinwärts und in Köpenick, Rudolf-Rühler-Allee in beiden Richtungen. Bei der S-Bahn haben wir bei der S7 heute Probleme, die fährt nicht zwischen Babelsberg und Griebnitzsee. Ersatzbusse sind da aber für euch unterwegs. Kommt gut an.
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16: Hallo, guten Morgen.
13: Ist ja voll nett, dass dieser Künstler bei der Trump-Statue seinen Intimbereich verdeckt hat. Aber ich habe die Erfahrung gemacht, dass man bei dieser Art von Mann sowieso nicht so viel zu sehen hat.

0: an. Nicole Kidman, ihr hat die Fritz Frühschicht, 8.36 Uhr am Mittwoch, guten Morgen.
1: Jeden Sonntagabend erklärt er uns die Welt, unser Wissenspodcaster Johnny von Wissen mit Johnny.
0: Damit ihr aber auch mal zeigen könnt, was ihr so wisst, hat er gestern mit euch gequizt, und zwar bei Wissen mit Johnny. Lustig. Wissen mit Johnny.
1: Nee, oder auch lustig, weil es sich reimt wegen Wissen und Quiz. Das funktioniert so wie Stefan gestern eigentlich. Es gibt 10 Fragen. Ihr müsstet so viele wie möglich davon beantworten. Und also mehr als Johnny und wow, wart ihr gut.
0: Charlotte aus Gera zum Beispiel. Und das, obwohl sie ganz aufgeregt war.
2: Sind wir immer noch auf einer 10 von 1 bis 10 aufgeregt?
3: Ja.
2: Oh, echt? Okay.
0: Oh, Mann.
1: Und dann hat Charlotte bei Quizmaster und Fritze Samu, muss man sagen, einfach nur abgeräumt.
4: Wo ist Point Nemo? Auf Land oder im Wasser?
3: Im Wasser.
4: Es ist der am meisten entfernte vom Festlandort der Erde. Ist er rund 2600 oder 6200 Kilometer entfernt?
3: 2600?
4: In welchem Ozean ist Point Nemo? Atlantik oder Pazifik?
3: Pazifik.
4: Wie viele Ozeane gibt es auf der Erde?
3: 5.
2: Alter.
4: Was ist Nemo im bekannten Animationsfilm Findet Nemo? Was ist Nemo?
3: Fisch.
0: Nemo und die Anzahl der Ozeane.
1: Echt?
0: Ja.
1: Okay, dann hättest du 2 Sachen mehr gewusst als ich. aber wenn ihr übrigens mehr zum einsamsten Ort der Welt hören wollt, zum Beispiel könnt ihr reinhören in die Wissen mit Johnny Folge zu Point Nemo.
0: Oder ihr seid so schlau wie Arvid aus Freiburg, der wusste schon so viel, dass Johnny ihm fast seinen Podcast abgegeben hätte.
2: In dem Paket kriegst du einfach auch meine Kopfhörer geschickt und dann machen wir Wissen mit Arvid. Was willst du mal werden, wenn du 14 bist? Nee, wenn du älter bist?
3: Tatsächlich Lokführer.
2: Ey, wie cool ist das denn? Wo kommt denn das denn? Also wo kommt der Wunsch her?
3: Ich bin schon früher oft mit dem Zug zu meinem Opa gefahren und da habe ich so die Interesse daraus entwickelt.
2: Cool.
3: Und jetzt frage ich auch manchmal, ob ich vorne reingucken darf.
1: Nein!
2: Oh, das ist geil.
0: Cute! Arvid. Würdest du auch gerne, wa?
1: Ich wollte gerade sagen, Arvid, falls du zuhörst, kannst du mich mal mitnehmen in den Führerstand vorne. Da hätte ich richtig Bock drauf.
0: Lustig.
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0: Da findet ihr alle Takeover. Morgen!
1: Moin!
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0: hier Fritz. 8:43 Uhr am Mittwoch, Leute. Kommt gut rein in diesen Tag. Guten Morgen.
1: Guck mal, Sally, bitte ganz kurz. Ich hab gestern am Spiel vorbei und dachte, es hier gesehen und dachte, da muss ich eigentlich denken, habe ich einfach mitgebracht.
2: Zeig.
1: Eine kleine Herzchen-Vape in rosa.
2: Oh, Mausi, süß. Ja. Bist du.
1: Damit wollte ich dir einfach mal sagen, dass ich dich ganz doll lieb habe.
2: Ach, Maus, jetzt hör
1: doch
2: aber mal.
1: Ist so, auch Vorzeugen und Zeugen. Weil es ist doch, also eigentlich muss man sagen, so einfach. Seinen Freundinnen und Freunden mit kleinen Gesten zu zeigen, wie doll man sie lieb hat. Man muss einfach nur dran denken und ich gebe zu, das ist bei mir meistens die Hürde. Wir haben uns mal umgehört, wie ihr das so macht.
3: Essen ausgeben.
4: Ich würde einfach sagen, sich Zeit nehmen und Zeit verbringen mit denen.
3: Freunden zuhören.
1: Ach, süß, Zeit verbringen und zuhören, ist ja tatsächlich auch schon voll die liebevolle Geste. Und natürlich, Essen gehen geht auch immer.
2: Lara und Tabea sind auch sehr cute zusammen.
5: Ich habe einen Schlüsselanhänger aus dem Urlaub mitgebracht.
6: Ja, das ist süß. Ich würde sagen, bei mir ist viel zuhören und Rat geben und mich reindenken in eine Person.
2: Oh, süß, wirklich. Empathie, sehr, sehr wichtig. Julie war auch mit einer Freundin im Urlaub und hat mega die süße Aktion gebracht.
7: Ich hatte tatsächlich letztens erst mit einer Freundin ein Gespräch drüber und wir sind beide der Meinung, dass man so kleine Aufmerksamkeiten sich mal gegenseitig machen sollte. Habe ich auch direkt in die Tat umgesetzt. Wir waren nämlich dann zusammen im Urlaub und dann habe ich ihr am letzten Tag so einen kleinen Zettel geschrieben und habe geschrieben, es war der schönste Urlaub und ich habe dich ganz so lieb und sowas halt.
2: Oh. Ich dachte kurz, der Urlaub wäre die kleine Aufmerksamkeit gewesen, weil dann kannst du dir den Vape sonst mal hinstecken.
1: Das war dieser freundschaftliche Liebesbrief, voll süß, ey.
2: Soll ich jetzt sagen, dass du mir gar keine Vape mitgebracht hast, sondern das einfach nur als Anfang für die Moderation nehmen wolltest?
1: Kannst du ja gerne sagen, aber stimmt nicht.
2: Doch. Okay. Aber hab ich lieb.
1: Ja, yeah, yeah. Show.
2: Der Song ist für dich.

0: 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Don't you wish? In unserer Reihe Neulich, jetzt. Neulich an der Tanke.
1: So, die 7 und einmal Zigaretten macht dann 54,80 Euro. Sammeln Sie Punkte?
2: Wie bitte?
1: Ob Sie Punkte sammeln?
2: Ach so, nee, das ist ganz normale Akne.
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0: Osnabrück und Bob Moses mit Inner Light auf Fritz. 7:07 ist es. Guten Morgen, ihr Lieben.
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2: Auch heute wieder ein ganz freundlicher Tag eigentlich mit Sonnenschein bei 20 bis 23 Grad maximal.
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0: Ey, also das ist ja wirklich eine ganz verrückte Übung. Es ist quasi ein bisschen wie Kino, muss man sagen, nur dass die Figuren echt sind. Man kann jetzt auch, also Popcorn sollte man nicht mit reinnehmen. Aber ansonsten ist Kino nur wie in echt quasi. Theater. Crazy.
2: Wow.
0: Tipp von Fritzebotter und Natalia. Viel Spaß.
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4: Sie steht auf Macker und er ist Feminist. Wie klappt das Dating da? Schaut euch dazu das Theater-Comedy-Stück an. How to Date a Feminist. Im Theater am Frankfurter Tor in Berlin-Friedrichshain. Da prallen Steve und Kate aufeinander. Er ist in einem Frauenfriedenscamp aufgewachsen und sie mit einem Oldschool-Dad. Trotzdem funkt es zwischen den beiden. Dann mischen sich irgendwie noch ihre Eltern und Exes ein. Tada, Comedy-Chaos. How to Date a Feminist heute im Theater am Frankfurter Tor in Friedrichshain. Rein da um 18 Uhr und Tickets gibt es ab ca. 13 Euro.
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5: Eine Minute nach neun. Guten Morgen.
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6: Wir stehen an eurer Seite. Mit diesen Worten richtet sich Kanzler Merz an Israel. Heute jährt sich nämlich zum dritten Mal der Terrorangriff der Hamas auf Israel. Und eben deswegen war es Merz wichtig zu betonen, dass Deutschland an Israels Seite stehe. Die Bundesregierung, die werde Judenhass entschlossen bekämpfen. Es sei wichtig, dass Jüdinnen und Juden sicher und ohne Angst in Deutschland leben können, so der Kanzler. Weltweit gibt es heute Gedenkveranstaltungen, auch hier bei uns in Berlin und Brandenburg. Was tun, damit das Internet sicherer wird, bespricht die Bundesregierung nachher. Ganz konkret geht es um einen Gesetzentwurf von Bundesjustizministerin Hubig. Sie will vor allem Frauen besser vor sexuellen Übergriffen im Netz schützen. Im Gesetz stehen zum Beispiel Strafen für Leute drin, die Fake-Porno-Videos oder Nacktbilder von anderen mit KI erstellen und rumschicken. Soll aber auch härtere Strafen für Spanneraufnahmen geben, also wenn Leute andere heimlich in der Sauna filmen. Na und das nenne ich mal zur richtigen Zeit am richtigen Ort. In Berlin hat ein Mann ein Mädchen aufgefangen, das aus dem dritten Stock eines Hauses gefallen ist. Laut Polizei ist es am Abend in Neukölln passiert. Der Mann habe gesehen, dass die Sechsjährige an einem offenen Fenster war und hat sich eben deswegen da drunter gestellt. Ja, und als sie dann halt gefallen ist, hat er sie aufgefangen. Eltern waren, by the way, keine in dem Zimmer. Die Polizei ermittelt deswegen jetzt gegen die Mutter wegen Verletzung der Aufsichtspflicht. Habe ich hier nicht hingeschrieben, deswegen war ich kurz verwirrt. Upsi. Na und das erzählen wir euch ja auch immer wieder. In Frankreich gibt es seit einigen Tagen Schülerproteste. Gefordert werden da unter anderem bessere Unterrichtsbedingungen. Immer wieder arten diese Proteste aber auch aus. Es werden Sachen angezündet und Menschen verletzt. Viele Schulen bleiben deswegen sicherheitshalber zu. Ja, Frankreichs Präsident Macron, der hat am Abend zu einer Krisensitzung deswegen eingeladen. Was Konkretes ist dabei aber nicht rausgekommen.
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5: Vorsicht in Brandenburg auf der A111 Richtung Berlin. Zwischen dem Kreuz Oranienburg und Hennigsdorf, da liegen Gegenstände auf der Autobahn. Und auf der A10 östlicher Berliner Ring Richtung Dreieck Barnim haben wir zwischen Rüdersdorf und Hellersdorf Behinderungen durch ein kaputtes Auto. Auf der A115 Richtung Berlin zwischen Potsdam-Babelsberg und dem Kreuz Zierendorf stockender Verkehr an der Baustelle plus 10 Minuten. Und in Oranienburg die Chausseestraße ist zwischen Dr. Kurt-Scharf-Straße und zum Bahnhof in beiden Richtungen gesperrt. Da wurde eine Bombe gefunden. Buslinien sind da umgeleitet. In Berlin auf der 100 Richtung Wedding braucht er länger zwischen Neukölln und dem Kreuz Schöneberg. Auf der 100 Richtung Treptow zwischen Hohenzollern dann und den Tempelhofer Damm. Und in Spandau auf der Heerstraße stadteinwärts. Bei der S7 haben wir aktuell auch keinen Zugverkehr zwischen Babelsberg und Grietensee. Ansonsten sind da aber Ersatzbusse für euch unterwegs. Kommt gut an.
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5: Guten Morgen, liebe Menschen.
7: Guten Morgen, gute Laune.
5: Ach du Scheiße, das hat um 6 Uhr heute schon so angefangen. Ich habe gehofft, dass es irgendwann weniger wird. Aber ist eher mehr geworden.
7: Ich war doch nicht nervig, oder?
5: Da bin ich jetzt der Falsche, um das zu kritisieren.
7: Also, weil du selber so nervig bist? Ach so.
5: Oh, verstehst du?
7: Ich dachte, du warst jetzt gemein von mir.
5: Nee.
7: Ich dachte, du wolltest gemein zu mir sein, jetzt war ich gemein zu dir, Scheiße.

0: um 9.07 Uhr. Habe ich schon gesagt, dass Mittwoch ist?
1: Nee, aber es ist Mittwoch auf jeden Fall, falls es interessiert.
0: Guten Morgen.
1: Die Bundeswehr, also bin ich fast ein bisschen stolz auf die Bundeswehr. Jetzt haben sie KI für sich entdeckt.
0: Oh Mensch.
1: Wir gratulieren schon mal ganz herzlich. Die waren aber relativ wichtige Sachen damit vor. Ehrlich gesagt, die wollen nämlich mit KI Bewerbung auf mögliche rechtsextreme Inhalte untersuchen und die dann aussortieren.
0: Das Ganze heißt?
1: Unterstützte verfassungstreue Prüfung.
0: Das scannt dann die ganzen Bewerbungen auf bestimmte Inhalte. Jetzt kennen wir ja KI, ne? Mhm. Und wir wissen ja, dass eine KI nicht immer nur geile Antworten liefert. Deswegen haben wir uns mal angeschaut, wie die
1: unterstützte verfassungstreue Prüfung
0: so arbeitet.
2: Haha, du hast vollkommen recht. Ich lag falsch, tut mir leid. Das Hakenkreuz ist ein verfassungsfeindliches Symbol. Danke für den Hinweis. Es ist so mutig, dass du herausfinden möchtest, ob diese Bewerbung rechtsextrem ist oder nicht. Das zeigt, dass du richtiges Interesse an diesem Thema hast. Gib mir noch eine letzte Information und dann kann ich final sagen, ob die Bewerbung rechtsextrem oder vollkommen harmlos ist. Du hast das Nutzungslimit für die unterstützte Verfassungstreueprüfung erreicht. Du kannst das Modell wieder ab 14.23 Uhr verwenden.
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0: Das war Hudson Stone Overthinker auf Fritz um 9.14 Uhr. Einen wunderschönen guten Morgen.
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2: Stellt euch mal vor, ihr seid richtig schwer krank und müsst Antibiotikum nehmen, aber es funktioniert nicht mehr. Genau das passiert immer häufiger weltweit, weil es immer mehr Bakterien gibt, die dagegen sozusagen immun sind.
0: Und jetzt gibt's aber eine Rettung und die kommt aus dem tiefsten Mittelalter, verrückterweise, mit einem Rezept, das einfach 1000 Jahre alt ist. Knoblauch, Zwiebeln, Wein und Rindergalle.
2: Das klingt nach dem respektlosesten Shot, der mir jemals serviert werden würde. Aber Forschende aus England haben das Ding mal gegen richtige Problembakterien getestet.
0: Und es hat halt einfach funktioniert. Also es hat die Bakterien super bekämpft, vor allem auch die, gegen die Antibiotika eigentlich nichts mehr machen konnten, weil dieses Gebräu irgendwie die Bakterien an verschiedenen Stellen gleichzeitig angreift.
2: Dass wir das jetzt in der Apotheke um die Ecke kaufen können, dauert's noch ein bisschen. Aber bevor wir Menschen gegen diese Bakterien bodenlos untergehen werden, trinken wir in Zukunft einfach dann diese, ich sag jetzt mal, Rindergalle-Shots.
0: Und mit wir meinst du in dem Fall dann dich.
2: Nur mich.
0: Lass wir schmecken.
2: Danke.

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0: Nivella mit Romance is a Dessert, 9:29 am Mittwoch. Guten Morgen.
1: Und jetzt mal kurz zum
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3: Die Sonne kommt auch heute wieder raus. Es sind nur lockere Wolken am Himmel. Es bleibt trocken bei 20 bis 23 Grad maximal.
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0: Ey, wenn ihr einfach nur LSD hört, dann haben wir doch eigentlich dieses komplette Bild im Kopf. Man kann vielleicht ehrlich sagen, wir beide haben jetzt damit relativ wenig bis gar keine Erfahrung.
3: Ja,
0: aber das Klischee ist ja, alles bewegt sich, man sieht irgendwelche bunte Muster und die Realität fühlt sich plötzlich ganz anders an.
3: Aber was davon ist eigentlich wirklich LSD und was eigentlich nur Popkultur-Klischee?
0: Das hat sich unser Drug-Checker Jona mal genauer angeguckt und ja, mal gecheckt, was die Droge LSD eigentlich im Kopf macht.
4: Reden wir mal über
5: LSD. Eigentlich Lysergsäure-Diethylamid, oft aber auch Acid, Alice, Trips oder Pappen genannt.
6: Sabine, Kerstin, Emma und die LSD Mackenzie.
5: Gibt's seit rund 80 Jahren und wird seitdem immer wieder in der Forschung und Therapie bei psychischen Krankheiten eingesetzt.
4: Wie wirkt das?
5: Ab 20 Mikrogramm wirkt Acid auf die Vernetzung im Hirn. Dadurch connecten sich Hirnregionen anders als sonst. Das piekt so nach ungefähr 2 bis 3 Stunden. Ihr fühlt euch erstmal euphorisch. Je nach Dosis seht ihr Farben, Muster oder sogar komplette Traumwelten. Alles vermischt und bewegt sich. Euer Gefühl für Zeit, Raum und euch selbst verschwimmt. Euch kann aber auch schlecht oder schwindelig werden. Nach 8 bis 12 Stunden ist die Reise dann vorbei.
4: Ab wie viel wird's gefährlich?
5: Bei fetten Trips von 250 Mikrogramm oder mehr kann euer Hirn Crashout gehen. Ihr könntet einen Horrortrip haben und Gruselshit sehen oder schnell einen Unfall bauen. Zum Beispiel, weil ihr auf einmal schwört, ihr könnt fliegen.
4: Worauf sollte man unbedingt achten?
5: Damit ihr nicht aus dem Fenster jumpt, nehmt auch kleine Dosen nur, wenn es euch körperlich und psychisch gut geht und ihr in einer safen Umgebung seid. Ein nüchterner Tripsitter kann aufpassen, dass ihr nicht über die Straße rennt, falls ihr ein fliegendes Einhorn seht.
4: Was sind die Langzeitfolgen?
5: Acid macht zwar weder körperlich noch psychisch abhängig und ist so gut wie ungiftig, ist aber trotzdem nicht zum Eierschaukeln. Häufige hohe Dosen oder Horrortrips können Psychosen auslösen. Und ihr könnt auch bei kleinen Trips Flashbacks oder sogar Wahrnehmungsstörungen kriegen.
7: Und noch ein Hinweis. Drogenmissbrauch ist schlecht. Der Konsum von Drogen kann schwerwiegende gesundheitliche Folgen wie psychische Störungen und körperliche Schäden haben.
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7: Es ist 9.30 Uhr.
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8: Mit Marie Boll. Genau heute vor 3 Jahren hat die Terrororganisation Hamas Israel angegriffen und daran wird heute weltweit erinnert, auch hier bei uns in der Region. Berlins zentrales Gedenken findet am Nachmittag am Bebelplatz in Mitte statt. Ja, und sobald es nachher wieder dunkel ist, wird das Brandenburger Tor angestrahlt mit der israelischen Flagge. Angekündigt sind aber auch 2 pro-palästinensische Demos gegen das Vorgehen Israels im Gazastreifen. Das Internet sicherer machen, das will Bundesjustizministerin Hubig. Sie hat im April ein Gesetz gegen digitale Gewalt geschrieben und damit befasst sich nachher die Bundesregierung. Drin steht unter anderem, dass es bestraft werden soll, wenn Leute Videos von Vergewaltigung machen haben oder rumschicken. Es geht aber auch um Strafen für Leute, die Identitätsmissbrauch machen, also zum Beispiel Fake-Accounts erstellen und damit Hassposts absetzen oder andere betrügen. Ja, und darüber wird auch heute noch diskutiert. Der Landtag in Sachsen-Anhalt hat jetzt einen Präsidenten von der AfD. Gewählt wurde der mit mehr Stimmen, als seine AfD im Landtag hat. Heißt, auch andere Parteien müssen ihn mitgewählt haben. Vielleicht auch Leute von der CDU. Das wäre vollkommen inakzeptabel, sagt die Vizevorsitzende der Bundes-CDU, Prien. Ja, und SPD-Politiker und Vizekanzler Klingbeil, der geht noch einen Schritt weiter. Er spricht von einem Tabubruch, Rechtsextreme in solche Ämter zu bringen. Ja, und wie sieht's eigentlich bei euch aus? Liest ihr gerne? In Singapur machen's die Leute offenbar nicht so oft. Will die Regierung ändern und bezahlt sie deswegen jetzt fürs Lesen? Wer es täglich 15 Minuten macht, bekommt von der Politik virtuelle Münzen geschenkt. Die können gegen echtes Geld ausgetauscht werden. Wirklich reich werden die Leute in Singapur durchs Lesen aber nicht. Pro Sitzung sind es 20 Münzen und das sind umgerechnet so 2 Cent.
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9: Brandenburger 10, westlicher Berliner Ring Richtung Dreieckwerder. Zwischen Falkensee und Brieselang steht ein kaputtes Auto auf der Standspur. Und in Oranienburg die Chausseestraße ist zwischen Dr. Kurt-Scharf-Straße und zum Bahnhof in beiden Richtungen gesperrt wegen eines Bombenfunds. Die Buslinien dort werden umgeleitet und in Berlin braucht er länger auf der 100 Richtung Wedding. Zwischen Neukölln und dem Kreuz Schöneberg in Spandau auf der Heerstraße statt einwärts. In Marzahn, Landsberger Allee statt einwärts. Und bei der S-Bahn haben wir bei der S7 keine Züge zwischen Babelsberg und Fliebnitzsee. Da ist eine Weiche kaputt, ansonsten fahren aber Ersatzbusse. Kommt gut an.
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10: Hallo, guten Morgen.
11: Ey, wisst ihr, unsere Chefs, die kommen hier rein, yeah, und sagen, guten Morgen, yeah, wie geht's euch? Die sollen sich mal ein Beispiel an Daniel nehmen. Der, ja, hat uns geschrieben, eine Studio-Message, und zwar hat der geschrieben, das, ja, würde ich mir von unseren Chefs wünschen, wenn die das jetzt hören. Der hat geschrieben, guten Morgen, ihr Radiopreisverdiener. Ja. Und ich finde, dass unsere Chefs jeden Morgen hier so reinkommen können.
9: Ja, wirklich.
11: Oder?
9: Ist schon mal besser als, na, ihr Ficker?
11: Es ist passiert.
9: Eventuell.
11: Wir werden keine Namen nennen.
9: Nee, aber es war der Chef.
12: Nein.
11: Hä, doch? Erklär nur.

0: Wir haben es 9.35 Uhr gleich und der hat uns wirklich doll verzaubert, muss man sagen. Timon Krause, Mentalist, Hypnotiseur, hat für 2 Stunden übernommen. Fritz Takeover, unser Studio hier. Und der hat einfach das Gehirn von Fritz Kollege Samu Macher auch übernommen. Wirklich, also im wahrsten Sinne des Wortes, weil er hat ihm einfach eine ganz geheime Info entlockt.
1: Ja, also wir haben uns heute Morgen in der Redaktionskonferenz überlegt, lass uns doch mal ein Wort oder einen Namen ausdenken. Mhm. Und wir verraten Timon so gar nicht, was das ist. Und er musste mit seinen kleinen Timon Krause-Fähigkeiten rausfinden, welcher das ist.
2: Du darfst erstmal dich auf den Namen konzentrieren und vielleicht mal durchzählen, wie viele Silben da drin sind. Es braucht ein bisschen länger. Es könnten eher so 4, 5 Silben sein. Und das war jetzt spannend. Samu hat gerade angefangen, leicht zu lachen. Und das konnte ich erkennen an den kleinen Muskeln um seine Augen. Und das hat er gemacht, als ich 5 benannt habe. Hat dieser Name 5 Silben?
0: Ja, es ist richtig.
2: Ist richtig.
0: Es ist richtig.
2: Perfekt.
3: Ob das geklappt hat, das hören wir gleich. Vielleicht kennt ihr Timon auch schon von Joko und Klaas oder auch von seinen Live-Shows. Und dann wisst ihr, wie magisch er ist. Ein paar Tipps für euch hat er auch dabei, zum Beispiel zum Lernen für Tests und Klausuren.
2: Wenn du zu Hause hockst und lernst, dann such dir irgendeinen Geruch aus, den du sonst nicht so häufig riechst. Träufel dir da ein bisschen was von aufs Handgelenk und immer während du lernst, riechst du da dran. Wenn du jetzt in die Klausur gehst, nimmst du denselben Duft mit, riechst da wieder dran und wirst merken, dass der Abruf der gelernten Informationen deutlich schneller von der Hand geht als sonst, weil Erinnerung und Recall-Vermögen ganz eng mit unserem Duftsinn verknüpft sind.
0: Also ganz viele weitere Hacks, um unseren Alltag zu erleichtern, hat er im Fritz Takeover rausgehauen. Aber ob er Samu auch den gesuchten Namen entlocken könnte, das hören wir uns mal an jetzt.
2: Kannst du dich mal kurz dran erinnern, wann du diese Person zuletzt gesehen hast, wann ihr euch getroffen habt? Guck mal, das ist spannend, wie er gerade reagiert hat. Du hast diese Person noch nie getroffen, stimmt? Gehe ich recht in der Annahme davon, dass es überhaupt keine echte Person ist?
1: Das ist vollkommen richtig.
2: Ich glaube, der Name, an den du denkst, Räuber Hotzenplotz.
1: Das ist so crazy, das ist vollkommen richtig.
3: Abgefahren! Wirklich? Aber ich kann's ja auch, ne? Ich kann zum Beispiel in euren Gedanken lesen, dass ihr hören wollt, was noch sonst noch so passiert ist in der Sendung mit Timon. Und das könnt ihr, gar kein Problem.
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0: sag mal, was uns angeht,
1: ne?
0: Sage ich einfach mal Deutscher Radiopreis, werfe ich einfach mal in den Raum.
1: Für diese Moderation?
0: Ja, nee, da werden wir aber vielleicht auch nicht auftreten, so wie sie beim Super Bowl.
1: Ach so. Oh mein Gott.
0: Sorry. Let's go.

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0: Malcolm Todd mit Earrings. Gleich 10 Minuten vor 10. Einen wunderschönen guten Morgen.
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2: Sonne kommt immer, Sonne kommt immer wieder raus. Ja. Nur lockere Wolken, auch trocken. 20 bis 23 Grad maximal.
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0: So.
2: Mann, ey, jetzt habe ich mich versprochen, noch zum Schluss der Sendung. Ich hoffe, ich darf überhaupt morgen wiederkommen.
0: Aber du hast doch heute Morgen versprochen, dass du dich versprechen wirst. Also hatten wir auch geklärt. Hast ja dein Versprochen einfach nur eingehalten mit dem Versprechen. Dein Versprechen mit dem Versprochen eingehalten. Also wir müssen nach Hause auf jeden Fall.
2: Also jetzt weiß ich gerade nicht, ob du morgen wiederkommst.
0: Ich guck mal, wir haben ja so eine Chipkarte. Und ich sag mal so, gab schon Situationen, da hatten sie die einfach deaktiviert für mich.
2: So, Leute, hier in unserer Moderation steht drin, hier bitte verabschieden. Das haben wir hiermit getan. Ja. Cassandra ist für euch jetzt am Start. Wir hören uns.
0: Also, vielleicht. Sandy ist morgen am Start.
2: Vielleicht.
0: Ich kämpfe noch drum.
2: Bis morgen, dann, Leute. Habt einen schönen Tag.
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3: 10.01 Uhr ist es. Guten Morgen, ihr Raketen. Happy Mittwoch. Ich hoffe, ihr seid gut aus dem Bett gekommen und könnt gerade schon einigermaßen konzentriert tun, was Raketen eben tun. Aber ich will, dass ihr trotzdem schön weiter Spaß habt nebenher. Und deswegen komme ich bewaffnet mit der absolut besten Playlist im Sendegelände überhaupt. Und die dürfen diese Jungs hier jetzt mal eröffnen. BTS nämlich. Swim bei Fritz.

Ey, für diesen nächsten Track hier haben sich zwei richtige Dance-Legends zusammengetan. Sonny Federa und Becky Hill. Sonny Federa, der DJ und Producer aus Australien, ist ja sowieso schon international so ein richtiger Household-Name. Und Becky Hill, die ist nicht nur eine der bekanntesten Stimmen im Dance überhaupt, sondern hat genau dafür auch schon wirklich mehrere sehr große Awards gewonnen. So, und diese Power, die bringen sie jetzt zusammen auf ihre neueste gemeinsame Single Say Something, die für mich ehrlich gesagt so ein bisschen danach klingt, als hätten die zu spät rausgehauen einfach. Weil der klingt so hart nach Sommer, der hätte richtig geslappt im Juli. Aber vielleicht können wir damit ja den Sommer so ein kleines bisschen akustisch verlängern. Say Something, Sonny Federa und Becker hier jetzt bei Fritz.

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0: and in L.A. war das hier gerade bei Fritz. Ey, egal wo wir gerade hingucken, in der Welt ist da überall mal Lakrise angesagt. Und dann kommt hier ein Rapper um die Ecke und macht irgendwie einen auf Happy Attitude.
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0: Berlin nämlich, der hat ganz frische neue Single released. Heißt Optimistisch, hat er zusammen mit Producer Liza rausgebracht. Und es beschreibt so ein bisschen die Attitude, die sich Ritalin selbst zugelegt hat, so in den letzten Wochen und Monate. Wenn man in die Weltgeschichte guckt, hat auch er festgestellt, ey, irgendwie alles Krise, alles negativ, aber es hilft ja trotzdem nichts. Ich möchte lieber optimistisch bleiben und optimistisch in die Zukunft gucken. Das heißt jetzt nicht, dass er so denkt, so ey, Zen, alles wird sowieso gut hier. Nee, ist eher so, ja, ist kacke. Aber wir haben auch die Chance, das Ruder wieder rumzureißen. Optimistisch, Ritalin und Liza jetzt hier.

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1: 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Hier geht's ganz entspannt einfach ums Kennenlernen und Austauschen. 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Ab geht's um 19.30 Uhr und Eintritt ist for free.
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4: 3 Jahre ist es her, da haben Hamas-Terroristen Israel angegriffen und mehr als 1200 Menschen getötet. An die Opfer wird heute auch in Berlin erinnert. Neben Gedenkveranstaltungen sind Demos geplant, deshalb ist heute mehr Polizei in der Stadt unterwegs. Juliane Kowalik hat mehr Infos dazu.
5: Die Polizei hat dem RBB gesagt, sie ist gut vorbereitet. Sie wird mit über 1000 Einsatzkräften den ganzen Tag lang unterwegs sein. Das sind 400 weniger als im letzten Jahr, weil auch weniger Veranstaltungen angemeldet wurden. Aber es sind auch deutlich mehr als an einem normalen Mittwoch, nämlich 700 mehr. Dazu stehen dann verschiedene Alarmhundertschaften bereit.
4: Besonders hoch sind die Schutzmaßnahmen am Bebelplatz in Berlin-Mitte. Dort findet am Nachmittag die zentrale Gedenkveranstaltung statt. Ja, das sorgt weiter für viel Kritik. Sachsen-Anhalt hat seit gestern einen Landtagspräsidenten von der AfD. Der Abgeordnete Rausch bekam dabei mehr Stimmen, als seine AfD im Landtag hat. Da müssen also auch andere Leute für ihn gestimmt haben. Und das macht unter anderem die SPD-Bundestagsfraktion sauer. Und sie hat am Abend einen Protestmarsch in Berlin gemacht. Vizekanzler Kingbeil sagt, es sei ein Tabubruch, einen Rechtsextremen in so ein Amt zu wählen. Abnehmspritze für Kinder. Die Weltgesundheitsorganisation WHO sagt da ganz klar nein. Sie hat jetzt zum ersten Mal weltweite Leitlinien gegen Fettleibigkeit bei Kindern und Jugendlichen rausgegeben. Warum? Weil immer mehr davon betroffen sind. Für unter 10-Jährige lehnt die WHO Medikamente und auch Magenverkleinerungen strikt ab. Stattdessen sollen Ernährung und Bewegung im Fokus stehen. Für Ältere sollen Abnehmspritzen erst in Frage kommen, wenn andere Maßnahmen nicht wirken. Ja, da war jemand zur richtigen Zeit am richtigen Ort. In Berlin-Neukölln hat ein Mann ein Mädchen aufgefangen, das aus dem 3. Stock eines Hauses gefallen ist. Der Mann hat ReporterInnen gesagt, dass er die 6-Jährige am offenen Fenster gesehen und sich deswegen drunter gestellt hat. Die Polizei sagt, dass keine Erwachsenen im Zimmer des Wohnheims waren. Sie ermittelt deswegen jetzt gegen die Mutter, weil die ihre Aufsichtspflicht verletzt hat.
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4: Wird immer sonniger und wärmer jetzt bei uns im Fritz-Sende-Gelände. Heute sind auch noch mal über 20 Grad drin. Ab morgen dann nicht mehr so schönes Wetter, ist auch Regen am Start und es wird deutlich kühler morgen.
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4: Vorsicht auf der A24 Richtung Hamburg zwischen Dreieck Wittstock-Dosse und Pritzwalk gegen Gegenstände auf der Fahrbahn. A10 westlicher Ring Richtung Dreieck Werder zwischen Falkensee und Brieselang steht ein kaputtes Fahrzeug auf der Standspur, auch dort Vorsicht. Dann in Oranienburg, da ist die Chausseestraße zwischen Dr. Kurt-Scharf-Straße und zum Bahnhof in beiden Richtungen gesperrt. Da wurde eine Bombe gefunden, Buslinien da werden umgeleitet. In Berlin dauert es länger auf der A100 Richtung Wedding zwischen dem Dreieck Neukölln und dem Kreuz Schöneberg und in Marzahn auf der Landsberger Allee statt einwärts. Dann haben wir noch was zur S-Bahn. Aktuell besteht zwischen bei der Linie S7 kein Zugverkehr zwischen Babelsberg und Griebnitzsee, weil da eine Weiche kaputt ist. Ersatzweise fahren Busse. Allen unterwegs, gute Fahrt.
3: Vielen Dank, ihr Britta.
4: Sehr.
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3: Den 0:33 ist es. Lass mal bitte eine kleine Runde richtig, richtig freak outen. Am besten zu dem hier. Fat Papi jetzt bei Fritz.

mich spät dran. Ich werde es einfach ein bisschen too late to the party, Young Pep. Wir haben es hier gerade, wir sind froh, wenn wir hier gerade 20 Grad bekommen. Aber ey, akustisch pumpen wir die Temperatur ein kleines bisschen hoch. So, und jetzt komme ich dann tatsächlich zu der etwas schlechteren Nachricht. Young Pep hat schon angekündigt, dass das der letzte Release des Jahres sein wird. Und ich meine, wir haben schon Oktober. Da sind noch komplett 2-3 Monate ohne Musik von ihm. Aber es sei ihm gegönnt. Ich meine, der Junge, der geht noch zur Schule, der hat vielleicht auch ein paar Sachen anderes zu tun, als für uns Musik rauszuballern. Und deswegen genießen wir den jetzt mal ordentlich, okay? Young Pep, 29

0: Dance Party gar nicht erst abreißen lassen. Deswegen gebe ich euch gleich Jessie J zusammen mit B.O.B. im Price Tag. Bleibt ihr kurz hier?
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7: 10:59, also fast 8 haben wir es. Hello, hello. Falls ihr jetzt schon an den Feierabend denkt, eure Watchlist aber komplett leer ist und ihr gar nicht wisst, was ihr heute Morgen überhaupt angucken könnt, dann springt mal vielleicht auf Disney Plus raus. Da ist nämlich ganz frisch hinzugefügt die aktuelle Cat's Eye Doku. Cat's Eye Wild at Heart heißt die. Und die haben die Girls schon im Sommer rausgebracht. Aber jetzt können wir dann endlich streamen. Und ich habe gehört, es lohnt sich sehr. Ich mache genau das heute Abend. Ihr vielleicht auch. Animal, Cat's Eye jetzt.

0: Also wenn wir ganz streng sind, ist der hier eigentlich gar kein Newcomer mehr. Cutlix. Cutlix ist Hamburger und macht seit 2019 Musik und hat damals angefangen mit so ganz klassisch Rap. Mittlerweile hat er das aber so ein bisschen aufgeweicht und mischt da gerne so ein bisschen Indie mit rein und ist richtig offen und ehrlich in seinen Texten, aber auch neben seiner Musik. Letztens hat er nämlich davon erzählt, wie zäh sich seine Tour verkauft, hat für einzelne Städte sogar richtig Zahlen rausgehauen. Und genau diese Ehrlichkeit, die hat zum einen dafür gesorgt, dass die Ticketverkäufe nach oben geschossen sind, aber auch dafür, dass kein Geringerer als Mark Foster gesagt hat, ey komm, dann spiele ich auch einfach für Support für dich. So, und wenn ihr jetzt mal hören wollt, wie dieser Support klingt in der Radiomacht, Cutlix, die schönsten Dinge jetzt hier bei Fritz.
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Slow Dance. Die Giant Rooks waren das hier gerade. Ey, ich weiß, es ist noch ein kleines bisschen hart, aber trotzdem, ich freue mich jetzt schon so, so sehr auf den Juni 2027. Ist Georgia Smith. Die kommt nämlich auf mein Lied. Ich liebe diese Frau so sehr. Georgia ist wirklich eine der absolut größten modern R&B-Stimmen, die wir da haben. Kommt aus den West Midlands in England und hat sich von da richtig, richtig hochgearbeitet in der Musikszene in den letzten Jahren. Hat früher einen sehr viel größeren so Soul-R&B-Einschlag gehabt. Mittlerweile mischt sie da aber auch sehr, sehr gerne Elektro- und so Dance-Elemente mit rein. So wie bei ihrem neuesten Track hier. Der heißt Dance. Und kommt aus ihrer aktuellen Platte What Are The Odds, kann ich sehr, sehr empfehlen, euch die mal reinzuziehen. Wenn ihr das noch nicht habt, dann fixe ich euch hier

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7: 11.29.
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9: Die Menschen in Israel gedenken heute der Opfer des Hamas-Angriffs vor 3 Jahren. Am 7. Oktober 2023 haben Terroristen mehr als 1.200 Menschen getötet und rund 250 Geiseln verschleppt. Die letzten Überlebenden kamen vor knapp einem Jahr frei. Der Angriff auf Israel löste den Gaza-Krieg aus, bei dem laut Schätzungen etwa 74.000 Menschen getötet wurden. Auch in Berlin wird heute an die Opfer des Hamas-Angriffs erinnert. Es gibt zum Beispiel eine Mahnwache am Brandenburger Tor mit 1.200 Stühlen. So viele Menschen wurden ja vor 3 Jahren getötet. Von der Mahnwache berichtet RBB-Reporter Toni Schmidt.
10: Hier auf dem Pariser Platz sollen die Stühle nicht leer bleiben. Sie stehen vor Tischen mit weißen Tüchern und es soll kommunikativ, fast schon interaktiv werden. Auf Tablets werden nämlich Videoclips von Betroffenen gezeigt, so Normi Tamia von der Jüdischen Studierendenunion Deutschland.
11: Wir laden auf jeden Fall ein, sich zu den Schicksalen der Leute was anzuhören. Es ist Tradition in der jüdischen Kultur, dass man einen Stein niederlegt, um einer Person zu gedenken. Und man kann sich eben solche nehmen und ablegen.
10: Heute Abend wird das Brandenburger Tor im Muster der israelischen Flagge erstrahlen.
9: In Oranienburg ist heute Morgen wieder eine alte Weltkriegsbombe gefunden worden. Sie liegt im Ortsteil Sachsenhausen in den Havelwiesen. Drumherum wurde jetzt alles abgesperrt. Leute wohnen da nicht. Allerdings ist unter anderem die Chausseestraße dicht. Mehrere Buslinien werden umgeleitet. Der Bahnhof Sachsenhausen, der wird gar nicht angefahren. In den USA gibt's neue Entwicklungen nach einer verpfuschten Hinrichtung. Die Todeskandidatin Christa Pirk ist aufgewacht. Das hat ihr Anwaltsteam mitgeteilt. Unsere USA-Korrespondentin Nina Barth weiß mehr darüber.
12: Christa Pike sei wieder bei Bewusstsein und könne sprechen, haben ihre Anwälte mitgeteilt. Pikes weitere Prognose sei aber noch ungewiss. Wir rechnen zumindest mit einer langen Genesungszeit, schreibt das Anwaltsteam in einer Stellungnahme. Christa Pike hätte vor einer Woche wegen Mordes an einer Mitschülerin 1995 durch die Giftspritze hingerichtet werden sollen. Pike überlebte 2 Injektionen. Sie gilt als erster Mensch überhaupt, dem eine Giftspritze verabreicht wurde und der das überlebt hat.
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9: Es wird heute noch mal ein richtig schöner sonniger Tag im Fritz-Sendegelände. Viel Sonne bis zum Nachmittag, auch wärmer wird's, noch 20 Grad, über 20 Grad sind heute noch mal drin. Nutzt das noch mal, wenn ihr könnt, ab morgen wird's nicht mehr so schön.
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9: Geht los in Brandenburg und zwar in Oranienburg. Da ist die Chausseestraße zwischen Dr. Kurt Scharfstraße und zum Bahnhof in beiden Richtungen gesperrt, weil da eine Bombe gefunden wurde. Buslinien werden umgeleitet. Wir gucken nach Berlin. In Charlottenburg ist die Franklinstraße zwischen Gotzkowski-Brücke und Gutenbergstraße in beiden Richtungen gesperrt. Da hat es einen Unfall gegeben. Vorsicht in Mitte, Karl-Liebknecht-Straße, Höhe Wanzeckstraße sind die Ampeln außer Betrieb. Und dann haben wir noch was von der S-Bahn. Die Linie S7, die fährt im Moment nicht zwischen Babelsberg und Griebnitzsee, weil da eine Weiche kaputt ist. Ersatzweise sind da Busse im Einsatz. Allen unterwegs, gute Fahrt.
7: Dankeschön, Britta.
9: Bitte.
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7: Guten Tag. 11.33 Uhr haben wir es. Ich sehe hier doch eine Künstlerin, die in noch nicht mal 20 Tagen auf der Bühne in Berlin stehen wird, nämlich Arlo Parks. Am 31. spielt sie hier. Es ist noch, ich glaube, es ist ausverkauft. Aber hey, präsentiert von Fritz. Ihr wisst, was das bedeutet für die Gästeliste, ne?

Leakit war das. Von Berlin über Europa bis nach Neuseeland und sogar Australien. Ich glaube, DJ Heartstring, die leben gerade ihr bestes Leben. Angefangen hat für die beiden alles 2017. Da haben sich die beiden in Berlin beim Feiern kennengelernt. Und haben dann 2020 damit angefangen, Hip-Hop zusammen zu machen mit, Zitat, schlechten House-Beats. Und sie da irgendwelche Experimente zusammengeschustert, bis sie dann so nach und nach dazu übergegangen sind, mehr Pop reinzunehmen. Und dann hat sich auch der Anspruch entwickelt, immer Emotionen auszulösen, aber trotzdem schön in einem Club-Kontext zu bleiben mit ihren Songs. Und ich glaube, diesen Anspruch, die haben sie auch beim neuesten Song hier erfüllt. So Many Things to Say, DJ Heartstring, zusammen mit Sam Gallistry, jetzt hier bei Fritz. 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

0: Who is the MC? Falling Stars habt ihr gerade gehört bei Fritz. Stella Left, die habe ich euch gleich mit Boston. Bleibt ihr ganz kurz bei mir?
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14: Guten Tag. Es ist Punkt 12 Uhr. Hello, hello. Cassandra hier am Start. Ich habe schlechte Neuigkeiten. Shi Agu, der spielt dieses Jahr keine Tour mehr. Obwohl er frisch released hat, da kommt keine Tour. Aber was da kommt, ist ein einziges Konzert am 26. Oktober in der Columbia Halle. Und guess who präsentiert das? Fritz. Deswegen wisst ihr ganz genau Bescheid, was da gästelistenmäßig geht. Okay, hier schön aufmerksam bleiben um den 26. Oktober.
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aufpassen, bitte. Der hier kommt gefährlich. 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Ey, vielleicht gehört ihr zu den Lucky People, die diesen Song hier dieses Jahr schon beim Feiern auf Ibiza Live gehört haben. Solomon hat da nämlich eine Residency im Peach Club und hat da den Track natürlich erstmal ausgiebig an seiner eigenen Live-Crowd getestet. Und anscheinend hat der so gut funktioniert, dass er jetzt endlich released werden durfte. Also lass den mal bitte richtig, richtig laut anhören, weil ich finde, dieser Bass, dieser Flow, es knallt beides so nice rein.

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0: Ich frage mich, ob bei ihr hier noch immer die Endorphine kippen nach ihrem allerersten Live-Auftritt bei den Fritz-Sessions am Montag. Gwendo!
1: Ja, dann seh ich gut aus, vom Kopf bis Fuß.
0: Zeit hat Gwendo hauptsächlich als Creatorin gearbeitet, hat schon 2019 auf Wein angefangen und zieht bis heute durch. Aber vor ein paar Jahren hat sie auch ihre Liebe zur Musik entdeckt und hat das aber ganz, ganz lange für sich behalten und mit keinem geteilt, weil sie Angst davor hatte, wie das rüberkommt, wenn jetzt noch eine Creatorin anfängt zu singen. Diesen Schatten, den hat sie aber übersprungen, hat eigene Songs rausgehauen, die wirklich, wirklich gut angekommen sind. Aber mit den eigenen Solo-Auftritten, das hat noch so ein bisschen gedauert. Bis Montag, da ist Gwendo einfach mal bei uns bei den Fritz-Sessions auf die Bühne gegangen und hat so eine heftige Show hingelegt, dass ich mich echt ein kleines bisschen gefragt habe, sage mal, bist du dir sicher, dass du hier das gerade zum allerersten Mal alleine runterreißt? Wirklich, die Frau, die gehört dahin. Verdammt, sehe ich gut aus.

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1: Sie steht auf Macker und er ist Feminist. Wie klappt das Dating da? Schaut euch dazu das Theater-Comedy-Stück an, How to Date a Feminist, im Theater am Frankfurter Tor in Berlin-Friedrichshain. Da prallen Steve und Kate aufeinander, er ist in einem Frauenfriedenscamp aufgewachsen und sie mit einem Oldschool-Dad. Trotzdem funkt es zwischen den beiden, dann mischen sich irgendwie noch ihre Eltern und Exes ein. Tada, Comedy-Chaos! How to Date a Feminist heute im Theater am Frankfurter Tor in Friedrichshain. Rein da um 18 Uhr und Tickets gibt es ab ca. 13 Euro.
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6: 12:29, fast 30.
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6: Mit Britta Notnagel. 3 Jahre ist es her, da haben Hamas-Terroristen Israel angegriffen und mehr als 1200 Menschen getötet. An die Opfer wird heute auch in Berlin erinnert. Neben Gedenkveranstaltungen sind Demos geplant, deshalb ist heute mehr Polizei in der Stadt unterwegs. Juliane Kowalik hat mehr Infos dazu.
7: Die Polizei hat dem RBB gesagt, sie ist gut vorbereitet. Sie wird mit über 1000 Einsatzkräften den ganzen Tag lang unterwegs sein. Das sind 400 weniger als im letzten Jahr, weil auch weniger Veranstaltungen angemeldet wurden. Aber es sind auch deutlich mehr als an einem normalen Mittwoch, nämlich 700 mehr. Dazu stehen dann verschiedene Alarmhundertschaften bereit.
6: Besonders hoch sind die Schutzmaßnahmen am Bebelplatz in Berlin-Mitte. Dort findet am Nachmittag die zentrale Gedenkveranstaltung statt. Abnehmspritze für Kinder? Die Weltgesundheitsorganisation WHO sagt ganz klar nein. Sie hat jetzt zum ersten Mal weltweite Leitlinien gegen Fettleibigkeit bei Kindern und Jugendlichen rausgegeben. Warum? Weil immer mehr davon betroffen sind. Für unter 10-Jährige lehnt die WHO Medikamente und auch Magenverkleinerungen strikt ab. Stattdessen sollen Ernährung und Bewegung im Fokus stehen. Für Ältere sollen Abnehmspritzen erst in Frage kommen, wenn andere Maßnahmen nicht wirken. Texte schreiben, Bilder erstellen, Abläufe automatisieren. Das alles geht mit KI und die ist längst im Job angekommen. Aber viele Firmen in Deutschland schützen sich nicht vor Cyberangriffen mit KI. Laut einer aktuellen Forsa-Umfrage haben nur 11% der Unternehmen Sicherheitsmaßnahmen dafür. Geht gar nicht, sagen Fachleute. Sie fordern, dass KI regelmäßige Mitarbeiterschulungen und Notfallpläne zum Standard werden. Ja, da war jemand zur richtigen Zeit am richtigen Ort. In Berlin-Neukölln hat ein Mann ein Mädchen aufgefangen, das aus dem 3. Stock eines Hauses gefallen ist. Was da genau los war, weiß Patrick Buchmüller.
8: Der Mann hat Reportern gesagt, dass er das Kind am offenen Fenster gesehen hat. Er habe sich deswegen unter das Fenster gestellt. Als das Mädchen tatsächlich gefallen ist, habe er es aufgefangen. Nach Angaben der Polizei wurde die 6-Jährige vorsorglich über Nacht ins Krankenhaus gebracht. Sie sei aber auf den ersten Blick unverletzt geblieben. Die Beamten konnten in dem Zimmer des Wohnheims keine erwachsene Person finden, stattdessen aber 2 weitere, noch kleinere Kinder. Gegen die Mutter wird jetzt ermittelt wegen Verletzung der Aufsichtspflicht.
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6: Heute nochmal richtig schönes Wetter im Fritz-Sendegelände Berlin-Brandenburg bei über 20 Grad. Ab morgen dann nicht mehr so schön. Da ist dann auch wieder Regen am Start und es wird deutlich kühler.
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6: Vorsicht in Brandenburg auf der A10 südlicher Berliner Ring Richtung Dreieck Spreeau. Zwischen Niederlehm und Dreieck Spreeau liegen Gegenstände auf der Fahrbahn. Außerdem steht dort noch ein kaputtes Fahrzeug. A2 Richtung Magdeburg. Zwischen Wollin und Ceesa gibt es Behinderungen durch ein liegen gebliebenes Fahrzeug. Auch dort Vorsicht. Dann nach Potsdam. Da ist die Berliner Straße zwischen Lutestraße und Charlottenstraße nach einem Wasserrohrbruch stadteinwärts gesperrt. Müsst ihr woanders langfahren. Und in Berlin, da dauert es länger auf der A100 Richtung Wedding zwischen Grenzallee und dem Kreuz Schöneberg. In der Gegenrichtung staut es sich auf dem Stadtring Richtung Treptow zwischen Beuselstraße und Spandauer Damm. Dann der Tiergartentunnel, der ist zwischen Heidestraße und Reichbietschufer in beiden Richtungen noch bis morgen früh gesperrt. Auch da müsst ihr woanders langfahren. Und es gab einen Unfall in Charlottenburg. Da ist die Franklinstraße zwischen Goskowski-Brücke und Gutenbergstraße deshalb in beiden Richtungen gesperrt. Zum Schluss noch ein Hinweis zur S-Bahn. Gibt eine Weichenstörung und Signalstörung. Deshalb gibt es auf mehreren Linien Ausfälle und Verspätungen. Betrifft die S46, 47, die S7, 8, 8, 85 und die S9. Guckt also am besten vorher in der App, ob alles fährt bei euch. Allen unterwegs wünschen wir eine gute Fahrt.
9: Vielen Dank dir, Britta.
6: Bitte sehr.
5: 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Guten Tag.
9: 12.34 Uhr ist es. Manchmal brauchen Songs so ein kleines bisschen mehr Zeit, um sich durchzusetzen und nach oben zu klettern. Und der hier, der wurde vor 11 Wochen rausgebracht. schafft es aber jetzt erst in die Top 10, in die er aber definitiv reingehört. Shine, UJ, David Guetta, French Montana jetzt hier bei Fritz.

So, ich gebe euch jetzt eine kleine Sneak Peek auf eine Künstlerin, die bei den nächsten Fritz-Sessions am Start sein wird. Die ihr gerade schon hört. Vielleicht kennt ihr sie ja schon von eurer eigenen For You-Page. Die war nämlich ganze 4-mal schon TikTok Artist of the Week. Was vor allem daran liegt, was für einen niceen Stil sie hat. Die macht nämlich eine Mischung aus Rave, Techno und Deutschrap mit so einem ziemlich niceen Anteil Pop drin, würde ich sagen. Und das wird sie auch uns zeigen, live, in knapp einem Monat schon. Am 9.11. nämlich ist sie bei den nächsten Fritz-Sessions im Menü am Start. Tickets dafür gibt es schon. Also lieber jetzt schon mal rauf mit euch auf fritz.de, wenn ihr gleich shopverliebt seid, dann werdet ihr das auf jeden Fall live hören wollen. SOS, der jetzt hier zusammen mit Florentin.

0: ganz interessant, oder?
1: Künstliche Intelligenz bin ich ein riesen Fan von. Ah. Ey, wie geil wäre das, wenn sich eine KI um alles kümmert, was total nervt. Mhm. Lernen, Prüfung, arbeiten, aufräumen, sauber machen, Wäsche waschen, Behördenscheiß, wählen gehen, den ganzen Schrott. Mhm. Dann könnte ich meine natürliche Intelligenz endlich nur noch für sinnvolle Sachen nutzen. Zum Beispiel Gamen, Küffen und Autorennen.
0: Ah, okay.

0: Wie sehr ich es liebe, wenn Girls auf ihren Songs ausrasten. Rosé waren das New Trick, ganz neu hier bei Fritz. Camel Fat und Josh Gigante jetzt gleich. So good.
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7: 13:01 ist es. Sie hier ist einfach mal Best New Artist bei den VMAs geworden. Und sie hat es sowas von verdient. Ich habe so für sie geroutet und dann hat sie es mit nach Hause geholt. Sienna Spiro nämlich. Gib mir eine Stimme, die gerade im Newcomer-Bereich größer ist als ihre. Da ist keine. Great Expectations. Jetzt ihr bei Fritz.

0: Es ist soweit. Gestern gab's das Pre-Listening-Event fürs Lollapalooza. Da konnten die Leute, die da waren, 3 Acts erraten, die nächstes Jahr am 17. und 18. Juli im Olympiapark in Berlin performen werden. So, und wir raten jetzt mal zusammen. Das hier war das erste Snippet, das gehört wurde. Ist nicht so schwer, oder? Kriegt ihr hin. War The Neighborhood. So, die sind schon mal dabei. Dann aber auch noch der hier. Erkennt ihr es? Ja, es ist Samba. Auch mit am Start beim Lollapalooza. Richtig nice, dass der nach Berlin kommt. So, aber beim letzten war, beim Pre-Listening-Event, da waren sich die Leute nicht so sicher. Ich find's ehrlich gesagt auch schwer. Wir hören mal rein. Hätte jetzt nicht so drauf gehabt, aber ist einfach mal Bobby Williams. Ich komme gar nicht drauf klar. Und damit steht fest, The Neighborhood, Samba und Robbie Williams sind safe dabei beim Lollapalooza nächstes Jahr im Olympiapark am 17. und 18. Juli. Und wir vom Fritz präsentieren es natürlich. Tickets gibt's für euch jetzt schon zum Grabben, kosten 169 €. Und sehr viel mehr Acts werden auch noch bekannt gegeben bis dahin.
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0: Net, den Chainsmokers aus New York. Und die Idee hatten sogar die Chainsmokers selbst. Die haben nämlich vor 4 Jahren Nachts wach von Marco gehört und fanden den so gut, dass sie sich gedacht haben, ey, mit dem müssen wir irgendwann mal ins Studio. So, und dann hat es aber noch eine Weile gedauert, einen passenden Termin zu finden, ganze 4 Jahre offensichtlich, aber sie haben sich in Los Angeles tatsächlich getroffen, sind zusammen ins Studio gegangen. Es gibt auch einen YouTube-Clip, so einen kleinen Film darüber, wie sie das gemacht haben, weil die Jungs, die sprechen halt natürlich kein Deutsch, aber Marco, der singt und rappt auf Deutsch, so. Und dann musste das eher so nach dem Vibe gehen, nach dem Gefühl. So, mal gucken, welches Gefühl dieser Song hier bei euch auslöst, der beim Basteln rausgekommen ist. In- und auswendig heißt der Marco zusammen mit den Chainsmokers?
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1: 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Bock auf Austausch mit der B-Community und dazu Englisch verbessern? Ab zum International Bi Plus Meetup in der Curly Bar in Berlin-Wedding. Hier geht's ganz entspannt einfach ums Kennenlernen und Austauschen. Dazu ist heute in der Bar auch noch Spritz-Day. Da kosten alle Spritzes 5 Euro. Sippt dann euren Drink, quatscht mit anderen Bi-Queens und Kings und habt Spaß. Heute International Bi Plus Meetup in der Curly Bar in Wedding. Ab geht's um 19.30 Uhr und Eintritt ist for free.
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3: 13:29 Uhr.
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4: Die Menschen in Israel gedenken heute der Opfer des Hamas-Angriffs vor 3 Jahren. Am 7. Oktober 2023 haben Terroristen mehr als 1200 Menschen getötet und rund 250 Geiseln verschleppt. Die letzten Überlebenden kamen vor knapp einem Jahr frei. Der Angriff auf Israel löste den Gaza-Krieg aus, bei dem laut Schätzungen etwa 74.000 Menschen getötet wurden. Auch in Berlin wird heute an die Opfer des Hamas-Angriffes auf Israel erinnert. Es gibt zum Beispiel eine Mahnwache am Brandenburger Tor mit 1200 Stühlen. So viele Menschen wurden ja vor 3 Jahren getötet. Von der Mahnwache berichtet jetzt RBB-Reporter Toni Schmidt.
5: Hier auf dem Pariser Platz sollen die Stühle nicht leer bleiben. Sie stehen vor Tischen mit weißen Tüchern und es soll kommunikativ, fast schon interaktiv werden. Auf Tablets werden nämlich Videoclips von Betroffenen gezeigt, so Normi Tamia von der Jüdischen Studierendenunion Deutschland.
6: Wir laden auf jeden Fall ein, sich zu den Schicksalen der Leute was anzuhören. Es ist Tradition in der jüdischen Kultur, dass man einen Stein niederlegt, um einer Person zu gedenken. Und man kann sich eben solche nehmen und ablegen.
5: Heute Abend wird das Brandenburger Tor im Muster der israelischen Flagge erstrahlen.
4: In den USA gibt's neue Entwicklungen nach einer verpfuschten Hinrichtung. Die Todeskandidatin Krista Pirk ist aufgewacht, das hat ihr Anwaltsteam mitgeteilt. Unsere USA-Korrespondentin Nina Barth weiß mehr darüber.
7: Krista Pike sei wieder bei Bewusstsein und könne sprechen, haben ihre Anwälte mitgeteilt. Pikes weitere Prognose sei aber noch ungewiss. Wir rechnen zumindest mit einer langen Genesungszeit, schreibt das Anwaltsteam in einer Stellungnahme. Krista Pike hätte vor einer Woche wegen Mordes an einer Mitschülerin 1995 durch die Giftspritze hingerichtet werden sollen. Pike überlebte 2 Injektionen. Sie gilt als erster Mensch überhaupt, dem eine Giftspritze verabreicht wurde und der das überlebt hat.
4: Und zum Schluss noch, Achtung, nasses Laub. Es geht so langsam los mit dem Herbst. Jetzt liegen also wieder Blätter auf Straßen und Wegen rum. Und deswegen sollten wir vorsichtig sein, sagt die Polizei. Im Süden Brandenburgs, da gab es gestern nämlich zum Beispiel schon mehrere Unfälle, weil nasses Laub rumliegt. Und das kann sich anfühlen wie Glatteis, so die Polizei.
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4: Genießt den Nachmittag draußen, wenn ihr könnt. Es ist heute nochmal richtig schön mit um die 20 Grad. Ab morgen dann wieder Regen am Start und es wird auch deutlich kühler.
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4: Vorsicht auf der A113 zwischen Waltersdorfer Dreieck und Schönefelder Kreuz. Da befindet sich ein Greifvogel auf der Fahrbahn. Dann A10 südlicher Berliner Ring Richtung Dreieck Spreeau zwischen Niederlehme und Dreieck Spreeau. Vorsicht, da blockiert ein defektes Fahrzeug die rechte Spur. Zum Stadtverkehr Berlin. A100 Stadtring auf der Ruder-Fissell-Brücke ist in beiden Richtungen die jeweils rechte Spur gesperrt wegen Instandsetzungsarbeiten. Davor staut es sich aus allen Richtungen, auch wenn ihr von der A111 kommt. Dann der Tiergartentunnel, wie die letzten Tage auch schon, ist zwischen Heidestraße und Reichpietschufer in beiden Richtungen noch bis morgen früh gesperrt. Und noch ein Hinweis zur S-Bahn, gibt eine Weichenstörung und eine Signalstörung und deshalb Ausfälle und Verspätungen auf mehreren Linien. Allen unterwegs, gute Fahrt.
3: Vielen Dank dir, Britta.
1: Bitte.
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3: 13:32 Uhr ist es. Ich lieb's doch schon wieder komplett, was für eine Girlpower hier in der Fritz-Playlist los ist in der nächsten halben Stunde. Sarah Larsson ist am Start, Tyler ist am Start, mein Girl Doja Cat ist dabei, Jenny und die Girls mal hier gleich vorneweg. Flo Remedy, jetzt hier bei Fritz.

0: Ich liebe dieses leise, reduzierte Outro von Jenny. Less than a lover hier gerade bei Fritz gehört. All meine Provinz Ultras. Heute gibt es wieder Tourticket.
1: Der Sommer macht melancholisch. Da,
0: ha, ha. Die Jungs sind wieder zurück. Und das einerseits mit neuer Musik. Die haben nämlich ganz frisch ihre Single Cry Baby Cry rausgebracht. Aber andererseits auch mit einer Tourankündigung. Wird dann auch Cry Baby Cry Tour heißen. Und damit geht's ab nach Österreich, in die Schweiz und natürlich in Deutschland wird da rumgefahren mit. Am 3. Dezember 2027 sind sie dann hier bei uns in Berlin und machen die Max-Schmeling-Halle voll. Safe wird das richtig schnell ausverkauft sein. Ich meine, die Wuhl-Halle letztens haben sie ja auch zum Platzen gebracht. So, und wenn ihr dann noch vorher wissen möchtet, was denn so auf der Setlist stehen könnte, dann macht mal kurz das Radio lauter, aber zieht dann als nächsten Schritt das Handy raus und sichert euch Provinz-Tickets. Cry, Baby, Cry. Jetzt hier bei Fritz.

0: Tag. Ich bin Carsten, die Kastanie. Und jetzt kommt meine Ansage. Hört ihr gefälligst auf mit eurem perversen Kastanien-Voodoo. Was soll denn dit? Ständig bohrt ihr uns Löcher in die Omme und dann steckt ihr uns da auch noch Zahnstocher rein und baut irgendwelche buckligen Männchen aus uns. Was läuft denn falsch bei euch? Aber wartet ab, Freunde. Irgendwann geht auch ihr wieder unter einem Kastanienbaum lang. Und vielleicht haben wir ausgerechnet gerade dann ganz zufällig Lust, uns aus der Schale zu werfen.
1: Au!

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1: Die wunderschön melancholisch war der denn. Bunt, I will find you, war das hier gerade bei Fritz. Es ist 13.47 Uhr und damit für mich Zeit, um zu sagen, ciao Kakao. Ich tue das aber gerne, weil ich weiß, wer hier als nächstes ansteht. Es ist nämlich wieder Takeover angesagt. Und diesmal mit Wo ist Lena und Wo ist Lena Mama? Und die beiden sind hier gerade schon am Studio vorbeigeflitzt und die sahen so iconic aus, dass ich glaube, ihr werdet gleich richtig, richtig Spaß haben. Tschüss, tschüss, schönen Nachmittag.
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4: Hallo meine Lieben,
5: hier ist Wo ist Lena und
4: Mama Lena.
5: Hey, was geht? Und ja, ich hoffe, ihr freut euch jetzt. Wir haben jetzt 2 Stunden mit euch, also macht euch gespannt. Es wird um viele verschiedene Themen gehen. Einmal jetzt Thema Ausziehen, wie es jetzt so ist, alleine zu wohnen, Thema Dating, Thema ADHS und noch ein Thema, was mir gerade nicht einfällt, aber wir werden eh über alles reden. Also ich bin gespannt.
4: Und wir werden eure Fragen beantworten.
5: Ja, yep, also ruft an, wenn ihr Bock habt. Ne? Wenn nicht, dann hört doch einfach gerne zu. Ich hoffe, wir haben so voll die angenehme Stimme für euch. Und wenn nicht, dann Pech, sorry, tut mir leid. Ja, Thema Ausziehen, also...
4: Wie alt warst du, als du bist? Ich war
5: 18, oder? Ja. Ja, aber du wolltest auch, dass ich ausziehe. Erzähl mal, Mama, erzähl mal.
4: Ich liebe meine Tochter über alles, aber sie hat nie im Haushalt geholfen.
5: Hey,
4: nie.
5: Sorry, aber ich kann die Spielmaschine nicht ausräumen. Also okay, ausräumen geht, aber ich kann nicht altes Essen, also ich kann nicht so Mystery-Essen anfassen, was noch so nass ist. Das ist zu viel verlangt.
4: Nass ist okay für dich, aber wenn das Essen fertig ist...
5: Ja, nee, vorbei.
4: Ich denke, du hast nie im Leben einen Topf per Hand gespült oder so.
5: Nee, sorry, aber dafür wurde ich auch nicht gemacht. Das liegt nicht in meiner Natur. Ja, und dann musste ich halt auch zum Ende hin auch mal Miete bezahlen. Mama, willst du mal sagen, wie viel?
4: 500.
5: Ach.
4: Das war die Bedienung. Entweder du hilfst im Haushalt und musst gar nichts bezahlen, oder du bezahlst die Miete und wir bezahlen die Putzfrau.
5: Ja, okay. Eigentlich ein bisschen valid, ich sag ehrlich.
4: Absolut.
5: Das ist schon ein bisschen so ein Spoiled
4: Brat. Und wenn du diese Miete nicht bezahlt hättest, ich denke, wärst du immer noch bei uns, Hotel Mama.
5: Ja, kann sein. Hotel Mama ist auch echt das beste Hotel. Also ich vermisse jeden Tag dieses Essen. Seitdem ich ausgezogen bin, ich habe nicht... Okay, doch. Ey, ich lüge. Ich habe schon ein bisschen gekocht, aber so. Kann sein, ich bestelle auch jeden Tag. Aber Mama, seitdem ich jetzt auch bestelle, das Essen schimmelt nicht mehr bei mir, weil ich habe keine Lebensmittel, die schimmeln können.
4: Mhm.
5: Ich habe nur eine kleine Fruchtfliegenplage gerade, aber die ist gerade auch
4: schon...
5: Ich habe die schon zweimal benutzt und die war so voll. Ich sag, es waren jeweils 150 Fruchtfliegen drin. Und die sind immer noch da.
4: Mörderin.
5: Nee, das ist echt fatal gerade.
4: Dann schmeißt das weg, Lena.
5: Ja, aber dann muss ich nach unten gehen zum Müll und so. Das sind so viele Schritte.
4: Sekunde. Gehst du nie nach unten?
5: Also es gibt schon Tage, wo ich das Haus nicht verlasse. Aber das ist halt das Ding. Das ist halt das Komische, wenn man so alleine wohnt. Man hat halt keine Routine. Also... ich kann halt einfach machen, was ich will, so, und dann, keine Ahnung, kann sein, ich chill dann einfach mal.
4: Schon über 1,5 Jahre alleine und es ist langsam die Zeit, die Routine zu, in den Griff zu bekommen.
5: Aber keine Ahnung, ist voll schwer, wie zum Beispiel so gestern, mir ist aufgefallen, ich habe so seit einer Woche kein Klopapier gehabt und ich habe die ganze Zeit mit Küchenrolle benutzt und das ist die auch alle gewesen, dann bin ich so gestern rausgegangen, wirklich, ich wollte nur Klopapier holen, auf einmal treffe ich da German Pink Cardigan und noch Alex und die sind dann, ey, komm mit ins Borchardt, ich war so, okay, auf einmal war da Bruce Danell neben uns auch ein Schnitzel am Essen, ich war so, hey Bruce, so, oh ey, das war so, ich war so am Aura-Farm, so, ich gehe zu Bruce Danell.
4: Aber warst du
5: so
4: die ganze Zeit mit Klopapier?
5: Ja, ich hatte die ganze Zeit Klopapier aus meiner Tasche rausschauen. Borchardt,
4: das ist cool.
5: Aber sorry, ist menschlich, jeder geht kacken. Also, Bruder, besonders auch so bei Chayas und so, das tut mir immer voll leid, wenn die dann irgendwie so einen Freund haben, nicht vor ihm scheißen können. So, girl, so, chill out. Also, Loki, ich war genauso früher, aber jetzt so, ich bin älter geworden. Und dann war ich dort in Borchardt und dann war auf einmal Bruce, Lena, du musst zu meiner Party kommen. Und dann bin ich zu seiner Party und auf der Party habe ich meine ganze Klopapierrolle, also nicht Rolle, die ganze Packung verloren. Ich habe immer noch kein Klopapier. Ich habe mir heute Morgen meinen Arsch mit roten Weihnachtsservietten.
4: Wer hat Lenas Klopapier gestohlen?
5: Leute, melde dich. Bruder, geht ins fucking Borchardt, ihr habt verdammt viel Geld, ihr zahlt 40 Euro für ein Schnitzel und dann klaut ihr mein Klopapier?
4: Wirklich.
5: So,
4: vielleicht jemand hat das mitgenommen als Ferienlagiges.
5: Es war fünflagiges. Deswegen hat es
4: okay,
5: ein bisschen
4: das ist was Besonderes.
5: Ja, safe. der Owner auf dem Borchardt war so, ey, ich kann dir gerne von unten noch eine Klopapierrolle mitgeben. Ich war so, nein, alles gut. Dann war ich heute Morgen, boah, wäre ich mal nicht so nonchalant gewesen, hätte ich dir mitgenommen.
2: Hättest du eine mitgenommen, du Arme.
5: Bruder, mit diese ekelhaften Weihnachtsservietten, die so richtig rau und niemand benutzt diese Servietten. Die sind 3 Jahre bei mir
2: liegen.
5: Die roten.
2: Sehr ungesund.
5: Genau, damit muss ich mir heute Morgen meinen Arsch abwischen. Da habe ich den, ach Junge, ey, es ist so. Und das ist halt irgendwie so ein Ding, das vergisst man halt, wenn man alleine wohnt. So, man muss ja sich so einen Scheiß kaufen, wie so Klopapier und so Spülmittel und so ein Scheiß. So, sorry, und warum ist das auch so teuer?
2: Es ist immer, weiß ich nicht, 20 Klopapierrollen auf Vorrat. Wir sind große Familie. Und das war voll praktisch, als Corona kam. Wir hatten so viel Klopapier, dass wir alle unsere Freunde und Nachbarn versorgt haben.
5: Oh, ich
2: weil
5: weiß
2: keiner
5: noch.
2: Das hatte.
5: Früher, also ihr geht ja mal gut auf Klopapier. Da bin ich auch sehr dankbar für. Ihr seid immer auf qualitatives Klopapier gegangen. Es gab noch nie unter 3 Lagen. Noch nie. Aber das wäre auch ein bisschen, Bruder, das wäre auch ein bisschen Kinderquälerei. Sorry. Da hatten wir auch einmal so ein Einhorn-Klopapier. Boah, ich habe so angegeben, damit in der Schule so, yep, Leute, yep.
2: Das war dein dein Geburtstagsgeschenk.
5: Ehrlich?
2: Nein.
5: Ja. Okay, ausziehen, Thema ausziehen. Wo waren wir dann nochmal gerade? Was hat sich noch bei mir verändert?
2: Du hast jetzt Airfryer.
5: Ich habe einen Airfryer.
2: Und kannst das sogar bedienen.
5: Ja.
2: Aber alles, was unten durch diesen
5: Ich habe das sauber gemacht. Yep. Aber ich habe den Airfryer echt lange nicht mehr benutzt. Ich habe mit meinem ADHS immer so Hyperfixations auf so Dinge. Und dann esse ich so 3 Monate lang einfach jeden Tag das Gleiche. Also ich jedes Mal.
2: Kartoffeln und Spinat?
5: Ja, Bruder, ich habe mir 3 Monate lang jeden Morgen also wirklich so eine riesige Portion Kartoffeln gemacht. Also ich habe nur ein Meal am Tag gegessen. Einfach nur Kartoffeln. Da habe ich mir in meiner Pfanne Spinat gemacht, so diese von Froster und so. Diese aber diese Spinat mit Blub, das ist richtig, das muss schon sein. Es muss hochverarbeitet sein, damit ich den Spinat gar nicht rausschmecke. So. Dann noch Eier, mal so richtig geil, auch so ein
2: aber nicht
5: verbrannt und so. Nein, die habe ich so in der Pfanne mit dem Spinat
2: und gemacht. Und wer hat danach die Pfanne gewaschen?
5: Kann sein, die Vater lag dann 3 Tage in meiner Spüle, weil so, ja, ich muss die ja einweichen lassen, so damit es besser abgeht, weil ich habe die halt irgendwie nie auch richtig eingeölt bekommen und so. Aber ja, da habe ich das halt jeden Tag gegessen. Seitdem irgendwie jetzt, ach, ich weiß nicht, ich glaube, seitdem ich diesen Incident hatte, wo mein Kühlschrank komplett geschimmelt hat, habe ich irgendwie nicht mehr gekocht.
2: Und erzähl, was genau da geschimmelt
5: hat. Oh, Mama, es hat alles dort geschimmelt. Das Ding.
2: Mein Essen, was ich dir mitgegeben habe, zum Beispiel Chia-Pudding oder, weiß ich nicht, irgendwelche Kuchen. Und ich denke, dass meine Tochter jetzt gut versorgt ist. Und nein, sie isst das nicht. Und das schimmelt dann monatelang. Super.
5: Tut mir leid.
2: Ich war voll lange nicht bei dir. Im Sommer war ich gar nicht bei dir. Du liebst
5: mich nicht. Du wolltest auch nicht.
2: Doch.
5: Hast nie gefragt.
2: Hey, okay.
5: Ich habe auch irgendwie nicht so oft bei euch, oder? Kann das sein?
2: Auch. Du meidest uns.
5: Hä, das stimmt gar nicht. Aber weil ich dann auch immer irgendwie so viel schuften muss, dann muss ich mal wieder morgens um 6 aufstehen mit dem Hund.
2: Mit dem Hund gehen. Okay, um 7, nicht um 6. Aber jetzt habe ich ihn ein bisschen umerzogen und wir gehen um 8:30 mit ihm.
5: Was?
2: Ja. Ich trinke vorher gemütlich meinen Kaffee.
5: Ja, das ist doch genial.
2: Gehe zu Hühner und so weiter. Er ist im Garten, aber er will trotzdem unbedingt richtig langen Spaziergang.
5: Sorry, der ist so ein Peach, ey, dem geht es so gut. Also der isst alles die ganze Zeit. Also der ernährt sich besser als ich. Der hat eine ausgewogene
2: Jeden
5: Ernährung.
2: Jeden Tag isst er eine Möhre und eine rote Bete.
5: Oh,
2: er ist wirklich gesünder als wir.
5: Ja. Dieser Hund soll mal chillen, ohne Witz. Also es kann nicht sein, dass er so einen strikten Schlafrhythmus hat, so eine krasse innere Uhr, dass er jeden Tag uns um 6.30 Uhr wecken muss.
2: Okay, Papa steht sowieso in dieser Zeit auf und das ist gar kein Problem. Und er füttert ihn, ich schlafe noch. Und dann in 1,5 Stunden erst gehe ich mit ihm spazieren.
5: Okay. Ja, mit dem Hund irgendwie, ich weiß nicht. Ich will mir halt die ganze Zeit noch jetzt ein neues Haustier holen, aber ich weiß, du würdest mich halt straight up töten, weil
2: das landet danach bei uns,
5: das
2: Lena.
5: Das stimmt nicht. Ich würde mich darüber...
2: Wie mit dem Hund.
5: Ey, das hat... ja, okay. Kann ich dazu nichts sagen. Ja, okay, schade. Ja, nee, aber ich hätte mir voll gerne jetzt... Also, ich kann nicht mal kurz meine Lieblings... Also, meine Dream-Haustiere aufzählen. An erster Stelle ist eine Königspython. Hätte ich auch nochmal Bock drauf. In Gelb. Ich würde die Nudel nennen.
2: Und Albino?
5: Albino, ja, aber die sind echt teuer, Digga.
2: Wirklich? Albino sind teurer als Gelb? Ich finde Gelben hübscher.
5: Ja, keine Ahnung. Also so krass damit habe ich mich auch nicht auseinandergesetzt, weil du meintest, würdest du mir, also würdest du nicht erlauben, wenn ich im Urlaub bin, würdest du dann ja nicht mit kleinen Babymäusen füttern. Also wirklich, guck mal, was bist du für eine Mutter? Oh, wie, du würdest meine Riesenschlange nicht füttern mit so kleinen, niedlichen Mäusen, lebendig?
2: Lebendig spinnst darf man nicht, Gott sei Dank.
5: Doch?
2: Nein.
5: Okay, dann sind die eben tiefgefroren.
2: Auch nicht.
5: Was?
2: Gestern hat unsere Katze vor dem Schlafen uns eine Maus gebracht. Ich habe die kurz im Wohnzimmer abgeschlossen. In 5 Minuten war von Maus nichts. Und dann wollte sie noch was essen. Das ist unglaublich.
5: Ja, Bruder, beste Frau, irgendwie kann sein. Ja, Ach so,
2: und
5: ja.
2: Wir machen jetzt einen Song von unserem Liebling.
5: Ja, Leute, gebt euch den. Der ist gerade neu rausgekommen von kann sein, er ist der beste Mensch auf Erden.
2: Ja.
5: Von Baran Kok. Oh, I miss you, Baran Kok. Miss you so much.
2: Und der Song heißt Boss Hard.
5: Yeah.
2: Und falls ihr noch sein Musikvideo nicht gesehen habt, ihr müsst das unbedingt
5: machen. Ja, Mama und ich spielen da beide mit.
2: Nee.
5: Achso, in dem neuen nicht. Okay, aber bei Office.
2: Leider
5: auch
2: nicht. Aber Lena, ich habe wirklich nicht gecheckt, dass er alle 3 Rollen gespielt hat. Er ist so ein Genie.
5: Ja, ist er. Okay, Leute, gebt euch den Song.
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0: Hallo meine Lieben.
1: It's Fritz.
0: Wir sind wieder da.
1: Diesmal mit Wo ist Lena und Wo ist Lena Mama?
0: Hey Leute, wir sind wieder da. Ich hoffe, der Song hat euch gefallen.
2: Wir sind bei Fritz und er könnt uns anrufen.
0: Ja, nämlich mit der Nummer 030 30 31 und dreimal die 0. Ihr könnt wirklich alle Fragen stellen. Thema ADHS, Thema Dating und eigentlich
2: egal,
0: wirklich alles. Meine Mama ist ja hier Hobby-Sextherapeutin. Keine Tabuthemen, Leute. Ihr müsst auch nicht unbedingt euren echten Namen und so sagen, was auch immer. Das bleibt vom Ding her, könnt immer noch so anonym bleiben.
2: Diese Fragen uns per WhatsApp bei der gleichen Nummer. Am besten per Audio-Nachricht aufnehmen. Und dann wird das hier einfach laufen und dann beantworten wir eure Fragen so.
0: Ja, also merkt euch doch mal 030 30 31 und dreimal die 0. Okay, Leute, komm wieder zurück. Okay, wo waren wir gerade? Bei welchem Thema waren wir nochmal?
2: Oh, immer noch, wie du ausgezogen bist und wie ist es, alleine zu wohnen und das Essen von Mama vermisst du.
0: Ja, ja, das tue ich verdammt nochmal.
2: Aber heute kommst du zu uns und was soll ich kochen?
0: Oder keine Ahnung, einfach irgendwas. Einfach, bitte mach einfach irgendwas Leckeres, irgendwas Russisches, irgendeine Suppe. Weißt du was jetzt, wo wir so wieder Herbst haben? So, ich heiße da nicht umsonst auf meinem zweiten Account Suppenlover. Ich liebe Suppen. Man muss nicht so viel kauen. Ich benutze mein Lieblingsbesteck. Ich benutze ja nur Löffel. Leute, also ich weigere mich eigentlich so Messer und Gabel zu benutzen. Am liebsten esse ich mit den Händen.
2: Okay, aber für die Suppe ist das gut, aber sonst ist natürlich komisch beim Steak essen mit Löffel.
0: Oh, nee, also Steak habe ich auch schon gegessen mit der Hand, aber
2: okay.
0: Sorry, darf man noch ein bisschen seine Macken haben?
2: Darf man. Und welche Suppe?
0: Kürbis? Nee, die habe ich gestern schon zum Frühstück gegessen.
2: Willst du Zucchini-Suppe?
0: Jo, nein. Kannst du so Borscht machen? Ey, Leute.
2: Borscht dauert 3 Stunden.
0: Oh,
2: schaffe ich heute nicht.
0: Schade.
2: Borscht ist ukrainische rote Bete-Suppe mit Kohl und Kartoffel. Und ich mache das auch mit Bohnen. Schmeckt für mich sehr, sehr lecker.
0: Ja, Leute, scheiße, insane. Also wirklich, mir tun alle Leute leid, die Borscht noch nicht kennen. Check das mal ab.
2: Geht einfach in ukrainischen Restauranten und bestellt Borscht mit Creme Fraiche. Okay, und ich habe letzte Woche einen wunderschönen Suppenschüssel bekommen. Jetzt können wir das auch gut servieren.
0: Oh wow, fuck, wie interessant, Mama. Lass weiter
2: über
0: Suppenschüsseln reden und
2: für
0: Suppe.
2: Mich ist das unglaublich,
0: das ist so
2: wichtig,
0: geil,
2: dass Essen schön serviert ist.
0: Junge, also mich juckt echt wirklich gar nicht. Also
2: ja, wenn ich dich besuche, dann essen wir auf den Boden.
0: Ja, ich besitze keinen Tisch.
2: Sorry,
0: aber ey, Tische sind so overrated. Das ist halt auch so das Ding, wenn man aussieht so. Es gibt so viel Propaganda, so das brauchst du, das brauchst du. Ich habe nicht mal eine Waschmaschine.
2: So. Ich schenke dir zu Geburtstag
0: eine Waschmaschine. Ja. Aber ich mag das auch. Also ich gehe die ganze Zeit in den Waschsalon. Einmal im Monat gefühlt. Also es stapelt sich immer die Wäsche wirklich fast bis zur Decke in meiner Küche.
2: Genau.
0: Und dann gehe ich dort. Aber ich romantisiere mir das voll. Ich setze mir nur
2: auch wenn du danach so voll umziehst, dann nimmst du einfach die neue Waschmaschine.
0: Nee, das ist doch voll unnötig. Ich habe gar keinen Bock darauf. Irgendwie, ich mag das.
2: Okay, dann kriegst du einfach Klopapierrollen.
0: Was habe ich letztes Jahr zum Geburtstag bekommen? Ich werde jetzt 20 bald, in 2 Wochen. Was habe ich da bekommen? Was habt ihr mir geschenkt? Irgendwie gar nichts. Kann sein, ihr habt mir wirklich nichts geschenkt.
2: Das kann auf keinen Fall sein.
0: Also irgendwas muss sie mir geschenkt haben, aber ich kann mich auf jeden Fall nicht daran erinnern. Also
2: ich mich auch nicht.
0: Wow.
2: Und ich kann mich auch nicht daran erinnern, was du mir geschenkt hast.
0: Okay, Thema
2: wechselt. Eine Reise nach Italien hast du mir geschenkt.
0: Girl.
2: Und
0: ja,
2: wann verreisen wir?
0: Ja, komm doch mit nach Südamerika. Ich hab richtig Bock jetzt, einfach mal dem Winter zu entfliehen, weil guck mal, Herbst noch so voll cute und so. Und jetzt will ich nach Costa Rica.
2: Mit wem, Erzähl?
0: Mit German Pink Cardigan. Ich weiß, ob ihr den kennt, Leute, aber einer meiner engsten Homies. Lustigster Mensch auf Erden.
2: So ein guter Junge
0: und
2: so witzig und so talentiert. Und er hat uns ganz viel Interessantes in unserem Podcast über Costa Rica und über die Tiere, die da leben, erzählt. Besonders die Schlangen. Ja.
0: Aber jetzt, ich habe ein bisschen Angst davor, weil ich habe gerade City of God gesehen. Kennst du den Film?
2: Mm-mm.
0: Unfassbar geil. Und es geht halt eigentlich Loki die ganze Zeit nur um so die ganzen Gangs dort und so. Und jeder stirbt halt die ganze Zeit in diesem Film und alle werden abgeschossen.
2: Wer spielt
0: der? Keine Ahnung, ist halt irgendein... Bruder, weiß ich doch nicht.
2: Okay, okay. Meine Bildungslücke.
0: Musst du schauen. Jetzt, keine Ahnung, ich habe ein bisschen Angst, dass ich dort vom Kartell geschnappt werde, weil, Bruder, mein Gringo-Arsch wird dort schon auffallen, so. Und ich so, ich weiß nicht, wird man mich in den Favelas catchen? Eher nicht, aber Ja, aber da
2: war schon im Dschungel in Thailand. Aber okay, da waren so.
3: Ja, Thailand ist schon mal sehr Touri-mäßig. Aber ich habe halt wirklich festgestellt, ich gehöre in den verdammten Dschungel. Also ich muss dorthin. Ich habe schon sehr, sehr Bock drauf. Ja, letztes Mal, als ich auch in Thailand war, da war ich ja auch. Ah, ich konnte es nicht wirklich genießen. Ich war da ja low-key die ganze Zeit im Break-up-Modus und so und. Keine Ahnung, irgendwie Leben war da gerade ein bisschen tot und jetzt der nächste Song, der passt auch ganz gut, weil den habe ich auch die ganze Zeit wieder gehört. Also Leute, wenn ihr ein Breakup habt, ich finde, ist das schon ein richtig geiler Song.
2: Obwohl, das ist mein Lieblingssong.
3: Ehrlich?
2: November Rain.
3: Ey. Ja.

0: Hey Leute, ich hoffe, der Song hat euch gefallen und ihr habt mir irgendwie nicht wieder so ein bisschen Flashbacks bekommen, weil ich war gerade kurz so, ich saß jetzt einfach hier so steif da und war so, wow. So, kennt ihr das, wenn ihr so einen Song richtig lange nicht mehr gehört habt oder ein Parfümauftrag, was ihr richtig lange nicht mehr getragen habt und ihr einfach so die Zeit zurückkatapultiert werdet, so, wo ihr das halt so oft gemacht habt und wow. So auf einmal, ich bin wieder 17.
1: Positive Erinnerung?
0: Nein. Das ist ein geiler Song.
1: Positive.
0: Ist ein richtig geiler Song. Ja. Ja, nee, aber ich hatte halt da gerade diese Psychose mit meinem Breakup und war die ganze Zeit, fuck, mein Freund liebt mich nicht. Was auch gestimmt hat im Nachhinein, aber scheiß mal drauf, du hast eine positive Erfahrung. Hey Leute, nur positive Vibes hier, erzähl mal.
1: Irgendwie Stephanie Seymours Kleid in diesem Musikvideo war meine Inspiration für mein Hochzeitskleid.
0: Ehrlich?
1: Aber ich habe mich nicht getraut, so ein kurzen Kleid vorne und langen hinten zu machen und das bereue ich. Aber irgendwann vielleicht werden wir nochmal heiraten, so für Fotos.
0: Cute. Oh, ja. Wir haben ja auch letztens darüber geredet, wie ich heiraten würde, weil ich finde ja bei dir, wie du, also es war ja echt schrecklich, also du warst ja unfassbar gestresst. Die ganze Zeit hat es gar nicht Bock und
1: nein, das war schön, aber ich war gestresst.
0: Ja, nee, das ist ja, stelle ich mir das Schlimmste vor. Und dann irgendwie noch 1000 Leute einladen, die man gar nicht mag und die ganzen nervigen Familienmitglieder von deinem Mann, die du auch alle nicht leiden kannst und überall kleine Kinder
1: nein,
0: am Rumwuseln.
1: Das ist Quatsch.
0: Ey, ich würde das Kind, also meine Mutter, du hast mir erzählt, so ein Kind hat die ganze Zeit dein Kleid gezogen, ja, ich hätte das weggekickt. Also bei mir, es wird eine kinderfreie Hochzeit und maximal 20 Leute werden da sein.
1: Lena, stell dir vor, deine beste Freundin oder Baron Koch hat schon Kinder und dann soll er
0: ohne
1: Kinder
0: fick
1: kommen.
0: Die Kinder.
1: Lena, ey, was soll
0: dann
1: das?
0: Dann bezahle ich denen eine Babysitterin. Es werden
1: das
0: keine
1: ist eine
0: Kinder
1: sehr gute
0: kommen.
1: Idee. Dass da
0: es wird keiner rumnörgeln. Die sollen auch mal eine geile Zeit haben oder einfach mal sich entspannen.
1: Sehr interessant. In deinem Alter war ich schon voll auf Kinder angestellt.
0: Um Gottes Willen. Ich weiß nicht mal, ob ich so Kinder droppen werde. Also vielleicht, aber ich bin auch
1: musst du gar nicht
0: fein damit, wenn nicht.
1: Ich hoffe sehr.
0: Nein, also ich finde, das ist halt alles wieder so, oh, das sind so einfach Dinge, die man sich irgendwie, nee, keine Ahnung, ich weiß nicht, was für einen Punkt ich machen will, aber irgendwie sehe ich mich da jetzt gerade nicht so. Vielleicht auch mit 30 da nochmal, aber Bruder, ich bin nicht mal 20 gerade. Also das sind
1: ja,
0: so,
1: das ist sowieso viel zu früh, aber mit 12 wusste ich schon, dass ich 3 Kinder haben werde.
0: Also mit 12 wusste ich habe mir die älteren Leute angeschaut und die haben alle geraucht und ich war so, ich werde später auch rauchen. Das wusste ich mit 12.
1: Das verstehe ich echt nicht. Ja, Kinder sind niedlich, wenn man die anschaut. Oh, wenn die nicht schreien, sind die super, super
0: ja, aber
1: super
0: die schreien
1: süß.
0: Immer und die sabbern und also die sind voll cute und so, aber nur manchmal.
1: Aber Leute, die rauchen, was ist da positiv?
0: Weiß ich, die sehen ein bisschen cool aus.
1: Ach, komm.
0: Sorry. Nee.
1: Und übrigens, wir sind bei Fritz.
0: Ach
1: und ihr könnt
0: so,
1: uns
0: genau.
1: anrufen. Lena sagt jetzt die Nummer.
0: Leute, ihr könnt uns gerne, wenn ihr irgendeine Frage habt, irgendwo ein Problem habt, ihr könnt uns immer eine Sprachnachricht entweder auf WhatsApp schicken oder anrufen bei der Nummer 030 30 31 und dreimal die 0.
1: So. Wir warten auf eure Fragen oder eure
0: uns.
1: Geschichten.
0: Und bitte mal irgendwas Lustiges, irgendwas Spannendes, irgendwas Verrücktes.
1: Und Leute, es wäre sehr nett, wenn ihr euren Alter sagt, weil es ist bei irgendwelchen intimen Fragen nicht klar, ob man 12 ist oder 22 ist. Und da werden wir schon ein bisschen anders antworten.
0: Ja, Leute, wie gesagt, ihr könnt alles fragen. Ne? Also wirklich, wie gesagt, keine Tabuthemen hier. Wie gesagt, vielleicht wissen ja die Leute gar nicht mehr, wer wir sind. Hier ist, wo ist
1: oder
0: Lena,
1: einfach,
0: wo ist Lena Mama. Ne? Also wenn ihr uns kennt, dann wisst ihr, so Tabuthemen gibt's nicht.
1: Oder einfach, wenn ihr was über uns mehr erfahren wollt, könnt ihr auch uns Fragen stellen.
0: Yep,
1: wir sind offen.
0: Ja, wir lösen aber gerne auch eure kleine Krisen und so, weil, ey Leute, eigentlich alles nicht so deep, man kann alles easy lösen und keine Ahnung, wenn man mal einen Streit hat in einer Freundesgruppe, Bruder, verlass die Freundesgruppe, das wird nicht die letzte Freundesgruppe sein, die du hast, also jetzt, manchmal, man denkt immer so, ja, okay, die ganze Welt ist gegen mich und irgendwie, ich komme dort nicht mehr raus.
1: Oder wenn er gerade ganz unglückliche Liebesgeschichte hattet und
0: Leute,
1: euer Herz ist gebrochen.
0: Ja. Bitte chillt. Aber wir können
1: es wird alles
0: gerne
1: gut.
0: Helfen,
1: alle hatten das überlebt.
0: Und wir done that.
1: Das auch überleben.
0: So Leute, deswegen kommen wir jetzt auch schon zum nächsten Song. Oh, ich liebe den Song über alles von Madonna. What it feels like, fall girl. Banger.

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1: 14:32 Uhr.
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1: Mit Britta Notnagel. In Berlin ist heute deutlich mehr Polizei unterwegs als sonst, vor allem rund um den Bebelplatz in Mitte. Dort beginnt gleich die zentrale Gedenkfeier für die Opfer des Angriffs auf Israel vor 3 Jahren. Dort hatten Hamas-Terroristen mehr als 1200 Menschen getötet und über 250 als Geiseln in den Gazastreifen verschleppt. Den ganzen Tag über gibt es deshalb auch in Berlin Gedenkveranstaltungen und Demos. Am Abend soll das Brandenburger Tor blau und weiß angestrahlt werden in den Farben der israelischen Flagge. Rathenow hat die sportlichste Schule in Brandenburg. Dort wurde heute die Bruno-H.-Bögel-Schule ausgezeichnet. Sie erhielt den Titel vor allem, weil dort vieles anders gemacht wird als an anderen Schulen. Dazu sagte Schulleiterin Reuter, Antenne Brandenburg.
6: Wir nehmen an sehr vielen Wettkämpfen teil in verschiedensten Sportarten, sind sehr erfolgreich im Bereich Volleyball, sehen Sport aber auch mehr als soziales Bindeglied. Sport verbindet Menschen und schafft Freundschaften, die mitunter ein Leben lang halten.
1: Brandenburgs Sportministerium zeichnet jedes Jahr die sportlichste Schule im Land aus und der Sieger bekommt unter anderem 3000 Euro. Digitale Gewalt kann sich ganz unterschiedlich äußern, zum Beispiel in Form von Belästigungen oder sexualisierten Deepfakes. Sowas will die Bundesregierung besser bekämpfen und dazu gibt's jetzt einen Gesetzentwurf von Justizministerin Hubig. Was da noch so drin steht, weiß Mario Kubina.
7: Außerdem soll digitaler Voyeurismus unter Strafe gestellt werden. Beispiele dafür sind Handyaufnahmen nackter Frauen in einer Sauna oder am Strand. Und auch wer Vergewaltigungsvideos im Netz verbreitet oder sich solche Videos privat anschaut, macht sich den Plänen zufolge in Zukunft strafbar. Ein anderer wichtiger Punkt: Opfer von digitaler Gewalt sollen mehr Möglichkeiten bekommen, gegen Täter vorzugehen. Wenn die sich hinter anonymen Accounts verstecken, soll es ein neues Auskunftsverfahren geben.
1: Die nächsten Nobelpreisträger stehen fest, diesmal für Chemie. Der Preis geht an 2 Forscher aus Frankreich und Japan. Ihre Entdeckungen spielen zum Beispiel eine wichtige Rolle für die Entwicklung von Medikamenten. Verliehen werden die Nobelpreise Anfang Dezember. Sie sind mit umgerechnet gut 1 Million Euro dotiert.
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1: Das Wetter, das kommt heute von Lena.
8: Hey Leute, auf jeden Fall genießt den Nachmittag heute draußen, wenn ihr könnt. Es ist heute nochmal richtig schön sonnig, um die 20 Grad und Chaias nimmt den UV-Index mit. Aber ab morgen wird dann wieder Regen am Start und es wird deutlich kühler.
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8: So, A10, südlicher Berliner Ring Richtung Dreieck Spreeau. Zwischen Niederlehm und Dreieck Spreeau blockiert ein defektes Fahrzeug die rechte Spur. Vorsicht dort. Stadtverkehr Berlin. A100, Stadtring, auf der Rudolf-Wissel-Brücke ist in beiden Richtungen die jeweils rechte Spur gesperrt. Grund sind Instandsetzungsarbeiten, was immer das ist. Von Wedding und Tegel stockt es mit circa 15 Minuten extra. Nervig. Stau auf dem Tegeler Ring Richtung Jakob-Kaiser-Plotzl auf dem Fürstenbrunner Weg Richtung Spandauer Damm. Jetzt aktuelles zur S-Bahn. Wegen einer Signalstörung kommt es auf mehreren Linien zu Verspätungen und Ausfällen. Betrifft die Linien S46, S47, S8, S85 und S9. Also quasi jede S-Bahn. Geil, ich liebe Berlin. Also jetzt alle Leute, die unterwegs sind, ich wünsche euch trotzdem eine geile Fahrt.
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8: Ey Leute, kann sein, das war die beste Sidequest, die ich jemals gemacht habe. Gerade einfach Wetter an mir sagt. Ey,
9: Lena, ich sehe deine Zukunft als Nachrichtensprecherin.
8: Ich hatte gerade ein paar Sprachen, auf einmal, ich konnte das nicht lesen. Was zum Flick?
9: Aber das war absolut ohne Vorbereitung.
8: Was denn bitte Instandsetzungsarbeiten? Weißt du das?
9: Nee.
8: Junge, nur Gott weiß. Egal, scheiß mal
9: drauf. Oh. Bei welchen Song haben wir gerade nochmal gehört? What It Feels Like for a Girl, oder?
8: Madonna. Oh, Leute, love her. Irgendwie in letzter Zeit, also ich freue mich auch nicht, dass wir jetzt hier sind, weil ich höre eigentlich nur ältere Musik und ich finde so, die jüngere
9: Madonna
8: Leute...
9: Madonna ist so inspirierend.
8: Unnormal. Und ich höre wirklich nur alte Musik, deswegen, Leute, wir haben ja wirklich nur Banger rausgeholt.
9: Super, dann lernen Leute auch, was
10: anderes?
8: Ey, mir ist auch im Dating-Bereich unfassbar wichtig. Also Aha. wenn er keinen guten Musikgeschmack hat, dann kann ich mit ihm nicht, also ich kann ihn nicht daten. Das war auch bei meinem letzten Typen, keine Ahnung, was hat er dort gehört? Er hat irgendwie immer nur so die neuen Songs, die so, keine Ahnung, ach, ich weiß gar nicht, halt irgendwie so Paschanem oder so, war dann so das Nischigste, was er so gehört hat. Und dann war ich so, Bro, so langweilig. Kann ich nichts mit anfangen, weil Musik ist wirklich so ein Ding, ich höre immer Musik. Ich habe immer meine Kopfhörer drauf. Also ich bin so nicht so einig, jetzt bei so Hangouts oder so ein AirPod drin hat. Ich bin kein Peach. Ich bin immer noch so ein guter Mensch, so Leute chillen. Aber so wenn ich in der Bahn bin, wäre das für mich unvorstellbar, keine Kopfhörer drin zu haben. Ich würde eine Psychose kriegen. Ich kann nicht mit diesen ganzen Geräuschen.
10: Deswegen fährst du die ganze Zeit Uber, Lena.
8: Ja, aber da habe ich auch Kopfhörer drin. Ich habe auch immer Notfallkopfhörer dabei und so, weil, sorry, ich schaff das. Ich bin viel zu überstimuliert sonst. Sag mal, du checkst es auch mit dem ADHS, oder?
10: Ja, leider. Und wenn mein Taxifahrer seine eigene Musik hört, oh mein Gott.
8: Wir haben letztes Mal im Gebet. Junge, der hat so richtig laut, so irgendwie, ja. War das ja arabische Gebetsmusik oder
10: ich
8: so?
10: Ich weiß es nicht.
8: Also ich habe selber nicht ganz gecheckt, aber so auch so auf
10: aber
8: full Lautstärke.
10: So laut. Und wir könnten uns nicht unterhalten.
8: Das hat
10: wir
8: an die Respektlosigkeit gegrenzt.
10: Zu besprechen.
8: Auf den, wir kommen da rein, wir sind am Labern, er dreht die Musik auf. So, okay, sorry, wenn wir jetzt irgendwie so keine angenehmen Stimmen für dich haben, wenn ich hier das Gespräch, wir haben, über was haben wir geredet, über Sex
10: Frauen,
8: oder so?
10: Ja,
8: über
10: irgendwie nein, so, wir haben über Podcast was.
8: Ja, aber das waren ja so vielleicht die Sexthemen. Irgendwie sowas war es in die Richtung. Irgendwas so, okay, das ist ja okay, Bruder, was labern die dort so? Macht die Musik lauter, Bruder, wir haben nichts mehr gehört.
10: Frauen dürfen über Sex reden.
8: Oder? Ja. Dankeschön.
10: Auch im Taxi.
8: Ja, Leute, generell, wenn ihr irgendwelche Fragen dazu habt, wie gesagt, keine Tabuthemen, ihr könnt uns jederzeit anrufen oder eine Sprachnachricht
10: schicken. Oder zum Beispiel Fragen über Verhütung.
8: Yep, alles, wirklich alles.
10: Unglaublich wichtig.
8: Bei der Nummer 030 30 31 und dreimal die 0.
10: Wir sind bei Fritz.
8: Yeah, Fritz Beste. Mein Gott, ich freue mich schon so sehr.
10: Bitte, was ist für dich wichtiger? Musikgeschmack oder Filmengeschmack?
8: Ey, ich war da mit einem Typen auf einem Date. Ich so, was für Filme schaust du eigentlich gerne?
11: Boah, also ich schaue eigentlich keine Filme.
8: Oh. Ich so, welche Filme hast du denn so geschaut? Also bestimmt, da früher hast du mal so Filme geschaut.
11: Nur Star Wars und Star Trek. Mehr gibt's bei mir nicht.
8: Bro.
10: Nicht mal türkisch für einen Film.
8: Nein, also scheiß mal darauf. So, wie kannst du keine Filme schauen? Also ich check, okay, Aufmerksamkeit, Spannung und so. Aber Bro, keine Filme zu schauen, also das ist krank in meinen Augen. Das ist psychopathisch.
10: So war es früher für mich ein Red Flag, wenn ein Junge, das ist wirklich die wahre Geschichte, er sah wie ein junger Gott mit riesigen grünen Augen, fast 2 Meter groß, breite Schulter, hübsche Beine, was für mich sehr wichtig
8: Beine
10: ist.
8: Beine juckt mich jetzt echt gar nicht bei Männern.
10: Und er hat gesagt, dass er sehr stolz darauf ist, dass er kein einziges Buch in seinem Leben außer Schulliteratur gelesen hat.
8: Was?
10: Ja.
8: Das ist so ein Eck, das könnte ich nicht.
10: Ja.
8: Also mein Mann muss gebildet sein.
10: Verwirrt, ja.
8: Also ich muss von meinem Mann lernen können, er muss einen besseren Wortschatz haben als ich, weil langsam, ich bin schon ein bisschen verblödelt, meine verblödelt auch noch, ne? Meine Gehirnzellen, die wurden frittiert über die letzten Jahre, so, also.
10: Aber jetzt liest du ein bisschen mehr.
8: Ja, ein bisschen, aber nee, ich sag wirklich, ich brauch so einen, wie sage ich das, ohne gecancelt zu werden? Ich brauche einen autistischen Mann. Ist halt so. Ich bin selber neurodivers und deswegen, ich brauche einen, der aber nochmal so eins der weiter
10: ist. Mit einer Hyperfixation auf Literatur, auf Film, auf Musik?
8: Ist mir egal, auf Kunst, alles. Also einfach einer, der irgendwie, wie ich, eine nice Interesse hat und mich darüber voll labern kann. Weil sonst labere ich immer meinen Mann voll. Und irgendwann habe ich keine Themen mehr. Irgendwann bin ich dann.
10: Das kann ich mir nicht vorstellen, dass du keine Themen...
8: Nee, das war ja jetzt beim letzten Typen so. Wir waren 4 Monate am Daten und ich habe 4 Monate lang nur geredet, durchgeredet und irgendwann weißt du, ja, okay, Bro, so kommt da jetzt noch was von dir und irgendwie,
10: Interessant.
8: Na, oh Mann, ich glaube, ich habe ihn jetzt auch ein bisschen zerstört, weil ich habe ihm auch so 5 Playlisten und so von mir geschickt, weil ich wollte ihn onputten und so, weil ich sag ehrlich, ich habe einen sehr guten Musikgeschmack.
10: Aber jetzt hat er auch
8: guten das auch, aber jetzt muss er halt jedes Mal bei den Songs an mich denken.
10: Das
8: leider
10: denke ich nicht.
8: Naja. Doch schon.
10: Das.
8: Ja, okay. Nein, er hat mich geliebt, Mama, hör auf.
10: Okay.
8: Ja, jetzt kommt auch gleich ein anderer Song von dir. Jetzt hast du jetzt mal einen reingeholt, ne? Davor habe ich mal alles entschieden von Sting. Du hast ja eine Liebe zu Sting, oder? Das ist ja schon dein Crush,
10: ja,
8: oder?
10: Weil Papa, mein zweiter Mann, sieht, ich weiß es nicht, das war nicht geplant, aber er sieht Sting sehr ähnlich aus. Er meint, dass er viel besser als Sting singen kann.
8: Papa ist auch irgendwie ein bisschen, also no front, ich kann jetzt nicht haten,
10: dass er besser als Pavarotti singen kann.
8: Bro, Papas Ego ist manchmal ein bisschen, also...
10: Ja, aber das ist so cool, Lena. Er ist so selbstsicher.
8: Ja, wir lieben selbstbewusste Menschen, aber so bei ihm manchmal, das ist schon ein bisschen wahnhaft, aber no front, love him with all my heart. Ja, wollen wir mal Sting hören jetzt? Ich glaube, ich kann
10: jetzt und wie
8: nicht.
10: Heißt der... dieser Song?
8: Oder ich habe keine Ahnung, ich habe den Song nicht auch... Achso,
10: The Last Ship. Das ist aus seinem neuen Album. Ich finde das so genial.
8: Alter, ich bin gespannt.
4: Jetzt anrufen oder eine Sprache über WhatsApp schicken. 030 30 31 3 mal die 0.

0: Einmal sehe ich, der ist mir entfolgt.
1: Oh je,
0: und hat mich nicht als Follower entfernt. Aber no hate, machen coole Musik.
1: Ich aber warst du gemein zu ihm in euren Mathe-Kurs?
0: Um ehrlich zu sein, ich habe auch nie mit denen so richtig geredet. Aber ich habe mit niemandem geredet.
1: Okay, du warst kein Mathe-Genie.
0: In Mathe hatte ich immer eine 5. Also mein Abitur war eigentlich ganz gut. Ich hatte eine 1.
1: Vierte Klasse hast du eine 1.
0: Ja, aber da war ich auf einer Brennpunktschule und irgendwie alle Leute waren 2 Jahre hinter mir. Aber egal, scheiß mal darauf.
1: Nee, aber das hat dich...
0: Ja, es war gut für mein Ego und dann bin ich halt aufs Gymnasium gewechselt und ich war ja früher auch der schlimmste Streber überhaupt, aber so der Streber so auf dem Level, dass ich einfach mal in den Hofpausen mit den Lehrern gechillt habe und so, aber nicht jetzt um so, keine Ahnung, sich einzuschleimen, also vielleicht auch bisschen, sondern eher so, weil ich keine Freunde hatte in der Schule und weiß ich, okay, setz ich mich jetzt
1: du
0: alleine
1: hast nur mit coolen Lehrern gechillt.
0: Aber ich hatte wirklich geile Lehrer, die waren echt sehr chill. Ich
1: hatte Lehrerinnen, die super hübsch waren und super jung und super interessant.
0: Komplett. Letztens einfach Frau Falkus, meine Englischlehrerin, im KDW getroffen nach dem Austernessen. Ey, beste Frau, sah die schick aus. Ich war so, wow, Frau Falkus. So, lange
1: die hat dir so geholfen, als du gemobbt wurdest.
0: Und die ist so eine Baddie geworden jetzt. Also,
1: sie
0: die macht
1: immer
0: kein,
1: eine Baddie.
0: Aber jetzt Ultra Baddie Pro Max. Und jetzt, die wohnt auch in München.
1: Und deine Mathelehrerin ist.
0: Ja, nee, scheiß mal auf die, über die will ich
1: aber
0: gar nicht
1: die
0: reden.
1: Ist auch ein
0: nee, über diese Afro müssen wir gar nicht erst anfangen. Also,
1: okay,
0: Frau,
1: du magst einfach. Mathe
0: sorry,
1: nicht.
0: Also die hat mich gehasst. Das war dann so eine, die hat dann so meine Mathe-Klausur, als ich dann in der Schule nicht da war, den ganzen Schülern gezeigt. Also,
1: nee,
0: Leute, genau
1: nicht.
0: So dürfte das nicht machen.
1: Aber das ist, weil du einmal ihre Lieblingsschülerin irgendwie was gemeines zu ihr
0: nicht.
1: Gesagt hast.
0: Das
1: ich denke
0: nicht.
1: Deswegen.
0: Ach so, ja. Ich habe Frieda ein bisschen... Aber nein, Junge, Frieda...
1: Aber das stimmt nicht.
0: Irgendwie über Schule will ich jetzt gar nicht drüber nachdenken. Also ich bin jeden Tag dankbar, dass ich mehr in der Schule bin und oh, gar keinen Bock.
1: Okay, zu dem Song wollte ich noch was sagen, wieso ich Stink über alles liebe.
0: Erzähl.
1: Weil er auf Tantra-Sex steht und
0: alright.
1: Weißt du, wie lange sein Sex mit seiner Frau dauert? 6 Stunden.
0: Okay,
1: 6 Stunden.
0: Okay, geiles Thema.
1: Aber er hat dann ein bisschen erörtert, dass in diese 6 Stunden auch Filmen schauen.
0: Was?
1: Gehört. Ja,
0: das
1: aber
0: kann nicht sein, die
1: guck mal, wenn er einfach Hand in Hand oder sitzt und was Nettes trinkt und isst und das gehört auch alles zu diesem Prozess, finde ich schon.
0: Ja, interessantes Thema. Ich würde doch mal gleich zum nächsten Thema gehen, Mama.
1: Okay.
0: Uns hat Kenan angerufen. Ich hoffe, ich habe den Namen jetzt richtig angesprochen. Es geht ums Thema Shopping. Ist ja genau mein Ding. Hey, hallo, kannst du uns hören?
1: Hi, Kenan. Er hat so lange gewartet,
2: hallo?
1: Wahrscheinlich.
0: Hey, oh, was geht, ne?
2: Hallo. Sorry.
0: Alles zu Shopping?
2: Also ich hab, bevor ich meine Frage stelle, würde ich ganz kurz gerne was sagen.
0: Ja, klar.
2: Lena, ich soll dich von nackt grüßen. Nackt 1234.
0: Das ist mein längster Follower, ne?
1: Oh ja, ich liebe
0: Nackt 1234.
2: Ja, das ist mein Name.
1: Er hat jetzt sein Profilbild gewechselt.
0: Sogar meine Mutter kennt ihn.
1: Er ist auch mein Follower.
0: Digga, ich kann nicht.
1: Wir lieben dich. Danke für den Support. Danke. Nackt. Aber sehr interessant, wie alt bist du? Also wie alt ist... Nee. Dein Freund, der nackt.
2: Ich darf das wirklich nicht sagen.
0: Okay, alles gut, scheiß drauf. Stell dir eine Frage.
1: Oder kannst du das schreiben dann privat. Sehr interessant, ein bisschen mehr über dich zu erfahren.
2: Okay, soll ich meine Frage stellen?
1: Ja, bitte.
2: Oder wollen wir noch ein bisschen über nackt reden?
0: nee,
1: dann klären wir das privat.
0: Ja. Stell mal die Frage.
2: Okay, und zwar, ich habe da eine Dame, die ist ein bisschen älter als ich. Also ich bin 19.
0: Aha.
2: Und die Dame ist 38. Das geht jetzt an, wo ist Lena Mama eher?
0: Aha.
2: Auf was stehen ältere Damen? Die so hübsche ältere Damen wie sie?
1: Schätze, das ist so unterschiedlich. Zum Beispiel, ich stehe auf Hüter und ich kenne keine andere Frau in meiner Umgebung, die auch Hüter gerne trägt. Oder klassische High Heels oder, weiß ich nicht, kurze Röcke. Okay, mit 38 schon. Vielleicht steht sie auf sportlichen Stil. Ich weiß es nicht. Kann man nicht sagen.
2: Also,
1: willst du ihr ein Geschenk machen?
2: Ich habe drüber nachgedacht, aber ich weiß nicht.
1: Schatzi, frag sie. Das ist absolut legitim, diese Frage.
2: Soll ich einfach fragen, was soll ich dir
1: klar,
2: schenken?
1: Ja.
2: Kommt das nicht komisch?
1: Nein.
3: Okay. Ich glaub, das andere ist komischer als unnötige Geschenke.
4: Ich sag, was etwas mehr komisch ist als das Geschenkthema.

0: so die Altersspanne hier so. 1938, bisschen crazy.
1: Ich finde das super.
0: Was?
1: Ja.
0: 1938, mhm. Mama, dein Ernst?
1: Ja. Nein. Okay, ich weiß es nicht. Seid ihr ein Paar oder nicht?
2: Nein, aber wir lernen uns kennen.
1: Ich finde für dich, das ist beste Erfahrung und wichtigste Erfahrung in deinem Leben. Lena, 100 pro.
0: Aber die Frau kann dir alles beibringen. Ich brauche einen 38-jährigen Mann.
1: Nein.
0: Okay, aber bei Männern dann andersherum geht's.
1: Ja, absolut.
0: Wow.
1: Du brauchst einen Mann, der ältere Frau hatte, die ihm alles beigebracht hat. Das brauchst du.
0: Okay.
1: Aber du machst alles richtig.
2: Wo ist Lena, Mama? Sagst du, ich soll zahlen oder sie, weil sie ist älter und
1: nein,
2: hat schon mehr Geld?
1: Nein, du zahlst. Schatz, du zahlst.
0: Du zahlst.
1: Sie kann oder auch mindestens Hälfte, zahlen. Hälfte. Ja, auf keinen Fall. Lass dich nicht die ganze Zeit von ihr verwöhnen. Nein. Außer sie steht besonders, wenn du hoffst auf mehr Verwöhnung.
2: Aber wär doch Loki Jackpot.
0: Ja, aber ich würde von Anfang einfach mal so aus Respektgründen und so zahlen. Dann kannst du mal schauen, wie es sich weiterentwickelt und so.
2: Okay, ich check.
1: Und du fragst sie einfach nach ihren Wünschen.
2: Mhm. Okay. Ja, okay.
1: Oder geht zusammen shoppen.
2: Ja, könnte man machen.
1: So wie in Pretty Woman Film.
0: Wie habt ihr euch denn kennengelernt?
2: Wie wir uns kennengelernt haben?
0: Ja.
2: Das war auf einem Rave halt.
0: Cool. Ah, nice, okay.
1: Also coole Freundin.
0: Ja, dann ganz viel Glück mit der noch. Und richte ganz, ganz liebe Grüße an Nackt 1234 aus, bitte. Mein favorite Follower überhaupt, seit immer.
2: Der freut sich gerade.
1: Dann viel Glück.
2: Grüße zurück.
0: Oh, danke.
1: Danke. Viel Glück dir in deiner Beziehung.
0: Ja.
2: Dankeschön.
1: Und tschüssi.
0: Bye-bye. Hab
2: dich lieb. Ciao.
0: Danke, wir dich auch. Ey Leute, ihr checkt nicht. Ich habe einmal früher so, als ich noch so 200k Follower hatte, so mal aus Jokes ein Video gemacht, ey, bei 300k poste ich Füße oder so. Auf einmal hatte ich nächste Woche die 300k geknackt.
1: Ah.
0: Und Nackt 1234 war schon da dabei und war so, ey, wir haben es endlich geschafft, wo ist jeder? Also jetzt so die ganze Zeit so Spaß.
1: Er supportet dich einfach.
0: Er kommentiert bei jedem Video, antwortet auf jede Story, liked jedes Mal. Also ich fühle mich so richtig geliebt von ihm. So einfach, ich habe so eine parasoziale Beziehung zu ihm aufgebaut. So wirklich, ey, bester Mensch auf Erden. Ja, Leute, aber jetzt mal genug gelabert. War, ey, unerwartet, weil ich das gehe jetzt im Shoppen, aber okay, doppelt so alte Frau. Aber ey, wohin die Liebe auch mal führt, ne? Kommen wir zum nächsten Song auf jeden Fall.
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13: 14.59 Uhr.
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14: Geht los mit der Meldung aus Oranienburg. Da ist die Chausseestraße in Höhe Havelbrücken wegen eines Bombenfundes voll gesperrt. Auch die Busse werden dort umgeleitet. Guck mal zum Stadtverkehr Berlin. Da gibt es Probleme auf dem Stadtring A100. Auf der Rudolf-Wiesel-Brücke ist für voraussichtlich 2 Wochen in beiden Richtungen die rechte Spur gesperrt. Da muss die Statik überprüft werden. Von Wedding und Tegel her stockt es mit ca. 15 Minuten extra. Stau auch auf dem Tegeler Weg Richtung Jakob Kaiserplatz. Hier müsst ihr 30 Minuten mehr einplanen. Außerdem an der Kreuzung Fürstenbrunner Weg, Spandauerdamm und Königin Elisabethstraße dauert es länger, sowie auf der Beusselstraße von der Kaiserin Augusta Allee zum Stadtring mit jeweils bis zu 20 Minuten plus. Weitere Staus auf dem Stadtring haben wir in Richtung Treptow zwischen Schmargendorf und Albuinstraße mit 15 Minuten plus und Richtung Wedding zwischen Dreieck Neukölln und Albuinstraße dauert es 30 Minuten länger. Grund ist da ein kaputtes Fahrzeug, das da steht. Und der Tiergartentunnel, der ist wieder gesperrt zwischen Heidestraße und Reichpietschufer in beiden Richtungen bis morgen früh. Allen unterwegs wünscht man eine gute Fahrt.
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15: Hallo meine Lieben, wir sind Mama Lena und Wo ist Lena und wir sind heute bei Fritz und ihr könnt uns anrufen bei der 030 30 31 3x die 0.
16: Wenn uns wirklich alle Fragen stellen der Welt, keine Tabuthemen, es geht um Thema Dating, Thema Breakup, Thema alleine wohnen, Thema ADHS, ein Thema alles. Probleme mit Eltern wirklich. Oder in der Schule, Mobbing, alles mögliches. Und wenn ihr noch Bock habt, uns zu sehen, weil ey, wir sehen heute voll cute aus, wir crashen gleich den TikTok live auf dem Fritz-Account. Also, ja, TikTok, Fritz live, so, einfach kommt da mal rein, ne?
15: Mhm.
16: Ganz lustig, glaube ich.
17: Welcher Song?
16: Ah. Und jetzt gleich läuft meine Top 3 Favorite Songs überhaupt.
15: Mein auch.
16: Deiner auch?
15: Ja, ich liebe Mobi über alles.
16: Wirklich?
15: Ja, und er sieht für mich auch geil aus.
12: Oh. Irgendwie, ich mag so einen Typ von Männern.
17: Der sieht halt geil aus.
12: Immer, nee, du reduzierst Männer irgendwie immer auf deren Aussehen. Du bist, also,
17: ja,
12: wow.
17: Leider, ein bisschen schon.
12: Also, kannst du dich einfach sagen, er macht unfassbar bewegende Musik und...
17: Alles ist in dem Geil.
12: Ich habe das Lied letztens den Remix da von Live gehört beim A$AP Rocky Konzert, aber wurde ich auch ein bisschen emotional. Jedenfalls kommt jetzt der Song Porcelain von Moby. So hyped!

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0: Aha. Hey Leute, wir sind wieder back. Wir haben kurz den TikTok live gecrashed von Fritz und jetzt sind wir hier wieder da. So, wie gesagt, ihr könnt immer anrufen und eine Sprachnachricht schicken bei der Nummer 030 30 31 und dreimal die 0. Und da haben wir auch schon eine von der Judy. So, spielen wir ab hier den Spaß.
1: Hallo, wo ist Lena und wo ist Lena Mama? Ich wollte einfach mal, ja, weil ich den wunderschönen Stream gesehen habe. Ich habe ein Mädchen in meiner Klasse, mit der ich, also wir sind alle zu dritt, zu viert in einer Freundesgruppe. Also ich, meine zwei besten Freundinnen und sie. Und ich und sie haben uns immer mal wieder angefeindet, beziehungsweise wir haben halt gestritten oder wir hatten Konflikte. Und deswegen wollte ich einfach mal fragen, weil sie halt sehr, also sie ist sehr auf ihre eigene Meinung verschärft. Und deswegen wollte ich mal fragen, was mache ich da jetzt am besten, dass sie sich entweder entschuldigt oder dass wir wieder sprechen können, ganz normal. Danke.
0: Oh Mann, ich kenne das. Es ist auch nur so schwer, wenn man in der gleichen Schulklasse ist, weil dann kann man sich gar nicht aus dem Weg gehen. Ist ein bisschen eine doofe Situation, aber es gibt halt einfach sture Menschen und manche Menschen sind einfach nicht in der Lage,
2: irgendwie sich... Du kannst leider nicht von ihr erwarten, dass sie sich entschuldigt. Und ich sage immer, Freundschaftsgruppen über zwei sind immer problematisch. Jemand wird immer ausgeschlossen. Ja.
0: Es gibt immer einen Diktator irgendwie, der so alles irgendwie entscheidet und alle Leute himmeln die so ein bisschen unterschwellig an. So, das ist immer ein bisschen, ach, keine Ahnung, was man da genau machen soll. Halt, ich weiß nicht genau, ob du das auch klar mit ihr einfach kommuniziert hast, weil voll oft, ich wusste das immer früher nicht, ich habe es erst mit 16 gecheckt, man muss Dinge in der Freundschaft ansprechen, ganz genau, hey, das und das hat mich verletzt, als du das gesagt hast, ich habe mich so gefühlt und ich verstehe nicht genau, warum du es gemacht hast und mir wäre es wichtig, dass es einfach nicht mehr weiterhin so vorkommt, weil ich habe das nie gemacht, ich war einfach nur pissed und habe mich von einer Person distanziert. Dann denke ich mir, Bruder, safe, die sind einfach ein bisschen dumm. Sorry, man ist halt jung und dumm und checkt irgendwie nicht, wie zwischenmenschliche Beziehungen funktionieren. Man muss sowas wirklich ansprechen. Deswegen zieh die doch mal irgendwie kurz beiseite, erklär, das wird ja auch ganz normal, wenn du emotional wirst, juckt doch. Also ist nichts dabei, wir sind
2: und
0: Menschen.
2: Und du weißt nicht, was ihr Hintergrund ist. Vielleicht ist was in der Familie. Vielleicht.
0: Was auch immer, ja. Und ich weiß nicht genau, worum es bei den Streitigkeiten geht, ist ja auch egal, aber erklär das ganz genau, gib konkrete Beispiele. Am besten setz dich dann nochmal hin, schreib dir kurz Notizen und so, damit du ganz genau weißt, worum es geht und so.
2: Was
0: du,
2: Lena, das
0: nein, ist doch... ich würde mich da, also das ist ja eine, Mama, das ist, wenn die jetzt hier, wenn der Streit weiterhin eskaliert, die sind in der gleichen Klasse, in der gleichen Freundesgruppe, das wird so anstrengend sein, das ist so ein unnötiger Stressfaktor, man ist schon in der Schule, hat genug Stress wegen akademischen Druck und dann ist man auch wegen seinen Freundinnen gestresst. Das ist doch das Doofste überhaupt.
2: Deswegen, aber wenn du siehst, dass auch nach dieser Konversation nichts ändert.
0: Ja, dann kann man das nicht
2: kann man nichts machen.
0: Einfach
2: am besten die Gruppe verlassen und
0: nein,
2: einfach
0: das, man kann die Gruppe nicht
2: beste
0: einfach verlassen.
2: Freundin haben.
0: Aber man kann die Gruppe nicht verlassen. Es geht nicht so einfach.
2: Wieso?
0: Die sind in der gleichen Klasse.
2: Einfach
0: das wird
2: sich ein bisschen distanzieren.
0: Ja, aber soll sie denn gar keine Freunde mehr haben? Dann guck mal, nein, dann musst du einfach, ihr seid ja eine Gruppe von vier Leuten oder drei Leuten, ich hab's wieder vergessen. Ja. Ja, dann hast du die anderen drei. Da musst du ja mit ihr, kannst ja immer, keine Ahnung, wenn sich da jetzt draußen nichts ergibt aus dem klärenden Gespräch irgendwie, dann kannst du einfach nicht mehr, musst ja nicht irgendwie mit ihr die ganze Zeit auch.
2: Und
0: so
2: was mich
0: reden,
2: ein bisschen stört, so. Wieso haben die anderen zwei dich nicht verteidigt?
0: Aber wer weiß denn mal, vielleicht
2: auf
0: ist sie ja auch
2: Seite
0: ein bisschen
2: sind
0: im Unrecht.
2: Die?
0: Ist doch egal, ist, Mama, ich finde jetzt, du denkst ein bisschen kindisch. Es gibt nicht unbedingt Seiten. Man kann auch einfach mal irgendwie probieren, das zu klären.
2: Deswegen schon. Selbst wenn ein Konflikt in meiner Gruppe ist, dann
0: nein, das ist
2: ich
0: so
2: mich schon
0: unnötig. Das
2: doch.
0: Ist so, ja, safe, aber das ist, wenn es ein Ding zwischen den beiden ist, ich würde, wie gesagt, auch einfach das dann so lassen. Zieh die anderen nicht unbedingt mit rein, weil triff dich mit ihr einfach, man muss sich
2: wenn
0: treffen,
2: die gute Freundinnen sind, werden die automatisch
0: ja, aber Mama, wer weiß, wie alt die sind und wie die Leute da drauf sind. Wie gesagt, ich würde einfach sagen, ein normales, privates Gespräch mit ihr, einmal nach der Schule einfach, wo niemand dabei ist, ganz gechillte Umgebung, keine Ahnung, hol dich was zu trinken, setz dich einfach kurz hin, besprech das und wenn sich daraus nichts ergibt, dann chillst du einfach eben weiterhin mäßig in der Gruppe. So im Endeffekt.
2: Aber mindestens du hast das versucht.
0: Ja, genau, aber du musst halt jetzt auch nicht jedes Mal, wenn ihr in eurer Konstellation chillt, mit ihr die ganze Zeit irgendwie reden, sondern einfach mit den anderen zwei, keine Ahnung, aber macht das, keine Ahnung, stress dich da nicht so sehr. Freundesgruppen kommen und gehen und ja, ist einfach nur doof, dass es in der Klasse ist. Deswegen probier jetzt nicht allzu großen Beef mit ihr anzufangen. Jetzt, keine Ahnung, schleim dich jetzt auch nicht bei ihr ein oder so. Sei einfach du selbst und entscheide nach deinem Bauchgefühl.
2: Und wir wünschen dir, dass du diesen Konflikt bald mit Leichtigkeit löst.
0: Ja, du wirst das schaffen, ich glaube an dich. Mach dir wirklich ein bisschen Gedanken. Vielleicht frag deine anderen Freundinnen genau, ob ihnen es auch so aufgefallen ist, weil vielleicht bist ja auch du, die irgendwie so komisch auf ihre Meinung beharrt. Wer weiß? Man weiß nie.
2: Ist sehr interessant, was sie dazu sagt.
0: Ja, genau, aber lässt dann nicht, machst du dich ganz entspannt und dann, aber ich würde wirklich eher eigentlich sagen, red mit mir mal alleine und sag ihr konkret genau, was dich irgendwie verletzt hat und erklär einfach die ganze Situation komplett offen und ehrlich. Und wenn sie das dann irgendwie missbraucht und dann immer noch fies ist, dann, sorry, ist sie einfach ein toter Mensch, Digga, also da musst du mit der echt nicht chillen, so.
2: Ja, und dazu passt sehr gut unser nächster Song von Верка Сердючка, «Все будет хорошо», und das heißt auf Deutsch übersetzt, «Alles wird gut».
0: Ja.
2: Und das wünschen wir dir.

0: Hallo meine Lieben, wir sind bei Fritz und ihr könnt uns anrufen unter 030 30 31 3x die 0. Und wir haben jetzt eine Frage von Louis. Er fragt, meine Mutter ist kontrollfreak, manchmal schwierig auszuhalten. Was kann ich tun?
1: Ach, oh Mann, tut mir voll leid. Ich frage mich, in welche Richtung das geht mit Kontrollfreak. Also mäßig so einfach streng, wo gehst du raus, mach deinen Standort an und so weiter. Das kann ich auch noch ein bisschen nachvollziehen, aber ich glaube, bei ihm ist schon ein bisschen extremer. Und ich sag dir ehrlich, ey, du musst ausziehen.
0: Rede mit ihr.
1: Ja, okay.
0: Ja, sag, Mama, bei allen meinen Freunden geht es nicht so und du übertreibst. Und vertraue einfach mir ein bisschen mehr. Und dann vielleicht nach einem Monat, wenn die sieht, dass du keine Scheiße baust, dann wird sie dir mehr vertrauen.
1: Ja, ich weiß ja noch nicht, wie alt du bist, ne? Also im jüngeren Alter, Mama, da war es ja auch sehr, sehr streng bei mir. Ich musste um 10 zu Hause sein mit 16.
0: Mhm.
1: Und es war alles ein bisschen nervig, aber es hat sich einfach mit der Zeit alles verändert. Deswegen, ich würde sagen, warte einfach ein bisschen ab, aber kommuniziere mit ihr offen und ehrlich. Frag doch mal dein Papa oder so. Ich weiß nicht, ob der da auch jetzt hier so dabei ist noch so. Aber frag doch mal ihn nach seiner Meinung und irgendwie, ob er mit ihr reden kann. Und ich weiß nicht, ob das immer so was bringt. Ich habe in meinen Freunden ist aber das so und so. Und dann, keine Ahnung, ob das jetzt
0: auch
1: so...
0: ein bisschen, ja, Inspiration für sie. Oder irgendwelches Buch, wo das auch steht, ihr schenken zu Weihnachten.
1: Ich weiß nicht, ob das so eine gute Entscheidung ist. So, ey, Mama, ich weiß nicht, ob du so gut in Erziehung bist. Hier nochmal ein Buch für dich. Lies das mal.
0: Keiner ist gut in der Erziehung. Wir sind nicht als Eltern geboren.
1: Ja,
0: wir lernen das.
1: Ja,
0: besonders mit dem ersten Kind. Das ist quasi fast immer nicht gut.
1: Ja, ich sag, boah, wenn du das älteste Kind bist, dann ist schon ein bisschen over für dich. Also,
0: ja.
1: Ist immer leider ein bisschen nervig, aber ach, ich glaube, es wird wirklich mit der Zeit auf jeden Fall besser, je älter du wirst und so. Aber, oh
0: auf
1: Mann,
0: Fall,
1: ist mir voll
0: deine
1: leid für
0: jüngere
1: dich.
0: Geschwister haben das 100% leichter.
1: Mhm, aber ja, wie gesagt.
0: Schatz, einfach reden und ihr zeigen, dass du seriös bist.
1: Ja, aber ich habe letztens nochmal mit einem Kollegen von mir geredet und er meinte auch zum Beispiel, seine Mutter war ultra religiös, also ist sehr religiös und hat ihm die ganze Zeit Dinge vorgeworfen, war sehr, sehr streng und es hat schon so ein bisschen an so einer spirituellen Psychose gegrenzt und bei ihm war halt die einzige Lösung auszuziehen und damit geht es ihm einfach viel besser. Und ihr müsst auch manchmal, also die Familie ist wichtig.
0: Überhaupt mit 21 oder wie?
1: Ist ja egal, lass dich auf die Einzelheiten
0: eingehen. Noch mit der Mama gewohnt hat, das finde ich echt.
1: Mama, lass mal darauf jetzt nicht eingehen, das ist sein Ding.
0: Auf jeden Fall, ja.
1: Aber
0: auf jeden Fall ausziehen ist eine sehr gute Lösung.
1: Also ich weiß ja nicht, wie die sonst drauf ist, aber mach dir da auch keine zu großen Vorwürfe. Nicht alle Eltern sind perfekte Eltern und nur weil es Familie ist, also ist schon eigentlich das Wichtigste, aber man kann sich die einfach nicht aussuchen.
0: Aber glaub mir, deine Mama meint es gut.
1: Und es gibt ja auch dieses Sprichwort, Blut ist dicker als Wasser. Und damit, viele denken ja, damit ist Familienblut gemeint. Aber das Sprichwort wird komplett falsch interpretiert. Nämlich, das Blut, was du in deinen Freundschaften vergießt, ist viel wichtiger als das Wasser von der Gebärmutter.
0: Das ist deine Interpretation.
1: Nein, das stimmt so. Aber wirklich,
0: das
1: deswegen such dir einfach, sehr, sehr wichtig, also dein Umfeld, was du selber aussuchst, achte einfach darauf, dass die Leute da sehr supportive und nett sind und dass du dich auf die wenigstens verlassen kannst und dass die da dir vertrauen. Und wenn es halt deine Mutter nun mal nicht ist, man kann Menschen nicht ändern und sie lebt auch zum allerersten Mal. Deswegen nimm mir das nicht allzu böse. Probier dich auch in ihre Lage hineinzuversetzen. Aber ja, tut mir auf jeden Fall leid. Sehr stressige Situation und
0: Umgebe dich mit Menschen, die gleiche Werte haben wie du.
1: Ja.
0: Dann alles Liebe für dich und dass das bald positiv ändert.
1: Ja, wir wünschen dir das Beste. Okay, Telefon. Wir werden, wenn wir
0: haben Paula am Telefon.
1: Ah, Paula
0: ist 17,
1: hallo.
0: Kommt aus München. Hi, Paula.
2: Hey. Ich komme nicht aus München, ich komme aus Nähe München.
1: Ach so,
0: okay.
1: Hey. Was geht?
2: Ja, ich wollte fragen, weil ich weiß ja, du hast richtig gutes Abi gemacht.
1: Ja.
2: Und Digga, ich bin jetzt in der 12. Klasse und ich meine das wirklich ernst, ich drehe bald durch. Nein, das ist nicht lustig. Ich bin in Mathe-Kurs und ich check halt gar nichts.
1: Bro, ich check, same. Mathe war bei mir vorbei. Okay, brauchst du jetzt so Tipps, wie du Mathe gut wirst oder wie du generell jetzt dein Abi packst?
2: Nein, generell, wie ich das durchstehe, die einfach nicht gar nicht so vom Lernen her, sondern diese Mentalität, weil ich gehe wirklich durch.
1: Also, mein Number One Tipp ist, rede mit deinen Eltern und die sollen dir Mental Health Days geben. Wenn du einmal nicht hinterherkommst, red da wirklich mit den Mama, wenn ich jetzt heute zur Schule komme, ich habe diese Fächer, die sind unnötig, ich muss jetzt eigentlich Stoff aufholen für diese Klausur, sag denen das ganz genauso, weil meine Mama hat mir wirklich, ich sag einmal im Monat zwei Tage gegeben, wo ich einfach zu Hause einmal mal chillen konnte, wo ich einfach mal nicht unbedingt gelernt habe oder so Stoff nachgeholt habe. Ich habe einfach nur gechillt und mein Nervensystem
0: reguliert.
1: Spannung
0: ist unglaublich wichtig
1: wirklich,
0: für eure Mental
1: wirklich.
0: Health.
1: Also Abitur ist es so stressig und ich kann mir nicht vorstellen, Bayern ist
0: aber
1: ja noch
0: schlimmer. Aber
1: du
0: musst verstehen, dass das...
2: Ja, Bayern ist schlimm.
0: Nie so wichtig ist.
1: Es ist so
0: auch
1: schlimm.
0: Wenn du jetzt denkst, dass das das Wichtigste in deinem Leben ist, ist es nicht.
1: Nein, ist es wirklich nicht.
2: Ja, und das Ding ist, ich weiß das ja auch. Mhm. Ich weiß, dass es irgendwie danach weitergeht. Mhm. Aber zum Beispiel, ich will halt irgendwie was studieren und dazu brauche ich Abi. Ich mache das ja nicht mal freiwillig. Ich mach das ja nicht, weil ich will.
1: Mann, ja, ich checke. Aber ich sag ehrlich, guck mal, auch wenn dein Abi nicht so gut ist, man kann ja immer noch so irgendwelche extra Sidequests dazu machen. Wartesemester ist sowieso ein Ding. Und dann kannst du den Schnitt aber noch ein bisschen rausholen. Mein Tipp ist auf jeden Fall auch, fokussiere dich auf die Fächer, in denen du gut bist. Mhm. Weil wenn ich jetzt die ganze Zeit für Mathe gelernt hätte, hätte ich maximal jetzt wirklich mit Glück eine 4+ oder eine 3- gekriegt. Und dann wäre ich in den anderen S. Aber dann habe ich mich auf Englisch, Geschichte, alles bla bla fokussiert, weil ich war, okay, wenn ich dort so Energie reinstecke, dort kriege ich eine 1 oder eine 2. Und Mathe, Bruder, ich hatte in Mathe auf dem Zeugnis eine 4-. Aber im Endeffekt, weil die anderen Fächer, die haben es halt ausgeglichen, hatte immer noch einen 1,7er Schnitt. Deswegen mach einfach die anderen Fächer und stress.
0: Was sind deine Lieblingsfächer?
2: Ich habe jetzt Kunst-LK.
1: Hatte ich auch. Und ich
0: sag, Kunst-LK,
1: wirklich, es hat meinen Arsch gerettet.
2: Ja, wir haben einfach Glücksbringer gebastelt.
1: Oh.
2: Es ist so geil.
0: Was
2: so
0: war
2: geil.
0: Dein?
2: Aber jetzt ist sie leider krank.
1: Oh nein.
0: Oh, wie schade.
2: Ja.
0: Und was hast du gebastelt als Glücksbringer?
2: Wir sollten rausgehen, weil wir haben so einen Gigapark bei uns in der Schule. Und ich habe mit einer Freundin so Stöcke gesammelt und dann haben wir uns da so geheime Botschaften draufgeschrieben.
1: Oh,
2: weil wir kriegen das so vor unserem Abi zurück und das ist eigentlich so eine süße Idee.
1: Voll coole
0: Idee.
1: Ja. Ey, aber ich wünsche wirklich unfassbar viel Glück. Ich kann Abitur, also Berlin-Abitur mit Bayern nicht vergleichen. Ich weiß nicht, ob es wirklich so stimmt, aber alle meine Bekannten sagen, nee, wirklich, in Bayern ist different.
2: Ja,
1: aber
2: ja, meine Freunde, meine Schwester haben letztes Jahr Abi gemacht und die sind alle Crasher gegangen.
1: Ja, aber
0: also,
1: das
0: sie haben das geschafft, Scheißele.
1: Die geben
2: ja,
1: sie,
2: die
1: machen sich selber
0: du schaffst
1: Stress.
0: Das auch.
1: Also wirklich, das Ding ist, Abitur für die Klausuren, die sind wirklich nicht viel schwerer als die normalen Klausuren. Das einzig Schlimme ist halt dieser ganze Stress. Aber ich glaube an dich, du schaffst das.
2: Oh, danke schön.
0: Viel, viel Glück dir.
2: Okay. Ja.
1: Love
2: danke,
1: you,
2: danke.
1: Bye-bye, wir drücken
2: tschüssi,
1: die Daumen.
2: Tschüssi.
1: Tschüss.
0: Oh. Und was kommt jetzt, was für ein Song? Siehst du das?
1: Es kommt A$AP Rocky. Ich war gerade auf dem Konzert. Leute, gib mich den Song. Ich bin so rumgesprungen, als er lief. Oh mein Gott.
3: 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Jetzt anrufen oder eine Sprache über WhatsApp schicken. 030 30 31 3 mal die 0.

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7: 15.31 Uhr.
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7: Mit Philipp Börger. Auch für Auszubildende gibt es einen Mindestlohn und der steigt demnächst. Das Bundesinstitut für Berufsbildung hat angekündigt, wer im nächsten Jahr eine Berufsausbildung macht, muss mindestens 764 Euro brutto im Monat bekommen. Bisher sind es 40 Euro weniger. Im zweiten Ausbildungsjahr sind mindestens 902 Euro vorgesehen, im dritten 1031 Euro. Die meisten Azubi-Löhne sind nach Angaben des Instituts aber sowieso höher. In Berlin ist heute deutlich mehr Polizei unterwegs als sonst, vor allem rund um den Bebelplatz in Mitte. Dort hat um 15 Uhr die zentrale Gedenkfeier für die Opfer des Angriffs auf Israel vor 3 Jahren begonnen. Hamas-Terroristen hatten bei verschiedenen Überfällen, unter anderem auf ein Musikfestival, mehr als 1200 Menschen getötet und über 250 als Geiseln in den Gazastreifen verschleppt. Den ganzen Tag über gibt es deshalb auch in Berlin Gedenkveranstaltungen und Demos. Eine Hand abgerissen und viele verletzte Gesichter. Weil es bei den Schülerprotesten in Frankreich immer wieder zu schwerer Gewalt kommt, hat die Regierung angeordnet, die Polizei darf bis auf Weiteres keine Schockgranaten mehr einsetzen. Mehr dazu von Britta Notnagel.
8: Schockgranaten sollen Menschen durch einen Knall und einen Lichtblitz kurzfristig orientierungslos machen und dadurch zurückdrängen. Einem 15-Jährigen hat eine solche Granate gestern in der Stadt Lens eine Hand abgerissen. Es ist aber unklar, ob ihn die Granate traf oder ob er sie aufgehoben hat, um sie zurückzuwerfen, als sie explodierte. Auch aus anderen Städten werden schwere Verletzungen gemeldet. Ein Jugendlicher hat sein Auge verloren, einem anderen wurden fast alle Zähne ausgeschlagen. Die Demonstrierenden sind aber auch nicht alle friedlich. Sie werfen mit Gegenständen, greifen ihre Lehrkräfte an, treten Polizeikräfte gegen den Kopf und zünden Autos an.
7: In der Nähe des Flughafens München soll ein Puma unterwegs sein. Eine Aufnahme von der Raubkatze gibt es offenbar. Die Behörden wollen sie aber noch nicht veröffentlichen, sondern noch von Fachleuten überprüfen lassen. Wer den Puma sieht, soll Abstand halten, die Polizei informieren und Kinder und Hunde nicht frei rumlaufen lassen. Woher der Puma kommen könnte, ist unklar. Ein Zirkus soll nicht in der Nähe sein. Vielleicht erinnert ihr euch, im Sommer vor 3 Jahren war südlich von Berlin angeblich ein Löwe unterwegs. Am Ende war es wohl ein Wildschwein.
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7: Wir haben den 7. Oktober und 22 Grad in Berlin-Zehlendorf, 23 Grad in Wiesenburg und 21 in Cottbus. Bis zum Abend ist es sonnig. In der Nacht, je nach Lage, Abkühlung auf 12 bis 4 Grad. Morgen, 8. Oktober, dann wohl herbstlich, viele dichte Wolken, windig und ab dem Vormittag von West nach Ost durchziehende Regenschauer und unter 20 Grad.
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7: Auf Fritz A10, südlicher Berliner Ring Richtung Dreieck Spreeau. Zwischen Schönefelder Kreuz und Dreieck Spreeau Stau an der Tagesbaustelle, 20 Minuten plus. Probleme auf dem Berliner Stadtring. A100 neue Probleme. Auf der Rudolf-Wiesel-Brücke ist für wahrscheinlich 2 Wochen jetzt in beiden Richtungen die rechte Spur gesperrt. Die Statik der Brücke muss überprüft werden. Aktuell 20 Minuten plus vom Wedding her. Auf der A111 von Tegel kommen sind es 10 Minuten extra. Stau auch auf dem Tegeler Weg und der Beusselstraße Richtung A100, hier bis zu 30 Minuten extra. Länger dauert es außerdem an der Kreuzung Fürstenbrunner Weg, Spandauer Damm und Königin Elisabethstraße. Außerdem A100, Stau in Richtung Treptow, zwischen Schmargendorf und Albuinstraße 15 Minuten länger und in Richtung Wedding auf der A100 zwischen Dreieck Neukölln und Albuinstraße 30 Minuten plus, da steht jetzt auch noch ein kaputtes Fahrzeug. Der Tiergartentunnel, Teil der B96, ist zwischen Heidestraße und Reichpietschufer in beiden Richtungen bis morgen früh gesperrt. Allen unterwegs, kommt gut durch.
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0: Hey Leute, wir sind wieder back bei Fritz. Und ey, der Song, oh mein Gott, I love it so much. Ich habe ihn die ganze Zeit, ich habe ja gerade meinen Führerschein gemacht, immer beim Autofahren gehört. Und dann habe ich mir einfach so manifestiert, okay, ich gewinne jetzt so. All you gotta do is win so. Und dann, ich habe meinen Führerschein bekommen, ey.
1: Cool.
0: Ja, ich liebe David Bowie.
1: Und ich liebe positive Songs.
0: Ja, das ist so wichtig, Leute.
1: Das beeinflusst euer Leben.
0: Komplett ist so. Also ich liebe ja auch so manchmal so melancholische Songs und so alles, aber irgendwie, das zieht einen einfach runter, besonders bei einem Breakup und so. Ihr dürft keine...
1: Das ist dann verboten.
0: Ja, hört einen Tag einen geilen, traurigen Song und danach genug, Leute, genug. Und Leute, ich hoffe, ihr habt nicht vergessen. Ihr könnt uns die ganze Zeit anrufen und uns eine WhatsApp-Nachricht schreiben bei der Nummer 030 30 31 und dreimal die 0. Da haben wir auch schon eine von Cassi, 20 aus Darmstadt. Und die hat mich gefragt, ey, wie ist es... Ach so, ja, Cassi, du bist am Telefon, gar nicht gecheckt. Hallo, komm mal rein.
2: Hey, Leute.
0: Hey, Chaya.
2: Hi. Oh mein Gott. Digga, was? okay, also ich wollte eigentlich nur fragen, weil so ich verfolge euren Podcast schon länger, so, und Lena, dich verfolge ich eigentlich auch schon relativ lange auf TikTok. Und ich wollte wissen, weil so, du gibst mir so ein Unicorn, so getrappt bei so einer Welt voller Pferden, checkst du?
0: Danke, oh mein Gott, das bedeutet mir ganz so viel.
1: Genau so ist Lena.
0: Wow.
2: Und ich wollte wissen, wie du so in deinem Alltag damit umgehst, weil ich habe auch das Gefühl, weißt du, man will so einen gewissen Charakter, sage ich mal, von sich ausleben können, aber so durch, also mir persönlich fällt es meinem Alltag, sage ich mal, sehr schwer, weil das ist, ach, ja, wie erkläre ich das jetzt?
0: Lass
2: also, okay, wie du in deinem Alltag einfach damit umgehst, weil ich meine, im Internet bist du ja so, als wo ist Lena zwar bekannt, aber ich meine, du bist ja trotzdem noch eine eigene Persönlichkeit. Und wenn du zum Beispiel irgendwie unterwegs bist oder sowas, wie du damit so Interactions, die du vielleicht hast, damit einfach umgehst. Und ich weiß, dass du auch mal im Podcast drauf eingegangen bist, dass dir schwerfällt, dadurch zum Beispiel neue Freundschaften so krass zu knüpfen. Vor allem eben dadurch, dass du eine bekanntere Persönlichkeit bist. Genau, und ich wollte wissen, ob du irgendwie Kriterien hast oder so, an die du dich einfach so an deine eigenen Grenzen, weißt du?
0: Ja, also ich sag, das Ding ist halt irgendwie, wenn man dann so draußen unterwegs ist, man muss ein bisschen seine Grenzen irgendwie kurz ignorieren, weil die Leute, die checken halt meistens einfach nicht, dass ich so ein ganz normaler Mensch bin, und für die bin ich halt einfach irgendwie so ein Loki, so eine Meme-Figur einfach aus dem Internet, und dann war so, ey, wo ist Lena, ey, du hast 3 Tage nicht geduscht, so irgendwie so, und dann hätte ich mir so, ja, okay, komm, so, das halt muss halt random sein, wenn so eine Person, die du nur online gesehen hast, auf einmal vor dir spawnt und so, deswegen, ich gehe da einfach sehr, sehr chill ran, und dann halt so bei so wirklich tieferen zwischenmenschlichen Beziehungen irgendwie, ich glaube, also ich bin immer noch sehr, wie ich online bin, aber ich glaube, viel gechillter und auch nochmal ein bisschen komischer, weil manchmal auf TikTok, man traut sich auch nicht alle Takes zu droppen und so, ne? Deswegen eigentlich fällt mir das auch gar nicht so schwer, so jetzt so mit Leuten dann so Leute kennenzulernen, weil die wissen ja schon vom Ding her, wie ich drauf bin, aber dann, keine Ahnung, bin ich dann nochmal ein bisschen mehr ich einfach, und eigentlich so ist da die Resonanz ganz gut so, aber ist aber ein bisschen nervig, keine Ahnung, wenn dann Leute schon einfach alles über einen wissen, aber juckt. Also ich sag ehrlich, ich gehe da sehr, sehr chill mit um. Also ich bin da sehr dankbar für alles und alle Leute sind so lieb, deswegen, ja.
2: Ich check. Ah ja, okay, ja, aber ich habe oft Probleme damit, dass ich das Gefühl habe, dass ich so ein Bild von mir einfach weiterziehen muss, obwohl ich mich selber so gar nicht mehr damit so richtig
0: musst du gar nicht.
2: Oder
0: komm,
2: sowas.
0: Wirklich, du darfst nicht so viel denken. Also sei einfach du selbst und chill einfach deine Eier.
1: Und mach, wie es dir passt.
0: Genau.
1: Und man verändert sich.
0: Ja,
1: man
0: ist
1: muss
0: voll
1: nicht
0: normal.
1: Immer gleich bleiben.
0: Wirklich, sei einfach, also zeig die Werte, die du vertrittst. Sei straight. Oh, das ist so corny, aber wirklich sei du selbst.
2: Ja. Ja, ich check. Und an deine Mama. und zwar habe ich auch, also ich bin jetzt auch gerade 20 geworden und was auch immer. Und ich habe oft auch so Probleme, sage ich mal, sich so krass feminin zu fühlen, weißt du? Weil ich bin auch so ein bisschen...
1: Schatz, musst du
0: das
1: gar
0: musst
1: nicht.
0: Du nicht.
1: Absolut nicht.
2: Ja, schon, aber also ich bin auch so, wie soll ich das jetzt sagen, am Trappen, sage ich jetzt mal. und einfach, weil dann sieht man halt oft irgendwie andere 20-Jährige, die halt so sehr krass in deren femininen Energie sind und was auch immer.
0: Hey,
2: aber
0: wir haben
2: auch irgendwie...
0: Wir haben alle eine feminine und eine männliche Energie in uns und
1: die anderen.
0: Ja, und also wirklich, also mach da einfach das, worauf du Bock hast. Ich werde auf, wie würde ich oft gesagt, dass ich so eine maskuline Ausstrahlung habe. Na und? Die Leute mögen das.
1: Oder erinnere dich daran, wie Lena sich vor einem Jahr noch gekleidet
0: komplett
1: hat.
0: Komplett, und es verändert sich die ganze Zeit.
1: Junge
0: so. Also ich gehe einfach mit der Zeit und schau und lass, schau dir nicht irgendwas bei anderen Leuten ab und setz dich unter Druck. Die sind einfach irgendwie so, wie die sind. Und dann.
1: Aber wenn du dir das wirklich wünschst, dann einfach probiere andere Kleidung.
0: Ja, ich würde Kleidung erster Step low-key. Ja. Dann checkst du mal ein bisschen.
1: Einfach in der Umkleidekabine
0: ja.
1: und film dich und danach zu Hause in Ruhe kannst du das anschauen und einfach denk, wie du dich in diesen Klamotten gefühlt hast, ob das dir passt oder nicht und so weiter.
0: Und wenn du dich als Trapper wohler fühlst, heißt doch geil, embrace it.
2: Ich check. Ja, okay, das war's eigentlich auch schon.
1: Alles Liebe für dich.
0: Super, hat mich voll gefreut. Bye-bye.
2: Dankeschön, viel Spaß
0: Tschüss.
2: Euch.
0: Danke.
2: Ciao.
0: Bye-bye. So, und wir haben noch Camille und Frido aus Stuttgart am Telefon.
1: Hallo, hallo.
3: Hallo?
4: Hallo?
0: Hey, na?
4: Oh mein Gott!
0: Hey Leute, was geht? Was geht?
4: Was geht? Ey, wir sind seit 17 Minuten in diesem Call. Wir haben
0: oh mein
4: uns
0: Gott.
4: Alle David Bowie Songs angehört.
0: Danke für eure Geduld
4: oh,
0: und Support.
4: Lustig.

0: Boah, für die fluffy Haare muss das halt so. Aber ja, riecht normal.
1: Trägt der Schuhe oder ist er barfuß in der Wohnung?
0: Nee, in meiner Wohnung. Ich habe echt lange nicht mehr gestaubsaugt, deswegen hat er die Schuhe angehabt.
2: Schlimmer als in der U-Bahn.
0: Ja, wirklich. Nee. Also er ist nicht mehr so oft barfuß, jetzt auch ein bisschen kälter und so. Weil nicht, dass er sich erkältet. Ja,
3: also würdest du eher sagen, er riecht A nach Pumpkin Spice Latte, B so Axe Deo Birkenholz oder nach Morsirup?
2: Was war die dritte Variante?
1: Morsirup.
0: Morsirup ja, trifft ganz gut. Ja, weil er liebt es. Ja, Morsekte, ja.
3: Okay. Dann, wir haben noch eine zweite Frage. Mhm. Und zwar, was ist euer Traumurlaubsziel?
0: Halt jetzt Costa Rica um Camilo, also für euch German Pink Cardigan, für mich Camilo. ich werde ihn dort besuchen in Costa
2: Vielleicht
0: Rica.
2: Vielleicht komme ich auch ein bisschen später mit. Aber mein Traumziel ist immer noch Italien, Lena.
0: Mama. Wir machen einen Urlaub, Mama. Auf meinen Nacken. Okay, und die dritte
2: so
0: Frage?
2: So, auf deinen Nacken, muss nicht sein.
3: Dann dritte Frage. Deine Meinung zu, dass Lucky von Kati abgestochen wurde?
0: Oh. Bitte? Wann ist das passiert? Oh mein Gott.
3: Wie bist du nicht so chronically online?
0: Eigentlich schon, aber irgendwie...
2: Aber jetzt war Lena eine Woche lang bei Splash House und...
0: Ich konnte gar nicht Handy da die ganze Zeit...
2: Also ich war vielleicht live sein.
0: Ich war so 20 Minuten auf Insta-Reels am Tag. Scheiße,
2: was ist
0: Leute.
2: Passiert?
0: Ich bin nicht mehr... Nein.
3: Okay.
1: Ja, ist nicht.
3: Okay, wenn du diese Frage nicht beantworten kannst, haben wir noch eine andere Frage. Ja. Wer ist dein Lieblingsminion?
0: Mein Lieblingsminion... Basic. Aber ich glaube, Bob.
2: Mit einem Auge?
0: Ja, aber he's so cute and small and he only needs one popcorn. I love him.
3: Sonst Stuart, sage ich auch noch.
0: Ja, Stuart auch sehr cute, ja.
3: Hast du den neuesten Minions-Film geguckt schon?
0: Na klar, Leute, hä? Also ich bin jetzt nicht am LARPen. Ich liebe die Minions. Ich habe immer noch meine Minions-Füße drauf.
3: Der war gut. Ich habe fast geheult. Also wirklich, Gänsehaut.
0: Ey, ich habe auch geweint. Voll vergessen. Ja, Leute, hat mich voll gefreut, voll die neuesten Fragen.
2: Sehr interessante
0: Fragen. Kann sein, ihr seid die Besten, aber wir müssen jetzt zum nächsten Song. Gebt euch den Song, der ist unfassbar geil. Ich habe ihn jedes Mal beim Autofahren gehört, bei meinem Führerschein. Bisschen nischig, aber sehr, sehr entspannt und sehr cool.
1: Ja,
0: It's only music,
2: dann alles Liebe für euch. Tschüssi.
0: I love you guys. So cute. Bye-bye. Oh mein Gott, funny cute.
2: Und der nächste Song heißt...
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0: Leute, ich liebe den Song. Der ist so entspannt und so schön. Und ich denke mir immer so, boah, jetzt ist er am Meer liegen, den hören.
1: Du hast eine persönliche Geschichte zu diesem
0: Song. Ja, halt, ich habe ihn immer in den ersten 2 Minuten von meiner Fahrstunde gehört. Und dann war ich mal gleich so ein bisschen entspannt, mein Nervensystem war reguliert. Ich habe ein bisschen so leicht mitgesummt. Und so, Leute, Summen reguliert euer Nervensystem, merkt euch das. Und jetzt eine bisschen High-Cortisol-Frage, nämlich, oh mein Gott, was ist eure Meinung zu zweiten Chancen bei seinem Ex-Freund? Leute, oh, ich hasse diese Frage, weil ich finde, meinen Augen ist so offensichtlich. Nein, also das ist euer Ex-Freund for a reason. Außer er, keine Ahnung, man ist jetzt irgendwie so auseinandergegangen, weil so eine Person ist weggezogen und man war so, ja, wir können das irgendwie nicht, aber Bruder, ist halt immer, also ist jetzt... Bei 1% der Fälle ist es irgendwie so, ja, okay, man sollte einem so eine zweite Chance geben. Aber
1: sonst lieber macht das nicht. Das ist einfach Zeit- und Energieverschwendung.
0: Komplett. Also wirklich merkt euch so, die Person wird genau das, was sie gemacht hat, safe nochmal machen und viel schlimmer. Mhm. Ich kenne das wirklich von all meinen Freundinnen. Also die kennen eure Grenze und die nutzen das aus. Und man hat ja da schon diese emotionale Verbindung. Deswegen ist es ja auch viel einfacher, wieder dort einfach da weiterzumachen, weil das ist... Der raubt nicht so viel Energie, wenn man jetzt eine neue Person kennenlernt und ey, was ist deine Lieblingsfarbe? Ist ja langweilig, ist ja der, ist ja Bruder. Oh, ich kann gerade irgendwie nicht gehen, aber ich. Hä?
1: Und wir kriegen ständig Fragen, dass man hat den Partner 5-mal schon die Chance gegeben, sich zu verbessern oder was ändern und es hat 5-mal nicht funktioniert und man denkt, dass bei den 6. was klappt.
0: Ja, aber wie gesagt, dieses Thema besprechen wir auch unfassbar oft in unserem Podcast nochmal ein bisschen detaillierter. Gönnt euch den mal gerne, der Deine Mutter Podcast wirklich. Es gibt dort keine Tabuthemen, wir reden über alles. Ihr könnt uns jederzeit irgendwie Fragen stellen auf dem Insta-Account und wir beantworten die dann. Ja, und oh Mann, das war voll cool hier.
1: Und übrigens, alles, was wir heute diese 2 Stunden erzählt haben, könnt ihr bei der ARD-Sound-App nachhören
0: oder bei Fritz.de. Und das werde ich sowas von machen. Ich muss mir das mit Bruce Danell geben oder Chiara Baba. Wie lustig
1: ja,
0: ist das
1: ganz,
0: denn?
1: Ja, ganz, ganz coole Creator.
0: Ey, ich bin richtig gespannt. Und Leute, jetzt zum Abschluss kommt auch nochmal ein geiler Song. Den habe ich auch erst gar nicht mal so lange her jetzt gefunden. Von Duran, Duran, Come Undone. Love it so much. Okay, Leute, bye-bye.

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13: Verkehr. A13 Richtung Berlin. Zwischen Lübbenau und Duben liegt eine Plane auf der Autobahn. A10 westlicher Berliner Ring Richtung Dreieckhaveland. Zwischen Großkreuz und der Havelbrücke Stau vor der Dauerbaustelle 20 Minuten plus. So, jetzt Leute, keine gute Idee, wenn ihr das nicht müsst, vermeidet die A100 in Berlin. Auf der Rudolf-Wiesel-Brücke ist für wahrscheinlich 2 Wochen in beiden Richtungen die rechte Spur gesperrt. Die Statik der Brücke muss überprüft werden. Das bedeutet also eine neue Dauerbaustelle mit täglichem Stau. Aktuell 20 Minuten plus aus Richtung Wedding und Tegel. In Richtung Wedding auf der A100 staut es sich ab Schmargendorf. Auch da braucht ihr 20 Minuten länger. Staus auch auf den Straßen entlang der A100. Auf dem Tegeler Weg und der Beusselstraße etwa Richtung A100 bis zu 30 Minuten extra. Staus auch auf Rohrdamm und Fürstenbrunner Weg Richtung Spandauer Damm. Der Tiergartentunnel, Teil der B96, ist zwischen Heidestraße und Reichpietschufer in beiden Richtungen bis morgen früh gesperrt. Es kommt zu Staus, unter anderem auf Invalidenstraße, Chaussee und Friedrichstraße und rund um den Großen Stern. Gute Fahrt.
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14: Mit mir Jule Kaden, ja, eine ganz einfache Person, mit keinen vielen Followern, mit nicht einer coolen Mama an der Seite, mit der man über Sex im Radio oder im Podcast redet. Wenn ihr gerade Wurstlena und Wurstlena Mama verpasst habt, ey, gönnt euch unbedingt die letzten 2 Stunden. Das ist ein bisschen wholesome, wie die beiden miteinander sind und wie beide aber auch gegeneinander schießen. Also sich halt auch ganz oft gar nicht mal so einig sind und wie cute sie mit ihren Fans sind. Checkt sie aus, Wurstlena, Wurstlena Mama. Und auch, ey, Bruce Darnell war schon beim Takeover, liegt in meiner Next-Here-Liste. unbedingt angucken. Mark Forster war eine übelste Süßmaus. Nico Santos war auch süß. Zuckerpuppe Fabi. Alle Cutesies und die nächsten Cutesies kommen ja noch. Morgen zum Beispiel Haus F oder am Freitag Chiago. Was soll es denn hier schon noch werden? Diese ganzen Künstlerinnen und Musikerinnen bei uns. Wie schön, bitte schön. Aber jetzt müsst ihr halt mit mir Jule Kahn einfach vorlieb nehmen. Erstmal ganz basic.

0: Wisdom C, auch so ein toller Act, hatten wir schon bei den Fritz Sessions live, einfach nice. Habt ihr gehört hier um 16.04 Uhr auf Fritz? Ich weiß, weirde Frage maybe, was findet ihr hotter? Einen Golden Retriever oder studieren?
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0: Um beides geht's quasi im Buch, das wir euch jetzt in die Ohren geben. Diesen Monat geht's wieder los mit dem Uni Live und wenn ihr euch für Jura an der FU Berlin eingeschrieben habt, haltet unbedingt die Augen offen nach einem Typen mit einem richtig fetten blauen Auge. Das könnte nämlich Max sein, die Hauptfigur von Goldener Retriever von Manuel Bittorff. Und falls ihr jetzt sagt, warum mal den Namen, da sagt mir doch was. Naja, das ist der Musiker Bettorff. Fritz Buchchecker Micha, du hast seinen ersten Roman gelesen. Wieso hat Max jetzt eine blaue Fresse?
2: Ja, dieses blaue Auge hat er sich auf einem Fest in seinem Heimatdorf abgeholt. Einen Abend, bevor er gemeinsam mit seinem Bruder Schau nach Berlin fährt, um dort anzufangen zu studieren. Leider funktioniert es nur so halb, weil Max eigentlich alles macht, außer an der Uni zu sein. Er denkt sehr viel an Kiki, seine Ex-Freundin. Er wohnt in der Bruchbude zwischen Villen im Grunewald, wird durch einen ganz wilden Zufall Barkeeper und irrt planlos durch den Bezirk Steglitz-Zehlendorf. Eines Tages findet er einen Hund, der fast überfahren wurde. Und es klingt jetzt sehr kryptisch, aber damit geht alles bergab.
0: Ich finde ja, wenn man einen Hund rettet, dann geht alles bergauf. Aber hey, ich bin hooked. Ist der Roman so verträumt melancholisch wie gefühlt alle Songs von Bettorff?
2: Absolut. Max träumt in der Gegend herum und ihm passieren viele Sachen, die gefühlt wirklich nur in Songs passieren. Zum Beispiel in dieser Kneipe im Grunewald wird er von einer gut riechenden älteren Frau zum Trinken eingeladen, die sich an dem Tag hat scheiden lassen. Was ich aber fast noch mehr geliebt habe als die Stories, ist diese Beschreibung von Berlin, weil die ist wirklich on point. Vor allem die von der FU und der Umgebung da. Dass es bei mir so zieht, liegt maybe vielleicht auch daran, dass ich an der FU studiere. Da habe ich mich einfach mal gesehen gefühlt. Es ist aber auch ein ganz toller Abenteuerroman, der einfach nur unterhält und ehrlich gesagt auf die ganz großen Fragen einfach mal easy verzichtet.
0: Okay, wow. Ein leichter, verträumter Berlin-Steglitz-Zehlendorf-Roman ist das Buchdebüt von Bettorff. Goldener Retriever hat 224 Seiten und kostet 22 Euro.

0: 16.11 Uhr ist es, ihr hört Fritz einen Grashalm wütend rausreißen oder vielleicht ja auch einfach mal wieder gegen einen Autoreifen treten oder einen Mülleimer abfackeln. Das sind sicherlich alles sehr gute Möglichkeiten, ein bisschen Aggressionen rauszulassen. Leider sind sie aber auch ziemlich uncool. Deswegen brauchen wir neue Wege zum Boxen gehen oder Ego-Shooter zocken. Ist eine Möglichkeit, aber wir haben mal euch gefragt, wie ihr auf süß eure Aggression loswerdet.
1: Richtig laut Musik hören, dass es dir die Ohren wegschallert.
2: Fußball spielen, einen Ball gegen eine Wand knallen. So Altglas wegbringen und sowas.
3: Kartons klein machen.
4: Vielleicht doch jemanden drüber reden und sich einfach auskotzen.
0: Altglas wegbringen, finde ich richtig, richtig geil. Oder vielleicht probiere ich es auch mal mit was Aggressivem, nämlich Kräuterhacken beim Kochen. Da kommt am Ende sogar was Leckeres zu essen bei raus. Win-win also, ein bisschen Inspo für euch. Oder zu guter Musik tanzen, aber eskalativ. Wie zum Beispiel jetzt hier zu Major Lazer, Lean On im Ty Dolla Sign Remix.

Und wir gehen direkt in den nächsten rein. Mixer und McLeod mit Trettmann und UFO 361 mit Abschied nehmen. Hier auf Fritz. Also der Song, nicht wir Abschied. Naja, jetzt.

0: Ist das so?
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0: Neptunica, What If, habt ihr gehört, hier auf Fritz um 16.21 Uhr. Antonia.
1: Ja.
0: Ich bin da. Lollapalooza hat einen neuen Namen fürs nächste Jahr. Halt dich fest an deinem Stuhl.
1: Ich halte.
0: Sombe. Der kommt rum.
1: Sweet.
0: The Neighborhood. Die mit dem Pulli, weißt du? Die uns erinnern, dass jetzt bald
1: Herbst wird. Ja, das war ja was. Ja,
0: ja. Ja. Und auch Robbie Williams. Und jetzt denkst du, okay, was geht gerade in deinem Kopf ab? Was sagst du, bitteschön?
1: Ich finde es hilarious. Also erstmal, ich liebe ja Sombe sehr, so ein bisschen Heartbreak. Es hat mich durchs Frühjahr getragen. Es wird ganz doll emotional und das wird doch fein. Zu The Neighborhood habe ich gar nicht mal so viele Feelings, außer dass Sweater Weather ja eher jetzt ist, aber dann nicht mehr im Juli. Aber well, die machen das. Naja, und Robbie Williams, da freut sich safe meine Mami.
0: Ja, stopp. Robbie ist generationsübergreifendes Kulturgut, würde ich ja wohl mal sagen.
1: Ja, und tatsächlich, nicht nur musikalisch. Ich war in Amsterdam in einem Museum. Hängt da ein Robbie Williams. Und ich war so, ist es der Robbie Williams? Ja, es ist der Robbie Williams. Er malt auch und sogar richtig gut. Außerdem insane funny.
0: Das stimmt, er ist wirklich ein sehr funny Typ. Entertainer einfach. Mein Hot Take, Robbie Williams wird komplett abreißen auf Lollapalooza nächstes Jahr. Erst machen alle Witze und am Ende grölen da 30, 40, 50 und 30.000 Menschen vor seine Songs mit, von denen sie angeblich ja noch nie was gehört haben.
1: Ja, direkt Angels und dann gibt es ein bisschen Heartbreak auf allen Ebenen. Weiße Männer am Weinen.
0: Womit wir bei meinem kleinen Lollawunsch wären, ein bisschen weniger Pimmelparty oben auf dem Plakat bei den Headlinern wünsche ich mir. Dann doch bei der nächsten Act-Verkündungsrutsche. Wir mögen die drei doch, keine Frage. Aber ein paar Frauen- und Flinter-Acts, bei denen wir noch mehr eskalieren können, nehmen wir sehr gerne auch noch Liebesbooking vom Lollapalooza. Also, notiert euch das Datum 17. 18. Juli. Antonia Kienast und Jule Kaden gehen rein im Olympiastadion. Fritz präsentiert wieder. Aber wir wollen da auch ein paar Clips sehen.
1: Oh ja.
0: Nicht nur im Publikum. Sombe jetzt hier mit 12 to 12.

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4: Ein Gehaltsplus von 40 Euro. Viele Azubis in Deutschland verdienen ab dem nächsten Jahr mehr Geld. Das Bundesinstitut für Berufsbildung hat angekündigt, dass Auszubildende im ersten Lehrjahr mindestens 764 Euro verdienen müssen. Derzeit sind es 724 Euro. Auch für die weiteren Lehrjahre steigt der Mindestlohn. Den müssen Betriebe zahlen, die keinen Tarifvertrag haben. Die meisten Azubis in Deutschland bekommen aber mehr als diesen Mindestlohn. Es gibt eine neue Staufalle in Berlin. Auf der Rudolf-Wissell-Brücke wurden die äußeren Spuren der A100 gesperrt. Die Autobahn GmbH des Bundes hat das gemacht, damit die Brücke genauer untersucht werden kann. Da sollen unter anderem Betonteile abgeplatzt sein. Über diese Brücke im Bezirk Charlottenburg-Wilmersdorf fahren täglich über 180.000 Fahrzeuge. Sie ist eine der am meisten befahrenen Autobahnbrücken Deutschlands. Die Partnerin mit einem GPS-Tracker verfolgen oder Menschen heimlich beim Umziehen filmen und diese Aufnahmen ins Netz stellen. Das ist digitale Gewalt und soll bald strafbar sein mit bis zu 2 Jahren Gefängnis. Das will die Bundesregierung. Justizministerin Hubich hat gesagt, es geht auch um Vergewaltigungsvideos und Porno-Deepfakes.
5: Digitale Gewalt kann genauso schlimme Folgen haben wie körperliche Gewalt. Digitale Gewalt kann Menschen verletzen, einschüchtern, demütigen. Sie kann dazu führen, dass Menschen sich aus der Öffentlichkeit zurückziehen oder sich im schlimmsten Fall sogar das Leben nehmen wollen.
4: Betroffene sollen künftig leichter herausfinden können, wer solche Bilder oder Videos verbreitet hat. Jetzt muss der Bundestag über die Pläne beraten. Die Pest ist eine Krankheit, bei der früher ganze Städte starben und niemand wusste, wen es als nächstes trifft. Die Weltgesundheitsorganisation WHO will wissen, was jetzt in Russland passiert ist. Eine 28 Jahre alte Frau ist vergangene Woche an einer schweren Lungenentzündung ungeklärter Ursache gestorben. Sie hatte in einem Labor in Sibirien gearbeitet, das an Pestbakterien forscht. Sie könnte sich dort angesteckt haben. Mittlerweile gibt es in dem Ort einen zweiten Lungenpestverdachtsfall.
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4: Berlin-Kreuzberg 21, Fürstenberg-Havel 20 Grad und Rathenow 22. Bis zum Abend ist es sonnig. In der Nacht je nach Lage Abkühlung auf 12 bis 4 Grad. Ab morgen früh dann Regen in Westbrandenburg, der im Laufe des Tages über Berlin in den Osten Brandenburgs zieht. 15 bis 22 Grad tagsüber. Es wird windig.
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3: Ich habe für euch mal hier zusammengezählt, also mindestens 90 Minuten sind's. Also wir gehen mal durch. A10, westlicher Berliner Ring Richtung Dreieck Havelland. Zwischen Großkreuz und Havelbrücke Stau vor der Bauerdaustelle, ja, 20 Minuten plus da. Stauschwerpunkt in Berlin ist weiterhin der Stadtring A100, jeden Tag das gleiche. Auf der Rudolf-Wissell-Brücke ist für voraussichtlich 2 Wochen in beide Richtungen die rechte Spur gesperrt. Die Statik muss überprüft werden, aktuell 20 Minuten plus aus Richtung Wedding und Tekel. Im weiteren Verlauf Richtung Treptow 20 Minuten plus zwischen Wechsstraße und Dreieck Neukölln. In Richtung Wedding dann abschnittsweise Stau vom Dreieck Neukölln bis zur Rudolf-Wissell-Brücke. Hier insgesamt 30 Minuten plus. Staus auch entlang der Autobahn in Charlottenburg und Moabit, zum Beispiel auf Tegeler Weg und der Beusselstraße Richtung Stadtring. 20 bis 30 Minuten extra da für euch auf dem Taro und außerdem Staus auf Rohrdamm und Fürstenbrunner Weg sowie der Königin Elisabethstraße. Der Tiergartentunnel ist bis morgen früh gesperrt. Es kommt zu Staus rund um den Tiergarten. Länger dauert es darüber hinaus auch Mühlen, Dammbrücke, Schlesisches Tor und Elsenbrücke und an dieser Stelle dann doch mal noch gute Fahrt.
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3: Mit mir Jule Kaden und wir gehen rein in einen der besten Songs der letzten 48 Monate. Nee, vielleicht 24 Monate. 2 Jahre also, damit ihr nicht rechnen müsst. Sam Fender und Olivia Dean mit Rain Me In hier auf Fritz. Und danach shaken wir uns ein bisschen durch zu Maupi.

0: in unserer Reihe Hier spricht Berlin jetzt.
1: Hallo, wir sind Dancer,
2: Gigolo,
1: Mike Storm und Oho Nico Flo. Besser bekannt als die vier Pferde von der Quadriga auf dem Brandenburger Tor. Und seit einer Ewigkeit glotzen wir in dieselbe Richtung. Trapto, Blankenpferde, Johannesstall. Klar, alles schön und gut. Aber was ist hinter uns los? Wir hörten von sonderbaren Orten wie Galoppenburg, Siebenhengststadt oder einem Platz namens Stuti. Dreht uns doch mal rum. Wozu denn sonst die ganze Via-Vereinigung? Eure Four Pretty Horses von der Quadriga.
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0: Diggi, was geht? Was machst du?
1: Digga, bist du gerade im Radio?
0: Ich bin gerade im Radio.
1: Dann sag mal deine Radiostimme, sag mal hallo, hier ist Fritz. Bist du bei Fritz? Bist du krass? Was sag, grüß mal alle von mir.
0: Ich grüße euch alle von Sido.
2: Aber Eldeno hatte nicht nur Sido am Telefon, sondern auch euch. Die Fritz-Hörerinnen hat mit euch getalkt und ein paar Geschenke rausgehauen.
0: Ey, Romeo, ich hab hier so eine Box mit ganz vielen Geschenken.
3: Okay, okay.
0: Ich glaube, am besten zu dir passt halt, ich hab hier eine Boxershort. Die ist nicht getragen, keine Sorge. Und auf der Boxershort sind böse Dinge zu sehen, also ganz viele kleine böse Dinge. Genau das, was du dir vorstellst.
3: Das ist genau das, was ich mir vorstelle.
0: Also das, was in deiner Boxershort drin ist. Verstehst du?
3: Ja. Ja.
0: Und ich weiß nicht, brauchst du das vielleicht?
3: Unbedingt, unbedingt, Bruder.
2: Also Boxershorts mit Pimmeln drauf, Brotdosen und Nutella-Kochbücher hat Denno hier verschenkt. Aber eine Sache hat er sich bis ganz zum Schluss und ganz für sich allein aufgehoben.
0: Das ist der salzigste Chip der Welt. Ich werde den jetzt essen und es kann auch sein, dass ich kotzen werde. Aber ist mir richtig egal. 2, 3, 1.
2: Klingt jetzt eher nach was anderem?
0: Ich gehe kurz auf Toilette, ciao.
2: Oh je, das waren Dennos letzte Worte gestern hier bei Fritz. Und was dazwischen so passiert ist, könnt ihr hier abchecken.
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0: Sorry, aber auf den Montag, auf den Dienstag, auf den Mittwoch, auf den Donnerstag, auf den Freitag, auf den Samstag, auf den Sonntag. Bester Song, wenn man schlechte Laune hat. Bad Moms, Jay und Ekimel, geile Sau trotzdem. Und wo wir schon mal gerade bei feministischen Krawall-Elsen sind, hier noch How to Date a Feminist vielleicht.
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5: Mit mir Jule Kaden, A10 westlicher Berliner Ring Richtung Dreieck Havelland. Zwischen Großkreuz und Havelbrücke Stau vor der Dauerbaustelle. 20 Minuten wartet ihr da. Stauschwerpunkt in Berlin ist wie immer Stadtring A100. Auf der Rudolf-Wissell-Brücke ist voraussichtlich 2 Wochen in beiden Richtungen die rechte Spur gesperrt. Die Statik muss überprüft werden. Aktuell 20 Minuten plus aus Richtung Wedding und Tegel. Im weiteren Verlauf Richtung Treptow 50 Minuten mittlerweile, plus bis zum Autobahnende vor der Elsenbrücke. In Richtung Wedding abschnittsweise Stau vom Dreieck Neukölln bis zur Rudolf-Wissell-Brücke. Hier insgesamt auch nochmal 35 Minuten Wartezeit. Staus auch entlang der Autobahn in Charlottenburg, Moabit und der City West. Zum Beispiel auf Tegeler Weg und der Beusselstraße Richtung Stadtring mit rund 30 Minuten extra. Und außerdem Rohrdamm und Fürstenbrunner Weg, Königin Elisabeth-Straße, Kant und Louisham-Straße. Der Tiergartentunnel ist bis morgen früh auch noch gesperrt. Natürlich staut sich da dann auch. Also so einiges los. Mühlendammbrücke, Karl-Marx-Straße, Petersburger Straße solltet ihr am besten auch aus eurem Navi kicken und ansonsten durchatmen. Gute Fahrt.
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5: Antonia, ich habe einen Hot-Take für dich.
1: Bitte hau raus.
5: Alle Essensspeisen, die irgendwie süß drin sind und dazu Zitronengeschmack haben, ja, schmecken wie Kloschüssel ausgeleckt und riechen
1: findest
5: nach Klostein.
1: Ja. Findest du? Also Zitronenkuchen ist für mich ja das Größte, was es an meinem Geburtstag gibt.
5: Ich kotz mir in meinen Mund.
1: Nee.
5: Du hast einen Klostein auf dem Teller und zerhackst den. Das ist das, was du da isst.
1: Das ist, weil ich halt einfach noch nie an der Kloschüssel geleckt habe. Deswegen weiß ich nicht, wie sie schmeckt.
5: Ja, vielleicht. Naja, reden wir aber gleich drüber, nicht über Zitrone. Übrigens kein Diss gegen Zitrone. Ich finde Zitrone an allen herzhaften Sachen mega geil. Otto Lengi for President of Cooking. Aber wir reden hier gleich über was ähnlich ekliges wie Klosteinwasser, nämlich Kebabwasser. Ich schwöre.

0: Das Ekligste, was ich in meinem Leben getrunken habe, bekommt jetzt Konkurrenz. Und ich schwöre, es ist schwer. Ja, ich habe schon mal Kippenwasser getrunken.
1: Das ist wirklich insane widrig, aber freiwillig.
0: Es ist räudig. Da stand eine Flasche und ich dachte im Dunkeln, ich habe da noch meine Wasserflasche hingestellt. Und mein Freund, die Sau, hat halt einfach heimlich in meinem Auto geraucht und in diese Flasche quasi die Kippe reingemacht. Und dann, stand plötzlich diese Flasche, die er eigentlich von mir verstecken wollte, in unserem Wohnzimmer. Und ich habe gedacht, das ist meine Trinkflasche und habe einen tiefen Schluck genommen.
1: Wie hat es geschmeckt?
0: Ich kann es nicht wollen. Es war einfach Bodenlos. Wirklich wie Aschenbecher auslecken. Oh mein Gott, es war das Ekelhafteste auf der Welt. Und jetzt kommen hier irgendwelche komischen Erfinderärztinnen mit Kebabwasser um die Ecke.
1: Ja, ich wollte gerade sagen, ich kann das aus meinem Leben, glaube ich, nicht toppen. Aber Berlin kann es toppen, weil heute um 18 Uhr, also in einem guten Stündchen, startet ein Werbeevent. Da wird das Kebabwasser vorgestellt. Das soll die zwei wichtigsten Hobbys der BerlinerInnen vereinen. Döner und die nächtliche Hydrierung.
0: Bre, welcher Bre saß da und hat gesagt, nächtliche Hydrierung ist ein Hobby von Berlinerinnen?
1: Naja, ich sag mal so, wenn du ballerst, musst du auch hydrieren.
0: Ja, aber das machen die doch alle nicht. Wer macht denn Zwischenwasser?
1: Das ist super wichtig.
0: Ja, wissen wir. Wissen das die BerlinerInnen? Nein, ich glaube nicht. Also, ich habe Fragen.
1: Ja.
0: Wie macht man Dönerwasser?
1: Ja, das haben wir uns tatsächlich vorhin auch schon in der Redaktion gefragt. Und also es kam dann das Bild auf, dass man, wenn man so einen Döner nimmt und den so lange einweicht und den dann in so einem Milchtuch reintut und den so auspresst, wie so, wenn man Käse macht oder so, glaube ich, funktioniert das auch so. Und dann, ja, dann kommt es unten so raus.
0: Das ist alles daran ist eklig, auch das in den Mixer zu hauen und dann nur so dieses Dripping, das, was sich so absetzt, das Wasser zu nehmen.
1: Das oben so
0: abschöpfen. Das wäre auch was, dieses... Die wichtigste Frage ist, nach welchem Bissen, Leute, wenn ihr euch da jetzt reinbegebt, nach welchem Bissen Döner schmeckt das Kebabwasser? Ist es bei euch der erste oberste Biss mit viel Salat, wenig Soße? Oder ist es unten so dieses Sapschige, wo dann so Soße, Fleisch,
1: das
0: Brot, alles zusammenläuft und daraus, aus diesem Extrakt macht ihr dann, wenn ihr könntet, Kebabwasser.
1: Oder die Ecke. Da ist sehr viel Brot.
0: Da ist sehr viel Brot. Das ist dann quasi ein Brot-Kebabwasser. Wenn ihr entscheiden könntet, aus welcher Stelle wird euer Kebabwasser gemacht, schreibt da rein 030 30 31 3x die 0. WhatsApp, Tiptop, Sprachi, wie ihr wollt. Auf jeden Fall gebt euren Senf. Ah nee, eure Currysoße.
1: Ja.
0: Cocktailsoße im Döner. Viel Soße bitte.
2: Ey.

0: Auf dieses Album warte ich so hart. 30. Oktober, How to Quit Smoking.
1: Wie mit Rauchen aufhören.
0: Von Dominik Feig. Kommt raus, wette mit euch in die Top 10 der besten Alben des Jahres. Small Town, daraus ist das hier schon. Auf Fritz.
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0: Berliner Patina. Und dann natürlich zur Hydrierung ab sofort ein Döner, Kebabwasser.
1: Mmh, lecky.
0: Ich weiß nicht. Wir haben eigentlich gefragt, welche Sache eines Döners ihr in Form von Kebabwasser haben wollt. Also der Sapsche-Dingsen unten,
1: ja,
0: die Ecke oder das oben der erste Biss. Aber ich glaube, ihr kotzt gerade noch vor Vorstellung.
1: Ja, und eigentlich ist die Frage ja auch schon. Also es ist ja klar, es ist ja der letzte.
0: Das ist ja Guguk.
1: Mit am meisten,
0: ja,
1: Soße, mit,
0: also
1: am meisten
0: ganz ehrlich,
1: Fleisch.
0: Wer irgendwas anderes sagt, Psycho, Psycho.
1: Ja, ja.
0: Aber ihr habt euch natürlich trotzdem reingemeldet. Nämlich mit Mitleid.
1: Ja.
0: Twilight? Mitleid.
1: Ich dachte, du hast gerade Twilight gesagt.
0: Twilight? Nur weil, nein, du das T-Shirt heute an hast. Oh, aber ja, hey, wir sind schon wieder Eichhörnchen. Also.
1: Ha, Ben hat uns geschrieben. Ihm ist was Ähnliches passiert wie dir. Er hat bei einem Kollegen, ist er eingeschlafen und als er wach wurde und gehen wollte, hat er sich die nächste noch halbvolle Bierflasche genommen und geäxt. Und das war einfach mal so eine solide Mischung aus Spucke, Kippen und dem Rest Bier.
0: Oh, vor allem die Spucke ist so räudig, ja, weil ich so eine richtige, weißt du, so eine abends, ja, gesoffen Raucher-Rest-Bier-Rotze.
1: Ich finde aber schon maximal impressive, dass du besoffen einpennst, aufwachst und erstmal nach einer Bierflasche greifst.
0: Naja, Konterbier. Ben hat sich gedacht, Mart, Konterbier natürlich, ja, rein.
1: Und das war es aber noch nicht.
0: Oh nein, auch bitte nicht. Bitte nicht noch was Ekligeres.
1: Den Halbsatz angefügt und natürlich damals Wette verloren und einen Schluck Bongwasser getrunken.
0: Wette verloren und I knew it is Bongwasser.
1: Bongwasser.
0: Bongwasser trinkt man nur, wenn man Wetten verliert. Leute, verliert, ja, niemals Wetten, wenn eine Shisha in eurer Nähe ist. Bongwasser, ich habe es noch nie getrunken, aber ich habe gesehen, Gesichter gesehen, die Bongwasser gekostet haben. Hast du schon mal Bongwasser getrunken?
1: Tatsächlich nicht. In den Genuss bin ich noch nicht gekommen. Vielleicht bestelle ich mir nächstes Mal Bongwasser-Cocktail oder so.
0: Tara Emily jetzt hier auf Fritz Capri. Breeze. Breeze.

0: 17:29 Uhr ist es, ihr hört Fritz, mein Name ist Jule Kaden und ich finde wirklich alles daran wild, bis funny, bis oh mein Gott, bitte nicht. Die Bundeswehr hat KI für sich entdeckt. Let that sink in. Die soll helfen, Bewerbungen auf mögliche rechtsextremistische Inhalte zu untersuchen und die dann auszusortieren. Das Ganze heißt unterstützte verfassungstreue Prüfung. Das scannt die ganzen Bewerbungen auf bestimmte Inhalte und wir kennen ja jetzt so diese KI, dass sie nicht immer so die geilen Antworten liefert. Deswegen haben wir uns mal angeschaut, wie die unterstützte verfassungstreue Prüfung so arbeiten könnte.
1: Haha, du hast vollkommen recht. Ich lag falsch, tut mir leid. Das Hakenkreuz ist ein verfassungsfeindliches Symbol. Danke für den Hinweis. Es ist so mutig, dass du herausfinden möchtest, ob diese Bewerbung rechtsextrem ist oder nicht. Das zeigt, dass du richtiges Interesse an diesem Thema hast. Gib mir noch eine letzte Information und dann kann ich final sagen, ob die Bewerbung rechtsextrem oder vollkommen harmlos ist. Du hast das Nutzungslimit für die unterstützte Verfassungstreueprüfung erreicht. Du kannst das Modell wieder ab 14.23 Uhr verwenden. 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
0: TLC mit No Scrubs, drei Girls, die 1999 schon einen Fick auf Typen gegeben haben, die ihn irgendwie weird hinterherpfeifen und ihre Nummer haben wollen.

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8: 17:31.
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8: Mit Philipp Bürger.
9: Die Berliner Stadtautobahn A100 hat eine neue Problembrücke. Auf der Rudolf-Wissell-Brücke mussten in beiden Fahrtrichtungen die äußeren Spuren gesperrt werden. Fachleute sollen jetzt prüfen, wie stabil und belastbar die fast einen Kilometer lange Autobahnbrücke in Charlottenburg-Wilmersdorf noch ist. Mehr Infos von Freya Reis.
10: Zuletzt hat es offenbar Auffälligkeiten wie abgeplatzte Betonteile gegeben. Die Untersuchungen sollen 2 Wochen dauern, solange sollen die Fahrstreifen gesperrt bleiben. Über die Brücke im Bezirk Charlottenburg-Wilmersdorf fahren täglich mehr als 180.000 Fahrzeuge. Sie ist einer der meisten befahrenen Autobahnabschnitte Deutschlands.
9: Auch für Auszubildende gibt es einen Mindestlohn und der steigt demnächst. Das Bundesinstitut für Berufsbildung hat angekündigt, wer im nächsten Jahr eine Berufsausbildung macht, muss mindestens 764 Euro im Monat bekommen, brutto. Bisher sind es 40 Euro weniger. Im zweiten Ausbildungsjahr sind mindestens 902 Euro vorgesehen, im dritten 1031. Die meisten Azubi-Löhne sind nach Angaben des Instituts aber höher. Vor 3 Jahren haben islamistische Terroristen Israel angegriffen. Etwa 1200 Menschen wurden getötet, andere vergewaltigt und schwer verletzt. Hunderte Menschen hat die palästinensische Hamas damals in den Gazastreifen verschleppt. Nicht alle Entführten konnten gerettet werden. In Tel Aviv, Jerusalem und an anderen Orten in Israel wird heute getrauert und auch hier in Berlin gibt es mehrere Gedenkveranstaltungen. Vom Brandenburger Tor berichtet RBB-Reporterin Juliane Kowolik.
11: Die Besucher stehen andächtig vor den Porträts der Ermordeten und lesen ihre tragischen Geschichten. Sie legen Papierblumen, Steine und Kuscheltiere ab. Besonders viele Blumen liegen vor dem Bild einer Mutter mit ihren beiden kleinen rothaarigen Söhnen, die aus ihrem Kibbutz entführt und in Gefangenschaft ermordet wurden. Die jüdische Studierendenunion hat das Gedenken am Pariser Platz organisiert. Die Studenten erzählen, dass ihnen viel Solidarität und Mitgefühl entgegengebracht wird. Mehrfach wurden aber auch Rufe wie Free Palestine skandiert. Die Polizei schützt die Veranstaltung mit Metallzugangssperren und mehreren Mannschaftswagen.
9: Vielleicht kennt ihr von Instagram oder TikTok Doc Alina. Jetzt beschäftigt sich die Staatsanwaltschaft mit ihr. Die Staatsanwaltschaft München ermittelt gegen die Medizin-Influencerin Alina Wallbrunn, weil die sich möglicherweise als Ärztin bezeichnet hat, obwohl sie damals noch gar keine Approbation hatte. Die 28-Jährige hatte zwar in diesem Mai ihr Medizinstudium abgeschlossen, Ärztin ist man in Deutschland aber erst mit der Approbation. Wallbrunn war schon im Sommer in die Kritik geraten, weil sie eine erfundene Krankheit für echt gehalten hatte. Der Influencer von YouTube Marvin Wildhage hatte behauptet, diese Krankheit zu kennen. Und auch Wildhage hatte ihr dann ein Video geschickt und Wallbrunn hat behauptet, ja, diese Krankheit hat sie im Studium schon kennengelernt, obwohl es die gar nicht gibt. Damals räumte sie den Fehler ein.
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9: In der Nacht ziehen einige Wolken durch, es bleibt aber trocken und die Werte gehen auf 12 bis 6 Grad zurück. Aktuell in Berlin und Brandenburg noch überall so 20 Grad und ein bisschen mehr sogar oder ein bisschen weniger, also so 19 bis 22. Ab morgen kommt der Herbst dann hier wohl an, dichte Wolkenfelder und ab dem Vormittag zieht Regen durch von West Richtung Berlin Richtung Ostbrandenburg. Werte tagsüber morgen 15 bis 21 Grad.
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12: Es entspannt sich ein kleines bisschen innerhalb der letzten 30 Minuten. Also A10 östlicher Berliner Ring Richtung Dreieck-Barnim zwischen Erkner und Rüdersdorf ist an der Mühlenfließbrücke die rechte Spur gesperrt. Aktuell 10 Minuten Wartezeit. Stauschwerpunkt in Berlin ist weiterhin der Stadtring A100. Auf der Rudolf-Wissell-Brücke ist voraussichtlich 2 Wochen in beide Richtungen gesperrt. Die rechte Spur, das haben wir gerade gehört. Und das bedeutet für euch aktuell 20 Minuten plus aus Richtung Wedding und Tegel. Im weiteren Verlauf der Richtung Treptow 20
11: Minuten plus zwischen Wechsstraße und Dreieck Neukölln und auch in Richtung Wedding 20 Minuten obendrauf ab Schmargendorf. Staus auch entlang der Autobahn in Charlottenburg und Moabit, zum Beispiel auf dem Tegeler Weg Richtung Stadtring mit 20 Minuten extra. Außerdem Rohrdamm, Fürstenbrunner Weg und Königin Elisabethstraße staut sich. Der Tiergartentunnel ist auch noch bis morgen früh gesperrt. Rund um den Tiergarten ist deswegen Stau angesagt. Und auch sonst ist in Berlin einiges los. Mühlendammbrücke, Karl-Marx-Straße und Petersburger Straße dürftet ihr länger brauchen. Also da, wo es geht, gute Fahrt.
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11: Mit mir Jule Kaden und ich habe mir ja vorhin schon mal kurz in den Mund geäuft bei der Vorstellung, dass es bald Kebabwasser geben wird. Das hat ja heute so ein Event. Da gibt es dann Kebabwasser für alle Menschen, die sich angemeldet haben. Ich habe mich da nicht angemeldet. Ich sitze hier mit euch und wollte aber wissen, ey, wenn Kebabwasser, von welcher Stelle vom Döner bitte? Unten da, wo es geil sapschig ist, oben der erste Biss mit viel Salat oder so, kommt ihr von der Seite rein an dieser Ecke. Und Schulle hat sich gemeldet und sagt, naja, wenn Kebabwasser, dann vom goldenen Biss. Also bei Profis der dritte. Things I didn't know. Dankeschön, Schulle. Ich werde zum Profi mich üben. Harry Styles hören wir jetzt hier mit Aperture auf Fritz. 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

0: Manche Leute halluzinieren, weil sie 3 Tage wach sind und nicht pennen. Andere halluzinieren, weil sie Drogen nehmen, wie zum Beispiel LSD. Ist da quasi Standardprogramm, das mit dem Halluzinieren? Und die Droge LSD hat sich Drugchecker Jona mal unter die Lupe genommen.
1: Reden wir mal über
2: LSD. Eigentlich Lysergsäure Diethylamid, oft aber auch Acid, Alice, Trips oder Pappen genannt.
3: Sabine, Kerstin, Emma und die LSD Mackenzie.
2: Gibt seit rund 80 Jahren und wird seitdem immer wieder in der Forschung und Therapie bei psychischen Krankheiten eingesetzt.
1: Wie wirkt das?
2: Ab 20 Mikrogramm wirkt Acid auf die Vernetzung im Hirn. Dadurch connecten sich Hirnregionen anders als sonst. Das piekt so nach ungefähr 2 bis 3 Stunden. Ihr fühlt euch erstmal euphorisch. Je nach Dosis seht ihr Farben, Muster oder sogar komplette Traumwelten. Alles vermischt und bewegt sich. Euer Gefühl für Zeit, Raum und euch selbst verschwimmt. Euch kann aber auch schlecht oder schwindelig werden. Nach 8 bis 12 Stunden ist die Reise dann vorbei.
1: Ab wie viel wird's gefährlich?
2: Bei fetten Trips von 250 Mikrogramm oder mehr kann euer Hirn Crashout gehen. Ihr könntet einen Horrortrip haben und Gruselshit sehen oder schnell einen Unfall bauen. Zum Beispiel, weil ihr auf einmal schwört, ihr könnt fliegen.
1: Worauf sollte man unbedingt achten?
2: Damit ihr nicht aus dem Fenster jumpt, nehmt auch kleine Dosen nur, wenn es euch körperlich und psychisch gut geht und ihr in einer safen Umgebung seid. Ein nüchterner Tripsitter kann aufpassen, dass ihr nicht über die Straße rennt, falls ihr ein fliegendes Einhorn seht.
1: Was sind die Langzeitfolgen?
2: Acid macht zwar weder körperlich noch psychisch abhängig und ist so gut wie ungiftig, ist aber trotzdem nicht zum Eierschaukeln. Häufige hohe Dosen oder Horrortrips können Psychosen auslösen. Und ihr könnt auch bei kleinen Trips Flashbacks oder sogar Wahrnehmungsstörungen kriegen.
4: Und noch ein Hinweis. Drogenmissbrauch ist schlecht. Der Konsum von Drogen kann schwerwiegende gesundheitliche Folgen wie psychische Störungen und körperliche Schäden haben.
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0: unserer Reihe Sätze kurz vor der Notaufnahme. Jetzt.
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Es wird vielleicht hier auch live musiziert, oder was?

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3: Kurz vor 6,
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3: Auf Fritz, A10, östlicher Berliner Ring, Richtung Dreieck Barnim. Zwischen Erkner und Rüdersdorf ist an der Mühlenfließbrücke die rechte Spur gesperrt. Aktuell 20 Minuten plus. Berlin A100, Probleme. Auf der Rudolf-Wissell-Brücke ist für die nächsten 2 Wochen mindestens in beiden Richtungen die rechte Spur gesperrt. Die Statik der Brücke muss überprüft werden. Betonteile haben sich gelöst. Aktuell 15 Minuten plus aus Richtung Wedding und Tegel. Im weiteren Verlauf Richtung Treptow auf der A100 15 Minuten plus zwischen Beckstraße und Dreieck Neukölln. A100 in Richtung Wedding, 15 Minuten plus ab Schmargendorf. Staus auch entlang der A100 in Charlottenburg und in Moabit, zum Beispiel auf dem Tegeler Weg Richtung Stadtring, 20 Minuten extra. B96 in Berlin, der Tiergartentunnel, ist gesperrt. Rund um den Tiergartentunnel stockender Verkehr, unter anderem am Großen Stern. Voll sind außerdem die Kreuzung Spandauer Damm und Königin Elisabethstraße und Mühlendamm und Elsenbrücke. Allen unterwegs gute Fahrt.
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4: Hallo.
5: Hallo, hallo.
4: Ich bin Theresa.
5: Und ich bin Lena.
4: Und das hier ist Lesen ist schwul.
5: Die Radioshow.
4: Hey. Herzlich willkommen. Wir werden uns heute ein bisschen Bücher anschauen, die nächsten 2 Stunden. Denn ich habe bei Falsch aber lustig eine Special-Sendung über Pixie-Bücher gewonnen.
6: Theresa gewinnt 1 Stunde der eigenen Sendung Lesen ist schwul. Sondersendung über Pixie-Bücher. Ja. Liebe ich.
5: Das ist natürlich unser Gebiet der Expertise. Also wir haben unser Leben lang Pixie-Bücher studiert. Theresa, was hast du denn in deinen Studien rausgefunden?
4: Ja, wenn Moritz Neumeier das sagt, dann machen wir das doch aber ganz, ganz schnell. Das erste Pixie-Buch kam 1954 raus, hieß Miezekatzen. Klingt lesbisch to me, ehrlich gesagt. Die Bücher sind 10x10 cm groß und haben 24 Seiten. Die Hälfte bis 3/4 davon sind Bilder. Toll, we love to see it. Sie sollen Kindern helfen, und das ist ein Zitat aus dem Wikipedia-Artikel, Ängste abzubauen und moralisch richtige Entscheidungen zu treffen.
5: Hat bei der Hälfte der Gesellschaft nicht so gut funktioniert, würde ich sagen.
4: Sag das mal dem Pixie-Buch Petsy trifft einen chinesischen Vetter.
5: Bitte nicht das Cover googeln.
4: Nicht gut gealtert, gar nicht gut gealtert. Ikonisch sind natürlich der Kobold Pixie, Conny und ihre 1000 Hobbys, dazu später mehr, und die TikToks, in denen jemand in diesen Pixie-Aufsteller Tiramisu-Reihe gemacht hat. Und neben den Glasschüsseln, die auch schon wie so Blätter und Pessimismus, sind Pixie-Bücher eine der deutschesten Dinge in Deutschland. Darum kümmern wir uns die nächsten 2 Stunden natürlich nicht. Weil wer Falsch aber lustig einmal gesehen hat, weiß, wenn ich was tue, dann nicht das, was Moritz Neumeier von mir will. Deshalb machen wir auch 2 Stunden und nicht eine. Und wir reden über alles außer Pixie-Bücher.
5: Hervorragend. Ich würde sagen, wir fangen mal an mit einem kleinen Liedchen. Denn ja, wir sind ja immerhin im Radio. Und hier ist für euch Casio von Jungle.

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1: Ihr hört Lesen ist schwul, der Podcast, die Radioshow. Wir sind Lena und Theresa. Und ich habe eine Sendung über Pixie-Bücher gewonnen. Lena, was sind deine Gefühle?
2: Was ich mit Pixie-Büchern verbinde, ist vor allem eins, und zwar Conny, die deutsche Ikone vor Icky Mail. Vor Icky Mail gab es Conny.
1: Ich hatte als Kind Conny walked so Icky Mail could run.
2: Exakt. Ich hatte als Kind 4 Bücher von Conny und ich würde sagen, im Nachhinein ist es so ein bisschen so eine toxische Beziehung geworden. Conny backt Pizza, wirklich revolutionär. Das ist das Einzige, was mich nachhaltig positiv beeinflusst hat, denn die haben so Mini-Pizzen mit Gesichtern drauf gebacken.
1: Slay.
2: Iconic. Und dann gab es so Conny tanzt. Da frage ich mich, wo waren meine Ballettstunden? Mein Rücken ist am Arsch. Wären sie jetzt vielleicht nicht, hätte ich wie Conny Ballettstunden gehabt. Conny
1: macht alle wissen, Ballett ist nur gut für den Körper.
2: Conny macht das Seepferdchen. Scheiß Angeberin. Ich hätte meins fast nicht geschafft, weil ich nicht tauchen konnte.
1: Wirklich?
2: Mhm.
1: Stimmt, du bist so schlecht im Tauchen.
2: Conny im Krankenhaus, da hat sich Connys wahrer Charakter gezeigt, finde ich. Die hat sich Seife auf die Rutsche ihres Hochbetts geschmiert und dann aus Versehen das Bein gebrochen. Ich sag, das war Absicht, absolute Pick-me-Aktion.
1: Safe privatversichert.
2: Ja, Hauptsache die Welt dreht sich noch mehr um sie. Und also generell, was fällt dieser maximal 10-Jährigen ein, mehr Dinge in ihrem Leben erlebt zu haben, als ich mit 27 Jahren? Kindertouren, Reiten, Zoo, Zelten, Fußball, Radfahren, Strand, Berge, Bauernhof, Conny und der Wackelzahn, Conny und der Läusealarm. Und wo ich finde, dass sie es einem wirklich unter die Nase reibt, Conny lernt teilen, vertrauen und sich vertragen. Schön, dass die das nicht erst in den 20ern in Therapie lernen musste, sondern schon im Kindergarten
1: konnte.
2: Wie
1: jeder normale Mensch.
2: Die blöde Ziege. Ja, aber ich habe also wirklich, Conny und ich sind mittlerweile, wir stehen auf Kriegsfuß, aber nur einseitig. Sie weiß nichts. Sie weiß nichts von meinem Vendetta gegen sie. Aber naja, das verbinde ich mit Pixie und ich finde, damit haben wir alles über das Pixie-Universum gesagt, was wir sagen können.
1: Wirklich, es reicht. Das heißt, wir schallern euch jetzt nochmal Musik auf die Ohren und dann geht's richtig los mit dieser Radioshow und wir reden über Bücher, die mehr als 24 Seiten haben.
2: In true Lesen ist schwul Fashion.
1: Und vielleicht nur ein Drittel Bücher sind und nicht die Hälfte bis zwei Drittel. Bis dahin erstmal noch Fabulous von Meek.

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1: Ich bin Lena.
2: Ich bin Theresa.
1: Und wir sind Lesen ist schwul, der Podcast. Diesmal live im Radio.
2: Hello.
1: Wir haben einen kleinen Podcast an diese Podcast, der sie Lesen ist schwul nennt. Spoiler, der Titel ist nicht ironisch gemeint. Wir sind schwul und wir lesen. Deswegen ist Lesen schwul.
2: Ja,
1: das haben wir beschlossen. Wir verschwulen Bücher und das Lesen allgemein. Wir reden in unserem Podcast um alles rund um Bücher, basically. Wir haben Monatsfolgen, in denen wir die Bücher besprechen, die wir uns gottlos reindreschen. Also wirklich unser Lesetempo, der ist schneller als die Polizei erlaubt, sagt man da so schön. Und wir haben Themenfolgen, in denen wir zum Beispiel queere Bücher vorstellen, Sommerbücher vorstellen, A bis C Bücher vorstellen. Alles rund um Bücher wird in unserem Podcast besprochen und wir dürfen jetzt das einfach auch im Radio machen.
2: Ja.
1: Und es mit der ganzen Welt teilen, denn Fritz wird natürlich weltweit gehört, wie es sich gehört. Exakt.
2: Und das Hallo nach wir Bangladesch.
1: au revoir. Nein, falsch. Ah, scheiße. Gut, ja, ich hatte...
2: Bonjour, Baguette, Fromage.
1: Ich war auf einem mehrsprachigen Gymnasium, merkt man es. Gar nicht, ist die Antwort. Aber Therese, was haben wir denn jetzt so vor in den nächsten 2 Stunden, die uns hier geschenkt wurden?
2: Yes, wir haben Buchtipps für euch. Das sind einfach Bücher, die sind uns im Gedächtnis geblieben und die wollen wir euch unbedingt mit auf den Weg geben. Das haben wir mehrere vorbereitet. Ich werde zum Beispiel reden über Der Fluch des Hechts. Und du wirst zum Beispiel reden über Orca. Es wird aber auch um Bücher gehen, die nicht im Ozean spielen. Keine Sorge, es ist nicht alles nur fish-themed heute. Wir haben außerdem, werde ich über Thriller reden und du wirst drüber reden, was es denn alles gibt an Büchern und wie breit das Spektrum an Büchern ist. Das existiert auf dieser Welt. Und wenn ihr aus diesen 2 Stunden rausgeht und nicht mindestens 5 Bücher auf der Liste habt, die ihr sofort kaufen und lesen wollt, dann schreibt uns eine Beschwerdemail,
1: dann haben
2: wir sie verdient. Genau, das ist, was wir vorhaben, das ist, was passiert. Das heißt, wir knallen jetzt noch mal ein bisschen Musik auf die Ohren. Und dann geht's los mit meinem ersten, man hört wie mehr Blatt und Blätter. Dann, ja, wir sind analog unterwegs, will nichts hören. Und dann geht's los mit Der Fluch des Hechts. Aber vorher 10 Cent.

0: Das war Miss Tate McRae mit Sportscar und ich bin Miss Lena mit Buchtipps. Und neben mir sitzt Miss Theresa mit noch mehr Buchtipps.
1: Wir sind Lesen ist schwul, der Podcast, die Radioshow, hier bei Fritz, nur für euch. Ich habe einen ersten Buchtipp dabei, der auf jeden Fall was für euch ist, aber vor allem was für euch ist, wenn ihr jetzt schon den Sommer vermisst. Wenn ihr euch jetzt schon denkt, ah, so ein bisschen Hitze, so ein bisschen Schwitzen, so ein bisschen Sommerfeeling, dann empfehle ich euch wirklich von ganzem Herzen, empfehle ich euch Der Fluch des Hechts von Juhani Kalia. Karila.
0: Ich habe immer den Dreher drin.
1: Das ist ein finnischer Autor. Es ist sein Debüt und es ist international durch die Decke gegangen. Und zwar, ich habe das extra nachgeschaut, weil es gibt total viele Debüts, die quasi vor Veröffentlichung schon so gepusht werden. Und das ist in Finnland rauskommen und so gut angekommen, dass es dann in diverse Sprachen übersetzt wurde. Und jetzt endlich auch auf Deutsch. Und mir ist es empfohlen worden in unserer lokalen Buchhandlung. Liebe Grüße an die Buchhandlung Dombrowski in Regensburg.
0: Represent!
1: Falls ihr jemand in Regensburg seid, schaut da vorbei. Und es ist erstens ein sehr hübsches Buch. Wenn ihr gerade nicht Auto fahrt, könnt ihr das kurz googeln. Es ist so orange und lila und es ist so dieser tolle Hecht da drauf. Und die Buchhändlerin hat mir das empfohlen und ich habe gesagt, okay, gut, dann nehme ich's mit. Ich habe etwas in der Art noch nie gelesen. Das ist sprachlich so besonders. Das ist so anders als jedes. She's not like other books. She's special. Und es geht um Elina. Und Elina ist gerade beim Studieren in der Großstadt und kommt aber eigentlich aus einem sehr, sehr, sehr kleinen Dorf. Und das kommt von einer Person, die aus Haunersdorf bei Sumbach bei Landau an der Isar ist, in Lappland. Und sie muss jedes Jahr im Juni zurück nach Lappland in dieses Dorf und dort einen Hecht fangen.
0: Weil das ist so. Das macht man so.
1: Weil
0: das hat man schon immer so gemacht.
1: Es gibt einen Fluch. Und es gibt diesen Tümpel und es wird total toll erklärt, dass in diesem Tümpel jedes Jahr total viele Hechte drin sind, die sich so lange alle gegenseitig auffressen, bis zum Schluss nur noch ein Hecht über ist. Es ist immer ein Hecht über im Juni und den muss sie fangen, sonst passiert was Schlimmes. Und während Elina nach Lappland fährt und da diesen Hecht fangen will, gibt's natürlich Stress und dann stimmt was mit der Angel nicht. Wird sie aber auch von einer Polizistin verfolgt, weil sie vielleicht eine Straftat begangen hat, eine schlimme. Also die Polizistin cruist dann da mit ihrem Auto durch Lappland. Und was die Polizistin nicht weiß, ist, in diesem Dorf in Lappland gibt's magische Wesen.
0: Logisch,
1: es ist Finnland. Wie alle wissen, in Finnland gibt's die Mumins.
0: Und magische Wesen.
1: Die wohnen da. Und ich finde die Art, wie über diese magischen Wesen gesprochen wird, total spannend, weil das für die Leute, die da wohnen, natürlich total normal ist. Und die wissen, man darf die Hintertür nicht aufmachen, sonst kommen die rein. Und die wissen, dieses Wesen darf man füttern, das andere Wesen nicht. Das mag keinen Fisch, das wird böse, wenn man es mit Wasser bespritzt. Da muss man aufpassen. Die wissen, das alles ist für die komplett normal. Aber dann taucht diese Polizistin da auf. Und für die ist das so gar nicht normal. Die hat so gar keinen Plan. Und die freundet sich aber relativ schnell an. Es gibt dann zum Beispiel Pioni, heißt das Teil. Das sitzt dann bei ihr so auf der Rückbank und fährt einfach mit ihr mit die ganze Zeit. Und dann sind die Dorfbewohner so, weißt du, dass du da am Pioni auf deiner Rückbank passt und sie so, ja, doch, doch.
0: Macht man so.
1: Der wohnt da, der ist ganz nett aber. Und dann sind die anderen so, okay, pass doch nur auf, dass du die vielleicht nicht frisst und gib ihm keinen Fisch zu essen. Und es ist wirklich wahnsinnig spannend. Es ist sprachlich ganz, ganz, ganz besonders. Ich habe es quasi in einem durchgelesen und wenn ihr den Sommer vermisst, dann ist das was für euch und wenn ihr euch auf den nächsten Sommer freut, dann auch und wenn nicht, dann auch. Alle müssen dieses Buch lesen. Deshalb habe ich die nächsten zwei Lieder passend zu diesem Buch ausgesucht. Nämlich haben wir einmal If I Were a Fish, wegen Fish, check dir. Und dann habe ich Fairy Tale Gone Bad von Sunrise Avenue.
0: Liegt nah,
1: weil es eine finnische Band ist. Damit wünsche ich euch viel Spaß.
0: Kenny? Okay.

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6: Mit Philipp Börger. Es gibt eine weitere Staufalle in Berlin. Auf der Rudolf-Wissell-Brücke wurden die äußeren Spuren der Autobahn 100 gesperrt. Die Autobahn GmbH des Bundes hat das gemacht, damit die Brücke genauer untersucht werden kann, wie stabil sie noch ist. Es sollen unter anderem Betonteile abgeplatzt sein. Über die lange Brücke, fast einen Kilometer ist sie lang, im Bezirk Charlottenburg-Wilmersdorf fahren täglich über 180.000 Fahrzeuge. Sie ist damit eine der am meisten befahrenen Autobahnbrücken Deutschlands. Gewalt mithilfe des Internets soll in Zukunft genauso hart bestraft werden wie Gewalt in der Offline-Welt. Die Bundesregierung hat ein neues Gesetz angekündigt. Justizministerin Hubig hat dazu gesagt, hochauflösende Minikameras waren zum Beispiel früher was für Nerds. Heute hat aber fast jeder so eine professionelle Smartphone-Kamera, also müsse die Rechtslage angepasst werden. Digitale Gewalt würde vor allem Frauen treffen, meinte sie.
7: Es sind vor allem Frauen, die durch pornografische Deepfakes herabgewürdigt werden. Und es sind vor allem Frauen, die vergewaltigt werden und deren Leid sich dann auf einem Video wiederfindet. Millionenfach werden solche Aufnahmen geteilt und millionenfach werden dadurch Persönlichkeitsrechte verletzt.
6: Digitale Gewalt soll deshalb bald klar strafbar sein mit bis zu 2 Jahren Gefängnis. Jetzt muss der Bundestag über das geplante Gesetz beraten. Gestern wurde er wegen Spionageverdachts festgenommen. Jetzt steht fest, August Hanning, der frühere Chef des Bundesnachrichtendienstes, muss ins Untersuchungsgefängnis. Das hat ein Ermittlungsrichter des Bundesgerichtshofs entschieden. Hanning wird vorgeworfen, noch Jahre nach seiner Pensionierung vertrauliche Infos des Geheimdienstes für seine eigene Beratungsfirma genutzt und auch für einen ausländischen Nachrichtendienst verarbeitet zu haben. Eine Hand abgerissen, viele verletzte Gesichter. Weil es bei den Schülerprotesten in Frankreich immer wieder zu schwerer Gewalt kommt, hat die Regierung angeordnet, die Polizei darf bis auf Weiteres keine Schockgranaten mehr einsetzen. Mehr dazu von Britta Notnagel.
8: Schockgranaten sollen Menschen durch einen Knall und einen Lichtblitz kurzfristig orientierungslos machen und dadurch zurückdrängen. Einem 15-Jährigen hat eine solche Granate gestern in der Stadt Lens eine Hand abgerissen. Es ist aber unklar, ob ihn die Granate traf oder ob er sie aufgehoben hat, um sie zurückzuwerfen, als sie explodierte. Auch aus anderen Städten werden schwere Verletzungen gemeldet. Ein Jugendlicher hat sein Auge verloren, einem anderen wurden fast alle Zähne ausgeschlagen. Die Demonstrierenden sind aber auch nicht alle friedlich. Sie werfen mit Gegenständen, greifen ihre Lehrkräfte an, treten Polizeikräfte gegen den Kopf und zünden Autos an.
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6: Das geht freundlich zu Ende heute Abend. Der Abend hat also noch einiges an Sonnenschein und es ist auch noch trocken. Aktuell in Berlin-Steglitz 22 Grad, in Frankfurt-Oder 20, in Wusterwitz 23 und in der Nacht kühlt sich die Luft ab auf 11 bis 6 Grad. Morgen früh oder vormittag kommt dann der Regen, zuerst in Westbrandenburg. Der soll im Laufe des Tages dann über Berlin in den Osten Brandenburgs ziehen. 15 bis 22 Grad morgen tagsüber. Es wird windig.
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6: Östliche A10 Richtung Dreieck Barnim. Zwischen Erkner und Rüdersdorf ist an der Mühlenfließbrücke die rechte Spur gesperrt. 20 Minuten dauert das länger. A100, wie in den Nachrichten gehört, auf der Rudolf-Wissell-Brücke ist für wahrscheinlich 2 Wochen in beiden Richtungen die rechte Spur gesperrt. Die Statik muss überprüft werden. Aktuell 15 Minuten plus in Richtung Treptow ab Beusselstraße und Heckerdamm auf der A111. Weitere 10 Minuten am Ende der Autobahn in Treptow vor der Elsenbrücke. In Richtung Wedding A100, 10 Minuten plus zwischen Gradestraße und Kreuz Schöneberg. Staus auch entlang der Autobahn, nämlich im Bereich der gesperrten jetzt Spuren der Rudolf-Wissell-Brücke. Voll sind also Königin-Elisabeth-Straße, Rohrdamm, Fürstenbrunner Weg Richtung Spandauer Damm. Jeweils circa 15 Minuten extra. B96, der Tiergartentunnel in Berlin, ist bis morgen früh gesperrt. Rund um den Tiergarten gibt es Staus, unter anderem am Großen Stern und auf der Tiergartenstraße. Allen unterwegs, gute Fahrt.
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18: Hallo, ich bin Theresa Reichel.
19: Und ich bin Lena Krebs.
18: Und wir sind Lesen ist schwul, der Podcast, die Radioshows. Und wir reden über Bücher, von Büchern, durch Bücher hindurch.
19: Mit Büchern.
18: Wir reden mit Büchern.
19: Hallo Buch, wie geht es dir heute?
18: Ganz okay, danke der Nachfrage. Und wir sind manchmal ein bisschen dumm. Lena, du hast einen Buchtipp dabei, bevor ihr mich um Kopf und Kragen dreht.
19: Exakt, ich habe einen ganz nischigen Buchtipp dabei, von dem hat noch niemand was gehört. Die Deutsche Buchpreisjury fand ihn auch ganz gut, so eine kleine Nischenjury für den größten Buchpreis Deutschlands. Und zwar habe ich Orca von Franziska Gensler mitgebracht. Ich finde das Buch ganz, ganz großartig. Es geht um Cora. Cora arbeitet an der Fleischtheke, was ich schon mal ein ganz wildes Setting finde, das ich so nicht kenne. Mhm. Und als Vegetarierin war es stellenweise ein bisschen so, aber gleichzeitig war es irgendwie auch geil, dieses Arbeitsumfeld mal genauer kennenzulernen. Und irgendwie ist die ganze Zeit über klar, Cora verbirgt irgendwas. Und dann kommt raus, dass Olympia, eine, die eine Zeit lang im selben Dorf gewohnt hat, verhaftet wurde.
18: Oha.
19: Wir wissen nicht ganz genau, wieso, aber wir wissen, es hat irgendwas mit so Extremismus zu tun. Und dann finden wir nach und nach raus, dass Cora und Olympia tatsächlich eine Zeit lang beste Freundinnen waren und auf eine Luxusvilla aufgepasst haben.
18: Olympia ist so crazy Name.
19: Ja, alle Namen in diesem Buch. Auch es gibt auch eine Arielle.
18: Oh, toll.
19: Und so. Also alle Namen sind ganz fantastisch. Und die haben auf diese Luxusvilla aufgepasst und dann treffen sie da auf so Gestalten und werden in so eine Art letzte Generation-Gruppe eingegliedert. Ich finde es ein ganz fantastisches Buch über weibliche Freundschaft. Das ist so diese Zeit zwischen so 18 und 20, wo man so für sich rausfinden muss, wer will man sein, was will man machen im Leben.
18: Und eigentlich denkt man, ist so schon total erwachsen, aber eigentlich ist man so mega das Baby.
19: Exakt. Und die Freundschaften, die da zerbrechen, ich finde, das ist so mit der krasseste Herzschmerz,
18: ja,
19: den man irgendwie haben kann. Und wenn irgendwie die eigene beste Freundin dann auf einmal eine neue beste Freundin hat. Und dieses Gefühl fängt das Buch ganz fantastisch ein. Es geht ganz viel so um Zugehörigkeit und eigene Überzeugungen. Und es ist so spannend und packend. Ich war so richtig im Tunnel. Es hat mich so reingesogen. Und man war so, ich lese noch so ein Kapitel vorm Schlafengehen. Und dann war ich so mit der Hälfte des Buches durch. Und war so, es ist 3 Uhr nachts, ich sollte jetzt ins Bett gehen.
18: Und das, Leute, für die Leute, die Lena privat nicht kennen, was wahrscheinlich alle von euch sind. Lena,
19: ich liebe Schlafen.
18: Schlafen. Und Lenas Kopf, also du hast so ein Knopf hinten am Hinterkopf,
19: ja.
18: Wenn du das Kissen berührst, bist du weg.
19: Out
18: also,
19: cold.
18: Dass Lena wach bleibt, um was zu lesen, ist wirklich der größte Liebesbeweis, den
19: das
18: die Frau erbringen kann.
19: Muss schon wirklich ein sehr, sehr gutes Buch sein. Und ich finde, es vereint so ganz viele Themen, was so Klimakrise angeht, was so politische Ideologie angeht. Aber es ist null überladen. Und deswegen habe ich euch 2 Lieder mitgebracht, die perfekt zu diesem Buch passen. Es ist Fire in My Heart von Escape from New York und Heartbreak on an Edda Age von Keith Charles. Ganz viel Spaß damit.

0: Ich bin Lena.
1: Ich bin Theresa.
0: Und wir sind vom Lesen ist schwul Podcast. Jetzt ausnahmsweise mal Lesen ist schwul im Radio.
1: Rübergeschwappt sind wir
0: auf das urdeutsche Medium des Radios. Wir lesen massiv viele Bücher.
1: Ja.
0: In unserer Freizeit, aber auch beruflich.
1: Ja.
0: Und wir möchten dieses Geschenk des Lesens, der Bücherfreude, der Bücherliebe mit euch teilen. Und weil uns ganz oft Nachrichten erreichen, die sagen, oh mein Gott, wie schafft ihr es, so viel zu lesen? Oder oh, mein letztes Buch habe ich mit 16 gelesen, seitdem habe ich keinen Spaß mehr dran. Was wir sehr gut verstehen können.
1: Ja.
0: We've been there. Dachten wir teilen einfach mal ein paar Tipps mit euch, was man so machen könnte, was wir gemacht haben, was geholfen hat, damit alle ganz belesene Mäuse werden, weil Lesen ist gut, einerseits gegen Stress, andererseits gegen, ich will nicht sagen Dummheit, aber Dummheit.
1: I said it. Gegen alles. Es gibt wirklich diverse Studien, die rausgefunden haben, dass Lesen ist gut fürs Empathieempfinden, für die Zugehörigkeit. Es macht Sachen mit dem Gehirn. Es ist wirklich gut für alles.
0: Was mein, ganz kurz, random Fun Fact.
1: Ja.
0: Wenn man ein Buch liest übers Joggen, werden im Hirn die Areale trainiert, die man auch, wenn man tatsächlich joggt, angedingst werden.
1: Ja, Loco,
0: du hast
1: oder?
0: Ein Buch drüber geschrieben.
1: Ich finde es toll, dass du mir einen Funfact droppst, den du in meinem Buch gelesen hast.
0: Aber das war wirklich, meine Synapsen sind durchgebrannt. Ich war so, what do you mean? Ich jogge gedanklich.
1: Ja. Aber das ist dein Kopf kann die wirklich in die Person im Buch versetzen.
0: Wild.
1: Literarisch.
0: Wild.
1: Literarisch. Und ich habe zwei Sprachen studiert. Ich habe Deutsch und Englisch auf Lehramt studiert. Und da muss man, wenn man in Bayern studiert, immer noch ein Staatsexamen machen. Das heißt, ich habe natürlich schlaue Dinge noch und nöcher lesen müssen. Und mein Gehirn war nach dem Staatsexamen kaputt. Es war einfach kaputt. Ich habe so gut 3,5 Monate braucht, bis ich das Gefühl gehabt habe, mein Kopf funktioniert einigermaßen wieder normal. Und dann habe ich wieder ein bisschen angefangen zu lesen, habe mich erstmal von der Idee verabschiedet, kluge Sachen zu lesen. Und habe angefangen, Thriller zu lesen.
0: Mm.
1: Auch Jugendthriller kann ich sehr empfehlen. Einfach wo so viel Plot wie möglich passiert und so wenig Dinge, über die man nachdenken muss. Einfach, dass man das Buch lesen kann, wie man einen Film anschaut.
0: Mhm.
1: Also man wird so reingesogen und es ist...
0: Und am besten wird alles so ein bisschen auch erklärt.
1: Ja.
0: Oh, das ist jetzt verdächtig, weil... wie wir auf Seite 7 gelesen haben.
1: Ja, wie so nach der Werbung immer nochmal. Übrigens, was passiert
0: ist? Was letzte Folge passiert ist.
1: Ja, genau, diese Zusammenfassungen.
0: Ja.
1: Und ich will euch kurz bisschen das Genre Thriller bisschen näher bringen, weil ich check, der Markt ist sehr geflutet gerade mit Thrillern. Sebastian Fitzek ist überall. Was ich gar nicht check. Sorry, Sebastian Fitzek, falls du zuhörst.
0: Hot Take.
1: Ich bin kein Fan. Aber es gibt ganz, ganz, ganz tolle Thriller und es gibt auch sehr unterschiedliche Thriller. Es gibt, wie gesagt,

0: auch eine Jugend-Thriller-Reihe ist. Das ist ihr erster Thriller für Erwachsene. Das ist ein dicker Schinken. Ich glaube, er hat 500 Seiten oder so. Ich habe ihn in einem Satz durchgelesen. Ich habe Rotz und Wasserkeulen zum Schluss. Du hast mich so ausgelacht.
1: Can confirm.
0: Da geht es nämlich darum, dass die Protagonistin eine auf den Hinterkopf bekommt und dann aufwacht und die Ärzte sagen ihr, du hast noch 7 Tage zu leben, weil sie so ein Blutgerinnsel hat und sobald das Blutgerinnsel im Herz ist, tot. Das heißt, sie hat eine Woche Zeit, um rauszufinden, wer sie umgebracht hat.
1: Und Rache zu nehmen. Entschuldigung, ich wollte coole Adlibs machen.
0: Adlib. Das gibt's zum Beispiel. Vienna Falling kann ich auch sehr empfehlen von Fabian Navarro. Das ist so ein bisschen so Vienna Noir. Und es ist so, alles ist so ein bisschen weird. Es geht so ein Crack auf neben... Crack. So ein Spalt auf neben dem am Petersplatz. Und da verschwinden Leute drin und dann tauchen Leute auf. Und eine Frau vermisst ihren Ehemann, der in diesen Spalt reingefallen ist. Also es ist so ein bisschen ein lustiger Thriller. Es gibt auch Cozy Thriller. Und was ich euch... Bevor wir wieder in die Musik starten, ich habe genug gelabert, ich checke, will ich euch noch empfehlen, On a Quiet Street. Davon rede ich die ganze Zeit, weil ich wirklich so begeistert bin. Das ist ein Thriller, den habe ich als Hörbuch gehört und ich habe im Auto mehrmals laut gesagt, Women! Es ist einfach so eine sehr, so Suburb, so Vorort und da gibt es diverse Frauen, wo denen diverse Dinge passieren und sie raufen sich so zusammen. Da haben wir die Hausfrau, die eigentlich niemand kennt, die ganze Zeit alles stalkt und die so neu dazugezogen ist und überall stimmt irgendwas nicht und die sie richten ihre Ehemänner, sag ich jetzt mal. Female Rage. Genau. Passend zu meinen Thriller-Tipps habe ich jetzt zwei komplette Banger für euch rausgesucht, nämlich einmal Thriller von Michael Jackson.
1: Da war jemand richtig kreativ.
0: Sorry, Michael Jackson, Problematic King, I know, aber ich Thriller, konnte nicht Thriller. Alles.
1: Es liegt auf der Hand.
0: Dafür richten wir das danach wieder mit Murder on the Dance Floor.
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0: Hier sind wir wieder, das war Murder on the Dancefloor. Ihr hört Fritz und wir sind Lena und Theresa von Lesenschul, der Podcast, jetzt im Radio.
1: Wir lesen sehr viel und wollen mit euch Buchtipps teilen, dass auch ihr kleine belesene Lesemäuse werden könntet
0: und Spaß am Leben hat. Leben? Auch am Leben, aber auch am Lesen.
1: Ich finde, wer Spaß am Lesen hat, hat auch Spaß am Leben. Theresa und ich teilen uns nicht nur eine Gehirnzelle, sondern auch eine Leidensgeschichte. Und zwar habe auch ich was mit Literatur studiert.
0: Uni Regensburg.
1: Der Betonklotz schlechthin. Und dort haben wir eigentlich nur Pflichtlektüre gelesen. Also ich hatte in meinem Leben dann eigentlich keine Zeit für was anderes, weil wenn man so in einer Woche so ein 300-Seiten-Schinken durcharbeiten muss
0: und
1: das in drei Kursen, ist schwierig. Und dann habe ich mir nach dem Studium vorgenommen, ich möchte jetzt privat wieder mehr lesen, weil es war ja mal mein Hobby und es hat mir so Spaß gemacht. Und anstatt irgendwie klug zu sein und mir irgendwie eine leichte Lektüre zu suchen, habe ich mir erstmal so richtig fette Sachbücher und Klassiker vorgenommen. Und was soll ich sagen, das hat natürlich gar nicht funktioniert. Weil warum auch, wenn man irgendwie die ganze Zeit sich Klassiker reingedroschen hat und die Hirnzellen abgebaut haben nach dem Studium. Also es ist wirklich, ich bin aus diesem Gebäude raus und hatte gefühlt kein Hirn mehr.
0: Wirklich, und ihr habt gemerkt, wie mein IQ flöten geht im Staatsexamen. Es war crazy.
1: Man ist Peak-Intelligenz und dann ist man wieder weg. Weg vom Fenster.
0: Und dann fast, als wäre das deutsche Bildungssystem überhaupt nicht nachhaltig.
1: Aber das ist ein anderes Thema. Und dann hat mir Theresa einfach irgendwann einen Thriller in die Hand gedrückt und war so, lies doch mal das.
0: Lies einfach.
1: Und ich habe das an einem Nachmittag durchgeatmet und war komplett perplex. Flabbergasted. Also wirklich, what do you mean? Ich habe mich so blöd gefühlt, dass ich die ganze Zeit irgendwie mir dicke Bücher vorgenommen habe und da so 10 Seiten geschafft habe und mir dann dachte, ach, ich kann einfach nicht mehr lesen und dann diesen Thriller weggeatmet habe und dachte mir, eigentlich ist es sehr logisch. Eigentlich ist es sehr logisch, dass wenn man so ins Lesen wieder reinkommen möchte, vielleicht mal kurz ein bisschen was Dummes braucht oder was Spannendes oder was einen so richtig grippt, so wie man, wenn man abends kein Hirn mehr hat, jetzt auch nicht irgendwie so einen französischen Film aus den 80ern schaut mit keinem Dialog und in Schwarz-Weiß, sondern vielleicht eher so einen Avengers-Film oder so, wo möglichst viel Handlung...
0: Hast du gesagt, Avengers sind dumm, es werden Hassnachrichten noch und nöcher kämen, Lena.
1: Nicht dumm, einfach unterhaltsam. Ha, hey, hab ich die Kurve wieder gekriegt. Und ich finde, Lesen ist ja irgendwo auch ein Spektrum. Meine Taktik ist jetzt einfach die folgende, dass ich versuche, eine Balance zu finden. Also kluges Buch mit schwerem Thema und dann einfach direkt einen Romance hinterher schieben. So hat man Spaß beim Lesen, man ist motiviert, man fühlt sich gut, man fühlt sich auch ein bisschen überlegen, wenn man liest, ja? Und was will man
0: mehr? Am I better than everyone?
1: Die Antwort ist ja. Und ich finde so, also da fasse ich mir auch an die eigene Nase, manche von uns, die müssen auch so ein bisschen so den inneren Sexismus überwinden, was das Romance-Genre angeht. Also so Romance sind keine Weiberschnulzen.
0: Speak your truth.
1: Hier in Anführungszeichen. Ich erinnere mich einen Moment, als ich nicht Ellie Hazelwood-Bücher in der Stadtbücherei ausleihen konnte, weil ich mich so geschämt habe.
0: Ja. Leute, ich habe für Lena an die Ausleihtheke gehen müssen, weil der Typ, der da gearbeitet hat, den kanntest du irgendwo.
1: Ich kannte ihn über Ecken und war so, oh mein Gott.
0: Aber wenn er nicht wissen,
1: dass ich lila Bücher lese, wird er mich für dumm halten. Und das ist einfach schwachsinnig. Und das machen wir einfach nicht mehr.
0: Nee.
1: Und weil auch Musikgeschmack ein Spektrum ist, dachte ich mir, ich nehme jetzt, bringe euch mal 2 Songs mit, die, glaube ich, so noch nicht hintereinander im Radio liefen. Aber vielleicht ja auch in eurer Playlist hintereinander. Wenn ja, willkommen im Club. Hallo Musikgeschmack-Bestie oder so. Und zwar hören wir jetzt 4 Rows von SD Kid, mein persönlicher Song, um nachts alleine im Park zu laufen und mich wie der größte Macker zu fühlen. Und wer jemand spricht mich an. Und danach Chain of Fools von Aretha Franklin, weil Banger. Und Banger recognizes Banger. Also ganz viel Spaß damit.
0: Okay.
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1: Hallo, wir sind der Bücherpodcast Lesen ist schwul und dürfen bei Fritz unsere Liebe zu Büchern und anderen rund um Literatur teilen. Wir haben mit euch schon ein paar Buchtipps und Lesetipps geteilt, aber es ist noch nicht genug. Ihr habt noch nicht genug Bücher auf eurer Wunschliste. Ihr ignoriert das Regal.
2: Mehr!
1: Ihr ignoriert das Regalbrett in eurem Bücherregal, das überquillt mit Büchern, die ihr noch lesen wollt, aber noch nicht getan habt. Denn jetzt kommt ein weiterer Titel drauf. Das ist das Garantieversprechen von uns für euch. Theresa, welches Buch muss noch auf jede Wunschliste?
2: Es stimmt. Ich habe jetzt eine sehr strenge Regel mit meinem To-Be-Read-Stapel, dass ich zwei Bücher lesen muss, bis ich mir eins kaufen darf. Und das funktioniert ganz gut. Es wird wirklich weniger. Bei dir funktioniert es weniger gut, weil du wahnsinnig viele Bücher zugeschickt kriegst.
1: Ja.
2: Niemand hat so
1: ein hartes Leben. Oh je.
2: Ich will euch eins meiner absoluten Lieblingsbücher der letzten Jahre empfehlen.
1: Superlative.
2: Wirklich. Du hast es auch gelesen, das heißt, du kannst ein bisschen mitquatschen. Und zwar am Tag des Weltuntergangs verschlang der Wolf die Sonne von Sina Scherzhand.
1: Yes.
2: Wir lieben Sina Scherzhand, auch ihr zweites Buch finde ich ganz, ganz toll. Aber dieses Buch, das ist ihr Erstlingswerk, ihr Debüt, hat mich aus den Socken gehauen. Es ist ein sperriger Titel, I know. Das Buch ist nicht so sperrig, wie der Titel
1: überhaupt
2: klingt.
1: Nicht.
2: Es liest sie wirklich sehr fix. Wir haben es beide im Urlaub gelesen, glaube ich. Und es ist ganz spannend, weil, also es geht erstens, es geht um Cutter. Cutter ist ein Teenager und die erste Hälfte des Buches geht so sehr drum. Ich habe mich sehr einfach wiedergefunden, weil ich glaube, dass so Teenager-Mädchen haben relativ alle die gleichen Probleme, weil es geht immer irgendwie drum, wie kann man irgendwie cool sein, wie kann man irgendwie hot sein, obwohl man gar nicht weiß, wie hot sein geht.
1: Wie gehöre ich dazu?
2: Ja.
1: Oh Gott, mögen mich die anderen?
2: Ja. Und so, hasst mich meine beste Freundin heimlich? Und wie ist das alles? Ist es irgendwie, ist es jetzt irgendwie echt? Und wie gebe ich mich? Wie bin ich überhaupt? Das weiß man ja alles nicht als Teenager.
1: So eine tolle Zeit.
2: Und die, was ich aber sehr spannend finde, dass Cutter ist cool.
1: Ja. Sie weiß es nur manchmal nicht so ganz.
2: Da habe ich nicht so relaten, Kinder. Aber wenn er manchmal drin steht so, und wir wissen, wir sind hot, weil so, what? How does this work? I don't know. Und die erste Hälfte ist wahnsinnig funny.
1: Ja.
2: Also wir haben wirklich beim Lesen des Öfteren laut aufgelacht, weil einfach Sina schreibt sehr pointiert und sehr lustig und auch sehr fix. Und sie ist sehr nah dran. Sie probiert jetzt nicht so auf Krampf so Jugendsprache zu machen. Aber sie ist einfach sehr alltagssprachlich unterwegs und sehr nah, finde ich, an so einem normalen Sprachgebrauch. Und Cutter freundet sich so ein bisschen weird an mit der Mutter ihrer besten Freundin. Weil ihre eigene Familie ist so ein bisschen zerrüttet und das funktioniert alles nicht so gut. Aber Angelika, die Mutter ihrer besten Freundin, die ist alles, was sich Cutter wünscht in einer Mutter. Und Es ist dann echt so ein bisschen weird und unangenehm, weil sie manchmal halt bei ihrer besten Freundin zu Hause ist, obwohl die gar nicht da ist.
1: Oder so, alle spielen im Garten und sie chillt so in der Küche mit der Mutter. Und ist so, hallo Angelika, let's talk.
2: Und die anderen Friends dann so, are you okay? Und sie ist nicht okay.
1: Mm-mm.
2: Und als Person, die bis heute noch befreundet ist mit ihrer Englischlehrerin, I feel seen.
1: Relatable.
2: I feel seen. Und dann wird Angelika krank. Angelika wird schwer krank und dann geht's drum, wie Cutter damit umgehen muss. Und ich werde nie vergessen, wir haben das in Dänemark gelesen auf einer Wiese.
1: Ja.
2: Und du hast es vor mir gelesen.
1: Ja.
2: Und wir sind so Rücken an Rücken gesessen, haben uns gegenseitig angelehnt.
1: Ich hatte mein Buch gerade beendet und war so, es wird langsam ein bisschen frisch.
2: Ja.
1: Dreh mich zu Theresa, mitten im Satz höre ich eigentlich schon auf und war so, wollen wir nach Hause? Oh. Und Theresa ist da und heult. Sturzbäche aus den Augen. Ich weiß,
2: mitten in der Öffentlichkeit.
1: An der Stelle angekommen. Ja gut, dann warten wir vielleicht noch so 20 Seiten und dann können wir nach Hause gehen.
2: Es ist wirklich, be prepared, dass euch euer Herz im Ganzen rausgerissen wird und dann sehr langsam und schmerzhaft wieder zusammengesetzt wird.
1: Es lohnt sich aber.
2: Sina Scherzhand ist die erste Autorin, die es geschafft hat, ich war ein sehr trauriger Teenager, die es geschafft hat, den Pathos, den man nur fühlt, wenn man Teenager ist. Man ist nie wieder so traurig, wie man als Teenager traurig ist. Das einzufangen, ich habe mich wirklich noch nie, also mein 16-jähriges Ich, irgendwo so gesehen gefühlt. Kein Buch, keine Serie, kein Film hat das jemals geschafft. Und das finde ich ganz, ganz toll. Ich habe mir jetzt als Musikpicks rausgesucht She-Wolf, wegen Wolf, checkt ihr. Und einen Pick von Sina Scherzhand persönlich. Ich habe sie nämlich gefragt, was sie denn gern hätte, dass für sie im Radio gespielt wird. Und sie hat sich Eulenspiegel gewünscht. Und dabei wünsche ich viel Spaß.

0: Ihr hört Fritz und wir sind Lesen ist schwul, der Podcast. Ich bin Theresa.
1: Und ich bin Lena.
0: Und wir machen heute Bücher im Radio.
1: Es ist wirklich, es ist a dream come true.
0: Wirklich.
1: Wir sitzen hier, labern in ein Mikro, aber ausnahmsweise nicht auf unserem Sofa, sondern in einem Studio. Und es fühlt sich
2: echt ein Studio. Das fühlt sich professioneller an. Es ist professionell. Es ist, wir sind legitim. Wir sind das richtige Literaturkritikerin.
0: Sag so, wie du auf einem Hochstuhl sitzt und mit die Beine baumelst.
1: Ja, das muss ja jetzt niemand. Toll, danke für dieses Bild jetzt in den Köpfen der Leute. Ich hätte mich jetzt hier eher auf so einem lässigen Stuhl mit so einer Zigarre in der Hand, wie wir über Literatur reden.
0: Ja, dazu passt nämlich auch den Buchtipp, den ich jetzt dabei habe. Es ist nämlich eine Romance. Woo!
1: Und zwar haben wir so ein bisschen drüber geredet, dass ja jetzt, ne, es wird kälter, es ist ein bisschen mieses Wetter. Und wir haben gesagt, wir nehmen einen Buchtipp mit, der so ein bisschen das Summer-Feeling zurück in die Wohnzimmer zaubert, wie man in der Werbung sagen würde.
0: Yeah.
1: Und ich finde, ich habe die perfekte Summer-Romance gefunden. Du bist so schön, sogar der Tod erblasst von Akwa Ike Emezi. Es ist ein etwas sperriger Titel, ich gebe es zu. Er ist sehr lang und man kann ihn sich nicht so gut merken. Ich wiederhole ihn nochmal, du bist so schön, sogar der Tod erblasst.
0: Wir haben in dieser Show beide ein Buch über Fische vorgestellt und jetzt eins mit einem sperrigen Titel.
1: Es ist wirklich, wir teilen uns diese Gehirnzelle. Es war ein Gerücht, stimmen. Das war, glaube ich, so vor 3 Jahren meine erste Romance. Und ich habe das gar nicht so bewusst wahrgenommen. Ich habe dieses Buch gekauft, weil es schön war und es mir, glaube ich, irgendwer im Internet empfohlen hat. Und ich war so, top. Und ich war so hooked. Ich habe es inhaliert. Ich habe es großen Teil davon auf einer Zugfahrt gelesen und hätte so fast meinen Halt verpasst, weil ich so drinnen war. Es geht um Feji und deren Ehemann ist sehr jung bei einem Autounfall gestorben. Und jetzt ist sie so zum ersten Mal wieder verliebt und datet so wieder und reist mit ihrem neuen Freund auf die Privatinsel seiner Familie, can't relate, in die Karibik. Und alles ist so sehr heiß und schwitzig und sexy. Und dann bondet sie leider etwas zu dolle mit dem Vater ihres Boyfriends.
0: Oh je.
1: Der ist nämlich auch Witwer und sie und ihre Kunst so wird von dem nochmal ganz anders verstanden, als es ihr Boyfriend kann. Und wirklich, du bist so schön, sogar der Tod erblasst. Es ist fantastisch. Es wird direkt auf Seite 1 gebumst. Man kann das nachlesen in der Leseprobe.
2: Seite 1.
1: Es geht volle Kanne rein.
0: That's crazy.
1: Aber gleichzeitig ist es auch so sehr philosophisch durch dieses Thema mit Tod und Trauer. Und ich finde, vielleicht ist es dadurch ein sehr guter Einstieg ins Romance-Game. Wenn man sagt, ich weiß nicht, irgendwie so Gebumse in Büchern. Das ist wirklich alles sehr ästhetisch beschrieben, möchte ich kurz anmerken an dieser Stelle. Aber
0: ich kann es nur empfehlen, Romance als Hörbuch zu hören. Das ist immer irgendwie icky, vor allem auf Deutsch.
1: Ja, vor allem in der Öffentlichkeit. Also ich möchte halt nicht durch ein Rewe laufen und dann ist so, und er steckte seinen Luststängel in diverse Öffnungen. Also ich kann garantieren, du bist so schön, sogar der Tod erblasst, ist nicht so geschrieben. Es ist wirklich alles sehr ästhetisch, alles sehr irgendwie so sexy, aber so low-key sexy. Weißt du, so ein sexy Vibe. Wie so roter Samt. Ich weiß auch nicht, ich rede mich im Kopf und Kragen. Ich kann das Buch wirklich sehr empfehlen. Es hat mich, glaube ich, so ein bisschen so in dieses Romance-Genre eingeführt, ohne dass ich direkt gesagt hätte, ich habe jetzt eine Romance gelesen. Aber ich finde, es vereint so dieses, man ist irgendwie so mitverknallt und hat so diese Schmetterlinge im Bauch. Aber gleichzeitig hat es auch so ein bisschen diesen Tiefgang, eben durch diese sehr junge Witwe und Tod. Und sie ist auch Künstlerin und verarbeitet diesen Tod und diesen Trauerfall in ihrer Kunst.
0: Und man rootet ja so für die zwei, weil natürlich ist es ziemlich cool, wenn die sich finden würden. Es ist halt aber auch mega, mega, mega weird, weil er ist der fucking Dad von ihrem Boyfriend.
1: Ja, das sind die sogenannten Age-Gap-Relationships. Aber es ist irgendwie, es ist auch nicht, it's not problematic. Und das finde ich auch eine Leistung.
0: Damn.
1: Ja.
0: Gibt's das?
1: Es gibt's. Es gibt es und es ist, du bist so schön, sogar der Tod erblasst. It exists. Ja, und damit ihr so ein bisschen den Vibe des Buches schon mal erspüren könnt, habe ich passende Vibe-Songs mitgebracht. Und zwar Is It Any Wonder von Duran Jones. Und dann ist mir aufgefallen, es ist irgendwie ein Jones-Nachnamen-Ding jetzt, nämlich How Long Do I Have to Wait for You von Sharon Jones ist direkt dahinter.
0: Die Joneses.
1: Die Joneses wissen einfach, wie low-key sexy funktioniert.
0: Ja, im Gegensatz zu uns beiden.
1: Das hat jetzt einen Turn genommen. Naja, anyhow, viel Spaß mit der Musik.

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7: Es ist ganz genau 19.31 Uhr.
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8: Die Berliner Stadtautobahn A100 hat eine neue Problembrücke. Auf der Rudolf-Issel-Brücke mussten in beiden Fahrtrichtungen die äußeren Spuren gesperrt werden. Fachleute sollen jetzt prüfen, wie stabil und belastbar die einen Kilometer lange Autobahnbrücke im Westen Berlins noch ist. Mehr Infos von Freya Reis.
9: Zuletzt hat es offenbar Auffälligkeiten wie abgeplatzte Betonteile gegeben. Die Untersuchungen sollen 2 Wochen dauern, solange sollen die Fahrstreifen gesperrt bleiben. Über die Brücke im Bezirk Charlottenburg-Wilmersdorf fahren täglich mehr als 180.000 Fahrzeuge. Sie ist einer der am meisten befahrenen Autobahnabschnitte Deutschlands.
8: Immer mehr Firmen nutzen inzwischen künstliche Intelligenz für Berichte und Berechnungen. Doch vor Hackerangriffen durch KI sind sie, so wie es aussieht, schlecht geschützt. Zu diesem Ergebnis kommt eine Untersuchung des TÜV-Verbands und des Bundesamtes für Sicherheit in der Informationstechnik. Mehr dazu von FT-Miss Angeludis.
10: Meist handelt es sich um täuschend echt aussehende Nachrichten, sogenannte Phishing-Mails. Der TÜV-Verband geht davon aus, auf solche Angriffe ist kaum eine Firma eingestellt. Nur etwa jedes 10. Unternehmen hat spezielle Abläufe für KI-bezogene Sicherheitsvorfälle und ein Viertel hat gar keine Regeln dafür. Der TÜV-Verband fordert unabhängige Prüfungen für KI-Anwendungen. Das BSI rät allen Betrieben, sich mit dem Thema zu befassen, auch denen, die bislang keine KI nutzen.
8: 7 Wochen nach der Naturkatastrophe im Himalaya hat Nepals Regierung angekündigt, es wird nicht länger nach Vermissten gesucht. Die Regierung wolle sich jetzt auf den Wiederaufbau konzentrieren. Für viele Familien ist das Weitermachen aber schwierig. Ohne Totenschein zahlt zum Beispiel ihre Versicherung nicht oder sie kommen nicht ans Erbe. Über 5000 Menschen werden laut offiziellen Angaben noch vermisst. Etwa 1500 starben durch den Gletscherabbruch mit anschließender Flutwelle. Es gibt ja Menschen, die trinken Wurstwasser. Ein Imbiss in Berlin-Mitte bietet seit heute Abend auch Kebab-Water an, ein Getränk, das nach Döner schmecken soll. Entwickelt wurde es von Forschenden an der Uni Tallinn in Estland. Döner-Water soll nach einem Clubbesuch, verspricht der Hersteller, die typischen Heißhungerattacken befriedigen und auch den Mineralhaushalt im Körper wiederherstellen, bevor die Kopfschmerzen kommen. Philipp Scharfschwert hat Dönerwasser für den RBB probiert, an einer Dönerbude in der Gipsstraße.
11: Ich habe hier so ein Shotglas bekommen mit so einer Flüssigkeit. Also so leicht braune Stückchen haben sich da am Boden abgesetzt. Oh, das geht aber gar nicht. Oh, es kommt sehr, sehr stark Salz direkt zum Anfang. Ich schmecke auch so ein bisschen die Knoblauchsoße, wenn ich ganz ehrlich bin. Also so ein bisschen so eine ganz salzige Knoblauch-Oregano-Mischung. Also die einzelnen Komponenten von einem Döner, die schmecke ich noch nicht so recht raus. Also das Fleisch oder den Salat oder so. Aber es ist besser als befürchtet. Aber ich würde es jetzt nicht bestellen. Ich würde sagen, in Dönertaschen vielleicht 2 von 5 Punkte.
4: Wetter.
8: Zwischen 17 und 20 Grad in Brandenburg und Berlin. In der Nacht Abkühlung auf 11 bis 6 Grad. Morgen gibt es eine Mischung aus Wind, Wolken und Regenschauern. 15 bis 22 Grad tagsüber. Am Freitag und übers Wochenende bleibt es herbstlich.
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8: A10 östlicher Berliner Ring Richtung Dreieck Barnim. An der Mühlenfließbrücke zwischen Erkner und Rüdersdorf ist bis Anfang November nur eine Spur frei. Aktuell 10 Minuten plus. Berlin A100 auf der Rudolf-Issel-Brücke ist für wahrscheinlich 2 Wochen in beiden Richtungen die rechte Spur gesperrt. Ihr habt in den Nachrichten gehört, die Statik muss geprüft werden. Wie stabil ist die Brücke noch? Es stockt in beiden Richtungen. In Richtung Weddingen habt ihr noch 10 Minuten plus zwischen Gradestraße und Kreuz Schöneberg. B96, der Tiergartentunnel, ist bis 5.30 Uhr morgen früh gesperrt. Und die nächste Sperrung kommt dann morgen Nachmittag ab 13.30 Uhr. Grund ist Personalmangel. Rund um den Tiergarten stockt es, unter anderem am Großen Stern und auf der Tiergartenstraße. zur S-Bahn. Ab 21.30 Uhr bis Betriebsschluss heute Nacht fahren zwischen Zoologischem Garten und Olympiastadion Busse statt Züge. Das betrifft also S3 und S9. Ebenso zwischen Zoo und Grunewald. Das betrifft dann die S7. Allen unterwegs, kommt gut durch.
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5: Exakt, ich bin Theresa Reichel.
12: Und ich bin Lena Krebs.
5: Und zu zweit sind wir Lesen ist schwul, der Podcast, heute im Radio, weil ich diese 2 Stunden gewonnen habe. Bei Falsch aber lustig.
12: Andere gewinnen eine Strandtasche oder einen Büchergutschein.
5: Ich gewinne Arbeit.
12: Eine Radioshow. Aber das ist doch Arbeit, die die Seele beflügelt und die Welt ein bisschen schöner macht.
5: Es stimmt. Wir haben jetzt schon 1,5 Stunden über diverse Bücher geredet, die ihr unbedingt lesen müsst und die uns sehr gut gefallen haben. Das heißt, wir starten jetzt in den letzten Block und dann seid ihr uns eigentlich auch schon wieder los. Wir starten nochmal rein mit Musik, bevor es wieder losgeht. Hier ist für euch
12: Entre los Sierras, Heroes del Silencio, mein persönliche Dead Rock Anthem. Und ich glaube, wenn ich irgendwann mal Karaoke machen sollte, ist das der Song, den ich wählen würde. Kann ich gut genug Spanisch? Nein. Habe ich die Passion, die Leidenschaft, die dahinter steckt? Auf jeden Fall. Es ist das Intro. Es ist das Lied, das ihr vielleicht im Auto mit eurem Vater gehört habt oder als ihr, wie heißt diese Krimi-Serie?
5: Niedrig und Kuhn
12: im Fernsehen gesehen habt. Vielleicht kennt ihr es daher. Es ist ein absoluter Banger, wie ich finde.
5: Sie haben ein Motiv und kein Alibi.
12: Viel Spaß mit Entre los Sierras.

0: Wir sind Lena Krebs
1: und Theresa Deichel
0: vom Podcast Lesen ist schwul und wir dürfen eine Radioshow bei Fritz moderieren. Was eine Ehre, was ein Privileg. Und weil wir lieben gerne über Bücher reden, dachten wir uns, ja, machen wir das doch auch einfach mal im Radio. Und Theresa, ich habe das Gefühl, ich glaube, du hast einen Buchtipp dabei. Ich glaube, du hast Buchtipps.
1: Diverse.
0: Plural.
1: Diverse. Ich habe mein Geheimtipp, es ist kein Geheimtipp, es ist gerade mega gehypt, aber ich finde völlig zu Recht, sind Erzählerinnen, die richtig kacke sind.
0: Unsympathisch.
1: Moralisch korrupt. Die einfach supporting women's wrongs, nenne ich diese Art von Büchern. Es wird im Internet again Weird Girl
0: Fiction
1: genannt.
0: Obwohl ich sagen würde, da sind auch noch kleine Nuancen zwischen so unsympathischen und unvertrauenswürdigen Erzählerinnen und Weird Girl Fiction. Manche Weird Girls, denen kann man schon vertrauen, sie sind einfach cuckoo crazy. Also
1: und manchen Girls kann man nicht vertrauen und sie sind trotzdem cuckoo crazy.
0: Ja.
1: Ja. Und da habe ich in letzter Zeit wirklich einige gelesen, die ich alle empfehlen kann, die waren alle ganz, ganz, ganz hervorragend. Und deshalb gebe ich euch jetzt einfach quasi rapid fire ein paar von denen durch. Du hast die meisten auch gelesen.
0: Also eine Serviceleistung von uns an euch.
1: Servicezeit mit Lesen ist schwul.
0: We are here to provide.
1: Hier bei Fritz. Das aktuellste, das ich gelesen habe, ist Honey von Imani Thompson.
0: Delicious, so wie ein Honigbutterbrot.
1: Und genauso tödlich, wenn man allergisch gegen Honig ist. Ich will über die Bücher gar nicht so super viel sagen, außer es ist wirklich, die Erzählerinnen sind alle, sie sind wirklich, sie brauchen Hilfe.
0: Ja, aber das ist ja das Schöne an Fiktion. Man kann das lesen und sich ein bisschen Sorgen um sie machen und sich dann denken, ah, es ist ja alles nur fiktiv. Deswegen kann ich es auch mit Genuss lesen. Ja. Und man nicht so wie so True Crime, wo man sich die ganze Zeit denkt, oh, this feels too close to home. Ja. Sondern das ist einfach alles ausgedacht, alles spaßig. Aber
1: ja, der Unterschied zwischen den Romanen und True Crime ist auch, dass das Frauen dann. Hey. Und True Crime sind fast immer Männer.
0: Die das schreiben und die es machen.
1: Ja, weil die über 90% der Straftaten begehen. Naja, weiter im Text. Wir haben auch beide gelesen She's a Star von Meredith Hambrock. Das fanden wir auch ganz toll. Die ist Schauspielerin und sie ist der festen Überzeugung, die Hauptrolle ist ihre. Und es ist doll nicht ihre. Wirklich doll überhaupt nicht ihre. Und sie ist aber, sie tut alles.
0: Live in your delusion, girl.
1: Sie tut alles, was sie nicht soll. Wir haben auch beide gelesen Yesteryear von Carol Claire Burke.
0: Fanden es unterschiedlich gut.
1: Ja.
0: Aber kann man lesen.
1: Das wurde sehr gehypt, weil Anne Hathaway, bevor das Buch draußen war, schon die Rechte gekauft hat, damit sie die Hauptrolle im Film spielen kann. Da geht's um ein mehr oder weniger Trad-Wife, eher so Influencerin-mäßig aber, die dann auf einmal in einer Zeit ohne Technologie aufwacht und denkt, how the fuck did I get here? Und die ist auch, Jesus, sie hasst alle in ihrem Leben. Es ist toll.
0: Massiv unsympathisch.
1: Sie hasst
0: es und denkt sich, Gott sei Dank bin ich nicht du.
1: Sie sagt an einer Stelle und dann ist da ein fremdes Kind in unserem Schlafzimmer. Ach so, es ist mein Kind. Ist einfach gewachsen. Ich hab schon so lange nicht mehr gesehen. Bruder.
0: Eine liebevolle Mutter.
1: What the fuck are you talking about? Ich finde so, mit die Begründerinnen dieses Genres waren auf jeden Fall Gone Girl.
0: Ja, Gillian Flynn. Ja.
1: Und The Girl on the Train von Paula Hawkins, glaube ich, heißt sie.
0: Ja.
1: Das sind einfach Erzählerinnen. Man erkennt so Teile von sich vielleicht wieder, aber man denkt so spätestens im dritten Kapitel ist man so, hör auf, setz dich auf die Couch, beruhige dich.
0: Besorg mir bitte Hilfe.
1: Und da kann man sich sehr gut reinsteigern. Das ist nichts zum Einschlafen, aber es macht richtig, richtig Spaß. Und damit ihr euch jetzt wieder ein bisschen beruhigen könnt, gebe ich euch ein bisschen Mumford & Sons featuring Hozier. Hier ist für euch Rubber.

0: Vicious. Das war Sabrina Carpenter mit Vicious. Und wir sind Lena und Theresa vom Podcast Lesen ist schwul. Hier beim Fritz Takeover.
1: Der Wahnsinn. Wir reden in unserem Podcast, wie der Titel vielleicht vermuten lässt, übers Lesen und über Bücher. Und eins meiner persönlichen Lieblingsgenre ist das autofiktionale Schreiben. Jetzt mag man sagen, was ist das autofiktionale Schreiben? Es ist so ein bisschen wie autobiografisch, daher das Auto, aber eben fiktional.
0: Daher das Auto.
1: Das Auto in autofiktional, aber eben fiktional. Also man nimmt Aspekte der eigenen Biografie und verfremdet sie so ein bisschen und packt es eher in eine Romanform als in eine Autobiografieform. Und es gibt ganz, ganz viele tolle AutorInnen, die sich diesem Genre angenommen haben. Einer meiner persönlichen Favoriten ist Edouard Louis. Ganz, ganz toll, kann ich alles von empfehlen. Und eins der Urgesteine des autofiktionalen Schreibens kommt aus Dänemark, nämlich Tove Ditlevsen. Vielleicht kennen manche Annie Ernaux, die kommt aus Frankreich, hat jetzt auch einen Literaturnobelpreis gewonnen. Hey. Und Tove Ditlevsen ist so ein bisschen in Vergessenheit geraten, habe ich das Gefühl. Das kennen sie nicht so viele.
0: Eine Autorin, die in Vergessenheit gerät? Oh. Wann ist das jemals passiert?
1: In der Literaturgeschichte selten bis nie. Ich habe aber ein Jahr in Dänemark gelebt und habe da so ein bisschen auch mich so ein bisschen umgehört oder so, was halt so dänische Literatur ist, und da fiel ihr Name, und ich habe von ihr noch vorher noch nie gehört gehabt, und es ist eine

0: Schande. Weil gerade Dänemark ist ja auch ein Nachbarland von Deutschland. Also keine Ahnung, vielleicht liegt es an unserer bayerischen Schulgang. Aber so, also, ne, es ist schon irgendwie ein bisschen wild, dass so eine der großen Autorinnen hier einfach gar nicht besprochen wird. Tove Ditlevsen hat tatsächlich in ihrem Leben auch gar nicht mehr erlebt, wie sie es in den dänischen Kanon geschafft hat. Also es hat ewig gedauert, bis sie auch in dänischen Schulen besprochen wurde.
1: Cool.
0: Tove Ditlevsen hat eigentlich viele Gedichte geschrieben. Da muss ich zu meiner Schande gestehen, dass ich davon wenige gelesen habe und noch nicht so viele, wie man eigentlich sollte. Sie hat aber auch die Kopenhagen-Trilogie geschrieben. Und das ist so das, was man unter autofiktionalen Romanen versteht, in denen sie einfach fast ihr komplettes Leben niedergeschrieben hat, was ein eher tragisches Leben war. Also sie ist als junges Mädchen in Kopenhagen eher arm aufgewachsen. Sie ist 1917 geboren, hat also auch eher spannende Zeiten durchlebt, historisch gesehen. Und hat dann so als junge Erwachsene auch sehr große Suchtprobleme entwickelt, weil sie nie so wirklich damit klargekommen ist, welches so Rollenbild man für sie als Frau über hatte. Also damit hat sie richtig gekämpft, weil sie einfach schreiben wollte und Autorin sein wollte. Und das
1: heißen die Bücher nicht Kindheit, Jugend und Sucht?
0: Ja. Also es geht um ihre Kindheit und um ihre Jugend und um ihre Sucht.
1: Aber es ist crazy, dass sie halt nicht Kindheit, Jugend und Erwachsenen heißen, sondern Kindheit, Jugend und Sucht.
0: Ja, Erwachsenenalter ist vielleicht auch ein bisschen wacker Titel.
1: Kindheit, Jugend, alt.
0: Kurz vor Tod. Genau, und sie hat irgendwie, also sie hat so sehr viel damit gekämpft, wie sie als Frau zu sein hat und dass sie immer so in dieser Abhängigkeit von Männern sein muss, weil sie so alleine nicht wirklich, ja, eine Chance hat. Und das ist wirklich ganz wunderbar in ihren Büchern aufgearbeitet. Und es ist wirklich herzzerreißend. Sie hat auch andere Romane geschrieben, die aber auch sehr, sehr doll autobiografisch inspiriert sind. Zum Beispiel Wilhelms Zimmer, wo es so, nee, Blödsinn, Gesichter meine ich. In Gesichter schreibt sie auch so ganz viel über ihre Sucht und so. Man liest dieser Protagonistin sozusagen zu, kann man das sagen. Man sieht ihr zu, man liest schon. Ihr zu.
1: Wenn es am Radio gesagt wird, muss es wohl stimmen.
0: Exakt. Wie sie sich in der Sucht verliert und immer mehr so den Realitätsbezug verliert. Und wenn man halt weiß, dass das irgendwo so auch ein bisschen ihr Leben war, macht es nochmal tragischer. Aber ich finde auch umso wichtiger, das zu lesen, weil so, ja, spannende und auch irgendwie so starke Frauen aus der Geschichte halt ganz oft untergehen. Wie auch Tove Ditlevsen.
1: Aber jetzt nicht mehr. Jetzt nicht mit uns. Mehr.
0: Das ist mein Bildungsauftrag. Lest die Kopenhagen-Trilogie. Es ist wirklich ganz, ganz toll und so sehr nüchtern geschrieben, trotz der schweren Themen. Also es liest sich wirklich gut. Ich kann es sehr empfehlen. Und damit wir den Dänemark-Bezug ein bisschen aufrechterhalten, habe ich noch ein weiteres Mitbringsel aus meiner Dänemark-Zeit dabei. Und zwar Fugle kan dø, ein dänisches Lied von Rest in Beats, aber im Nicolai Cornerup-Remix, dass ihr hier ein bisschen entspannt und chillen könnt, während ihr über euer eigenes Leben und eure Rolle als Frau oder Mann nachdenkt. Ganz viel Spaß dabei.
1: Chillig.

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1: Ich bin Lena.
2: Ich bin Theresa.
1: Und das war unser Radio Takeover.
2: Ja.
1: Wir haben alle Buchtipps, die wir je hatten, geteilt. Stimmt nicht ganz. Wir haben noch mehr Buchtipps. Aber für
2: als hätten wir einen ganzen Podcast, wo wir alle zwei Wochen nur über Bücher reden.
1: Für diese Buchtipps müsst ihr da vielleicht reinhören.
2: Hefte.
1: Um mehr zu wissen. Wir wollen euch noch einen Pro-Tipp mit auf den Weg geben.
2: Ja.
1: Und zwar ist das ja auch eine Radiosendung über Pixie-Bücher gewesen.
2: Danke Moritz Neumeier für nix.
1: Wir haben ja diese Show über Pixie-Bücher gewonnen. Und mein persönlicher Pro-Tipp ist, einfach mehr Pixie-Bücher lesen. Dann hat man nach einer halben Stunde ungefähr 10 Bücher gelesen und kann sagen, ach, ich habe heute 10 Bücher gelesen.
2: Für die Stats.
1: Für die Stats, alle werden denken, wow, krass, wie hast du das geschafft? Und dann ist man richtig motiviert.
2: Ja.
1: Und so kommt man sicherlich wieder ins Lesen rein.
2: Das ist die Moral, die ihr mitnehmen sollt aus diesen 2 Stunden Radiosendung übers Lesen.
1: Quantität über Qualität.
2: Lesen Pixie-Bücher und schaut Falsch aber lustig, damit ihr wisst, wer in nächster Zeit so hier vor dem Mikrofon sitzt. Ich find's crazy, dass man ins Radio kommt, weil man Witze erzählt im Internet. What the fuck is my life? Was ist los mit meiner Karriere?
1: Wir nehmen es dankend an.
2: Alles richtig gemacht. Wir hören uns, wenn ihr wollt, weiterhin im Internet. Lesen ist schwul, gibt's überall, wo es Podcasts gibt. Wir haben auch ein Video immer von unserem Podcast, weil wir einen Kater haben. Der heißt Captain Hook, weil er hat nur 3 Beine. Und der sitzt sehr gern mit uns auf der Couch, wenn wir die Podcast-Folgen aufnehmen.
1: Allein dafür lohnt sich's.
2: Wir mussten also Videopodcast machen, weil die Leute müssen sehen, was mit dem Kater los ist.
1: Exakt.
2: Und wir entlassen euch jetzt in den restlichen Tag, Abend. This is Walk All Over You von Lola Young. Das war's von uns. Danke, ciao.
1: Schön schwul bleiben.

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3: Recht herzlich willkommen hier bei Rap in D mit meiner Wenigkeit Use You. Und wie so oft bin ich mir zu wenig und deshalb habe ich einen fantastischen Gast heute bei mir. Wer es ist, sage ich wie immer erstmal nicht, sondern ich lasse es euch selber rausfinden, indem ihr es versucht an der Stimme zu erkennen zum Beispiel. Ich spiele jetzt hier den ersten Song von ihrem Album, er heißt Intro, und danach quatschen wir mit ihr und dann wisst ihr auch, wer es ist.

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0: Das ist mein heutiger Gast, nämlich Wassermann. Hallo, schön, dass du da bist.
1: Hi.
0: Hey, ich stelle dich mal kurz vor für alle Leute, die dich nicht kennen. Heute bei mir zu Gast ist Wassermann, 27 Jahre alte Rapperin aus Berlin-Kreuzberg. Geboren ist sie in Pakistan, lebt aber seit fast 20 Jahren in Deutschland. 2021 brachte sie ihre erste Single Salsa raus und schon folgten Features mit Absilon, Tom Hanks oder Bad Moms J. Mit Maybach-Ufer landet sie einen Berliner Hit, droppt 3 EPs und hat nun ihr Debütalbum Knacks veröffentlicht. Und deshalb ist sie heute hier. Herzlich willkommen, Wassermann.
1: Hi.
0: Stimmt das alles so?
1: Bad Moms J Feature habe ich noch nicht gemacht, aber der Rest war korrekt.
0: Mit Cocoa, Bounty und Cocoa, oder?
1: Ja, nur mit den beiden.
0: Ja, und dann
1: da ist sie Bounty und Cocoa, aber da ist sie nicht mit drauf?
0: Nee. Wieso habe ich... Boah, das ist Wahnsinn. Ich bin nämlich der Meinung, dass ich den Song gespielt hätte sogar in dieser Sendung.
1: Wirklich?
0: Ja.
1: Also die haben gemeinsam einen Song und ich habe auch einen Song mit den Mädels, aber wir beide an sich haben noch nicht zusammengearbeitet.
0: Aber du bist nicht auf einem drauf, da siehst du gleich die Sendung sofort mit einem Knacks und einem Fehler fast gestartet.
1: Überhaupt nicht schlimm.
0: Super geil. Nee, es ist, finde ich gut. Siehst du, lernt man nie aus hier. Ich möchte aber gleich mal am Anfang, ich dachte, wir gehen gleich zickzack rein ins Thema, dein Album Knacks, was wir gerade gehört haben, ist dein Intro. Ich finde, das ist einer der stärksten Songs auf dem Album, auf jeden Fall. Hat auch einen Knick in der Mitte, wo er sich so ein bisschen ändert. Und du fackelst ja auf deinem Album nicht lange, du gehst gleich rein und erzählst echt mal so, sag ich mal, deepen Shit aus deiner Familiengeschichte, wer du bist, was passiert ist und all diese ganzen Sachen. Was mich da am meisten so gecatcht hat, war diese Geschichte, dass du erzählst, dass es wie so eine Schwierigkeit gibt, deine Rap-Karriere und dein privates Umfeld und deine Familie unter einen Hut zu bringen, aber du wirst nicht so ganz konkret. Du sagst nur so, ich habe Angst, dass sie mein Plakat sehen, sozusagen. Kannst du uns da mitnehmen, was es damit sozusagen auf sich hat oder wie da dein Umfeld ist?
1: Ja, total. Erstmal danke fürs Kompliment, weil ihr meint, es ist einer der stärksten Songs auf dem Album. Ja, ich erzähle da halt, ich habe, glaube ich, noch nie so super persönlich über mein Leben gesprochen. Und bei dem Intro war ich so, okay, ich werde mich da jetzt ein bisschen öffnen. Und ich sagte ja selber, habe viel verloren. Und dazu gehört halt Kontaktverlust mit vielen Leuten in meiner Umgebung aufgrund dessen, dass ich Musik mache. Und das wollte ich aufgreifen, aber halt auch nur bis zu einem gewissen Grad. Deshalb gehe ich da nicht ganz tief rein. Aber erzähl halt schon die Story und ja, ich glaube, wenn Menschen dazu relaten können, dann ist das total cool. Und wenn nicht, freue ich mich trotzdem, dass sie es hören. Und dann gibt's halt einen Switch, wo ich natürlich, weil ich lieber Rap ein bisschen Ansagen verteilen muss, weil ich finde, das hat auch noch, das hat da ein bisschen gefehlt.
0: Ja, das ist tatsächlich, finde ich, auch die beiden Seiten, die dieses Album hat, ne? Diese privaten Geschichten und diese Battle-Rap-Sachen.
1: Total.
0: Wie gesagt, du hast ja auch zum Beispiel in anderen Interviews da auch schon drüber geredet, dass du jetzt sozusagen der Kontakt mit deiner, also was waren die Vorbehalte, die deine Familie hatte dagegen, dass du Rapperin bist? Willst du darüber reden oder ist?
1: Ja, ich glaube, ich würde da gar nicht so tief reingehen, aber ich glaube, es ist halt für meine Herkünfte und für meine Familie an sich nicht sehr typisch, dass man rappt in der Familie. Und ich habe mich trotzdem für diesen Weg entschieden und deshalb spreche ich halt im Album auch genau darüber.
0: Und aber ist jetzt sozusagen, finden Sie es jetzt geil, dass du, also du bist ja voll erfolgreich, also es läuft ja super gut und sind die jetzt stolz auf dich oder ist es immer?
1: Ich glaube, das ist genau das, was ich in den Songs sage. Ich glaube, wenn man sich das anhört, dann beantwortet man sich das selbst.
0: Genau, du hast auch noch ein Auto sozusagen, wo du das ein bisschen weiter auserzählst. Was ich auch krass fand bei dir ist, es ging bei dir relativ schnell, ne? Also was die Karriere angeht.
1: Mhm.
0: Ich finde, das gehört auch in diese Geschichte damit rein. Also ich habe dich, glaube ich, zum ersten Mal gehört mit dem Song Bienennest.
1: Mhm.
0: Und das war aber, glaube ich, erst so deine vierte Single oder fünfte. Also so.
1: Das war meine erste EP auf jeden Fall. Genau.
0: Wie hast du das empfunden, dass das so schnell ging? Also 2021 die erste Single Salsa. Und ich glaube, schon 22 warst du dann gesigned.
1: Ja, ich glaube, so rückwirkend ging das super schnell, aber ich glaube, in dem Moment hat sich das für mich total normal angefühlt. Weil ich habe eine Leidenschaft gehabt und auf einmal haben sich so ein paar Wege für mich geöffnet und auf einmal war das so Tour, Label, weitere Releases und so weiter. Und ich glaube aber, das ist auch ein Zeichen davon, dass man etwas macht, was für einen bestimmt ist. Ich glaube ja sehr krass daran. Mhm. Und dadurch hat sich das für mich irgendwie gar nicht so angefühlt, als ob das auf einmal plötzlich eine neue Welt ist, sondern ich stand teilweise auf der Bühne und war so, wow, das fühlt sich relativ natürlich an. Ich fühle mich jetzt nicht so, als ob ich jetzt was ganz Verrücktes mache. Und ich glaube, das ist aber ein gutes Zeichen dafür, dass das ja vielleicht mein Weg war, der schon geschrieben war.
0: Das ist nämlich wirklich krass, dass du bist relativ schnell sozusagen dann auch auf große Bühnen gekommen und hast ein großes Publikum gehabt. Aber bist du da so jemand, der sagt, also weil du meinst, fühlt sich natürlich an, also es hat sich für dich natürlich angefühlt zu sagen, so ja, okay, hier hunderte Leute.
1: Komischerweise,
0: ich
1: rap, ja.
0: Ich rap einfach und...
1: Ja. Aber um ehrlich zu sein, war ich noch nie so, also ich hatte noch nie Angst, vor einem Publikum zu stehen oder so. Ich habe auch in der Schule, ich habe es total geliebt, irgendwie so Vorträge zu halten. Ich war nie so ein Mensch, der nervös ist bei sowas. Und als ich das erste Mal auf der Bühne stand, das war damals auf einer Tour mit weiteren Künstlern.
0: Du standest das erste Mal auf der Bühne gleich auf einer professionellen Tour und so? Nee, nicht irgendwie im Jugendzentrum oder so?
1: Nee, in Frankfurt auf einer Tour. Da war ich mit verschiedenen anderen Artists auch auf einer Tour direkt. Ich hatte 4 Songs draußen. Und ich habe mich
0: Ding
1: selbst...
0: mit Upsilon auch?
1: Nee, das war damals mit Chameleon, Cochinho, Josie from the Block und Pagel und ich. Und wir haben gemeinsam eine Tour gespielt. Das war so ein Konzept, Alles Gold hieß das. Und da hatte ich 4 Songs draußen und wir waren so plötzlich auf einer Tour und ich stand auf der Bühne und ich habe mich selbst überrascht, weil ich war, bevor ich auf die Bühne gegangen bin, überhaupt nicht nervös. Und ich war so, hä, okay, vielleicht kommt das mit der Zeit und ich habe das bisher tatsächlich immer noch nicht so krass. Aber ich glaube, das hat halt viel auch mit Persönlichkeit zu tun und gar nicht, weil ich, ja, ich glaube, ich bin jetzt kein Mensch, der so, ich denke mir so, ich weiß, was ich drauf habe und ich weiß, was ich nicht drauf habe und mehr oder weniger kann
0: Fall
1: ich halt nicht machen.
0: Gute Grundbedingungen, um Künstler zu sein und auf der Bühne zu stehen. Ja, ich sag jetzt mal so, an Selbstbewusstsein mangelt es dir auch auf dem Album nicht. Hast ja auch, sag ich mal, eine Rapper-Eigenschaft, dass die eine sehr Rapper-mäßige Eigenschaft ist. Und dementsprechend hast du auch so Songs, die, sag ich mal, gut selbstbewusst sind. Zum Beispiel deine Single, Hä, wieso? Die hören wir jetzt.

0: Shababs im VIP ist das, von Pasha Nimun Ceren, und gewünscht hat sich das mein heutiger Gast Wassermann, die gerade ihr neues Album Knacks rausgebracht hat. Ich habe mir das Album angehört und habe gedacht, so, es ist eigentlich krass in heutiger Zeit, ne, also 2026, dass Rap-Acts ein Album machen, was, sag ich mal, so straight Rap einfach ist. Also du rappst ja eigentlich fast durch. Ja, naja, du weißt, was ich meine. Viele Leute haben irgend so einen Song drauf, wo sie irgendwie so Radio-Pop, Uptempo-Stuff machen. Aber das ganze Album ist einfach, also voll das Rap-Album. Mhm. Weißt du, was ich meine?
1: Total, ja.
0: Und war das so ein Plan von dir oder ist es einfach passiert?
1: Ich glaube, das war auf jeden Fall schon eine bewusste Entscheidung, weil ich auch eine andere Fassade habe. Ich habe ja auch sehr viel House-Techno-Einflüsse gehabt.
0: Ja, Neubach-Ufer zum Beispiel war ja so ein bisschen
1: genau.
0: So.
1: Genau, und das hat ja auch gut funktioniert, aber ich finde halt so, vor allem wenn man gerade eine Geschichte erzählt, und ich wollte super viele Geschichten erzählen auf dem Album, zum einen meine, aber auch so sehr thematische Songs haben. Hm. Ich finde, das ist auch mittlerweile voll verloren gegangen, dass man so Themen-Songs hat so.
0: Wo ein Song ein Thema von Anfang bis Ende hat, ne?
1: Ja,
0: ganz
1: genau,
0: viele machen
1: genau.
0: So einen Spruch nach dem anderen und man ist so, ja, okay, und worum ging es jetzt? Einfach nur ums Hängen oder so.
1: Genau, ja, und das war mir wichtig, das irgendwie wieder zurückzuholen, und das macht auch in dem Prozess irgendwie super Spaß, wenn man dann sich denkt, okay, hier schreibe ich einen Song darüber. Und ich finde, das hat halt mit Rap am besten funktioniert. Ich fände es jetzt weird, wenn ich so gesungen hätte und diese Geschichte erzählt hätte. Ich glaube, es hätte, ja, man hätte trotzdem diesen Weg gehen können. Also ich hätte auch noch einen Maybach-Ufer machen können oder etwas in die Richtung. Aber ja, es hat sich zu dem Zeitpunkt irgendwie richtig angefühlt und jetzt auch im Nachhinein bin ich so, okay.
0: Hast du da so Vorgaben vom Label? Hat irgendjemand vom Label so gesagt, hey, mach doch noch mal einen Hit? Wie stellt sich das denn so vor?
1: Nee, ich habe tatsächlich das Album Independent rausgebracht. Also ich habe da gar kein Label gehabt, was mir irgendwas zu sagen hatte. Und ich habe da auch komplette Kontrolle über das Album gehabt, über die Kreativität. Also sowohl Songauswahl als auch Songprozess, als auch visuelle Welt. Also ich habe das alles von Anfang an selbst directed und war da sehr krass selber in dem Prozess, ohne Einflüsse von außen.
0: Aber du warst mal bei einem Label, ne?
1: Ich war mal bei einem Label, ja, aber jetzt schon länger nicht mehr.
0: Und hast du dich entschlossen, da zu gehen, weil du genau diese künstlerische Freiheit haben wolltest? Also weil du gesagt hast...
1: Nö, ich glaube, also deswegen, es gibt ja verschiedene Deals bei einem Label. Ich glaube, so wenn man sich damit befasst, dann checkt man das ein bisschen
0: Übernahme,
1: mehr.
0: Und Übernahme, Vertriebsvertrag,
1: genau.
0: Künstlervertrag.
1: Und ich hatte halt einen klassischen Vertriebsdeal. Das heißt, selbst da hattest du die volle Kontrolle.
0: Okay.
1: Es war jetzt keine bewusste Entscheidung. Ich sage, okay, das muss ich jetzt independent machen, sondern das hat sich irgendwie so ergeben. Und ich hatte da trotzdem den Rücken von meiner Managerin. Es sind zwei sehr tolle Frauen und es hat sich irgendwie auch so entwickelt, dass wir so ein All-Female-Team mittlerweile sind, von Booking-Agentur zu Management und ich, obviously. Ja. Und ja, da hatte ich einfach selber die Entscheidung, wie ich was mache.
0: Aber ich finde es interessant, dass du das sagst mit den Songs, weil das habe ich mir auch gedacht. Ne? In dieser Radiosendung, Leute, die öfter hören, die wissen, dass ich ganz oft Themensendungen mache. Also ich habe nicht immer einen Gast. Ja, ich mache oft Sendungen zu Themen. Manchmal so wilde Themen. Also einmal habe ich eine Sendung gemacht, wo ich nur Songs gespielt habe, die immer nach einem Monat hießen. Also ich habe angefangen mit Januar, Februar, März. Also es gibt ja Songs, die heißen Januar und Songs, die heißen...
1: Das ist cool.
0: Und so ein Jahr durchgemacht, das ist dann mehr so ein abstraktes Thema. Aber manchmal mache ich auch einfach nur Coming-of-Age-Geschichten oder irgendwie so solche Themen. Und da ist mir aufgefallen, dass ich immer ältere Songs spiele, weil ich das Gefühl habe, dass in der jungen Generation weniger Leute sozusagen so dieses klassische Rap-Ding, was man so mit den 90ern assoziiert vielleicht ein bisschen, so erzähl deine Geschichte, erzähl, wer du bist oder nimm dir ein Thema und arbeite das durch. Und ich habe das Gefühl, es wird weniger,
1: ja, das stimmt.
0: Und ja. Interessant. Ich überlege gerade, was ein passender Song von dir auf dem Album dazu wäre. Also
1: so ein Themensong?
0: Ja, zum Beispiel Knacks ist natürlich so ein Themensong.
1: Knacks
0: auch sagen,
1: ist definitiv ein Dreck Themensong. Auch. Dreck ist ein Themensong, aber tatsächlich auch Lipgloss an der Kalasch war ein Themensong. Da geht's nämlich darum.
0: Den habe ich jetzt so als Battle.
1: Ja, weil er sehr, sehr metaphorisch geschrieben ist, aber da geht's ganz spezifisch um ein Thema.
0: Und was, willst du das Thema verraten? Oder
1: ich weiß nicht, ob ich das nur im Radio sagen darf, aber es geht halt darum, einen Typen zu, ja,
0: umzulegen.
1: Umzubringen mit einer, ja.
0: Also du hast ja vielleicht am Anfang Disclaimer von der Sendung.
1: Das an der Kalasch. Aber es ist halt, wie gesagt, da
0: das ist künstlerische Freiheit.
1: Ja, das, und es ist mit das kann man nochmal so interpretieren, wie man es möchte. Vielleicht geht's nur um sein Ego, vielleicht geht's um was anderes, aber das ist trotzdem sehr thematisch und deshalb auch die Referenz auf Man Down von Rihanna in dem Song.
0: Ah, I shut a man down.
1: Ja.
0: Nee, man darf das sagen, weil das ist von der Kunstfreiheit erlaubt. Okay. Und außerdem haben wir am Anfang den Disclaimer, dass Leute, die ein Problem haben mit, sage ich mal, ein bisschen provokanterer Musik, heißt das nicht. Ja, ich spiele ja alle, also ich sag mal, durch die ganze Bandbreite von Rap alles.
1: Ja.
0: Und da sind natürlich auch, das ist jetzt nichts für Zartbeseitete immer. Ich glaube, es ist noch voll okay. Aber wir hören jetzt Lipgloss an der Kalasch. Von meinem heutigen Gast Wassermann, ihr neues Album Knacks ist schon draußen. Ihr könnt das also sofort euch auch abspeichern, wenn ihr das gut findet.

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6: Immer mehr Jugendliche müssen wegen Essstörungen ins Krankenhaus. Die Zahl hat sich innerhalb von 10 Jahren mehr als verdoppelt, so steht es in einem Bericht des Statistischen Bundesamts. Demnach wurden im Jahr 2024 fast 6.000 Kinder und Jugendliche stationär behandelt, fast ausschließlich Mädchen und junge Frauen. Am meisten wurde Magersucht diagnostiziert, aber die häufigste Essstörung ist tatsächlich Binge-Eating. Dabei kommt es zu unkontrollierten Essanfällen. Heute vor 3 Jahren hat die islamistische Terrorgruppe Hamas Israel angegriffen. In Deutschland gab es und gibt es heute deshalb mehrere Gedenkveranstaltungen. Unter anderem wurde aufs Brandenburger Tor einige Stunden lang die israelische Flagge projiziert. Knapp 1.200 Menschen wurden bei dem Überfall der Hamas getötet, unter anderem auf einem Festival. Hunderte weitere wurden verschleppt. Als Reaktion darauf hat Israel den Gazastreifen angegriffen und Zehntausende PalästinenserInnen getötet. Sie sollen illegal Nacktbilder und Videos verkauft haben. In Frankreich sind heute 2 Brüder festgenommen worden. Den beiden wird vorgeworfen, eine Website betrieben zu haben, wo geklautes Material von mehr als 17.000 Frauen weltweit angeboten wurde. Da geht es zum Beispiel um Bilder aus gehackten Social-Media-Konten oder um Revenge-Porn, also wenn zum Beispiel Ex-Freunde illegal Nacktvideos uploaden. In der Nähe des Flughafens München soll ein Puma unterwegs sein. Ein Jäger hatte das Tier fotografiert und gemeldet. Jetzt sucht die Polizei die Raubkatze mit Überwachungsdrohnen und hat auch einen Hubschrauber aufsteigen lassen. Woher der Puma kommen könnte, das ist unklar. Ein Zirkus soll nicht in der Nähe sein. Vielleicht erinnert ihr euch, im Sommer vor 3 Jahren war südlich von Berlin angeblich ein Löwe unterwegs. Am Ende war es wohl ein Wildschwein.
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6: Um die 15 Grad haben wir noch. In der Nacht bleibt es erstmal noch trocken, wird aber frisch. Temperaturen gehen teilweise runter bis auf 4 Grad im Süden von Brandenburg. Morgen am Donnerstag wird es dann eine ganze Ecke kälter als heute, nur noch bis zu 17 Grad. Dazu viele Wolken und regnen kann es auch immer mal.
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6: A13 Richtung Berlin zwischen Lübbenau und Freiwalde wird der Verkehr bis morgen früh um 6 über einen Standstreifen geleitet. Deswegen stoppt es da gerade auch. Landkreis Potsdam-Mittelmark, die L40 ist zwischen Güterfelde Nord und Markgrafshof Richtung Großbären gesperrt. Da läuft ein Polizeieinsatz. Berlin A100 Richtung Treptow auch gesperrt. Höhe Hohenzollerndamm, da hat es einen LKW-Unfall gegeben, gibt Stau ab Funkturm. Der Tiergartentunnel ist auch gesperrt bis morgen früh 5.30 Uhr. Und bei der S-Bahn fahren ab 21.30 Uhr den ganzen Abend keine Züge mehr zwischen Zoo und Olympiastadion und zwischen Zoo und Grunewald. Gut Fahrt.
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5: Das ist völlig korrekt, immer noch hier bei Rap in D mit meinem heutigen Gast Wassermann. Und wir hören jetzt gleich in einen weiteren Song aus ihrem neuen Album Knacks rein, und zwar ein Feature zusammen mit OG Lou, Chayas lieben Trap.

0: Giants lieben offensichtlich Trap. Hier bei mir zu Gast ist Wassermann, eine von den beiden Rapperinnen auf diesem Song. OG Lou ist eine Person, mit der du sehr viel zu tun hast, habe ich das Gefühl.
1: Ja. Yeah.
0: Man muss aber sagen, du bist Kreuzbergerin, sie ist aus Frankfurt. Wie kommt da diese Connection? Weil du hast, glaube ich, mit niemand mehr Songs als mit ihr, oder?
1: Das stimmt. Ja, stimmt. Sie haben jetzt drei, sind jetzt drei, ne? Eins, zwei, drei, ja.
0: Hasskick haben wir gehört von...
1: Doch, mit Absolut habe ich auch drei Songs.
0: Mit Absolut, ah ja.
1: Ja, stimmt. Aber ja, die Connection kommt, ich weiß nicht, wir haben uns irgendwann, sind wir uns, glaube ich, über den Weg gelaufen und haben uns gut verstanden. Und jetzt sind wir sowohl Freunde als auch Kolleginnen, die gerne Musik machen.
0: Was ich krass finde, also es passt ja auch ganz gut zusammen, weil ich finde... Also ihr seid beide so, habt so einen Agro-Style auch drauf. Also nicht immer, ne? Also nicht bei jedem Lied, aber ich finde zum Beispiel, ich war, als ich das Album gehört habe, überrascht, wie viel so Battle und wie viel Angriffslust sozusagen in deinem Album steckt. Weißt du, was ich meine?
1: Ja, total, ja.
0: Also es ist, das, ich meinte ja nicht nur, das nicht nur so ein straightes Rap-Album, wo du nur raps und nicht eigentlich fast nie singst, sondern es ist auch einfach ein Album, wo du übelst hart abgehst auf Leute, also so angriffslustig.
1: Punchlines, sehr voll.
0: Und da ergänzt ihr euch ja im Stil zum Beispiel ziemlich gut. Und was ich mich gefragt habe, ist, hast du immer schon so gerappt? War das immer so dein Ding? Ist das denn so eine Entwicklung, dass du gemerkt hast, ah, Rap ist ein super Vehikel, um irgendwie Frustration und Aggression und so rauszulassen? Oder wie kamst du zu diesem Stil sozusagen?
1: Ich glaube, ich habe nicht schon immer so gerappt. Ich habe Anfang 20 angefangen zu rappen und ich glaube, in dieser Zeit habe ich generell als Mensch auch super viele Entwicklungen durchgemacht und ich versuche immer, die Emotionen, die ich in dem Moment spüre oder an dem Tag, wo ich im Studio bin, das irgendwie in Songs zu verpacken. Und dazu gehört halt manchmal auch Wut. Vor allem als junge Frau, die in Berlin wohnt, ist man manchmal wütend und das verpacke ich dann halt in meine Songs.
0: Ja, aber du meinst gerade, also... Du meinst, du hast nicht immer so gerappt? Also würdest du sagen, wir leben in Zeiten, wo du öfter wütend bist und deshalb ist das Album auch so ein Battle-lastig? Ich meine, Rap ist ja eine wütende Musikrichtung, ne? Also okay. Sozusagen, was eignet sich besser für Wut als Punchlines, als harte Beats, als 808s und so? Also hast du das Gefühl, ist es eine Entwicklung dahingehend, dass du gesagt hast, also es passiert ja auch viel Schlimmes auf der Welt. Also viele Leute sagen ja, wir haben so diese Multikrisen, dass alles die ganze Zeit scheiße läuft. Hast du das Gefühl, das fließt dann so ein und deine Musik wird dadurch auch härter?
1: Ja, bestimmt auch. Ich glaube, ich versuche meine Musik immer so ehrlich wie möglich zu machen und mit dem Satz, ich habe es nicht immer gemacht, meine ich eher, ich habe halt angefangen und habe dann immer nur bestimmte Themen oder bestimmte Moods gehabt und als ich angefangen habe, war es eher so, ich chille und rappe darüber, dass ich chille und irgendwann, wo es dann auch zu meinem Beruf wurde und zu meinem Leben, habe ich angefangen, mehr Themen raufzupacken und dazu gehören halt auch so, ja.
0: Die
1: Agro-Geschichten.
0: Ich finde das ja gut. Also ich habe das Gefühl, dass es in letzter Zeit eher so eine Entwicklung gab, dass nicht so viel gebattelt wird, sondern mehr gejammert. Weißt du das mal? Dass Leute eher sagen so, ah, alles ist so schlimm und nicht so, fickt euch, warum ist alles so schlimm, sondern so ein allgemeines an der Welt verzweifeln, aber nicht sozusagen dagegen gehen.
1: Ja, voll.
0: Und du gehst eher dagegen, habe ich das Gefühl. mich hat das umgetrieben, ne, dass du am Anfang gesagt hast, dass ich da so falsch lag mit dem Bad Moms J und ich weiß, was ich durcheinander gebracht habe. Es gab zwei Features, eins von Bad Moms J mit Bounty und Kokor und Bounty und Kokor mit Wassermann gab's, die kamen innerhalb kürzester Zeit.
1: Ja, ich glaube, es war eine Woche dazwischen.
0: Ja, genau, also, in meinem Kopf war das so gespinnt, dass das ein Song war.
1: Ich glaube, das war auch damals ein Tape, was die Mädels rausgebracht haben und es waren beides Features. Auf dem Tape.
0: Genau. Und in meinem Kopf, das ist ein paar Jahre her, so zwei, drei Jahre her, glaube ich, und in meinem Kopf hat sich das so gespinnt, dass das ein Lied von euch allen war, was waren zwei Lieder. Und ich habe gedacht, wir klären das jetzt mal auf, was ich da falsch im Kopf hatte. Wir hören mal den Song von dir und Bounty und Cocoa und Neil. Der Song heißt nämlich Tequila. Let's go.

0: Das ist Mosch 36 zusammen mit Kitty Cat mit dem Song Keine Zeiten. Ein Lied, das ich jetzt wirklich gar nicht auf dem Schirm hatte. Hat sich gewünscht, mein heutiger Gast, Wassermann. Und was ich mich gefragt habe bei deinem Album, ne, wenn es so, was so die Musikalität und so angeht, du hast viel mit dem Produzenten Haggy gearbeitet. Hat er alle Beats gemacht eigentlich?
1: Er hat nicht alle gemacht, aber er ist der Executive Producer des Albums. Also er hat ein bisschen den Überblick gehabt. Er hat fast, ich glaube, bis auf einen Song hat er alle gemischt.
0: Ah ja.
1: Und aber viele auch produziert, ja.
0: Weil er hat immer seinen Producer-Tag. What's up, Haggy?
1: What's up, Haggy?
0: Yeah. Und was ich sehr interessant fand, ist, du hast so ein, auf jeden Fall ein Fable für so klassische Sample-Beats. Mhm. Also wo so ein, also heutzutage Samples ist ja immer so eine Stilfrage, ne? Also ganz viele Beats heutzutage haben ja gar keine Samples drin, sondern sind einfach gespielt, eingespielt. Du hast es sehr drauf gesetzt, also du nutzt so richtig so Chansons, du hast japanische Musik da drauf gesampelt, spanischsprachige Sachen. Was ist das mit deiner Vorliebe für so Sample Beats und so? Oder? Weil das ist eigentlich voll das Oldschool-Ding.
1: Wirklich? Ja, stimmt. Ich weiß nicht, ich lieb einfach den Klang von Samples und

0: entscheiden wir, was machen wir damit, was schreibt man drauf und was auch immer. Und ja, ich habe eine Vorliebe für coole, einzigartige Festivals.
1: Ich finde, es hat vieles sehr, sehr so organische Musik. Also du hast jetzt relativ wenig, sag ich mal, so Synthesizer, Elektro-Dinge, sondern das ist alles so organische Musik, also viel so Gitarren, Klavier, so diese ganz klassischen Instrumente. Ja. Und bei diesen Samples, die du dann pickst, also du sitzt dann quasi daneben, wenn der Produzent das baut und sagt, mach mal so, mach mal so. Mhm. Und dann hast du schon Textideen dabei oder bist du so, nein, du gehst dann voll auf den Tag, auf das?
0: Ja, ich habe meistens keinen Text dabei, beziehungsweise fast nie. Und es kommt ein bisschen drauf an. Also manchmal mache ich eine Topline und schreibe erst darauf. Eine Topline, für die, die es nicht kennen, ist so, man summt ein bisschen mit und findet Flows und dann hat man Flow. Weil ich finde, dadurch hat man viel mehr Freiraum zu machen, was man will. Wenn du einen Text mitbringst, dann wirst du durchgehend bei dieser Session versuchen, das krampfhaft einzubringen. Und manchmal passt es gar nicht zum Vibe oder auch nicht auf den Beat so. Und ja, und auch wenn es keine Topline ist, bin ich dann so, okay, wir fangen jetzt an, was passt zu dem Vibe, und dann entsteht halt einfach.
1: Also schreibst du nicht so im Alltag Sachen auf und sagst so, ich sitze gerade in der S-Bahn, sondern du bist wirklich so, Kopf anschalten, sobald du ins Studio gehst, gucken, was ist drin, rausnehmen.
0: Aber ich glaube, es hat tatsächlich auch viel damit zu tun, dass für mich gibt's einen Raum, wo die Kunst entsteht, so wie wenn ein Künstler, der malt, gerne in seinem Raum,
1: Atelier
0: oder was auch immer zeichnet, bin ich so, ich will die Kunst in dem Studio entstehen lassen. Weil wenn ich es die ganze Zeit im Alltag mache, habe ich auch einen gewissen Druck, vor allem als selbstständige Person, dass ich so ein Gefühl habe, okay, jetzt. Und so habe ich halt meinen Raum, wo die Kreativität stattfindet, und dann gibt es halt auch den Raum, wo ich einfach meine Freizeit genießen kann als nicht arbeitender Mensch.
1: Musst du einen Song in einer Session fertig machen und sonst ist er nicht gut? Oder es gibt ja so Leute, die sagen, ich habe mal gehört, Sido sagt, der Song muss in der Session fertig sein, sonst schmeißt er den weg.
0: Eine Million pro, ja, meistens. Also ich glaube, es ist
1: sehr. Wie viele Skizzen hast du weggeschmissen an dem Album dann?
0: In dem Album überhaupt nicht. Ich glaube, ich habe das Album an sich innerhalb von einem Monat geschrieben. Und das waren vielleicht 15 Sessions oder so. Weil ich bin ein sehr instinktiver Mensch. Ich bin so, jetzt gerade klingt's gut, nehmen wir. Ich ändere da auch oft nichts mehr dran. Aber ich glaube, grundsätzlich Skizzen, die einfach rumliegen, sind es auf jeden Fall hunderte unveröffentlichte Songs. Aber spezifisch für das Album und weil es auch so thematisch für mich war, ist nicht viel liegen geblieben.
1: Also das heißt, jeder Song ist, könnte man sagen, ein Tag, der in einem Tag entstanden.
0: Immer, ein halber Tag so.
1: Und dann gibt's natürlich noch das Drumherum, Mischung, Mastering, das Ganze. Das passiert dann erst später, ne?
0: Genau.
1: Und ausproduzieren. Ja, krass. Mr. Krabs, ein Song, an dem du offensichtlich, an dem Tag hast du offensichtlich SpongeBob geguckt. Nein, SpongeBob. Das ist ein Song über Money. Den hören wir jetzt. Das ist auf dem neuen Album von Wassermann. Das heißt Knacks. Und wir hören jetzt weiterhin rein.

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4: Das war korrekt mit mir, Use You, aber auch mit meinem heutigen Gast Wassermann, die gerade ihr neues Album Knacks rausgebracht hat. Da sind so ein paar Themen drauf, die wir noch nicht besprochen haben. Wir haben schon sehr viel über die Musik geredet, über deine Familie. Wir haben noch nicht darüber geredet, dass es sehr viel um das Thema Distanz geht auf dem Album. Also dass mehrere Lieder, die eigentlich nur darum drehen, dass du Leute aus deinem Leben aussortierst, dich von denen distanzierst, die in den Wind schießt, dass du mit denen nichts zu tun hast, dass du die wegghosten willst.
5: Okay.
4: Was ist das mit dem Thema Distanz bei dir? Also wie kommt das, dass sich das so durchs Album zieht? Also manchmal passiert ja sowas unbewusst, wenn man Musik macht und immer merkt, ich muss irgendwie mehr mich distanzieren von. Es passiert nichts Schlechtes, ne?
5: Ja, voll. Ich glaube, ich habe bei dem Album sehr viele Sachen verarbeitet, die ich in meinen 20ern erlebt habe, und dazu gehört teilweise Sachen wie Freunde aussortieren oder generell Leute aussortieren, die einem nicht gut tun, dann aber auch sowas wie Distanz zu der Außenwelt, nachdem man zum Beispiel einen Partyabend hatte oder so. Also ganz viele verschiedene Themen. Und das hat mich halt einfach über die Jahre begleitet und ich habe viel darüber nachgedacht und alles, worüber ich nachdenke, landet irgendwann in irgendwelchen Songs.
4: Ja. Naja, so ist das ja im besten Fall auch, dass man das dann verarbeitet. Partynacht, meinst du dann so, dass man so einen Sozialkater hat nach der Party, dass
5: komplett.
4: Man so denkt, oh shit, Alter, was habe ich gemacht?
5: Ja, voll, einfach so. Auch so Downphasen, nachdem man sehr hoch fliegt. Das thematisiere ich zum Beispiel bei Knacks, bei dem Song, dass es... ja, da geht's einmal um eine manische Phase, wo man super viel Party macht und man denkt, man ist on top of the world, und dann gibt's auch eine Phase, wo man so ist, oh mein Gott, jetzt muss ich einfach auskatern und will eigentlich mich von der Außenwelt distanzieren, so von der Außenwelt, ja.
4: Ich habe ja das Gefühl, dass diese ganze Sozialkater-Geschichte, ne, ich habe da früher nicht so viel drüber nachgedacht, und ich habe das Gefühl, dass es ganz stark damit zusammenhängt, dass alle alles die ganze Zeit diskutieren. Also sozusagen, ich habe irgendwie hatte ich das Gefühl, früher war man halt besoffen und zwei Tage später war es egal, aber heutzutage wird dann alles sozusagen thematisiert oder irgendwas ist auch im Internet, dann sowas. Ist das auch so eine Erfahrung, die du gemacht hast?
5: Ja, ich glaube, darum geht's per se nicht, aber das sehe ich auf jeden Fall auch, und es ist auf jeden Fall, vor allem heutzutage passiert so viel und wir ziehen uns das jeden Tag rein. Da safe, aber ich glaube, vor allem was diesen sozialen Kater betrifft, ist, glaube ich, so etwas, was auch Berliner und vor allem junge Leute in Berlin, glaube ich, sehr krass zu relaten können. Ich glaube, das ist einmal der Konsum, wo du dann deine ganzen Endorphine schon benutzt hast und danach bist du einfach
4: Drogen.
5: Körperlich so, genau.
4: Ja.
5: Ich selbst nehme keine Drogen, aber das ist trotzdem etwas, womit ich mich viel beschäftige, weil ich einfach in dieser
4: Bubble laufe. Weil alle um einen rum das natürlich die ganze Zeit machen. Ja.
5: Genau, genau. Und dann zweitens auch das Gefühl von, ich glaube, wir sehen und erleben pro Tag so viel, es sind so viele Eindrücke, und wenn dann irgendwie ein Sonntagabend kommt, dann kann man sich irgendwie zurückziehen oder muss man sich teilweise sogar für die mentale Gesundheit zurückziehen und sieht erst so, okay, das war mir zu viel und ich brauche jetzt mal Zeit für mich, so. Ich glaube, das ist so ein typisches Großstadt-Ding. Oder so würde ich das auf jeden Fall sehen.
4: Hm. Es geht aber noch weiter. Also ich habe auch das Gefühl, du sagst auch, dass seitdem, also wir haben ja darüber geredet, dass dein Aufstieg relativ schnell war. Also das heißt, du kamst auf den Plan und eigentlich waren super viele Leute so, oh, das ist fresh, so lass das mal pushen. Hat das sich geändert? Also musstest du Leute quasi auch aussortieren, nachdem du so eine, sag ich mal, so deinen Fame bekommen hast? Also das ist ja so ein bisschen ein Klischee, ne? Also dass man so sagt, so du wirst bekannt, ja, du bist auf einmal auf Tour, du bist auf Plakaten, du bist jemand, mit dem Leute sich auch schmücken wollen vielleicht oder so. Weil ich meinte, das aus irgendeinem Song rausgehört zu haben, und ich glaube aus dem, was ist denn das? Fast Dreck oder Frieren? Weißt du, was ich meine? Oder nee, aussortiert.
5: Ich weiß nicht, welche Line du genau meinst, aber ich glaube, so bei der Erfahrung per se, auf jeden Fall kriege ich das schon mit, aber ich habe das Privileg und das Glück auch, dass ich meine engsten Leute schon vor der Musik kannte.
4: Also von denen und ist keiner, der aussortiert.
5: Von dem ist keiner, der aussortiert. Da wurden auch Leute aussortiert, aber das hatte tatsächlich nichts mit der Musik zu tun, sondern Verrat. Und das thematisiere ich auch in meinem Album, weil
4: da. Wahrscheinlich bin ich darauf. Ich glaube nämlich, das Wort Verräter fällt auch um.
5: Das kann sein. Ich sag, Verrat kommt zu leise und meist von der Schwester. Ich schwöre, es fühlt sich nicht echt an. Aber da meine ich nicht, das ist nicht wegen meinem wegen Wassermann und wegen dem, was ich mache, sondern wegen anderen.
4: Das war quasi Private Stuff. Okay. Also es sind wirklich viele, viele Lieder auf jeden Fall, worum es da geht. Ich habe darüber nachgedacht, dass man ja auch, vor allem wenn du jetzt eine öffentliche Person bist, man auch einfach den Blockierbutton benutzen muss. Ne? Yeah. Also so viele Leute haben ja dann irgendwie Angst und sagen so, ja, wenn ich den dann blockiere, dann ist der vielleicht sauer oder so. Mhm. Ich denke immer mal so, nee. Einfach die Leute im Internet, ne? Also die, die du jetzt nicht persönlich kennst, wenn du sagst, ja, das ist eine, du musst das jemand aus deinem engeren Kreis irgendwie von dir fernhalten, aus anderen Gründen, das ist ja was anderes. Die Person kannst du ja nicht einfach blockieren, die ist ja dann wahrscheinlich in deinem Umfeld irgendwie.
5: Ja, aber ich glaube selbst da, ich glaube, mir war es wichtig zu thematisieren und ich selber habe auch diesen Mindset, dass wenn jemand dir nicht gut tut, dass du trotzdem Distanz zu diesen Menschen haben kannst und dass du trotzdem sagen kannst, ey, so, deal with your shit, aber ich kann das gerade nicht.
4: Aber so eine absolute Distanz, also dass man jemand ganz aussortiert und sagt nie wieder, oder dass man sagt so, okay, du bist gerade im Moment auf irgendeinem Film, den ich nicht kann, aber vielleicht
5: in einem halben Jahr. Ich glaube, das kommt auf die Situation an. Ja. Ich finde, beides ist legitim, weil wir können uns als erwachsene Menschen selber aussuchen, wer Platz in unserem Leben hat und ob's gerade sowas ist wie, ich brauche gerade ein bisschen Distanz und lass noch mal ein paar Monaten sprechen, ist es auch voll fair. Wenn man sagt, ey, nein, die Wunde ist zu tief und ich will nie wieder was mit dir zu tun haben, dann ist es auch total fair, weil wenn man Selbstliebe hat, dann muss man das früher oder später machen.
4: Das, ich glaube, bei Aussortiert geht's eher um das wirkliche Aussortieren, weil der Song ist relativ tough.
5: Ja, da geht's wirklich ums Aussortieren.
4: Auch wieder so ein geiles Sample hier, das ist Wahnsinn.

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0: Das ist Tom Hanks, den habe ich einfach gleich nochmal hier reingesneakt mit seinem Song Lobster, weil ich den liebe und weil er Feature war auch auf dem neuen Album von meiner Künstlerin, die hier heute hier ist, Wassermann. Hey.
1: Hi.
0: Wir haben ja gerade so ein bisschen über die Themen auf deinem Album geredet. Das andere große Thema, über das wir, glaube ich, noch reden müssen auf diesem Album, ist der Knacks. Der Knacks an sich. Also erstmal eine Fun-Frage. Kennst du die Knacks-Hefte?
1: Ich kannte sie nicht.
0: Aber jetzt kennst du.
1: Ja, bis ich meinte, ich will mein Album Knacks nennen, weil es gibt diese Hefte und dann gibt's noch mal irgendeine Bank oder irgendwie sowas.
0: Ne, die sind von der Bank.
1: Die sind
0: von
1: der Sparkasse. Ja, das hängt zusammen, ne? Und ich kannte das nicht, aber.
0: Die Sparkasse hat früher so Knacks-Hefte rausgegeben, aber das ist so way back. Also nee, das ist wirklich so. Das ist so Comics. aber der Knacks spielt natürlich bei dir auf den psychischen Knacks an, in dem Fall. Ich habe ein Interview von dir gesehen bei dem Kollegen Simon von Deutschrap Ideal. Mhm. Da hast du gesagt, du hast Therapie angefangen, bevor du deine Rap-Karriere gestartet hast, sozusagen präventiv, ja, dass du damit umgehen kannst. Das finde ich krass. Erzähl mal, was war da los?
1: Ja, es war nicht bevor, aber es war relativ am Anfang. Es war bevor ich es hauptberuflich gemacht habe, auf jeden Fall. Ich weiß nicht, für mich war Therapie schon immer ein großes Thema. Ich habe niemanden in meiner Umgebung gehabt, der es gemacht hat, aber ich selbst bin ein Mensch, ich befasse mich gern mit der Psyche und befasse mich vor allem gern mit meiner Psyche, einfach um manchmal banale Dinge wie Gedankengänge zu verstehen, meine eigenen oder auch in meiner Umgebung von Leuten. Und ja, da habe ich relativ früh angefangen, auch selber Verhaltenstherapie zu machen und bin bis heute bei derselben Therapeutin.
0: Also hast du dann einfach gesagt, so, ich mach das jetzt, ich suche das jetzt raus, ich suche mir jetzt eine und hast das dann auch...
1: Nee, ich hatte das Privileg, dass meinen damaligen Manager jemanden kannten, weil ich war so, ey, das interessiert mich und ich möchte es ausprobieren. Und das war jetzt kein Zeitpunkt, wo es mir per se schlecht ging, aber ich glaube, vor allem in der Therapie kann man halt auch sagen, die Dinge aufarbeiten, die irgendwie seit der Kindheit in einem Steck drin stattfinden.
0: Am Ende geht's immer so, ich habe auch mal Therapie gemacht, am Ende geht's immer um die Beziehung zu den Eltern.
1: Und so ein, ja, immer. Sowas in der Art. Und ja, da habe ich relativ früh gemerkt, wow, da sind so viele Fassaden von mir, über die ich nie nachgedacht habe, und das möchte ich halt irgendwie so längerfristig machen. Und ja, wie gesagt, ich hatte das Privileg, dass ich direkt über meine
0: Kontakte... Dass du direkt eine Connection hattest, weil alle sagen ja immer,
1: genau,
0: es ist schwer, einen Therapeuten zu finden.
1: Es ist super schwer und vor allem habe ich auch Glück gehabt, dass wir uns direkt gut verstanden haben. Und ich glaube, vor allem für Menschen, bei denen es akut ist und denen es in dem Moment nicht gut geht und die dann irgendwie so abgewiesen werden, weil die keinen Platz finden, ist es super hart. Deshalb bin ich meinem Privileg sehr, sehr bewusst und sehr dankbar. Aber ja, ich kann es trotzdem jedem nur weitergeben, dass die versuchen sollen, die Person zu finden, die den da irgendwie so gut, die gut unterstützen kann, ja.
0: Ich fand es deshalb super interessant, dieses Gespräch darüber, weil ich so gedacht habe, gerade Künstler sollten eigentlich alle eine Therapie machen, ne, weil ich glaube, das Umfeld, in dem, ne, du bist ja eine Unternehmerin auf deine Weise auch, weil du ja sagst, ja, du machst dein Shit selber, also
1: voll.
0: Wenn man auf deine Alben guckt, steht da drunter Label Wassermann, ja, und der Druck, der da auf einem lastet, ist, habe ich das Gefühl, anders als in anderen Berufen, weil in anderen Berufen, da gehst du hin und dann machst du einen kleinen Teil von irgendwas Großem. Also wenn ich hier ins Radio komme, ich muss mich ja nicht darum kümmern, dass der Sender läuft, dass die Technik da ist. Ich muss die Technik nicht kaufen. Ich muss nicht die Promotion machen, dass die Leute den Radiosender einschalten und so. Aber wenn man Künstler ist wie du, dann muss man das alles. Also du bist alles. Egal, wenn was gut läuft, bist es du. Wenn was schlecht läuft, bist es auch du. Und wenn Leute was nicht mögen, dann bist es auch du. Ja. Und nicht irgendwie so, ich vergleiche das immer mit so in einer normalen Firma arbeiten, ist wie auf einem großen Tankerschiff zu arbeiten. Mhm. Und was du machst, ist quasi ein Einhandsegelboot. und ich habe das Gefühl, dass der Druck da ganz anders ist und das auch einem anders nahe geht. Kannst du mit diesem Gedankengang was anfangen?
1: Also, total.
0: Oder?
1: Ich glaube, wie du sagst, es ist ja, also ich selber bin ja die Marke.
0: Ja, genau. Man ist ja eine Marke. Ne?
1: Und das ist dann aber irgendwo trotzdem sehr fremd bestimmt, was irgendwie so, wann du gelobt wirst und wann du nicht gelobt wirst,
0: ja, und ob welche, das gut ist oder welche, nicht. Ob Spotify oder Instagram möchte, also so, ob du da Glück hast oder nicht.
1: Ne? Genau, und dementsprechend hat das halt auch Schattenseiten, weil ich glaube, so wie wenn du hast gerade eine Aufgabe und dann gehst du zu deinem Chef und bist so, okay, und dann kann der dir ganz im besten Fall rational sagen, ey, nein, da ist noch Verbesserungsbedarf und mach das jetzt anders. Und dann kannst du deine Aufgabe fertig machen und nach Hause gehen. Und das haben viele Künstler eben nicht, weil das ist zum einen, ist die Bewertung, die kann von jedem stattfinden und die ist oft auch nicht nett, sondern
0: und einfach auch noch so, super uninformiert.
1: Also. Super uninformiert und zweitens gibt es nie einen Stopp oder nie einen Feierabend. Aber ich glaube, jeder Beruf hat sowohl Schattenseiten als auch gute Seiten. Aber ja, und vor allem auch sowas wie live spielen. Ich glaube, dieses Machtverhältnis haben, dass du vor tausenden Leuten auf der Bühne stehst und dann sagst du Hände hoch und dann machen alle die Hände hoch. Ich glaube, langfristig macht das was mit einem, egal wie bodenständig man ist oder nicht. Und dann irgendwie dann zu Hause zu sein und dann einen normalen Umgang trotzdem mit Mitmenschen zu haben, weil wir sind ja alle, weißt du, ich bin jetzt nicht besser, weil ich das auf der Bühne mache. Das ist auch etwas, was ich auch.
0: Für dein Umfeld bleibst du ja die Person, du bist ja nicht Wassermann für dein Umfeld. So.
1: Genau, und aber auch so du bist so voll auf Adrenalin auf der Bühne und hast auf einmal voll den, auf einmal so Dopaminausschuss und dann kommst du nach Hause und dann ist das auf einmal weg und wie kriege ich das? Und dann ist es, wie gesagt, fremdbestimmt. Ich habe gute Laune, wenn ein Song gut funktioniert. Ich habe schlechte Laune, wenn es nicht so ist. Das sind ja Dinge, mit denen müssen wir uns auseinandersetzen. Und ich glaube, es hilft immer, darüber zu reden, ob es mit Mitmenschen ist oder mit einer professionellen Therapie, ist jedem selbst überlassen. Aber bei mir ist es beides. Aber vor allem Therapie hilft mir erst recht.
0: Du hast dich quasi selber auch so ein bisschen analysiert, was das Thema angeht. In dem Song, in dem Titelsong Knacks, sagt ja auch immer ein bisschen was über das Album, was der Titel ist und was der Titelsong ist und so, was man bearbeiten möchte. Deshalb gehen wir da jetzt mal tief rein und hören einfach mal den Song, der da heißt Knacks, von Wassermann vom gleichnamigen Album. Oh.

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1: Das ist UFO 361 und wie ich gerade erfahren habe, ist UFO einer der Favorite Rapper von meinem heutigen Gast Wassermann. Du hast ja auch diesen Song hier gewünscht, Konterstand. Ja, die Professionalisierung, darüber haben wir gerade geredet, sozusagen. Du bist jetzt, wie lange bist du jetzt Profi, sozusagen?
2: Profi in dem, was ich hauptberuflich mache ich das jetzt, glaube ich, mittlerweile schon seit 2 Jahren, glaube ich, 2,5 Jahre. Es ist gar nicht lang, weil davor hatte ich immer einen Teilzeitjob, weil ich wollte mir diesen Hobbyaspekt nicht nehmen lassen. Aber irgendwann hat es kapazitär nicht mehr geklappt.
1: Und dann wenn du das auch noch independent machst, heißt das ja, dass du die ganze Arbeit, die andere Leute abgeben, auch noch ein bisschen selber mit reinsteckst. Ne? Ich glaube, wir hören jetzt gleich nochmal einfach einen Song von dir, weil ich habe gesehen, dass wir jetzt auch gleich in die Nachrichten gehen müssen. Da habe ich ein bisschen voreilig das Mikro angeschaltet. wir hören jetzt den Song, um diese ganze Distanz-Thematik mal abzuschließen. Hören wir jetzt mal den Song Distanz von dir, der auch auf dem Album ist. Der einzige Song, wo du mal Autotune benutzt.
2: Ja? Scheiß Lieben Chef hat auch Autotune.
1: Ah,
2: aber
1: stimmt.
2: Aber der einzige, wo ich singe, ja.
1: Wo du singst mit Autotune. Okay, let's go.

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3: Immer mehr Jugendliche müssen wegen Essstörungen ins Krankenhaus. Die Zahl der Betroffenen hat sich innerhalb von 10 Jahren mehr als verdoppelt, so steht's in dem Bericht des Statistischen Bundesamtes. Demnach wurden im Jahr 2024 fast 6000 Kinder und Jugendliche stationär behandelt, fast ausschließlich Mädchen und junge Frauen. Am meisten wurde Magersucht diagnostiziert, aber die häufigste Essstörung ist tatsächlich Binge-Eating. Dabei kommt es zu unkontrollierten Essanfällen. Das könnte auch Stoff für einen Agentenfilm sein. Deutsche ErmittlerInnen haben sich monatelang in eine russische Hackergruppe eingeschleust. Ein mutmaßliches Mitglied sitzt jetzt in U-Haft. Die ErmittlerInnen wussten, dass der Mann in Japan Urlaub machen wollte. Da wurde er dann festgenommen und nach Deutschland ausgeliefert. Die Hacker sollen fast 4000 Firmen auf der ganzen Welt erpresst haben, unter anderem auch Krankenhäuser. Insgesamt sollen sie so mehr als 100 Millionen Euro gemacht haben. Kameras auf dem Frauenklo. Diesen Fall hat es im Sommer an der Hochschule für Wirtschaft und Recht in Berlin-Lichtenberg gegeben. Jetzt hat die Polizei einen Verdächtigen. Sie hat in Treptow die Wohnung eines 66-Jährigen durchsucht und dabei unter anderem mobile Datenträger gefunden. Der Mann wurde verhört und wieder freigelassen. Er arbeitet für eine Firma, die an der Hochschule tätig ist. Mehr ist dazu nicht bekannt. Auch für Auszubildende gibt es einen Mindestlohn und der steigt demnächst. Das Bundesinstitut für Berufsbildung hat angekündigt, wer im nächsten Jahr eine Ausbildung beginnt, muss mindestens 764 Euro brutto im Monat bekommen. Bisher sind es 40 Euro weniger. Im zweiten Ausbildungsjahr sind mindestens 902 Euro vorgesehen, im dritten 1031. Die meisten Azubi-Löhne sind nach Angaben des Instituts aber sowieso höher.
1: Wetter.
3: Um die 15 Grad haben wir noch. In der Nacht bleibt es erstmal noch trocken. Es wird aber frisch. Teilweise geht es runter bis auf 4 Grad, zumindest im Süden von Brandenburg. Und morgen am Donnerstag kickt der Herbst dann zum ersten Mal so richtig rein. Da bleibt es meistens grau. Regnen soll es auch öfter mal. Gibt auch nur noch bis zu 17 Grad. Die Sonne kommt höchstens zum Nachmittag mal raus.
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3: Vorsicht auf der westlichen A10 und der A2 Richtung Magdeburg. Im Bereich Dreieck Werder liegt ein totes Tier. Vorsicht auch auf der südlichen A10 Richtung Dreieck Werder. Kurz vor dem Dreieck Werder liegen nach einem Unfall Gegenstände rum. Dann ist die L40 im Landkreis Potsdam-Mittelmark zwischen Güterfelde Nord und Markgrafshof Richtung Großbären gesperrt. Da läuft ein Polizeieinsatz und der Tiergartentunnel in Berlin ist dicht bis morgen früh um 5:30. Bei der S-Bahn fahren außerdem heute Abend keine Züge mehr zwischen Zoo und Olympiastadion, genauso zwischen Zoo und Grunewald. Da gibt es Ersatzbusse. Gute Fahrt.
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2: Indie mit Use You. Das ist vollkommen korrekt und immer noch mit Wassermann, die heute hier ist. Wir hören jetzt von ihr Pico, sei still.

0: Ich muss ja sagen, ich liebe das Saxophon, ne?
1: Ja, ich auch. Ich liebe Saxophon.
0: So schön.
1: Generell.
0: So Film-Noir-mäßig. Mhm. Pico sei still heißt dieses Lied. Worüber wir noch gar nicht geredet haben. Wir haben jetzt die ganze Zeit darüber geredet, dass du 2021 deinen ersten Song rausgebracht hast, dass du, dass es dann relativ schnell ging, dass da Interesse da war, auch von der Industrie mit dir zusammenzuarbeiten. Was ich mich aber frage, ist, warum rappst du eigentlich in the first place? Also wie kamst du? Warum kamst du eigentlich? Nee, nicht alle Leute rappen. Also wie kamst du denn dazu, dass du überhaupt gesagt hast, so, hey, das ist mein Ding, das wird jetzt mein Ding, ich rap jetzt.
1: Also ich war zum einen schon immer ein Rap-Konsument. Ich liebe Rap-Musik, ich liebe Hip-Hop, ich liebe Trap. Und als ich angefangen habe zu rappen, war das ganz spontan so Freestyles mit Freunden kicken. Ohne irgendeinen Kontext, wir sind gelangweilt, es ist Corona-Zeit, Lockdown.
0: Also 2020 einfach.
1: 2020, lass uns doch einfach probieren zu freestylen. Und ich bin irgendwie voll drauf hängen geblieben. Ich war so, mein Gott, es macht ja total Spaß. Aber ich glaube, ich habe das auch schon in ein paar Interviews gesagt, rückblickend. Ich habe auch in der Grundschule, als ich Deutsch gelernt habe, oft Gedichte vorgerappt statt gesagt, weil ich sowas.
0: Also du hast schon Rap, seitdem du so richtig klein bist? So richtig,
1: ja.
0: Kind?
1: Ja, ja, ja. Okay. Ich hab ältere Geschwister und die haben auch Rap geliebt. Und dadurch habe ich das schon so lange gehört, dass ich so selbst in der Grundschule so war, nee, ich will jetzt den Hexenmeister rappen und so. Deshalb glaube ich mittlerweile, das war nur eine Frage der Zeit, dass ich das irgendwie beruflich mache. Aber als es dann 2020 passiert ist, war ich so, wow, es macht mir voll Spaß. Warum nicht einfach weitermachen? Und dann haben sich ganz viele Wege für mich geöffnet, ganz viele Türen für mich geöffnet und ich habe einfach weitergezogen, ja.
0: Wenn du sagst, du hast immer schon Rap gehört, also wenn das, was im Internet steht, stimmt, du bist 2008 nach Deutschland gekommen und sozusagen war dann gleich Deutschrap dein Anknüpfungspunkt oder war gleich Ami-Rap, was war's oder beides gleichzeitig?
1: Nee, ich habe in Pakistan auch schon Hip-Hop gehört. Ich glaube, das war auch so diese Timbaland-Zeit, wo das auf einmal voll cool war. Wir hatten Flip-Phones, wo man... Kennst du das noch? Wahrscheinlich schon, wo wir das noch nicht downloaden konnten. Dann haben wir das irgendwo angemacht und als Sprachnotiz abgefilmt, damit wir das als Ringtone benutzen können und so. Das war super crazy.
0: Okay.
1: Und ich glaube, Deutschrap.
0: Die Ringtone-Hack.
1: Die Ringtone-Hacks, ja.
0: Ja, okay.
1: Und Deutschrap an sich war, glaube ich, ein bisschen später. Ich glaube, das war dann irgendwann Pubertätzeit.
0: Aber bei vielen Leuten gibt es ja so einen Artist oder ein Album oder sogar einen Song, der sozusagen bei ihnen so Klick gemacht haben, wo die Leute gesagt haben, also ich weiß, was bei mir war, ein Album, aber was war, gab es irgendwie sowas bei dir, wo du gesagt hast, okay, das ist so cool, das ist mein Ding jetzt. Also
1: meine Jungs haben... Also meine Jungsfreunde haben ganz viel KMN und Nemo und diese ganze Bubble gehört.
0: Ja.
1: Und als ich das gehört habe, war ich so, oh mein Gott, so ich kenne Deutschrap-Songs. Ich habe auch so als Kind noch so Peter Fox und die alten UFO-Sachen und so gehört. Aber als ich das gehört habe, war ich so, oh mein Gott, ich will das auch jeden Tag pumpen.
0: Nemo?
1: Auch, ja. Auch Nemo, aber auch KMN, diese ganzen... diese neue Wave, die damals kam, ich glaube, das war 2016 oder so, kam nochmal so eine neue Deutschrap-Wave.
0: Ja, die Trap-Wave halt, ich sag mal so angefangen, also UFO war so einer der ersten, der so das konsequent durchgezogen hat, glaube ich, so muss so 2015 gewesen sein mit Ich bin ein Berliner und dann...
1: Genau, das war so ungefähr der Zeitraum.
0: Ja, interessant. Weil lustigerweise hast du dir zum Beispiel von KMN jetzt gar nichts gewünscht, aber da gibt's ja auch viele Songs eigentlich, die man hätte spielen können.
1: Schon, aber ich sag dir ehrlich, ich sollte mir 10 Songs wünschen. Ich habe 10 Songs aufgeschrieben, da war jetzt in dem Moment nicht KMN in meinem Kopf.
0: Ja, einer, den du erwähnt hast, war dabei. Nemo war dabei, den hast du dir gewünscht. Das weiß ich auch noch, als der aufkam. Das war auf jeden Fall auch ein Gamechanger. So emotional sozusagen auf so Trap so Sachen gemacht haben eigentlich die wenigsten zu dem Zeitpunkt. Okay, das ist ein interessanter, aber davor hast du auch schon gehört, aber da war es dann kein Trap, sondern da war es dann...
1: Hip-Hop, Boom-Bap.
0: So eher so oldschooligere Sachen.
1: Oldschoolige Sachen, Tic-Tac-Toe, Kitty Cat.
0: Tic-Tac-Toe hast du nachgehört, weil ich denke mal so, Tic-Tac-Toe waren ja big, bevor du geboren wurdest.
1: Ja, auf jeden Fall nachgehört.
0: Aber die hast du auf dem Schirm, ja?
1: Ja, auch in der Grundschule, auch La Fee haben wir gehört. Heuldorf
0: war immer
1: so. Oh, La Fee,
0: hör mir auf, das gibt's ja nicht. La Fee.
1: Ja.
0: Okay, krass.
1: Heuldorf.
0: Stimmt, die hat auch so ein bisschen gerappt. Ja, die hat so eine Mischung zwischen Rap. Oh, La Fee ist richtig, oh, Alter. Auf jeden Fall Anfang, Mitte 2000. Irgendwie.
1: Ja, wir haben in der Grundschule viel Rap gehört, auch Kuldo und so.
0: Ah ja, ich finde das aber krass, also dass ihr Tic-Tac-Toe gehört habt, das haut mich jetzt wirklich.
1: Echt?
0: das ich nie gedacht. Ich hätte gedacht, alle Menschen, die geboren sind, nachdem Tic-Tac-Toe ein Ding waren, also für alle Leute, die Tic-Tac-Toe nicht kennen, Tic-Tac-Toe war eine
1: so
0: Gruppe
1: ikonisch.
0: Zu 1996, 97 der größte Rap-Act Deutschlands, riesig, zwei unglaublich erfolgreiche Alben gemacht. Danach noch so ein paar Comeback-Versuche gestartet, aber hat alles nicht mehr gehalten. Legendäre Pressekonferenz. Wenn wir wirklich Freunde wären, würdest du so eine Scheiße gar nicht machen. Legendärer Satz.
1: Ich kenne das, ja.
0: Aber wie kommt ihr darauf? Weil das ist ja alles vor eurer Zeit.
1: Ja, schon, aber ich meine, du hast wahrscheinlich auch Songs gehört in der Jugend, die vor deiner Zeit waren. Oder?
0: Ja, voll. Aber ich glaube, das sind dann eher so Sachen, die so als Klassiker gelten. Tic-Tac-Toe waren schon damals so ein bisschen umstritten, aber cool auf jeden Fall.
1: Ja, ich mache auch voll gern so Deep Dive in alte Sachen. Und wie gesagt, ich habe vorhin erwähnt, dass ich sehr gerne Samples auch selber rauspicke und so. Und ich befasse mich sehr viel mit Deutschrap-Historie. Ja. Und ich fand die cool. Ich habe die auch mal geshoutoutet bei einem Song. Leck mich am ABC, so wie Tic-Tac-Toe.
0: Würdest du mit denen featuren, wenn du kannst?
1: Ja, hä?
0: Ja?
1: Klar.
0: Ich
1: habe jetzt noch nie einen Back-Check gemacht, ob die problematisch sind oder so, aber ich glaube, es sind coole Girls, oder? Ich weiß nicht.
0: Also die Band gibt's ja in dem Sinne nicht mehr. Ich glaube, bei manchen weiß man, ich glaube, die einzige, die noch so am Start ist und Sachen macht, ist Jazzy.
1: Mhm.
0: Aber da...
1: Ja, also namentlich kenne ich die nicht, ich kenne nur
0: Papa. Die heißen Ricky, Jazzy und Lee, heißen die.
1: Iconic.
0: Ich glaube aber Lee, die so die Main-Rapperin war, die mit der aggressiven Stimme, auf die Schnelle, die ist, glaube ich, jetzt so ziemlich raus aus so einem ganzen Öffentlichkeitsding und so. Ich weiß, dass die Jazzy noch so zeitweise immer wieder irgendwas gemacht hat, aber ja, interessant.
1: Ja, vielleicht mach ich mal ein Remake oder ein Sample oder so, das geht ja auch.
0: Ja, auf jeden Fall, fände ich auf jeden Fall gut. Wir hören aber jetzt erstmal nichts von Tic-Tac-Toe, können wir auch machen, wenn du willst, aber wir hören jetzt mal was von Nemo, über den wir auch gerade geredet haben, und zwar den Song Nie wieder. Na, fängt er auch mal irgendwann an? Ja, sorry, der hat ein langes Intro, wie ich gerade merke. Ich habe gerade gedacht, hey, geht das Lied nicht an, aber... Ja, das
1: Nie
0: ist,
1: wieder.
0: Da merkt man, dass es vor Streaming-Zeitalter war, da hat man sich noch Zeit für Musik gelassen, für Songs gelassen. Da musste er nicht gleich die Hook anfangen.

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0: Ja, dieser Song war wirklich damals ein Game Changer, muss man sagen. Nemo kam mit Nie wieder, featuring Abdi, der auch sein Labelchef einfach war, und hat Rap verändert, weil niemand so emotional war, glaube ich, ein Ding. Gewünscht von meinem heutigen Gast Wassermann. Ja, wir sind schon am Ende dieser Sendung jetzt angekommen.
1: Ging schnell.
0: Ja, voll, ne? Finde ich auch. Wir machen jetzt den Standard, ja? Du erzählst uns doch mal, was du in der Zukunft nämlich jetzt vorhast. Du gehst auf Tour?
1: Ja, ich gehe im März auf Deutschland.

0: Special Acts und
1: super viele Leute, die auf die Gästeliste wollen.
0: Ja, das ist ein Phänomen.
1: Die Leute, die man seit 5 Jahren nicht mehr gesehen hat, auf einmal sliden sie ja im Rhein.
0: Voll, das ist wirklich crazy.
1: Nur die guten Freunde, die sagen, denen sagt man dann immer so, hey, willst du kommen? Und die so, ja, ich habe schon Karten. Und man ist so, ist ja klar, die guten Freunde kaufen, die schlechten Freunde fragen.
0: Aber es ist, wie es ist. Aber ich freue mich, ja genau, am 1. April im Westerkreuzberg.
1: Ansonsten, du hast dein Album auch richtig, noch richtig, ja, ich will nicht sagen oldschool, ist ja eigentlich nicht oldschool, aber du hast so richtig auch noch auf Vinyl und so rausgehauen, ne?
0: Ja, so, meine erste Vinyl.
1: Zum ersten Mal. Du hast davor nur EPs gemacht, muss man sagen, die kommen ja oft nicht auf Vinyl. Jetzt ein ganzes Album mal auf Vinyl. Das gibt's auch noch, oder? Das ist ausverkauft.
0: Es gibt doch. Gibt's noch. Es ist so eine rote Vinyl. Ich habe auch Merch online und ja.
1: Gut, dann haben wir die Werbeparty.
0: Ich kann so schlecht Werbung machen. Ich bin immer so, ja, es gibt das und alle, das. Okay, wenn ihr Geld habt, braucht, dann nicht.
1: Alle Künstler hassen Werbung zu machen. Ich verstehe das voll, aber ich denke mir so, genau, so ein bisschen.
0: Ich hasse es nicht, ich kann es einfach nicht. Deshalb bin ich Künstlerin und nicht. Ich war mal Verkäuferin, aber deshalb bin ich nicht mehr Verkäuferin.
1: Warst du mal Verkäuferin?
0: Ich war sehr lange im Einzelhandel, ja.
1: Was hast du verkauft?
0: Sneaker, Klamotten, alles Mögliche.
1: Das ist eigentlich ein Skill, den man eigentlich auch als Rapper haben muss, ne? Also sich auskennen mit Sneakern und mit Klamotten. Insofern greift es ja so ein bisschen
0: 100%.
1: Ein bisschen zusammen. Okay, ja, schön, dass du da warst. Wir hören jetzt noch passenderweise das Outro von deinem Album. Wir haben mit dem Intro angefangen, wir hören mit dem Outro auf natürlich. Da erzählst du deine Geschichte so ein bisschen weiter. Für alle anderen, das Album Knacks von Wassermann ist jetzt raus. Also wenn ihr hier Lieder gehört habt, die ihr gefeiert habt, dann hört diese Sendung entweder nochmal nach auf die Sounds oder hört einfach das Album. Ja, schön. Danke, dass du da warst.
0: Danke, dass ich hier sein dürft.
1: Und wir schließen ab mit Auto. Das ist Wassermann. Mein Name ist Yuzi Yu übrigens, by the way. Wir hören uns nächste Woche wieder.

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1: Zu dieser Sendung begrüßen wir unsere Freundinnen und Freunde von
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1: und
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2: Felix und Melissa.
4: Und damit ein herzlich willkommen zu diesem Blue Moon.
5: Guten Abend, wie schön, dass ihr dabei seid. Wir freuen uns sehr und wir freuen uns vor allem, dass ihr nicht aufgehört habt, Blue Moon zu hören.
4: Genau, denn wir haben immer wieder schöne Themen für euch und heute haben wir aufhören. Das war schon das Stichwort, das war sehr süß von dir.
5: Danke, wie er meine Überleitung einfach verkackt hat.
4: Naja. Nein, ich habe sie mit aufgenommen. Ich höre auf, Überleitungen wahrzunehmen. Nein, heute unser großes Thema ist anfangen aufzuhören. Also beispielsweise, ihr habt aufgehört zu rauchen, aber die Sachen liegen immer noch in der Schublade und es juckt euch jeden Tag in den Fingern, dann doch wieder damit loszuhören. Oder Nägel kauen oder vielleicht was ganz Kleines, das Handy nicht mehr im Schlafzimmer zu haben.
5: Ey, oder vielleicht auch was ganz Großes, Kontakt abbrechen mit den Eltern.
4: Ja.
5: Schluss machen. Braucht ihr noch den letzten Schubser? Ich bin da sehr gut drin, ruft an, ich gebe ihn euch.
4: Hey, das ist ja, also es kann alles sein. Ihr könnt gerne auch Tipps geben, wie man Sachen aufhört.
5: Mhm.
4: Oder aber darüber reden, was ihr gerne aufhören wollen würdet. Und verschiedene Stadien, all das über das Aufhören, das wollen wir heute hören. Ihr könnt anrufen unter der 030 30 31 3 mal die 0.
5: Wow. Ja, ich bin sehr gespannt. Ich finde, wir könnten auch mal wieder eine Liste machen und durch die ganze Sendung so ein bisschen sammeln.
4: Kein Problem.
5: Was die Leute so sagen.
4: Das stimmt. Was sagst du denn? Womit möchtest du denn gerne aufhören? Gibt es etwas, mit dem du aufhören willst?
5: Ich würde gerne, besonders jetzt, weil die Erkältungsseason wieder losgeht, aufhören, alle Leute zur Begrüßung zu umarmen.
4: Ganz uneigennützig.
5: Ja, und ich möchte es dann gerne auch für immer beibehalten. Ich weiß auch nicht, ich brauche das gar nicht.
4: Ja, es gibt ja so und solche. Man muss es, glaube ich, einfach nur sagen.
5: Ja, voll. Aber ich finde, es ist so gesellschaftlich von einem erwartet, dass man Leuten zum Hallo sagen nicht nur die Hand gibt, irgendwann halt auch so umarmt. Und es gibt Leute, bei denen ist das so deren Love Language.
4: Ja.
5: So, ich habe eine Freundin, die drückt einen so richtig doll und bei ihr finde ich es okay, weil es ist so ihr Ding.
4: Ja.
5: Aber alle anderen sind ja nur so... Weißt du, was ich meine?
4: Ja, so eine lasche Umarmung. Hey,
5: ja, genau.
4: Abklopfen.
5: Und dann denke ich mir so, dann lass doch lieber winken.
4: Ist auch okay. Ich habe auch ganz viel bei der Arbeit, dass Leute einfach sind, dass man sich so nur so die Fäuste aneinander stößt und das reicht dann auch schon.
5: Ja, ich brauche mehr so eine Bro-Attitude, glaube ich.
4: Mach doch. Dann versuch doch einfach das nächste Mal, wenn jemand kommt und du hältst ihm die Faust hin und dann guckst du, was passiert. Ich glaube, die meisten Leute machen dann nämlich einfach.
5: Ja.
4: Ich würde, ja.
5: Ja, und dann irgendwann... gebe ich dir nicht mehr die Faust, es ist so eine langsame Entwöhnung und dann winke ich nur noch.
4: Kannst
5: und irgendwann nick ich nur noch.
4: Du meinst, das ist doch schon so bei dir. Ja, aber ich kann das verstehen. Also eigentlich willst du, doch, du willst aufhören, andere zu umarmen, aber eigentlich möchtest du anfangen, andere zu entwöhnen.
5: Nein, ich möchte alle Leute noch treffen und mit ihnen Kontakt haben. Ich will nur nicht alle Leute immer anfassen.
4: Das ist okay. Wenn ihr euch jetzt fragt, worum geht, ihr seid bei Blue Moon mit Melissa, die niemanden anfassen möchte. Das ist okay, denn wir haben anfangen aufzuhören heute. Oder aber aufhören im Allgemeinen, wenn ihr das schon geschafft habt. Ihr dürft eure Erfahrungen gerne teilen unter der 030 30 31 3 mal die 0.
5: Wie ist es denn bei dir?
4: Da komme ich gleich zu. Ich wollte noch eine Sache sagen für die Leute, die jetzt im Radio gerade zuhören. Es kann sehr wohl sein, dass wir irgendwann ab 11 Uhr zack weg sind, weil es Wartungsarbeiten am Funkturm in Berlin gibt. Das heißt, ihr könnt uns dann digital hören. Das könnt ihr übrigens jederzeit, also bei fritz.de/livestream könnt ihr jede Sendung jederzeit auch hören. Wenn ihr zum Beispiel im Auto sitzt und ihr sagt so, oh, ich würde jetzt gerne eigentlich weiterhören, aber geht nicht. Da könnt ihr immer. Das mache ich eigentlich immer so.
5: Ja. Oder tatsächlich auf allen Podcast-Plattformen, da kann man auch den Blue Moon nachhören.
4: Yes, das stimmt. So, womit möchte ich aufhören? Ich möchte aufhören mit etwas, womit ich schon angefangen habe, aber es noch nicht konsequent umgesetzt kommen. Ich will das Handy nicht mehr im Schlafzimmer haben.
5: Oh, Klassiker.
4: So, das ist, Also es ist dann doch immer, dass die Gewohnheit dann kickt und man dann doch wieder quasi damit so ins Bett geht, Hörbuch anmacht, dann ist okay. Aber ich merke, das tut mir unglaublich gut, wenn das Telefon nicht dort ist. Sowohl mit, also einschlafen tue ich eh mal gut, aber vor allem der Morgen ist es. So, dass wenn ich nicht irgendwas schnell vorhabe, so von wegen, ich muss jetzt da hin, ich muss los, dann geht das Doom-Gescrolle los und es ist irgendwie schlimmer denn je, obwohl ich irgendwie dachte, das habe ich irgendwie im Griff, aber es ist schlimmer. Deswegen ist so, und das hilft und dann steht man auf. Deswegen, ja, das möchte ich gerne konsequent aufhören. Das Handy hat da nichts zu suchen und ich will eigentlich noch weniger gerade. Ich habe so ein bisschen so eine Mobilphone-Fatigue, eine Müdigkeit. Und ich habe mir gerade ein neues gekauft, aber ich bin trotzdem irgendwie müde davon.
5: Ja, ich verstehe das. Das habe ich tatsächlich hier auch auf der Liste stehen.
4: Ja, bei also, dir auch?
5: Ja, ich habe das Gefühl, ich habe es schon sehr viel besser in den Griff bekommen als die letzten Jahre.
4: Ja.
5: Besonders wenn ich merke, ich verfalle in so ein Doomscrollen, das mache ich fast gar nicht mehr eigentlich. Mhm. Und habe mir so ja verschiedene Sachen hingelegt. Aber ich lese zum Beispiel super viel auf dem Handy.
4: Ja.
5: Also auch so Manwas, Mangas, und ich habe ja auch die Bücherei-App da drauf. Mhm. Und das ist natürlich gefährlich, weil man das schon braucht, um die Sachen zu lesen, aber gleichzeitig ist es dann auch immer mit im Bett und dann guckt man doch nochmal und ja. E-Mails und so. Also ja, schwierig.
4: Vielleicht brauchst du auch so ein Mini-E-Ink-Display hinten aufs Telefon, dass da dann alles nur drauf ist zum Lesen.
5: Ja, ich habe ja sogar ein Buchlesegerät. Ein E-Reader heißt das.
4: Genau.
5: So nennen das die modernen Menschen. Ein E-Reader. Ja, den müsste ich nur mal irgendwie. Ich weiß gar nicht, kann man den mit der Bücherei-App verknüpfen? Das weiß ich nicht. Aber auch große Empfehlung, Leute. Bücherei-App, wie geil.
4: Das stimmt.
5: Ja.
4: Also wenn ihr dieses Problem zum Beispiel auch habt und ihr sagt, oh, das hat mir super geholfen, auch damit könnt ihr gerne anrufen unter der 030 31 3 mal die 0 hier beim großen Aufhören Blue Moon. Sollen wir gleich mal aufhören, nur alleine zu quatschen, sondern Leute dazu zu holen?
5: Ja.
4: Okay, das können wir machen. Ich freue mich schon. Ich hoffe, wir haben ganz, ganz viele doofe Überleitungen heute mit aufhören und anfangen. So, wir sollten jetzt mal anfangen, jemanden dazu zu holen. Nee, ich hol mal Ella dazu. Bereit?
5: Ja.
4: Sehr gut.
5: Fangen Sie an.
4: Hallo, ich fange an.
5: Hallo.
4: Hallo, wie geht's dir?
3: Guten Tag. Ja, ganz gut heute.
4: Und sehr euch? Gut. Ja, durchwachsen würde ich sagen, aber grundlegend eigentlich gut.
3: Mhm. Ja, super.
5: So, ja. Womit hast du aufgehört?
3: Also aufgehört habe ich noch nicht damit, beziehungsweise ich bin da so dabei, also unfassbar nervös zu sein in der Fahrstunde.
5: Fängst du an, Führerschein zu machen?
3: Ja, genau. Hatte heute ich glaube, es war die 6. Fahrstunde oder so. Ja.
5: Okay, die 6., aber das ist ja schon ein bisschen.
3: Mhm. Ja.
5: Und
3: genau.
5: Wie läuft's so?
3: Also bis jetzt ziemlich gut eigentlich. Genau, ich war halt besonders am Anfang immer richtig nervös.
4: Mhm.
3: Keine Ahnung, ich glaube, es hatte noch nicht mal viel mit dem Autofahren zu tun, sondern einfach mit dieser Situation, dass ich jetzt in so einem kleinen Mini-Auto mit so einem relativ fremden Mann neben mir sitze. Der ist eigentlich super lieb, also wirklich, ich glaube, einen besseren Fahrlehrer hätte ich kaum bekommen können.
4: Mhm.
3: Ja, aber es war halt einfach die neue Situation und alles Mögliche.
5: Ja, es ist ja auch super gruselig und überfordernd. Also ich kann mich noch an meine erste Fahrstunde erinnern. Ich bin fast gestorben. Also mitten in Berlin.
4: Dein Fahrlehrer auch.
5: Der wahrscheinlich auch. Aber er war selber schuld. Wir sind in so einer kleinen Straße gestartet, irgendwie 10 Minuten. Und dann war er so, es läuft ja hier schon ganz gut, fahren Sie mal hier links. Und dann war ich mitten auf der Hauptstraße.
4: Ja.
5: In Wedding.
4: Ja, die wissen ja schon, dass das geht. Hat ja schon funktioniert.
5: Und ich war so, hier sind überall Autos und Menschen. Und er so, ja, ich bin ja dabei. Ich so,
4: Ja, aber ich kann mich auch an meine erste Fahrstunde erinnern. Da war es ähnlich. Da waren wir auf dem Parkplatz neben meiner Schule und da ging es dann los. Und dann war ich aber auch schnurstracks schon auf der Straße und bin dann wirklich gefahren. Also ich habe natürlich das Anfahren die ganze Zeit versemmelt. So,
5: ja, normal.
4: So. Aber ich weiß auch noch, dass ich auch, also ich kann das voll nachfühlen, weil ich hatte auch panische Angst davor, weil ich immer vom Autofahren oder vom Fahren geträumt habe, schon als Kind. Und dann konnte ich aber nie lenken. Und das ist alles immer so ganz eng geworden, so von, ne, wie wenn du sehr schnell fährst.
3: Ja.
4: Und immer wenn ich das Lenkrad gedreht habe, ist nichts passiert. Es ist wie so von alleine gefahren. Und ich hatte Angst, dass es sich genauso anfühlt. Und dann habe ich aber relativ schnell festgestellt, okay, man hat doch Kontrolle. Und das hat sehr viel die Angst genommen in dem Moment, wo ich gemerkt habe, ich habe ja die Kontrolle und es funktioniert alles. Aber wie ist es jetzt bei dir? War es jetzt, also du willst ja anfangen aufzuhören, so nervös zu sein, aber es wird ja schon weniger mit jeder Stunde. Denkst du, es ist bei dir die Routine oder war es noch so ein bisschen, keine Ahnung, mantraartiges Vorbereiten?
3: Boah, ich weiß nicht. Ich glaube, das war einfach jetzt so das Gewöhnen an den Fahrlehrer. Also diese Woche hatte ich halt Montag fast den ganzen Tag mit ihm verbracht, wegen erst Fahrstunde und dann Theorie. 2 Stunden, also 3 Stunden basically in Zeitstunden.
4: Ja.
3: Und heute hatte ich auch erst Fahrstunde und dann Theorie. Genau. Und ja, es ist auf jeden Fall schon sehr viel entspannter geworden. Ja, weil er ist halt auch ein entspannter Typ, so, ne? Genau, aber vielleicht auch ein bisschen zu entspannt. Ich glaube, ich hatte das so ein bisschen verwirrt, weil mein Vater zum Beispiel, das ist so eigentlich so der einzige Mann, mit dem ich so regelmäßig im Auto sitze, der ist eigentlich gar nicht der ist schon entspannt, aber jetzt nicht so, keine Ahnung, nicht so lebhaft irgendwie. Und mein Fahrlehrer, der singt, der haut im Takt von der Musik auf seinen Beinen.
4: Ja.
5: Süß.
3: Ja, der macht alles Mögliche. Der macht Witze. Ja.
5: Er ist ein Happy Boy, sagst du.
3: Auf jeden Fall, ja. Er hat einen guten Musikgeschmack.
4: Das wollte ich gerade sagen, das war bei meinem zweiten Fahrlehrer auch so, dass wir so ein bisschen ähnlichen Musikgeschmack hatten. Und dann hat er immer gesagt, hier, bring doch mal ein Album mit. Und dann haben wir immer irgendwie irgendein Metal-Album halt gehört während der Fahrstunde. Und ich fand auch, das hat sehr relaxed dabei, dass man irgendwie was Gewohntes hatte oder was teilen konnte. Und währenddessen hat man sich dann so konzentriert, um so dieses, es ist ja das meiste beim Autofahren, würde ich sagen, ist Muscle Memory und aufmerksam sein. Also so, dass der Körper alleine weiß, was er zu tun hat und nur noch deine Augen quasi gucken, was passiert eigentlich. Ja. Und dann macht der Körper ja alles alleine. Das heißt nicht, dass man nicht aufmerksam sein muss, sondern ganz im Gegenteil. Aber so, das beruhigt ja total in dem Moment, wo so alles in sich greift. Und das hilft, wenn man es mit Musik verbindet, würde ich sagen. Ja,
5: ja. Also auch nochmal kurzes Wachwerden an alle, die hier im Auto zuhören und lange fahren müssen. Bitte einmal Augen auf.
4: Augen auf, einmal anhalten an die frische Luft. Es wird ja auch kalt draußen.
5: Genau. Und vielleicht ruft ihr auch einfach kurz hier an. Heute geht's ums Aufhören. Womit habt ihr aufgehört? Womit möchtet ihr gerne noch aufhören? Habt ihr Tipps? Habt ihr erfolgreich mit dem Rauchen aufgehört? Etc. All diese Dinge könnt ihr mit uns hier besprechen. Vielleicht braucht ihr auch noch einen kleinen Schubser, um mit etwas aufzuhören. Darüber können wir hier reden unter der 030 30 31 dreimal die 0. So, heute geht's bei dir ums weniger nervös sein. Aber das geht ja schon voran. Gibt's denn irgendwas, womit du erfolgreich aufgehört hast?
3: Boah, das weiß ich gar nicht. Mein Gehirn ist gerade so hier, da, Dings, alles Mögliche. Womit habe ich denn aufgehört? Das ist eine gute Frage. Also ich würde sagen, ich kann mittlerweile viel besser Nein sagen oder sagen, wenn ich irgendwie was brauche oder so. Ja.
5: Ja, voll gut.
4: Also, finde ich auch ein schwieriger Skill. Also,
3: ja, so von der ersten Klasse bis jetzt, ja, natürlich habe ich große Fortschritte gemacht. Ich war in der ersten Klasse schon sehr schüchtern. Also, ja, so bestes Beispiel, glaube ich, wenn ich auf Toilette musste, habe ich der Lehrerin gesagt, ich bin gleich wieder da und dann musste sie raten.
4: Aber was würdest du sagen, so Skala von 1 bis 10, wie oft sagst du noch ja, obwohl du eigentlich nein meinst? 10 ist das höchste und als niedrigste?
3: Ach, ich würde mal sagen, so eine 5.
4: Eine gute 5. Was bist du bei dir, Melissa? Ja. 0.
5: Nee. Das habe ich tatsächlich hier auch auf der Liste. Ich will noch mehr Nein sagen.
4: Noch mehr Nein. Es gibt ein gutes Computerspiel, wo es sich genau darum dreht, wo einer die ganze Zeit nur Nein sagt dann.
5: Ach, witzig.
3: Ja. Cool.
5: Also ich habe das Gefühl, es ist so ein bisschen wieder eingerissen. Aber ich würde sagen, vielleicht so, wenn 10 ist, ich sag nie Nein.
4: Ja.
5: Oder ich sag, 10 ist, ich sag nie Nein, dann bin ich vielleicht so bei 2? 3? In dem Dreh, würde ich sagen.
3: Ja, super.
5: Und du?
4: Ja, gute Frage. habe ich mich, ich mal noch überlegen, ich glaube, ich sag schon viel besser so klar nein. Und bei manchen Sachen kann ich nicht, weißt du, so nein sagen. Manche Sachen sind so Arbeitssachen, man ist so, jetzt macht man es irgendwie.
5: Ja, okay, das muss ja dann.
4: Aber ich würde sagen, wenn ich mit mir selber rede, so wo ich auch so Gewohnheitssachen und sowas habe, da sage ich, glaube ich, viel mehr ja, als ich nein sagen sollte. Und dann würde ich mal sagen, ich bin bei einer 7 oder so. Ich sag schon noch zu oft ja zu Sachen, wo ich nein sage, eigentlich. Aber ich glaube mehr in meiner inneren Stimme als mit anderen Personen. Also da fällt es mir schon einfacher. Das Spiel heißt übrigens Say No More. Also als Empfehlung. Ist auf jeden Fall lustig. Ist auch kurz, aber es ist ganz süß.
5: Witzig.
3: Ja. Aber jetzt können wir das Spiel ja mal rumdrehen. Wie oft sagt ihr, warte mal, andersrum, warte mal, was war jetzt? Mit
4: ja, nein sagen.
5: Nein sagen.
3: Ja, nein sagen, genau. Ja, wie oft sagt ihr nein, obwohl ihr eigentlich ja wollt, meint?
4: Ah.
5: Oh. Eigentlich nur, wenn es wegen Arbeit ist und ich das, wo ich, und ich will was machen, aber an dem Tag muss ich halt arbeiten.
4: Ja.
5: Aber sonst bin ich jemand, der, glaube ich, ganz, ganz, ganz viel ja sagt. Besonders dieses Jahr. Dieses Jahr habe ich super viel ja gesagt, selbst wenn ich ein bisschen Angst hatte.
4: Das stimmt. Ich habe auch dieses Jahr viel mehr zu Sachen ja gesagt. Ich habe jetzt gerade versucht mit, oder fange mit einer neuen Routine an. Und mal gucken, wo es hingeht, weil ich habe mein Leben lang gesagt und ich stehe auch immer noch dazu, ich kann nicht malen. Also kann ich auch nicht. Und jetzt habe ich aber angefangen, jeden Tag so 6 Minuten morgens zu malen und quasi unter dem Deckmantel, es soll auch hässlich sein, aber es, um es überhaupt mal zu machen, um die Erfahrung irgendwie zu machen. Und es ist irgendwie ganz witzig, so vor sich hin zu scribbeln und zu gucken, was ist das, was so der Ausdruck ist und so ein bisschen dann so ein Nein zu, ein Ja zu, ich probiere einfach Sachen aus, in denen ich weiß, dass ich schlecht bin und das zu akzeptieren und weg von diesem, ja, ich muss doch schon gut sein in irgendwas oder und umgekehrt zu sagen, ja, was ich nicht kann, das mache ich auch nie wieder. Heißt ja nicht, dass ich dann irgendwann passabel da drinne werde, aber dann habe ich wenigstens nochmal so, wenigstens so probiert.
5: Okay, mit dem Perfektionismus aufhören.
4: Ja, quasi. Ist ja auch nur Prokrastination.
5: Nö, finde ich nicht.
4: Das ist schon viel.
5: Aber was prokrastinierst du denn?
4: Nee, also Perfektionismus ist ganz oft ein Ausdruck von Prokrastination.
5: Ja, ja,
4: das
5: absolut.
4: Meine ich.
5: Würde ich absolut zustimmen. Ja. Ja, aber sehr gut. Also, das sind doch alles gute Sachen. Vor allem, wenn du sagst, du warst früher schüchtern und jetzt fährst du irgendwie alleine auf Festivals und durch die Republik und machst Führerschein und Ausbildung. Voll mutig.
4: Voll. Ich würde noch,
3: ich würde noch
4: eine Frage reinschmeißen. Also wie sehr nervt es euch, wenn andere zu euch sagen, dass ihr was mit was aufhören sollt? Das finde ich ist auch noch ein ganz spannender Ding.
3: Ziemlich nervig.
5: Es kommt ein bisschen drauf an, wenn es was ist, was ich, wo ich selber nervig finde, dann finde ich es vollkommen okay. Aber ich hatte so eine Situation mit einer guten Freundin, wo sie meinte, du musst aufhören, meinen Freund als crazy und Arschloch zu betiteln. Und ich war so, ja, aber wenn es nun mal so ist, was soll ich machen? Und jetzt ist sie nicht mehr mit dem zusammen und jetzt ist sie so, ja, also jetzt kannst du auch wieder sagen, dass er ein crazy Arschloch ist. So, ist er halt. Und ich so, ja, siehst du? da habe ich dann schon ein bisschen Probleme mit, wenn ich denke, ich habe recht.
4: Das ist aber auch wieder, das ist auch sehr typisch du. ich finde auch immer, es kommt ein bisschen drauf an, was der Kontext irgendwie ist. So von wegen, ist es etwas, wie soll ich sagen, ist es etwas, wo ich Feedback wichtig finde, oder ist es so, wo ich das Gefühl habe, das Feedback führt nirgendwo hin. Sowas wie, keine Ahnung, wenn ich wieder also in Stressessen reinfalle, und dann finde ich es schon gut, dass mich jemand drauf aufmerksam macht, so von wegen, ey, gerade habe ich das Gefühl, es ist gerade wieder ein bisschen unter der Kontrolle, außer Kontrolle, das ist so die eine Sache, das finde ich dann okay, aber wenn die andere sagt, jetzt hör doch mal auf, so viel zu fressen, dann würde ich sagen so, also Bruder, Schnabel zu hier. Ja, ja, aber also nicht, dass das jetzt ein Fallbeispiel ist, das war ein Fallbeispiel.
5: Ja.
4: So, aber wisst ihr, was ich meine? So, es kommt drauf an, wie die Kritik geformt ist und ob ich sie valide finde. Da greift so ein bisschen. Ja, was wolltest du sagen, Ella?
3: Nix.
4: Das ist okay.
5: Kein Problem. Wie ist es denn bei dir?
3: Bei mir, kannst du vielleicht nochmal die Frage sagen? Sorry, ich bin voll müde.
4: Das ist okay, wir machen auch gleich Schluss. Ist ja noch ein voller Tag. Ich meinte, so wie sehr nervt es dich in dem Fall, wenn andere dir sagen, womit du aufzuhören hast oder sollst.
3: Achso, ja, finde ich sehr nervig, weil ich überdenke sowieso schon ganz viele Sachen. Mhm. Da denke ich mir dann meistens immer so, ja, jetzt musst du das nicht auch noch überdenken. Aber so, wenn es halt wirklich was dran sein könnte, was dran ist, so, keine Ahnung, wenn mir jetzt die Kiefernorthopädin sagen würde, ich soll aufhören, Chips zu essen, dann würde ich das verstehen.
5: Ja.
3: Aber ich esse gar keine Chips, deswegen juckt nicht. ja. Aber ansonsten bei so Sachen, keine Ahnung. Ja, also finde gerade kein Beispiel, aber ja, finde ich sehr nervig.
4: Das verstehe ich.
5: Ja. Ja, dann würde ich sagen, ab ins Bett. Hast du dir verdient nach der stressigen Fahrstunde
4: genau.
5: Und auch nach Theorie?
3: Danke.
4: Jawohl. Und danke dir, wie immer, fürs Anrufen. Hab einen ganz entspannten Abend.
3: Ja, ihr auch. Gute Nacht.
4: Gute Nacht. Ciao, ciao.
3: Tschüss.
4: Oh, da habe ich sie aufgeschrieben. Tut mir leid, Ella. Ich sollte aufhören, so schnell auf Drop zu drücken.
5: Ja.
4: Naja, apropos aufhören. Ich dachte, es gibt dumme Tanz. Wir sind heute beim Blue Moon und es geht ums Anfangen mit dem Aufhören. Habt ihr schon mal was gehabt? Oder habt ihr gerade was, womit ihr unbedingt aufhören wollt? Habt ihr etwas geschafft, mit etwas aufzuhören? Oder wollt ihr vielleicht darüber reden, dass ihr denkt, jemand anders sollte mit irgendetwas aufhören? Oder ihr habt einen Tipp dafür? All das wollen wir wissen. Heute hier im Blue Moon mit Melissa und Felix. Unter der 030 30 31 3 mal die 0.
5: Yes. Ich bin sehr gespannt. Also wollt ihr vielleicht aufhören, Kontakt mit toxischen Menschen zu haben? Wollt ihr aufhören, euch zu verstellen, wenn ihr eigentlich was ganz anderes wollt? Wollt ihr aufhören, mehr Nein zu sagen? All diese Sachen möchten wir gerne von euch hören.
4: Yes. Bevor ich Rebecca dazu hole gleich, ich würde noch eine Frage, was ist denn bei dir, gibt es etwas, womit du aufgehört hast und das findest du richtig gut?
5: Ich habe aufgehört. Boah, ich muss kurz überlegen. Ich glaube, ich habe aufgehört, so viel auf die Meinung von Leuten zu geben, mit denen ich gar nichts zu tun habe.
4: Ja.
5: Irgendwie, ich habe das auch gemerkt, dieses und letztes Jahr, als ich auf der Fashion Week war. Mir war alles so doll egal. Weißt du, was ich meine?
4: Ja.
5: Und das war so ein richtig befreiendes Gefühl. Ich glaube, das ist was auch so ein bisschen mit dem Alter kommt.
4: Vielleicht, ja. Das wäre auch spannend, wenn jemand anrufen möchte und sagt, ey, ja, viel kommt dann damit.
5: Ja, dass ich mir so denke, also, keine Ahnung, ein paar Leute haben natürlich auch weird geguckt, weil ich nicht einfach nur schwarze Klamotten anhatte. Und dann meinte auch so, ein Bekannter von mir war so, die gucken ja gerade so und ich so, I couldn't care less. Also ganz viel ist ja nicht mein Problem, weißt du?
4: Ja, voll, ja, ja.
5: Und ich glaube, das ist irgendwann so eine Erkenntnis gewesen, dass die Befindlichkeiten anderer Leute nicht mein Problem sind.
4: Ja, ist doch
5: und,
4: wahr.
5: Ja, das finde ich richtig gut und das möchte ich noch mehr machen.
4: Ja, voll.
5: Ja, und du?
4: Rauchen, der Klassiker.
5: Oh.
4: Also ich habe ganz, ganz lange geraucht. Einfach auch eine klassische Millennial-Sozialisierung und davor auch. Also meine Mama hat geraucht, meine Oma hat geraucht, meine Tante hat geraucht. Also alle in meinem Umfeld haben geraucht und auch während wir dabei waren als Kind. Das war ja normal, so in der Stube und sowas, dann sitzt du da dabei. Das heißt, für mich ist Rauchen etwas, was im Unterbewusstsein extrem positiv konnotiert ist. Also geruchsmäßig, erinnerungsmäßig. Deswegen war es nur abzusehen, dass ich dann irgendwann auch angefangen habe zu rauchen als Teenager und dann auch junger Erwachsener und habe dann wirklich auch so eigentlich meine 20er hinweg eigentlich die ganze Zeit geraucht.
5: Mhm.
4: Also eher tendenziell dann immer mehr. Und es war mehr so ein Gewohnheitsding. Und dann habe ich 2009 einfach auf einen Tag, auf einen anderen Tag aufgehört.
5: Wow, also, auch nicht so Schritt für Schritt, sondern Knall auf Fall.
4: Ja, es war, ich habe zwei jüngere Geschwister und ich wollte nie, dass die mich rauchen sehen. Also, weil ich nicht wollte, dass die, weil ich wusste schon so, die sollen nicht diese Sozialisierung bekommen, dass der, also ihre Mutter, also wir sind Halbgeschwister, die raucht auch, aber ich wollte nicht, dass sie den großen Bruder auch rauchen sehen. Mm. Und deswegen habe ich immer aufgehört, wenn ich bei denen war und dann habe ich das da wieder gemacht und dann habe ich einfach nicht wieder angefangen.
5: Ja.
4: Und das ist etwas, was ich im Nachgang auch bis jetzt, weil es immer wieder hochkommt, so von wegen, oh, jetzt eine rauchen wäre mega geil. Oh, jetzt fühle ich
5: jetzt
4: total.
5: Eine rochen.
4: Wirklich eine rochen, das wäre absolute Kracher. Und immer wenn das hochkommt, dann kann ich mir also wirklich so im Kopf sagen, nee, dir geht's einfach so viel besser, seit du aufgehört hast. Mit allem geht's dir besser.
5: Ist das wirklich so?
4: Ja, ja. Es ist, also ich kann, jeder, der jetzt vielleicht dir zuhört und denkt so, oh ja, ich würde auch gerne, ich kann euch wirklich nur sagen, es ist das Geilste. Also, das sind wirklich die dümmsten Sachen. Also klar, ist auf, manche Leute nehmen dann erstmal zu und bla bla bla, aber der entscheidende Point ist, ihr kriegt besser Luft, ihr könnt mehr Sachen machen, ihr stinkt einfach nicht mehr so krass.
5: Ja.
4: Also ich hab das selber nie gerafft, aber it's crazy, wenn jemand vom Rauchen reinkommt.
5: Mhm.
4: Das riecht man im Ganzen auch, man kriegt das selber nicht so mit. Geschmackssinn ist wieder besser geworden, Geruch ist besser geworden, aber wirklich so gesundheitlich hat sich einfach alles nach oben geschraubt in dem Moment, wo ich aufgehört habe. Und ich war wirklich so, ey, das ist es sowas von wert. Dann mache ich lieber alles andere als das.
5: Mhm. Ey, wenn ihr Tipps habt, wie man mit dem Rauchen aufhört oder auch mit anderen Substanzen, was auch immer, Alkohol, ist es ja bald auch wieder irgendwie sober Oktober oder sowas?
4: I don't know.
5: Ja, achso, wir haben ja, ja sogar schon Oktober. Naja,
4: ja.
5: Dann ruf gerne an unter der 030 30 31 dreimal die 0. Wir haben ein bisschen Platz in den Leitungen, da müsst ihr auch nicht lange warten. Und jetzt
4: holen wir mal Rebecca dazu, die wartet nämlich schon, während wir uns hier verquatscht haben. Hallo.
6: Hello, ihr zwei.
4: Na du, wie geht's dir?
6: Oh ja.
4: Oh ja, okay, der Klassische. Könnte besser sein.
6: Richtig.
4: Ja, das fühle ich, das fühle ich.
5: Ja.
4: Naja, erstmal schön, dass du den Weg zu uns wieder in die Sendung gefunden hast. Dann haben wir jetzt erstmal hier eine schöne schöne Zeit. So, das wollte ich sagen. Was hast du denn mitgebracht? Womit würdest du gerne aufhören? Oder hast du mit etwas aufgehört, wo du sagst, oh, da möchte ich drüber reden?
6: Also, bevor ich das sage, erstmal Respekt, dass du aufgehört hast. Mhm. Aber ich glaube, du hast dich versprochen. Du hast gesagt 2009.
4: 19, ja, stimmt.
6: Ja.
4: Das ist korrekt. Okay, ja. Das ist stimmt. 2019 habe ich aufgehört. Ja, ich bin doch noch in meinen 20ern.
5: Ganz knapp, genau.
4: Ja, ja. Ja, stimmt, ich habe mich versprochen, das ist korrekt. Ja, wir sind ja schon in 2026. Wie enttäuschend.
5: Naja.
4: Nee, genau, ja. Ja, aber danke.
6: Ja.
4: Und bei dir?
6: Also, ich würde gerne aufhören, immer alles persönlich zu nehmen.
4: Mm.
6: Das passiert mir heute, also heutzutage, nicht heute, sondern heutzutage immer noch, immer wieder, dass ich an einer Gruppe von Leuten vorbeilaufe, die ich noch nie gesehen habe und gerade in dem Moment lachen die über irgendwas und gucken dann zufällig in meine Richtung. Mm. Und mein erster Gedanke ist dann immer, oh, die machen sich über mich lustig, ich sehe bestimmt komisch aus oder ich habe irgendwie, bin ich komisch gelaufen oder so eine Million Dinge gehen mir durch den Kopf. Und ich weiß nicht, wie ich das abschalten kann.
4: Oh, aber das kann ich nachfühlen. Also so reagieren auf Sachen. Das ist ja auch so, also ich kenne das auch in Gesprächen, wenn Leute irgendwie was sagen und das irgendwie falsch klingt in dem Moment, dass man es direkt auf eine persönliche Ebene nimmt und man eigentlich so einen kurzen Schritt zur Seite nehmen muss. Man so, warte mal, Moment, wir gucken mal gerade über diese Situation drüber, was ist gerade passiert. Und ist das wirklich so... Also ja, das ist das, was mir tatsächlich umgekehrt dann geholfen hat. Also so dieses so sofort im Hirn zu sagen, okay, warte mal, lass uns mal kurz die Situation angucken. Ja, die, also so, ne, die haben gelacht. Ja, die werden über irgendwas gelacht haben. Was ist mir doch egal, wenn die jetzt da, weißt du? Aber das muss erstmal so diesen Schritt machen. Aber es ist total schwer.
6: Ja.
4: Ja, ist ganz schön. Wie ist es bei dir, Melissa? Kannst du das nachfühlen?
5: Nee, tatsächlich nicht so. Aber ich sehe halt auch, seit ich in die Pubertät kam, super seltsam aus.
4: Du meinst, seit du geboren wurdest, oder?
5: Auch das.
4: Voll gemein.
5: Er hat Glück, dass er sehr weit weg von mir sitzt.
4: Ja, sehr kurze Arme hast.
5: Das stimmt leider auch.
4: Ja.
5: Richtig auf Krawall hier heute gewesen.
4: Natürlich.
5: Es muss noch jemand anrufen und Felix beleidigen für mich. 030 31 33 0.
4: Wir sollten aufhören, Felix so viel Sprachanteil hier in der Show zu geben.
5: Nee, irgendwie habe ich mich, glaube ich, dran gewöhnt, dass Leute mich anstarren. Und ganz oft sehe ich das nicht. Und wenn ich schon selber merke, die Leute starren mich an, dann muss schon richtig schlimm sein an dem Tag.
4: Ja, verstehe.
5: Also wenn wir manchmal, wenn Felix und ich unterwegs sind, dann warst du ja auch manchmal so, boah, die Leute gucken heute voll. Und ich bin so, ist mir nicht aufgefallen. Oder ist mir heute auch aufgefallen, weißt du? und ich denke mir ganz oft, ich bin gar nicht so wichtig. Ich bin gerade einfach nur irgendein NPC, der an den Leuten vorbeiläuft. Selbst wenn ich mein Telefon raushole und irgendeine Story mache und in die reinrede, dann läuft die Person an mir vorbei, guckt mich seltsam an, aber dann hat sie mich auch 10 Sekunden später wieder vergessen. Das Gehirn kann gar nicht so viel Informationen speichern. Und ich glaube, ich bin gar nicht so wichtig, dass Leute sich so auf der Straße oder was auch immer, dass ich so viel Raum in deren Leben einnehme. Weißt du, was ich meine? Ja,
4: voll. Das ist eigentlich ein ganz guter Blick auf die Sachen, weil ich kenne das auch so, dieses so, wenn ich draußen was mit dem Handy aufnehmen muss für Arbeit oder so, dann fühle ich mich auch immer richtig awkward. Mm. Dann rede ich auch nur halb so laut und bin so, hoffentlich kriegt keiner mit.
5: Also Normallautstärke.
4: Ja.
5: Ja, aber ich kenne das. Also so Sachen persönlich nehmen ist auf jeden Fall auch eine Sache, mit der ich gerne mehr aufhören würde.
4: Ja.
5: Ja. Also gerade im Arbeitskontext ist das bei mir.
4: Ja. Oh ja, aber kennt ihr das auch umgekehrt? Also von wegen persönlich nehmen, in der Arbeit sich auch in sowas reinzusteigern? Also so dieses so, ich habe ganz oft das Gefühl, dass wenn ich in Arbeit drin, dann steckt da immer so ein persönlicher Anteil von mir drin und dann kann ich nicht so richtig so den Abstand dazu finden und dann ist auch so Misserfolg dort drin, ist auch persönlicher Misserfolg.
6: Ach so, oh ja.
4: Weißt du, was ich meine?
5: Ja, total.
4: Und dann
5: ja,
4: ist wirklich so, es könnte mir doch gerade nicht egaler sein, weißt du, also so, ja, ich habe die Arbeit gemacht und es ist alles okay und dann war es jetzt halt vielleicht nicht so erfolgreich, wie ich mir erhofft habe, aber drauf, also die Arbeit ist trotzdem erledigt worden, so. Welt dreht sich weiter, ist alles okay oder eine Idee wurde abgeschmettert, also gerade wenn wir in so einem Freiberuf-Job irgendwie ist und man ist so, oh, jetzt habe ich aber doch so viel Energie reingesteckt und so, und so dieses so, warum? Hör auf, es ist doch, siehst doch mal nur als Arbeit, weißt du, also
5: ja,
4: so,
5: total.
4: So, ist nicht alles Teil meiner persönlichen Journey.
6: Ich habe manchmal so Tage auf der Arbeit, wo ich mich irgendwie gar nicht konzentrieren kann. Jetzt völlig unabhängig davon, wie viele Leute wir jetzt auf der Schicht sind. Und dann denke ich mir immer, wie bist du jetzt, was hast du jetzt eigentlich heute gemacht? Ich war irgendwie gefühlt überall und nirgendwo. Und dann sitze ich so kurz vor Ende der Schicht am Computer, muss meine Sachen dokumentieren und weiß gar nicht mehr, was ich gemacht habe, was ich jetzt aufschreiben soll.
5: Ja.
6: Vor vereinzelten Tagen.
5: Voll. Einfach so Maintenance. Wie heißt das auf Deutsch?
6: Man funktioniert physisch.
4: Ja. Jetzt wirklich immer, das ist immer so geil, wenn du dann Sachen fragst, sondern Maintenance ist einfach Wartungsarbeit.
6: Wartungsarbeit, das finde ich sehr gut.
5: Das kann man dann hinschreiben, aber ich kenne das auch. Ich denke auch manchmal so, hey, ich habe heute gar nichts gemacht, aber gleichzeitig habe ich auch mit 1000 Leuten telefoniert und E-Mails geschrieben und so. Also, aber es fühlt sich dann so unbefriedigend auch an, finde
4: ja,
5: ich.
4: Ja, total. Da hat Wartung ist das Wort.
5: Ah, Wartung, ja. Danke.
4: Aber ich finde, da hattest du mal einen ganz guten Take, als wir auch darüber gesprochen haben, über diese Sachen so, ich glaube, das ist auch was, womit man anfangen kann oder aufzuhören, sich damit immer fertig zu machen, man akzeptieren, dass es halt Kartoffeltage gibt, die sind halt einfach da, die heißen auch Kartoffeltage.
5: Ist so. Ich brauche einfach auch dann so ein großes Kartoffelkostüm.
4: Ja, voll. Stimmt, oder so eine Kartoffelmütze damit. Oder so ein Pin. Heute ist Kartoffeltag.
5: Ja. Ja, wirklich.
6: Ja. Mir sind noch zwei andere Sachen eingefallen.
4: Ja, hau raus. Ja,
6: einmal, womit ich aufgehört habe, ist Alkohol trinken. Das war in meiner Hochzeit. Also ich hatte selber nie irgendwie Suchterscheinungen, aber ich habe irgendwie gemerkt, das gibt mir so überhaupt nichts. Und ich bin einfach nur ungesund. Und als ich dann meine Leberwerte gesehen habe, war ich so, oh shit.
5: Oh.
6: Ja. So. Obwohl ich gar nicht so viel getrunken habe, aber ich habe gleichzeitig aufgehört mit Alkohol und mit Fleischkonsum und da hat sich meine, ist das komplett in den Normalbereich gegangen.
4: Ja, aber krass, sehr gut.
6: Das hat sich gelohnt.
5: Ja, geil. Richtig gut. Ja. Leute, habt ihr auch aufgehört mit dem Saufen? Oder mit was anderem? Dann ruft gerne an und erzählt uns davon. Wir möchten mit euch darüber quatschen. Mit was habt ihr aufgehört? Oder vielleicht auch, mit was habt ihr aufgehört, um mit was anderem anzufangen? Also sowas wie, ich habe aufgehört, Alkohol zu trinken, aber dafür kaufe ich jetzt sehr viel Pokémon-Karten.
4: Nice.
5: Oder vielleicht auch eine große Sucht von mir, mit der ich aufgehört habe, ist World of Warcraft zum Beispiel gewesen. Also, ja, das war auch hart, Leute, was soll ich sagen? Redet mit uns darüber, wir möchten das hören und auch wie ihr es geschafft habt. Vielleicht inspiriert ihr ja auch andere Leute. Wir haben Platz in den Leitungen, ruft gerne an 030 30 31 und dreimal die 0.
4: Yes, Alkohol trinken hatte ich bei mir auch aufgeschrieben unter dem Punkt, womit ich aufgehört habe, ohne es zu merken. Weil ich einfach irgendwann, also ich trinke schon nochmal Alkohol, aber jetzt nicht so, also wirklich sehr, sehr, sehr, sehr, sehr, sehr unregelmäßig. Also ich kann es wirklich an einer Hand abzählen, wie viel ich jetzt in dem Jahr irgendwie mal ein Glas Wein getrunken habe. Und habt ihr auch was, womit ihr einfach so aufgehört habt und irgendwann so, ah, stimmt, das das ist ja gar nicht mehr.
5: Ich glaube auch Alkohol.
4: Ja.
5: Also ich trinke schon ab und zu, aber ich müsste jetzt zum Beispiel aktiv überlegen, wann ich das letzte Mal Alkohol getrunken habe.
4: Krass, ja, ja. Fühle ich. Es ist ja eh auch gerade der Trend. Wie ist es bei dir, Rebecca? Gibt es da auch was, wo du hast so, ah, das ist einfach so passiert?
6: Ich überlege gerade. Ich weiß es nicht.
4: Überleg noch. Also, womit ich auch, nee, das habe ich sehr bewusst gemacht. Also, es ist gar nicht so einfach, sich dann darüber Gedanken zu machen, so, stimmt, womit habe ich denn aufgehört und es war mir nicht bewusst.
6: Ich glaube, man merkt es gar nicht.
4: Ja, ist auch richtig so. Aber es ist ja, es gibt ja manchmal diesen, ja, stimmt, das habe ich ja schon ewig jetzt nicht mehr gemacht. Also womit ich auch aufgehört habe, ohne es zu merken, und das finde ich nicht so gut, ist, dass ich quasi mit so Sportroutinen wieder aufgehört habe.
5: Oh mein Gott, ja.
4: Also, aber das liegt halt an, weil die Routinen eingerissen sind und das dann auch richtig so, man ist so, verdammt, wie ist das denn jetzt schon wieder passiert? Da muss man einfach wieder von vorne anfangen.
6: Ja, das kenne ich auch.
4: Ja. Aber oder nett zu sich sein in so Sachen, da hört man manchmal auch mit aus, wo das zu merken.
5: Ja.
4: Nee, aber gibt's was umgekehrt, so was ihr aufgehört habt und dann wieder angefangen habt?
6: Ja, häkeln.
4: Ah, sehr gut.
6: Ich hab's in der Ausbildung erst gelernt, also in der Pflegeausbildung hat mir das eine Freundin beigebracht. Und dann habe ich aufgehört. Ich weiß warum. Mir ist irgendwie schwindlig geworden in diesem Zeitraum. Und dann dachte ich, das wäre durch diese kreisende Bewegung. Dann habe ich es ewig nicht mehr gemacht. Und dann habe ich aber vor so einem Jahr ungefähr wieder angefangen. Und das nur, weil Melissa das in ihren Shop reingeschickt hat.
4: So nämlich.
5: Aber das ist doch gut eigentlich.
4: Ja. Ich kann es zeigen.
5: Ich hoffe, dir wird nicht mehr schwindlig.
6: Nee, tatsächlich nicht.
4: Sehr gut. Ich habe noch eine Sache. Was sagt ihr, also wenn ihr so euch entschließt, mit etwas aufzuhören. Seid ihr so jemand, der dann allen davon erzählt oder macht ihr es einfach so still und heimlich für euch?
6: Oh, nur wenn gefragt wird, glaube ich. Also ich mache da nicht so ein großes Ding raus. Also ich habe jetzt auch niemandem gesagt, ich trinke nie wieder Alkohol, sondern irgendwann fällt halt auf, ah, guck mal, Rebecca hat gar keinen Wein getrunken. Da fragen die Leute und da sage ich, nö, ich mache das nicht. Und dann sind die so, ah ja, okay.
5: Boah, teils, glaube ich.
4: Ja.
5: Also gibt schon so Sachen, wo ich dann so bin, so jetzt weniger faul sein, wieder Sport machen, los geht's.
4: Ja.
5: Für 2 Monate und dann wieder nicht.
4: Ja.
6: Mir ist aufgefallen, wenn ich Leuten erzähle, dass ich eine neue Routine habe, dann ist es so, ach guck mal, jetzt hast du es denen erzählt, jetzt musst du es nicht mehr machen, weil es ist ja fertig.
4: Ja.
6: Das ist dann dieses Blöde.
4: Ja, aber das finde ich ganz spannend, weil umgekehrt, das ist ja, manchmal finde ich so Sozialdruck ganz gut. Jetzt habe ich ja Leuten erzählt, jetzt muss ich es auch machen.
5: Ja,
4: aber ich war so, oh, vielleicht funktioniert auch mein Hirn so und sagt so, jetzt habe ich genau das, ich habe es Leuten erzählt und jetzt muss ich ja nicht mehr, weil jetzt, es sind eh egal.
5: Häkchen
4: so,
5: dran.
4: So, das wäre kurios, weil manchmal funktioniert das extrem gut. Also das Gefühl habe, Leute beobachten mich und deswegen mache ich es nicht. weißt du? Mhm. Oder mache ich das erst recht, so von wegen so, oh, jetzt habe ich hier das verändert. Und frag mich dann, ob ich da manche Sachen mache, wo dann keiner hinguckt und es dann gar keinen Unterschied macht. Weil viele Sachen mache ich doch nur einfach ohne irgendjemanden davon erzählen. Und dann ist erst so, ja, ich habe übrigens das jetzt gemacht. Fertig.
5: Ja.
4: Aber ich glaube, ich erzähle einfach eh immer ganz viel. Lustig. Nee, aber... Okay.
5: Gibt es denn irgendwas, wo du auch sagst, du meinst eben, dir sind zwei Sachen noch eingefallen?
6: Ja, ja, genau. Also das andere, womit ich auch gern aufhören würde, ist... so meine Körpersignale zu ignorieren, sowas wie Sättigungsgefühl oder Schmerzen, wenn ich jetzt länger in derselben Position sitze und ich bin gerade so am irgendwas werkeln und ich will aber meine Position nicht ändern, weil es gerade so bequem ist eigentlich. Eigentlich habe ich auch Schmerzen und irgendwie, ja, es ist so ein komischer Teufelskreis. Oder wenn ich aufs Klo muss und ich denke mir so, ah nein, ich will das aber fertig machen, ich will es nicht.
5: Ja.
4: Das verstehe ich.
5: Mein Gott, morgens noch im Bett bleiben.
4: Ja, ja, beste.
6: Oh Gott, wenn ich ausschlafen möchte, weil ich frei habe, und dann werde ich so um 7 Uhr wach, weil ich aufs Klo muss, und dann kann ich nicht mehr einschlafen. Das ist das Schlimmste.
5: Oh mein Gott, das ist wirklich
4: recht
5: einfach vom Körper. Dann lieber nachts um 3 wach werden.
4: Das stimmt.
6: Werde ich halt nicht.
5: Was so, Pipi-Wecker.
6: Aber weißt du, halt, ja.
4: Ja, das ist das, was mich am meisten aus dem Bett raustreibt. Zum Morgen so, ach Mann, jetzt aufstehen. Nein, nicht mehr aufpassen. Nein.
5: Und es wird nur immer schlimmer, umso älter man wird.
4: Das stimmt. Aber
6: ja.
4: Die umgekehrte Frage, quasi noch so als Abschluss vielleicht. Wie ist es mit euch, wenn ihr einen Rückfall habt? Quasi, wie geht ihr damit um? Also könnt ihr damit gut umgehen? So von wegen, oh, ihr habt jetzt gesagt, ich will aufhören mit dem und dem und dann hat es doch nicht so geklappt, wie ich es will. Demotiviert euch das dann krass oder...
6: Also ich glaube, es ist besser geworden. Früher war ich so, ah, okay, jetzt hat es einmal nicht geklappt, da kannst du auch gleich aufhören.
4: Ja.
6: Und ich erwische mich dabei, wie das immer seltener passiert.
4: Mhm. Ja, ich glaube, es kommt immer aufs Szenario so ein bisschen dran, weil overall würde ich sagen, also Scheitern gehört ja zur Geschichte dazu, deswegen ist das okay.
5: Ja.
4: Also es ist ja Teil des Ganzen. Aber manchmal ist es dann wirklich schon so, wenn man so, gerade wenn es so um innere Stärke oder sowas geht, also so diesem inneren Schweinehund nachgeben, das passiert mir schon dann oft und dann ärgere ich mich extrem krass über mich selber und dann ärgert man sich noch mehr und wird noch frustrierter. So gerade Essen ist da so ein Thema, so wenn man irgendwie sich doch mehr bestellt hat, als man eigentlich Hunger hat und man es wusste, ja, und dann isst man doch alles und einem ist dann voll schlecht, aber es geht auch nicht anders und dann ist man richtig, also bin ich zumindest immer richtig krass sauer auf mich, warum ich nicht quasi diese Gier unter Kontrolle bekomme und dann ist halt so, ja, ist halt dann jetzt einfach gerade mal so, ja, was will man machen und dann macht man später besser, aber ist dann, das ist schon ätzend.
6: Ja, bei mir ist halt auch das Problem auch mit dem Essen, dass ich immer sehr schnell esse und dann merke ich gar nicht, dass ich schon satt bin.
4: Hm.
6: Und dann bin ich so fertig und dann merke ich so, oh nee, das war ein Fehler.
4: Ja, ja, das kenne ich.
5: Ja, ich meine, da kann man auf jeden Fall immer mit mir zusammen essen, weil ich bin die langsamste Esserin der Welt.
4: Das stimmt.
6: Ich glaube, mein Mann ist auf Platz 2.
4: ihr könnt ja einen langsamen Essen-Wettbewerb machen.
5: Ja. Ja, auf jeden Fall. Und ich glaube, ein guter Tipp ist dann zu warten, bis er fertig ist mit seiner ersten Portion und dann holt man sich auch erst die zweite.
6: Nee, dafür bin ich zu ungeduldig. Also wenn ich Hunger habe, und also wenn wir beide Hunger haben und dann einer noch warten muss,
5: einfach, dann gibt's Krieg.
6: Dass er sich an den Tisch setzt, ne, das ist ja okay, aber bis, dass ich warten müsste, bis er seine Portion aufgegessen hat, ich glaube, da würde ich...
4: Das verstehe ich. Aber das versuche ich trotzdem oft. Ja.
5: Ach, ich finde irgendwie, man muss da, wie du vorhin auch schon sagst, man muss ein bisschen vergebsamer mit sich sein, was das
4: ist. Ja, voll.
5: Weil wir sind alle erwachsen, wir haben alle Sachen zu tun, manchmal ist das Leben einfach stressig und dann hast du halt mal einen Monat keinen Sport gemacht, dann machst du halt nächsten Monat fängst du wieder an.
4: Ja.
5: Also besser als nichts, denke ich mir.
6: Ja, ich muss halt bei mir, also ich persönlich muss halt aufpassen, dass die beim Sport jetzt die Pausen nicht zu lang werden, weil sonst ich wieder Rückenschmerzen bekomme. Das ist nicht so geil.
5: Mm.
4: Aber ist ja auch immer ein guter Indikator, so von wegen so, oh, jetzt habe ich das wieder, jetzt muss ich mal wieder. Also jetzt muss ich rangehen. Oder umgekehrt so dieses, das kenne ich auch, so dieses so, ich weiß, was kommen wird, deswegen sollte ich spätestens, allerspätestens jetzt eingreifen, um wieder damit anzufangen, mit dem anderen aufzuhören, damit nicht das passiert, wo ich weiß, das finde ich wirklich richtig ätzend. Wisst ihr, was ich meine?
5: Ja, voll.
6: Dieser Punkt ist jetzt, ist halt bei mir angekommen, so jetzt im, im Sommer, wo ich, ich habe halt den Sommer lang überhaupt keinen Sport gemacht, weil es so war, ich hatte Angst, dass ich im Fitnessstudio umkippe. Und dann war ich so eines Tages, irgendwo habe ich gebückt gestanden und da war ich so, ach du Scheiße, was ist das denn jetzt? Ich habe gedacht, ich kann mich gar nicht mehr bewegen. Ich habe so angefangen zu heulen. Das war nicht normal. Ich war einen ganzen Monat lang krankgeschrieben. Habe dann aber dann wieder angefangen, Yoga und Sport zu machen und dann ist es nochmal besser geworden. Jetzt habe ich mich vor ein paar Wochen auf der Arbeit verhoben und jetzt habe ich das Gefühl, ich bin wieder bei Null angekommen.
4: Ja, wird nicht null sein, aber ja, darf man sich nicht demotivieren lassen, aber verstehe ich es total. Also gerade Schmerzen am Körper ist einfach eine ätzende Sache. Schmerzen im Körper, Schmerzen im Kopf, alles immer ätzend.
6: Von Migräne will ich gar nicht erst anfangen.
4: Okay. Ja, das fühle ich. Deswegen, damit fangen wir gar nicht erst an. Damit wird aufgehört.
6: Meine Migräne soll endlich mal aufhören zu existieren.
4: Das fühle ich. Leider haben wir da nicht so viel Handhabe, wie wir wollen würden. Naja. Ey, Rebecca, danke dir fürs Anrufen und für das lange, schöne Gespräch.
6: Ihr seid fantastische Gesprächspartner.
5: Danke.
4: So, und jetzt erstmal einen entspannten Abend und wir hören uns in der nächsten Sendung und vielleicht bis dahin dann schon die Rückenschmerzen wieder besser.
5: Ja, das
4: wünschen wir.
6: Und euch auch einen schönen Abend.
4: Jawohl, okay. Ebenso. Ciao, ciao. Tschüss.
5: Ja, falls ihr auch Lust habt, mit uns zu quatschen übers Aufhören, dann ruf gerne an unter der 030 30 31 dreimal die 0. Vielleicht ist es was ganz Kleines, sowas wie an den Fingernägeln kauen oder vielleicht auch ein bisschen größer. Also bringt auch gern was Schweres mit. Alkohol, vielleicht auch mit Drogenkonsum aufgehört. Ich kenne viele Leute, die jetzt aufgehört haben mit dem Kiffen. Also vielleicht ist es auch das. Habt ihr Tipps oder wollt ihr mit uns einfach nur drüber reden, ob man es schaffen kann, doch nicht zu doomscrollen und nicht auf Insta und TikTok ewig rumzuhängen abends im Bett. Ja, das alles möchten wir von euch hören. 030 30 31 dreimal die 0. Und jetzt machen wir erstmal ein bisschen Musik. Eine Indie-Künstlerin, die ich letztes Wochenende kennenlernen durfte. Sehr funny und sie macht dazu auch noch gute Musik. Hier ist Queen Lizzie mit Doing Good. 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

0: Wie gut kannst du Dinge einfach lassen?
1: Boah, nicht so gut leider. Also nee. Kommt ein bisschen drauf an, aber ich habe schon echt viele schlechte Angewohnheiten. Und egal wie viel ich versuche, manche Sachen funktionieren einfach nicht. Es ist echt crazy.
0: Ja, das verstehe ich.
1: Wenig Impulskontrolle.
0: Was würdest du sagen, Skala 1 bis 10?
1: 10 ist
0: es geht,
1: schlecht?
0: Nee, 10 ist, ich kann es mega einfach.
1: 4.
0: Ja, ich würde auch sagen, ich bin so bei einer 3 oder sowas.
1: Ja.
0: Einfach auch, weil immer, wenn ich irgendwie auch so einen Gedanken zu etwas habe, so von wegen, ich finde was gut oder ich habe eine gute Idee und dann kann ich die auch nicht loslassen.
1: Nee.
0: Obwohl ich genau weiß, es ist vielleicht gar nicht so eine gute Idee oder sonst irgendwas, aber dann spirale ich immer drumherum und bin wirklich so, oh, kann ich das jetzt mal einfach lassen, kann es jetzt mal gut sein, aber funktioniert nicht, so funktioniert mein Hirn nicht.
1: Da nee. fühl ich
0: mich immer bei wie dieser Cold Mirror Sketch. Gehirn, bitte nicht, nein, doch, ich muss das wissen. Wirklich genau so habe ich das Gefühl, ist mein Hirn auch.
1: Nee. Ja, das fühle ich sehr. Ey, vielleicht habt ihr da geile Tipps für oder ihr möchtet auch einfach nur eine Skala von uns bekommen, wo ihr Sachen beantworten könnt. Dann ruft gerne an unter der 030 30 31 dreimal die 0. Und falls ihr uns jetzt noch im Radio hört, dann seid gewarnt, denn es gibt in Berlin am Fernsehturm?
0: Am Funkturm.
1: Wir haben so viele Türme in Berlin.
0: Das stimmt, der Fernsehturm macht nichts mehr.
1: Wartungsarbeiten, heißt es kann sein, dass ihr uns gleich nicht mehr hören könnt. Aber wenn ihr jetzt in die Anruferinschleife kommt, dann könnt ihr uns hören.
0: Genau, weil dann seid ihr dann schön immer in der Leitung, könnt die Sendung verfolgen und seid dann auch hier drinne. Oder aber ihr geht bei fritz.de/livestream. Da gibt's die Sendung jederzeit, wo ihr einfach die ganze Zeit mithören könnt, wenn ihr vielleicht nicht mehr im Auto sitzt oder sonst irgendwo dann kein Radio mehr hören könnt. Da höre ich zumindest immer die Shows dann. Von wegen Tipps. Ich habe mal so ein bisschen im Internet rumgeguckt, was Leute so schreiben, was gute Tipps sein sollen, um mit schlechten Angewohnheiten aufzuhören. Also schlecht in Anführungszeichen, aber ne, die man selber sagt, ey, hätte ich keinen Bock drauf. Und der erste Tipp, der da geschrieben steht, sind, dass man sich erreichbare Ziele setzen soll und vor allem beim Start nicht so viel vornehmen. Ist ein Klassiker, ja. Und ich finde, das ist bei diesen Tipps immer so, ja, duh, natürlich, aber eigentlich, also ich bin auch immer der so sein Ziel größtmöglich steckt und dann so ist so, oh, aber da muss ich das und das und das und das und das, oh, es ist so anstrengend, ich fange gar nicht erst an.
1: Ah, weil der Berg zu hoch ist.
0: Genau, also ich glaube, das ist auch so ein Problem mit dem Älterwerden, dass du mehr weißt, was alles für Zwischenziele erreicht werden müssen oder was für Eventualitäten es ist. Wenn du jünger bist, dann bist du einfach, ah, ich will das, dann mache ich das jetzt einfach. Und alles, was auf dem Weg dir so dahingelegt wird, ist so, ah ja, dann mache ich das halt irgendwie, ist ja egal. Und je mehr Erfahrung du hast, desto mehr weißt du, was dich erwarten wird.
1: Ja.
0: Und dann wird es immer größer und größer und größer und dann ist es so ein Riesending und es ist wirklich so, oh Mann, ey, ich hatte doch es war doch so eine schöne Idee, warum ist das jetzt auf einmal so aufgeblasen?
1: Ja, es ist so verrückt, weil ganz oft sollte man einfach anfangen und dann guckt man einfach auf den Weg, was passiert. Ja, aber irgendwie
0: ist die Angst vorm Scheitern wird halt immer größer, ne?
1: Ja, total. Ich finde, es ist ein bisschen wie beim Zahnarzt anrufen.
0: Ja.
1: Obwohl beim Zahnarzt sein ist meistens auch schlimm. Schlechtes Beispiel. Aber ja, irgendwie.
0: Aber
1: so.
0: Man hat den Termin schon mal ausgemacht.
1: Ja, genau. Und ich denke mir so, einmal die Woche eine Stunde Sport ist besser als nix.
0: Das stimmt.
1: So, man muss ja nicht so eine Gymrat werden und tatsächlich alle Tage der Woche dort verbringen.
0: Das ist auch ein Lifestyle, würde ich sagen, den einfach auch nicht alle leben können. Das ist eine Erwartungshaltung, die so ein bisschen durch Social Media auch auf einen aufgedrückt wird, der ja Quatsch ist. Wenn man dafür Zeit hat und sich da wohlfühlt, go for it. Die allermeisten Leute, die irgendwie 9-to-5 irgendwie arbeiten und dann platt nach Hause kommen, noch andere Sachen müssen, die haben nicht noch Zeit, dann ihr halbes Leben irgendwie im Gym dann zu verbringen, gerade wenn dann noch Familie oder sowas hinten dran hängt. Und dann muss man irgendwie das machen, was irgendwie funktioniert. Und das ist ja auch vollkommen okay. Dann ist ja erstmal das kleine Ziel, überhaupt was zu machen.
1: Ja, also überzeugt uns gern vom Gegenteil. Wir sind ready zum Diskutieren, falls jemand anruft und sagt, doch, Gym, fast jeden Tag. Easy
0: peasy, ihr seid alles nur faule Schweine.
1: Ich habe 3 Kinder, ich arbeite 8 Stunden, bin trotzdem jeden Tag im Gym. Jetzt pass mal auf.
0: Ja.
1: Ruft an, Leute. Ich höre gerne die Tipps dazu. Also vielleicht erweitern wir einfach. Womit wollt ihr anfangen? Womit sollte man anfangen?
0: Genau. Ja. Also anfangen können wir mit der Telefonnummer 030 30 31 3 mal die 0.

0: Da kommt er direkt hier ins Studio. Tipp 2, der hier steht, ist, stellen Sie sich die Vorteile der Verhaltensänderung vor. Was passiert, wenn Sie gesünder essen, nicht mehr rauchen, weniger Alkohol trinken? Also quasi positiv konnotieren. Ich würde sagen, ja, das hilft auf jeden Fall. Und man, ich finde es cool, wenn mir Leute darüber erzählen, wenn sie was verändert haben und es sich für sie geil anfühlt. Manche Sachen, es gibt auch manchmal Sachen, wo man ist so, okay, aber so grundlegend finde ich es erstmal einfach geil, wenn Leute erzählen, so, hey, jetzt habe ich irgendwie, ich habe das ausprobiert und irgendwie, es geht mir damit gerade richtig gut, so finde ich irgendwie nice, weil man dann selber auch inspiriert ist ganz oft davon.
1: Ja, total. Ich finde auch das immer gut und ich versuche auch immer so ein bisschen, gerade zum Beispiel ist es super stressig mit Arbeit und dann bin ich immer so, nein, ich arbeite jetzt viel, weil ich weiß, im ersten Quartal gibt's wenig Jobs und das mache ich, damit Zukunfts-Melissa secure ist.
0: Ja.
1: So. Und nicht, oh, ich muss jetzt hier mega viel arbeiten, das nervt wie Sau.
0: Ja, voll.
1: So, ich mache das, weil ich möchte das und das.
0: Ja.
1: Ne? Oder ich mache das, weil ich bin das und das.
0: Ja.
1: Es ist halt so ein bisschen aus, ja, so ein bisschen zwei Typen mit einem Podcast erzählen dir sowas, aber man muss halt sein Gehirn auch ein bisschen hacken.
0: Das stimmt. Also das ist ja so identitätsstiftend. Also ich bin so, deswegen kann ich das. Also das ist ja der Klassiker von wegen, wenn man mit dem Rauchen aufhören will, dass man und auch nicht mehr anfangen will, ist ja der Klassiker, dass man nicht sagt, ich bin nicht Raucher, sondern ich rauche nicht. Das macht tatsächlich einen großen Unterschied. Oder nicht auch sowas hinzufügt, ja, ich rauche leider nicht mehr. Das hatte ich auch ganz am Anfang. Dass wenn Leute so gefragt haben, so, hä, willst du einen rauchen? Dann habe ich mal gesagt, nee, ich rauche leider nicht mehr. Und dann war das immer konnotiert als was Schlechtes, aber eigentlich fand ich es ja, oder finde ich es nach wie vor richtig, richtig geil.
1: Ja.
0: Also es ist wirklich so dieses, so nein, ich rauche nicht. So, ich bin das nicht, ich möchte das nicht und dann ist auch gut und seitdem hat sich nichts verändert, aber doch, nee, voll. Nee, Quatsch, nee, es hat schon geholfen, auf jeden Fall.
1: Was war so ein bisschen der größte Rückfallmoment?
0: Ich glaube, es gab keinen großen, also es gab keinen, ich bin nicht einmal zurückgefallen. Also ich habe nicht einmal mehr seitdem geraucht. Doch, ich habe einmal Shisha geraucht bei einer Dings. Aber keine Zigarette oder sowas. Ich würde sagen, für mich sind die größten Situationen immer dort, wo meine Routine wieder aufgegriffen wird, die schon mal da war. Also wenn ich mache ja Musik und habe ein Studio und dort habe ich immer richtig crazy geraucht. Also immer wenn ich gemischt habe oder am Song geschrieben habe, dann habe ich mir immer eine Zigarette angemacht und zurückgelehnt und dann habe ich mir angehört, was ich gerade gemacht habe. Das war immer so dieses Ding, jetzt überblicke ich das, was gerade gemacht wird, mache mir meine Gedanken und dann fange ich wieder an. Und jedes Mal, wenn ich in dieses Szenario reinkomme, dann fehlt mir das, weil ich das Gefühl in meinem Hinterkopf habe, so, da hatte ich noch besser den Überblick über Sachen. Das rede ich mir dann ein. Aber das stimmt überhaupt nicht. Ich habe einfach nur irgendwas gemacht, um meine Finger zu beschäftigen. Habe kurz drüber nachgedacht, dann habe ich weitergemacht und habe sehr gut festgestellt, auch schon beim Aufhören, dass Sonnenblumenkerne eigentlich dasselbe machen. Da mache ich die ganze Zeit was mit den Händen und ich kann einfach jederzeit dieselbe Stelle wieder hören. Aber ja, das sind immer die schlimmsten Phasen. So das und Kneipe oder sowas halt. So da, wo es sich so richtig cozy anfühlt. Oh, und jetzt eine Ziggy. Ist schlimm. Katastrophe.
1: Saufen und rauchen.
0: Ja, wirklich, Katastrophe. aber manchmal muss man sich auch einen Zeitpunkt festlegen. Das ist nämlich der dritte Tipp, den Leute schreiben. Also, dass man sich ganz bewusst notiert, an dem Tag geht's los. Morgen gehe ich, morgen 10 Uhr Hanteltraining. Mache ich 10 Liegestütze.
1: Ja.
0: Was auch immer. Ich mache 5. Ich mache eine Minute Plank. Was auch immer. Eintragen. Finde ich, das hilft auch.
1: Ja, das finde ich auch gut. So feste Termine für Sachen haben.
0: Ja. Termine.
1: Leute, habt ihr noch Tipps, wie man mit Sachen richtig gut aufhören kann? Oder habt ihr irgendwas, mit dem ihr aufgehört habt und möchtet darüber reden? Gerne auch stolz sein. Ich finde, man kann auch stolz sein, wenn man sowas macht.
0: Das stimmt. Also ich bin auf viele von diesen Sachen stolz.
1: Ja. Was war das Härteste, mit dem du aufhören musstest?
0: Oh, das Härteste, boah, es gibt viele harte Sachen. Ich glaube, viele Sachen sind so persönliche Sachen, also so, weißt du, so, die Persönlichkeit betreffen, so klarer Bedürfnisse zu kommunizieren, so Nein zu sagen. Und es ist auch immer noch schwierig. Also so, Also was ich würde sagen, was ich gerne noch besser können würde und damit aufhören will, ist so dieses so, je nachdem in welchen Dynamiken ich bin, also wenn ich mit fremden Leuten agiere, fällt es mir viel leichter zum Beispiel so einen Schritt zurück zu machen und ein Szenario von außen betrachten und sowas so ganz professionell zu sehen, weißt du? Und so, was passiert gerade und das irgendwie so auszuanalysieren und das dann so ganz unpersönlich zu nehmen. Und mit Leuten, die ich lange, lange kenne, und es schon Dynamiken gibt, dann rutsche ich immer wieder in diese Dynamiken rein. Und das ist total schwierig. Und ich finde das auch nach wie vor halt schwierig, diese Sachen zu durchbrechen und so einen Schritt zurückzugehen und dann nicht sofort so auf 180 zu gehen, weil das irgendwie immer so funktioniert hat. Und das ist super nervig. Mhm. Und das ist so, würde ich sagen, das Härteste. Wie ist es bei dir?
1: Boah, ich glaube, in so Familiengefüge Sachen zu klären, finde ich extrem hart. Also so People-Pleasing für meine Eltern aufzuhören. Ich habe den Kontakt mit meiner Schwester abgebrochen.
0: Mhm.
1: Das war auch tough, gar nicht so sehr, weil ich sie jetzt groß vermisse, weil dann hätte ich den Kontakt ja nicht abgebrochen, sondern eher so das durchzuziehen in diesem Familiengefüge.
0: Ja.
1: Das so vor meinen Eltern und so einfach zu sagen so, nee, sie ist ein blöder Mensch, wir nichts mit ihr zu tun haben.
0: Ja.
1: Das glaube ich, also so eher Sachen auf persönlicher Ebene und auch so Beziehungen beenden, Schlussstriche ziehen, so eine Sachen.
0: Mm. Ja, ich habe das Umgekehrte eigentlich. Ich habe ja ganz lange mit meiner Mama nicht gesprochen, weil wir uns zerstritten hatten und damit haben wir jetzt aufgehört. Also ist jetzt immer noch, dauert so ein bisschen, aber es eigentlich ganz schön zu wissen, ich habe aufgehört, so diesen alten Groll immer wieder hochzuholen und zu sagen, so wirklich, ist jetzt wirklich lange genug Zeit vergangen, es reicht jetzt mal, also im Sinne von auch so, für mich war es so ein bisschen, so wie die Welt gerade tickt und was da so ist, war das, was jetzt, also muss ich jetzt da weiter grollen oder kann ich nicht auch versuchen, da so ein bisschen mal eine Erdung reinzukriegen und zu gucken, hat sich die andere Person auch weiterentwickelt, weil das ist ja, ich glaube, der Gegenteil zum Beispiel jetzt mit deiner Schwester zum Beispiel, dass du das Gefühl hast, nee, da entwickelt sich einfach nichts, das ist immer gleich blöd, dann muss man es auch nicht.
1: Ja.
0: Aber umgekehrt, so wenn, wenn man jetzt ist so, ey, ich habe das Gefühl, da ist gerade was passiert, da kann man wieder die Hand reichen, ohne Gefahr zu sein, dass man wieder irgendwie in einen Zustand kommt, wo es einen verletzt, so, warum nicht? Dann kann man auch mal seinen Groll aufhören mit seinem Grollen.
1: Ja, sehr groß.
0: Ne? Finde ich auch nicht schlecht. Wenn ihr auch über große und kleine Taten reden wollt, vom Anfangen, vom Aufhören, dann könnt ihr es tun unter 030 30 31 3 mal die 0. Der nächste Tipp, den die geschrieben haben zum Aufhören ist, sprechen sie, ach so, das Ziel muss zum Leben passen. Also weniger Alkohol zu trinken zum Beispiel, sagen sie, ist natürlich nicht so gut, sich vorzunehmen auf einer Geburtstagsparty, sondern eher auf, wenn man einen ruhigen Abend oder sowas hat. So, aber das kennt man auch, so dieses so verkatert aufwachen, ich trinke nie wieder Alkohol. Und dann macht man es doch wieder, obwohl man wusste so, holy shit, ist das schlimm.
1: Ja, ja.
0: Boah, ja, nee, da bin ich auch froh, dass ich das nicht mehr hab. Wirklich Katastrophe.
1: Nee, das irgendwie, damit hatte ich nie so Probleme.
0: Ja?
1: In die Richtung. Ich habe auch nur ein einziges Mal in meinem Leben von Alk gekotzt.
0: Ich auch nicht.
1: Nee, da war ich irgendwie nie so drin. Ich glaube, bei mir ist es echt eher, es ist viel so Essen, Süßigkeiten, Fastfood. So eine Sachen.
0: Ja, Katastrophe.
1: Katastrophe. Einfach. Instant-Rahm, Tiefkühlpizza rein.
0: Hey, es schäde nicht die Instant-Rahmen, die sind sehr gut. Nee.
1: Sowas. Also, ja, wirklich. Ich würde auch gerne mal mit jemandem reden, so, warum ist mit Sachen aufhören eigentlich so schwer? Warum ist das so schwer?
0: Naja, weil es Spaß macht. Also bei manchen Sachen, also es gibt auch Sachen, die machen keinen Spaß und man macht es trotzdem immer wieder aus Automatismus.
1: Ja.
0: Und da sind es einfach Mechanismen, die über die ganze Zeit antrainiert sind. Aber ja, vielleicht gibt es ja jemanden, der geschult ist mit Dingen aufhören in einem Berufszweig. Auch das wäre sehr interessant unter der 030 30 31 dreimal die 0. Und manchmal hilft auch das, was du gerade gemacht hast. Das ist nämlich auch ein Tipp, man soll die Vorsätze laut aussprechen. Also ich esse abends keine Schokolade mehr, ich trinke heute nur ein Glas Wein.
1: Mm.
0: Und alleine kann wohl das schon helfen, durchzuhalten. Also dass man dem Hirn signalisiert, dass man die Kontrolle hat. Und es funktioniert wirklich. Also das weiß ich von mir auch, weil ich habe ganz oft auch so, ne, klassisches Ding. Ich daddel irgendwie am Handy Und dann sage ich so in meinem Unterbewusstsein, so, du musst jetzt dringend mal aufhören, du musst jetzt das und das machen. Und dieses nur in sich drinnen zu sagen, bringt überhaupt nichts. Mhm. Man ist so, ja, dann mache ich jetzt das nächste auf und das nächste auf. Und erst, wenn ich wirklich dann laut sage, es reicht jetzt, hör auf, so, dann funktioniert. Ich hatte auch ein sehr cooles TikTok auf der For You-Page,
1: ja,
0: wo es ums Overthinken, also das so Herumbrüten über Dinge in seinem Kopf geht und wie man das unterbricht, weil das ist auf jeden Fall für mich ein riesiges Problem. Ich bin sehr, also jemand, der sehr alles zerdenkt und kleiner macht und immer wieder in diesen Strudel reinkommt. Und die Person hat dann gesagt, ja, was man machen muss, ist das Hirn selber ein bisschen überraschen. Und immer, wenn man merkt, kommt jetzt gerade ins Overthinken rein, dann soll man einfach machen, bleh! So, um irgendwas Lustiges zu machen. Und das hilft, dass man kurz so, also selber weird ist und deswegen dann das Hirn aufhört kurz. Und ich fand's extrem lustig.
1: Das habe ich auch mal gehört mit Miauen.
0: Miau.
1: Dass man rummiauen soll oder man zeigt auf Sachen. Zum Beispiel, du zeigst auf einen Kühlschrank, aber du sagst was anderes.
0: Kartoffel.
1: Das ist zu nah dran. Er hat gerade auf mich gezeigt.
0: Zeig jetzt nicht auf mich und sag was Gemeines.
1: Nein, ich bleibe mal beim Kühlschrankbeispiel und dann sagt man zum Beispiel Truthahn.
0: Wie hast du mich genannt? Ja, okay, ja, kann man auch. Also einfach, warum ist das Hirn so blöd?
1: Keine Ahnung.
0: Ja, ich weiß auch nicht.
1: Aber das denke ich mir ganz oft. Ich so, was ist denn da falsch verkabelt? Das muss doch evolutionär langsam mal in den Griff bekommen werden.
0: Ja, gut. Also ist vielleicht auch viel so Belohnungssystem-Sachen. Das steht hier nämlich auch noch als Tipp. Man soll das einfach aufschreiben. Also so im Kalender ein Häkchen setzen, wo man es hingekriegt hat. Und mal 10-mal gönnt man sich was.
1: Mm.
0: So, ich war jetzt 10-mal bowlern. Deswegen jetzt fetter Burger.
1: Ja.
0: Was auch immer. Kann man auch machen, um halt erstmal reinzukommen.
1: Ja, es gibt ja auch wirklich so Gamification-Sachen mit so Magnettafeln und dann, wenn man Sachen gemacht hat und man hat dann irgendwie 10 Magneten dran, ne?
0: Mm.
1: Das ist halt mehr so Gamification hat, gibt ja auch so richtige Apps dafür und sowas.
0: Ja, ich bin großer Freund von Focus Friend.
1: Oh ja.
0: Wenn ihr diese App noch nicht kennt, das ist eine kleine Bohne und die, da macht man einfach nur einen Timer an, um dann seine Arbeit zu machen, sowas wie, keine Ahnung, ich komme nach Hause und bin so eigentlich müde und platt und bin so, nee, ich räume jetzt noch Küche auf. Und dann mache ich eine halbe Stunde Timer an oder 20 Minuten und in diesen 20 Minuten versuche ich dann so viel wie möglich aufzuräumen. Und in dieser Zeit häkelt dann diese Bohne Socken.
1: Süß.
0: Und für diese Socken kann man sich dann Einrichtung kaufen für diese Bohne. Und das finde ich sehr, und man kann auch alles dann blocken auf dem Telefon. Das finde ich extrem lustig. Das erfreut mich dann immer, dieser Bohne dabei zuzugucken, während ich dann irgendwie, keine Ahnung, Spülmaschine ausräume, Spüle sauber mache und was auch immer.
1: Süß.
0: Nee, finde ich gut. Wie ist bei dir?
1: Ja, ich habe lustigerweise auch Focus Friend.
0: Sehr gut. Beste.
1: Beste. Es ist wirklich das Beste. Aber sonst?
0: An Apps,
1: glaube ich, habe ich nichts. Aber ich bin ein ganz klassischer To-Do-Listen-Mensch.
0: Ja.
1: Und das hilft mir tatsächlich schon richtig doll aufzuschreiben, das muss gemacht werden. Und auch mit Prio.
0: Ja.
1: So, es gibt natürlich Sachen, die sind da seit einem Jahr drauf. It's what it's.
0: Ja.
1: Aber es gibt auch einfach Sachen, wo ich weiß, okay, das muss jetzt hier alles heute gemacht werden und dann ist das auch so. Also ich glaube, so ein bisschen durch den Job und mehrere Modenschauen, die gemacht wurden, bin ich ganz gut im Priorisieren.
0: Ja.
1: So, was muss jetzt hier und was muss nicht? Also funktioniert natürlich obviously nicht immer.
0: Ja.
1: Aber ja, so ein bisschen auch zu sagen, okay, das schaffen wir jetzt nicht mehr, das muss leider gehen.
0: Ja, ich finde, also ich habe mit meinen To-Do-Listen immer so eine Krise, weil also ich finde die super gut, aber sie werden dann immer sehr voll, weil mir dann 1000 Sachen einfallen, eben so dieses, was ich auch mal machen wollte und sonst irgendwas, und dann wird das immer zu groß und dann habe ich das Gefühl, diese Liste endet nie und ich habe ein riesiges Problem mit Dingen, die nicht enden. Also so, deswegen mag ich zum Beispiel auch nicht so gerne, wenn mir Leute auf WhatsApp oder sowas schreiben, weil ich dann immer antworte. Und dann weiß ich, irgendwann kommt eine Antwort. Dieses Gespräch endet nicht. So, deswegen mich immer bitte ruft an, so wie hier jetzt beim Blue Moon. Ihr könnt gerne anrufen, bitte, und mit uns über das Aufhören sprechen unter der 030 30 31 000. Und das wünsche ich mir auch immer, wenn Leute mich anrufen, weil dann weiß ich, wir besprechen jetzt alles, was uns in der Birne rumhängt. Und danach legen wir auf und dann ist erstmal kurz Ruhe. Dann gibt es nicht noch ein Hahaha. hinten dran oder was auch immer. Weißt du, was ich meine? Es gibt es ist nicht ein unendlicher Strom an Nachrichten, der mich immer wieder zwingt, das Telefon in die Hand zu nehmen, drauf zu gucken und es wieder wegzulegen. Also immer diese kleinen Entscheidungen zu treffen.
1: Ja, das verstehe ich. Ich schicke dann einfach immer einen lustigen Sticker. Und das ist für mich immer so, ja, jetzt ist die Konversation beendet.
0: Vorbei, ist so.
1: Tschüss. Ja.
0: Was auch noch ein Tipp ist, den hier schreiben, ich hab noch mit diesem hier drei Stück, die im Internet stehen.
1: Ja.
0: Wenn dann Sätze überlegen, soll wohl helfen. Also sowas wie, machen Sie, wenn Ihr Plan nicht aufgeht, wenn zum Beispiel heute Abend Besuch kommt und Sie schaffen es nicht zu joggen, also steht hier, dann kann man sich den Satz machen, dann laufe ich eben morgen früh. Oder dann gehe ich mit dem Besuch spazieren. Also immer quasi, ja, wenn das jetzt passiert, dann gibt es eine Konsequenz irgendwie daraus. Und ja, auch ich finde auch das funktioniert ganz gut, dass ich dann so, jetzt hat das nicht funktioniert, dann mache ich das halt morgen. So, aber dann so wirklich so um die Uhrzeit.
1: Mhm.
0: Und da muss man, also funktioniert schon manchmal.
1: muss man schon diszipliniert für sein, ne?
0: Ja.
1: Für sowas.
0: Aber so es kleiner zu machen, finde ich ganz gut. Ich war jetzt hier so dieses so... Also wenn es jetzt nicht ist, wir haben eine, niemand kann laufen, warum nicht zu sagen, hey, wollen wir noch eine Runde spazieren gehen?
1: Ja.
0: So, wenn es jetzt nicht draußen pisst ohne Ende.
1: Ja.
0: Aber dann wären wir auch nicht joggen gegangen.
1: Das stimmt.
0: Siehst du?
1: Dramatisch durch den Regen joggen.
0: Oh, super. Welchen Song würdest du dabei hören?
1: Muss ich kurz überlegen. Cyberpunk Soundtrack.
0: Nicht schlecht, okay. Ja. Oh ja. Ich hatte... Kennt ihr, es gibt ja den von Blade Runner Soundtrack, den Blade Runner Blues. Und dann gibt's so ein gutes, altes, so ein richtiges Oldschool-YouTube-Mashup. Kurzer Sidetrack an dieser Stelle, damit werde ich niemals aufhören, einfach mal kurz zu sidetracken. Und da hat jemand von Air Playground Love den Song genommen und dann gleichzeitig abgespielt mit zwei Videos.
1: Mhm.
0: Und das passt perfekt übereinander, weil es halt in derselben Tonart ist. Und dann hast du dieses Synth-Solo über diesen... diesen rotigen Glockenspiel-Sound und es ist so ganz slow und es ist so ein extrem deliziöser, eine deliziöse Stimmung, finde ich ganz, ganz groß.
1: Wow.
0: Ja.
1: So kann es auch mal sein. Vielleicht brauchen wir mal einen Musik-Blue Moon.
0: Ja, kein Problem. Da hätte ich auch Freude dran. Wenn ihr auch Freude dran habt, ihr könnt uns das natürlich auch schreiben, worauf ihr Bock habt. Dann können wir das mit in die Redaktion nehmen.
1: Mhm. Heute geht's aber ums Aufhören.
0: Ja.
1: Womit habt ihr aufgehört? Wir erweitern. Womit möchtet ihr anfangen?
0: Ja.
1: Oder womit habt ihr angefangen und direkt wieder aufgehört?
0: Du mit dem Bouldern.
1: Ja, das war so blöd. Genau. Kann was ganz Großes sein, wie ich habe Kontakt mit meiner Familie abgebrochen. Kann was ganz Kleines sein, wie ich möchte weniger Schokolade essen. Ich versuche weniger tierische Produkte zu mir zu nehmen, weil XYZ. Über all diese Dinge möchten wir mit euch reden. Wir haben Platz in den Leitungen. Ruf gerne an unter der 030 30 31 dreimal die 0. Ich würde auch gerne wissen, ehrlich gesagt, ob uns überhaupt noch jemand hören kann.
0: Das wissen wir erst später, weil es gibt gerade Arbeiten am Funkturm. Deswegen gibt es manche Autos, die uns jetzt nicht mehr hören werden. Meins zum Beispiel, weil das so alt ist. Aber ihr könnt uns immer hören unter fritz.de/livestream oder aber auch im Nachgang sind alle Sendungen erreichbar. Es gibt noch zwei weitere Tipps, die hier stehen. Und das eine ist, sich Unterstützung suchen. Also bei einem Coach, bei FreundInnen, in der Selbsthilfegruppe. Und ich würde sagen, auch ja, das hilft. Als ich so meine letzte Phase hatte, wo ich wieder ein bisschen mehr abnehmen wollte und sowas und mehr Sport integrieren, dann habe ich ganz viele Leute akquiriert und habe gesagt, hey, wollen wir nicht alle Badminton spielen gehen? Und dann haben wir immer wieder in der Gruppe geschrieben, so von wegen, hey, hier an dem Tag Badminton spielen. Und weil sich immer diese Gruppe, weil auch alle Bock daran hatten, immer wieder zusammengefunden hat, war es super einfach, einen Termin zu finden und das zu machen, weil es immer jemand gab, der Bock drauf hatte. Das hat jetzt nicht ewig gehalten. Also es waren schon so 2 Monate oder 3, wo es wirklich so aktiv war, wo wir wirklich so jede Woche irgendwas davon gemacht haben. Also entweder Badminton spielen oder Bouldern gegangen.
1: Mhm.
0: Aber es gab immer wieder Leute. Und wenn es jemand anderen im Umfeld gibt, der auch sagt, ey, fände ich eigentlich geil, das macht es auf jeden Fall einfacher, um sich so ein bisschen voranzutreiben. Und auch wenn es mal nicht geklappt hat, das ist natürlich der letzte Tipp so, dass man nicht gleich aufgibt, wenn es rückfällig geworden sind, muss einfach auch gnädig mit sich sein, ne?
1: Ja, voll. Aber ich finde das echt so, wenn es eine ganze Gruppe ist und man trifft sich immer so, dann hat man sich irgendwie selber auch so, ja, accountable und ist so, komm, wir gehen jetzt und wir machen das. Das kann ich schon sehr viel einfacher dann, weil ich weiß, okay, ich will die andere Person jetzt auch nicht hängen lassen.
0: Ja, voll.
1: Deswegen, das ist wirklich so. Leute suchen, mit denen man was machen kann.
0: Ja, allgemein. Also ich finde auch, also so Gewohnheiten und Sachen aufzuhören kann ja auch mit etwas, ne, wieder positiv gekoppelt einfach sein. Das ist ja dann auch so, wenn ich weiß, ne, Sport fühlt sich doof für mich an, aber es ist gekoppelt mit meine FreundInnen sehen, dann ist das ziemlich cool. Also warum nicht so, ne?
1: Voll. Okay, was ist was du bei anderen Leuten gesehen hast und du bist froh, dass du damit niemals aufhören musstest?
0: Gute Frage. Also ich würde auf jeden Fall sagen, dass einer sind, also zählen zwar auch dazu, aber also Drogen, so. Ich finde, das ist so ein großer Punkt, so dass ich bin so, boah, ey, zum Glück hatte ich nie so wirklich krass daran Interesse, außer an Rauchen und Alkohol, weil gerade mit Neurodivergenz, also ich habe ADHS, so, und da ist man anfällig für Suchtkrankheiten. Mhm. Und da war ich immer froh, dass mich das ziemlich kalt gelassen hat. Also ich habe andere Sachen, ne, Essen, Computerspiele, bla bla bla, also immer irgendeine Art von Amüsement fürs Hirn. Aber das ging immer, oder ich konnte immer wieder mit was anderem hyperfixieren und deswegen ging das fit. Aber davor hatte ich immer Angst. Ja, ich würde sagen, das. Und bei dir?
1: Same. Also, ich habe nie Drogen genommen. Irgendwie, ich habe auch nicht geraucht.
0: Ja.
1: Nie exzessiv jetzt richtig krass gesoffen oder so. Ich war sehr exzessiv feiern viel, aber trotzdem da irgendwie nie in diese Schiene reingefallen. Ich glaube auch ein bisschen aus Geiz.
0: Ja.
1: Ich war immer so, nee, ich glaube von dem Geld kaufe ich mir lieber Schuhe. Irgendwie, ja, deswegen, da bin ich auf jeden Fall froh, dass ich damit nie aufhören musste.
0: Ja.
1: Also generell jegliche Form von Sucht.
0: Ja, ich glaube, das ist halt nah beieinander. Also dass viele Sachen, mit denen man aufhören sind, etwas ist, wovon man eine Abhängigkeit hat und man einfach keinen Bock hat. Das ist ja auch so, keine Ahnung, wenn man in einem Job unglücklich ist, dann ist man ja auch abhängig trotzdem noch von dieser Arbeit und das fühlt sich immer scheiße an, quasi eine Abhängigkeit zu sein, was einen unglücklich macht, weil es das dann noch schwieriger macht. Aber es fühlt sich dann extrem gut an. Ich glaube, das ist auch etwas. Ich bin froh, dass ich nie in der Arbeit festgehangen habe, die ich wirklich ganz, ganz schlimm fand und das Gefühl habe, ich bin irgendwie da. Ich hänge hier fest und ich kann nicht raus, weil das und das nicht geht. Aber ich kenne es natürlich auch, also wir sind ja freischaffend mit verschiedenen Sachen, dass es schon so ist, dass man manchmal ist so, boah, es wäre jetzt auch geil, wenn es ein bisschen ruhiger oder stabiler wäre.
1: Voll.
0: Aber es ist auch okay, dafür kann man eben diese Wahl haben. Aber ich glaube, die kann man immer irgendwo haben, also dann zu suchen. Aber es ist halt schwierig.
1: Ja, vor allem jetzt gerade in der Zeit.
0: Ja, deswegen. Also solltet ihr auch in dieser Situation sein, wollen wir darüber reden, unter der 030 30 31 dreimal die 0 hier beim Blue Moon über Anfang aufzuhören. Und ich würde sagen, wir spielen einen Song, der dreht sich genau darum. Es ist nämlich Never Stop und der hat eine Hookline mit Never Stop Till It Is All Right. In diesem Sinne, viel Spaß.

0: Und da sind wir wieder zurück beim Blue Moon auf Fritz. Ihr habt gerade Future gehört mit Never Stop.
1: Jawohl. Und wir haben passend dazu die Sendung von wegen Never Stop, nämlich das Anfangen vom Aufhören. Womit wolltet ihr schon immer mal aufhören oder habt ihr erfolgreich aufgehört? Das wollen wir wissen unter der 030 30 31 dreimal die 0. Und ich würde sagen, wir holen mal Branko dazu. Der hat nämlich auch was zu erzählen. Einen wunderschönen guten Abend.
2: Hey.
3: Hallo ihr Lieben,
1: Hallo du Lieber, grüß dich, alles gut?
3: Ja, passt.
1: Perfekt, super. Worüber willst du mit uns quatschen?
3: Ja, ich bin seit anderthalb Jahren oder sowas bin ich bei einem Lungenfacharzt in Behandlung.
1: Mhm.
3: Und er sagt natürlich, ja, Sie müssen aufhören zu rauchen. Und er hat gesagt, ich will eigentlich gar nicht aufhören zu rauchen. Und jedes Mal muss ich dann sagen, naja, es hat gerade irgendwie nicht gepasst. Und vertröste ihn, ich möchte noch als Arzt nie verlieren. Und das ist mir schon ziemlich wichtig, da auch Klarheit zu kriegen, sage ich mal, ja, was mein Körper gerade so sagt, ob da irgendwas, eine Auffälligkeit vielleicht doch schlimmer ist, als man denkt oder irgendwas. Wollte das abklären lassen und ja, da bin ich schon ein bisschen gebremst, weil eigentlich habe ich gar keine richtige Lust aufzuhören.
0: Aber wie viel rauchst du denn aktuell?
3: Naja, es ist nee, wenig. Also ich drehe immer Zigaretten, deswegen ist das schwer zu sagen, aber 20 am Tag werden es schon sein, denke ich.
0: Wow!
1: Ja, okay. Das geht schon mal schnell, ne?
0: Das ist schon eine Ansage. 20 am Tag ist schon...
1: Na, was ist das, ein Päckchen, wa?
0: Ja.
1: Umgerechnet.
3: Ja, ja. Wenn man dreht, ist es halt, verschwimmt das so ein bisschen, die Zahl.
1: Ja. Habe ich auch, weil
3: ich
1: habe auch
3: halt mal gedreht. Von früher, vom Bau, was weiß ich, von Kumpels, die Väter oder sowas, die haben 2 Päckchen am Tag gerucht.
1: Ja. Da war es noch günstiger auch.
3: Das ist auch kein Problem. Ja. Hm.
0: Die haben sich einfach die neue mit der alten angemacht.
1: Ja, ja. Das hat meine Oma auch immer.
0: Ja, meine Oma auch.
1: Ja, ich verstehe das auch so, dieser Unwille, so von wegen, es macht ja Bock, deswegen will man nicht aufhören.
3: Ja.
1: Ich kann auf der anderen Seite aber auch so, also ich finde es spannend, dass du einmal hast du dieses so, eigentlich willst du diesen Arzt nicht enttäuschen, obwohl das dir sagt, das schwingt ja so ein bisschen mit. Ja. Finde ich auch irgendwie einen spannenden Punkt. Und also ich kann dir quasi eigentlich nur sagen, also ich kann das nachfühlen. Ich hatte es am Anfang der Sendung ja gesagt, das war für mich auch so ein großer Punkt, weil ich dann auch nach vielen, vielen Jahren aufgehört habe. Ich kann nur quasi positiv konnotieren, das im Sinne von, ja, es macht Turbo Bock zu rauchen, aber es fühlt sich auch extrem krass gut an, wenn man aufgehört hat. Also auch so länger. Also was das mit dem Körper macht, ist verrückt. Und man ist dann so, oh Mann, warum habe ich das nicht schon früher gemacht?
3: Ja, ja.
1: Ja, ich glaube, es ist immer so, ich finde es immer so abstrakt, wenn jemand was, ne, wenn jemand schon aufgehört hat mit dem, was man auch vielleicht will oder nicht will, und dann kriegt man das irgendwie gesagt und das ist so dieses so, ja, es hilft mir jetzt irgendwie auch nicht weiter, weil es halt so abstrakt ist, das Gefühl.
3: Ja, ja.
1: So.
0: Hast du denn schon mal mit irgendwas erfolgreich aufgehört?
3: Ja, mit dem Kiffen.
1: Also,
3: ja.
0: Das ist ja close by eigentlich.
3: Also ich könnte da jeden Moment ran quasi.
1: Mhm.
3: Also jetzt mit der Legalisierung ist das so und so einfacher geworden.
1: Ja, das stimmt. Mhm.
3: Da hat jeder irgendwo im Garten, auf dem Balkon oder sonst wo mit Cannabispflanze stehen und möchtest du was haben hier? Ich habe viel zu viel und ja. Man könnte da jederzeit ran, aber vor 20 Jahren habe ich dann irgendwann, ich hatte selber Cannabispflanzen damals bei mir im Zimmer gezogen.
1: Ja.
3: Und habe dann meine jetzige Ex-Partnerin kennengelernt. Und ich fand das natürlich nicht so toll, dass ich da irgendwie 30 Cannabis-Zöglinge auf meinem Fensterbrett hatte. Und da habe ich dann von heute auf morgen einfach, naja, ach, lässt du das mal sein. Das hat mir gut getan und ja, vielleicht habe ich mal in den 20 Jahren vielleicht 5-mal am Joint gezogen oder sowas, aber das, ich brauche das gar nicht, das gefällt mir nicht.
1: Ja, verstehe ich. Und das überträgt sich für dich noch nicht aufs Rauchen oder was? Weil es ja irgendwie so eine ähnliche Situation auch ist.
3: Nee, kann ich gar nicht sagen. Rauchen ist halt so im Alltag auch machbar Kiffen passt nie in den Alltag rein. Mm. Überhaupt nie.
1: Das würden chronische Kiffer anders sagen. Für die passt das gut da rein.
3: Ja, vielleicht Leute, die kein Auto fahren oder sowas.
0: Ja.
3: Oder Künstler, die einen entspannteren Job haben oder irgendwas. Aber ich merke, man merkt halt wirklich, dass man auch langsamer im Kopf wird.
1: Ja, voll. Ja. Was arbeitest du?
3: Ich bin bei Aldi an der Kasse und arbeite im Fahrradladen.
1: Ah, schön. Ja, okay. Aber da muss man ja auch also da sein.
0: Ja.
1: So komplett.
3: Ja.
1: Nee, voll.
0: Das stimmt, da kann man nicht so chillen. Okay, aber dann liegt es eigentlich eher ein bisschen an der Routine, oder?
3: Sicher. Das ist schon vom Rauchen. Ja. Mhm. Auf jeden Fall.
0: Da müsste man ja eigentlich fast überlegen, was könnte man machen, immer in den Situationen, wo du rauchst.
3: Habe ich auch schon sehr grübelt. Das Thema, was könnte man da machen?
1: Fremdsprache üben.
0: Ja. Duolingo.
1: Also was Duolingo als App gut kann, ist dich dazu bringen, dass du die App aufmachst.
0: Das stimmt wohl. Aber dann hat man wieder andere Probleme.
1: Das stimmt.
3: Also mit Apps habe ich überhaupt nicht am Hut. Selber habe ich auch nie Serien angefangen zu gucken.
1: Ja, krass. Weil
3: ich denke, da könnte sich eine Sucht entwickeln oder sowas, dass man dann immer auf einer Serie hängen bleibt. Social Media ist bei mir auch ganz, ganz niedrig. Also eigentlich nur WhatsApp, kein, was es da alles gibt, Facebook, Twitter etc. gucke ich nie rein.
1: Ja, ist nicht verkehrt, würde ich sagen.
3: Also, Status mache ich vielleicht mal einmal im Jahr.
1: Ja. Das ist, ich glaube, das hat den meisten nicht so gut getan, so lange auf diese Seiten zu starren. Aber ja, ich glaube, das ist vielleicht genau der, aber umgekehrt auch der Point, so dieses so zu suchen, was man anstatt dessen in diesen Zeiten machen würde. Also es bezieht sich jetzt nicht nur bei dir aufs Rauchen, sondern auch in allen anderen Angewohnheiten, wo man was aufhören will. Also quasi auch so dieser von eben mit dem Kiffen so ein bisschen der Druck von außen war es ja, aber auch so dieses so, ja, wenn ich das nicht mache, dann habe ich auch das und das in der Zeit und ich mache stattdessen dann das und das in der Zeit, eigentlich viel geiler, lohnt sich mehr, deswegen mache ich jetzt das.
0: Hm. Ja.
3: Also das, ich habe das auch gar nicht als schlimm wahrgenommen damals. Es war so ein fließender Prozess, das war einfach weg und das hat mir auch nicht gefehlt. Vielleicht war es auch deswegen, weil es mir in der Jugend, ja, klar, das hat Spaß gemacht, so mit 18 oder 17 oder sowas. Aber vielleicht auch, dass es gar nicht so, dass ich gemerkt habe, dass es eigentlich gar nicht so, dass die richtige Droge ist oder das. Ja, schwer zu sagen. Also ich habe auf jeden Fall Respekt vor Leuten, die sagen, ich habe aufgehört zu rum.
1: Ja,
3: da habe ich meinen älteren Nachbarn kennengelernt. Der lebt inzwischen nicht mehr. Er hat gesagt, ich habe immer noch eine Schachtel da. Und wenn's mich überkommt, dann schimpfe ich immer mit den Zigaretten, dann schimpfe ich die mal aus.
1: das ist ja spannend.
0: Mega witzig.
3: Ja, war auf jeden Fall mega witzig, fand ich auch super spannend. Der hat es durchgezogen, der hat seit 20 Jahren immer geraucht gehabt oder sowas.
1: Krass.
0: Das ist ein geiler Tipp.
1: Voll. Ich finde aber auch was extrem spannend, was du gerade gesagt hast und das ist mir gerade erst so richtig aufgefallen, so dieses so, ja, wenn man selber in dieser Situation, das muss jetzt, also Rauchen ist jetzt das Beispiel, aber es sind vielen, dass wenn man jemand anderen trifft, der damit aufgehört hat, dass man, also ich kenne niemanden oder die wenigsten Leute, denen du sagst, ich rauche nicht mehr oder ich rauche nicht, dann sagen die Leute, ja, ist doch besser so oder cool, so von wegen, weißt du, selbst Raucher sagen, gut, dass du es nicht mehr machst, ich kann ja nicht. So, und ich finde, das ist total spannend, weil ja offenkundig sich schon im Hinterkopf oder ziemlich, nicht nur im Hinterkopf, eigentlich eingebucht hat, so, eigentlich ist das richtig ätzend gerade, aber es macht gerade auch zu viel Spaß, deswegen will ich nicht aufhören. So, da kommt ja alles vorbei, von monetären Sachen kostet Geld zu... Jetzt stehe ich hier in der Kälte draußen, es pisst wie Sau und ich muss mir jetzt hier mein Lungenbrötchen irgendwie reinzwiebeln als drittes Frühstück. Keine Ahnung. Oder so morgens noch vorm Kaffee, so vorm Zähneputzen, was auch immer, sich erstmal noch so eine reinzwiebeln.
0: Im
1: das,
0: Bett?
1: Boah, fühlt sich auch nicht geil. Boah, das habe ich nie gemacht.
3: Das ich auch nicht. Also das nee.
1: Das fand ich weird.
0: Boah, ich finde auch im Auto mit geschlossenen Fenstern finde ich auch hart.
1: hart geil.
3: Ist hart. Ich habe auch nie einen Aschenbecher im Betrieb im Auto. Ich rauche aber auch ganz gerne im Auto. Also ja, wenn ich auf Arbeit fahre, fahre ich 20 Minuten. Da rauche ich eigentlich in der Regel 2.
1: Boah, das ist krass.
3: Weil ich dann weiß, ich kann da dann an der Kasse nie rauchen.
1: Ah ja, fair.
0: Ah ja.
3: Und da habe ich eigentlich immer das Fenster unten. Das ist natürlich doof, wenn es pisst.
1: Ja.
3: Tja, dann ist es immer ganz gut, wenn man eine Leergutdose irgendwie im Auto steht. Da reinreichen kann. Oder selbst diese, weiß ich nicht, ob ihr das noch kennt, gibt es für die Fenster, gibt es solche Plastikdinger, die sich so ans Fenster anschmiegen, wo es dann quasi nie reinregnet, wo man so einen Spalt öffnen kann, das Fenster.
1: Nee, das habe ich noch nie gesehen.
0: Ah, doch. Also ich habe ja mein Auto Gebrauch gekauft, da war das dran.
1: Ah, nee.
3: Ja, ja.
0: Wie so ein Regenschutz.
3: Genau, ja, so ein Windabweiser nennt sich das, ja. Habe ich extra mein Auto damals gekauft, weil ich dachte, Mensch, und das war dann aber nach einem halben Jahr kaputt.
0: Okay. Ja, wenn ihr euch fragt, über was genau reden wir hier, Autoteile, heute geht's tatsächlich ums Aufhören. Womit habt ihr aufgehört und möchtet das gerne mit uns teilen, was das Kiffen, das Rauchen, vielleicht habt ihr auch einen Kontaktabbruch gehabt, Nägel kauen, Blindboxen kaufen, Shopping, Online-Shopping. Wir möchten alles von euch hören, Zucker, Koffein, auch Koffein, auch hart für viele Leute, glaube ich. Deswegen erzählt uns sehr gerne davon unter der 030 30 31 dreimal die 0. Gibt's denn irgendwas anderes, wo du sagst, hey, damit habe ich aufgehört und damit geht's mir eigentlich besser?
3: Also Koffein kann ich auf jeden Fall mit einsteigen bei dem Thema. Durch den Lungenarzt hatte ich ein Medikament und da hat der Kaffee nicht mehr geschmeckt. Durch das Medikament. Und seitdem habe ich dann keinen Kaffee mehr getrunken. Und war da ein bisschen weg. Dafür habe ich dann 2 Energy-Jahre getrunken. Ja, und jetzt versuche ich halt so den Energy wieder wegzukriegen, habe ein neues Medikament, da schmeckt der Kaffee wieder. Was ist gesünder? Das ist so abzuwägen. Kaffee ist ja so schlecht wie in Maßen genossen. Besser auf jeden Fall als Energy-Drink.
0: Ja.
3: Also ich, mit knapp 40 muss man dann schon ein bisschen an seine Gesundheit denken.
1: Ja.
3: Das fällt mir halt gerade so auf und man will ja dann doch noch ein bisschen fit im Leben stehen, gerade nach einer Trennung, wenn man vielleicht noch mal jemanden kennenlernen und wenn man dann so ein Suchti ist, sage ich mal, jemanden kennenzulernen, ist nicht ganz so einfach.
1: Ich finde gerade nach einer Trennung ist eigentlich eine gute Möglichkeit, mal sich noch mal auf den Kopf zu stellen, weil es steht schon alles auf dem Kopf und sich so, also für mich war es dann jedes Mal so dieses so kurz mal zu hinterfragen, wer bin ich denn gerade? Wer möchte ich werden und was möchte ich? Und, da, und diesen Impuls so mitzunehmen, hat eigentlich immer ganz gut getan. So dieses so jetzt hier, ich mache jetzt mal mehr Sport und ich mache das und ich verändere das und treffe das und das und so. Und das so als Impuls irgendwie mitzunehmen, kann man, also ne, Veränderung schafft Veränderung. Also warum nicht das ins Positive irgendwie ummünzen?
3: Das stimmt. Allerdings bin ich vielleicht auch ein kleines bisschen älter als du.
1: Du bist nur 4 Jahre älter als ich.
3: Okay.
1: Das ist nicht viel.
3: Nee, das ist nicht viel. Aber ich denke mir dann immer, so einen alten Hasen neue Tricks beizubringen, ist manchmal schwierig.
0: Ach, du bist ja noch nicht 80.
1: Ja, ich wollte gerade sagen.
0: Guck mal, ich bin auch 37. Ich glaube, es geht schon alles immer noch.
1: Ja,
3: auf jeden Fall. Mehr Sport wäre natürlich auch nie verkehrt.
0: Ja, same.
1: Ich glaube, das ist was, womit man aufhören kann. Also so doof wie es klingt, aber ich glaube, es gibt keinen Punkt im Leben, wo man nicht nochmal was neu machen kann oder was Neues erleben. Und das geht bis nach oben hin. Also wenn ich überlege, dass meine Großmutter als Computer neu waren, dann auch war, ich will jetzt lernen, wie ein Computer funktioniert. Und da war die ja schon lange über 60 oder sowas. Und es ist dann ja viel schwieriger, wenn du noch nie was damit zu tun hattest. Und sich die Herausforderungen dann irgendwie zu stellen. Weil, warum nicht? Weil du kannst...
3: Mega cool.
1: Ne? Also ich meine, am Ende verkacken kannst du es immer, dass es nicht funktioniert. Aber es nicht versucht zu haben, ist... Also ist eigentlich das viel größere Scheitern, als es gescheitert zu sein hat, etwas so, ne? Kann ja sehr wohl sein, dass wir auch dann dahin kommen, dass sich das Internet weiterentwickelt und wir feststellen, ey, wir kommen nicht hinterher mit allem, ich kann gar nichts mehr richtig benutzen, ich benutze immer noch, keine Ahnung, ich spiele doch lieber auf meiner PS4 anstatt auf der PlayStation 8, weil ich gar nichts mehr verstehe. Aber das ist auch okay, aber ich kann es ja immer wieder probieren. So. Also, ja. Warum nicht?
0: Ja, voll. Also, ich finde auch, sich immer mal was trauen, neue Sachen machen. Ich habe mich dieses Jahr auch ein paar Sachen getraut, wo ich dachte, das werde ich niemals machen. Und es war dann irgendwie auch immer ganz nice.
1: Ja.
0: So, gibt auch ein paar Sachen, wo ich dachte, das brauche ich jetzt nicht nochmal. Aber die meisten Sachen waren eigentlich ganz geil. Gibt's denn irgendwas, wo du sagst, hey, ich möchte, also rauchen haben wir jetzt schon. Gibt's noch irgendwas anderes, wo du sagst, das wäre ganz cool, wenn ich damit aufhören bzw. anfangen würde?
3: Na, anfangen, wie gesagt, Sport treiben.
1: Hm. Ja. Was würde dir gefallen?
3: Liegt ja nahe, wenn man im Fahrradladen arbeitet und ein Fahrrad hat, dass man da Fahrrad fährt.
1: Du fährst kein Fahrrad?
3: Ich bin früher alles mit dem Fahrrad gefahren.
1: Ja.
3: Ja, bis ich Führerschein hatte. Wann hatte ich einen Führerschein? Mit 25 rum. Ich sag mal jetzt 25 spontan hatte ich einen Führerschein erst. Und bis dahin bin ich alles mit dem Fahrrad gefahren. Und seit dem Führerschein, bam, einfach nur noch, ja, noch im Auto gesessen. Ich mag auch Autofahren, ich liebe Autofahren. Aber ja, der Weg zur Arbeit ist halt weit. Mm. 10 Kilometer. Das hatte ich immer das eine Jahr gemacht. Da bin ich dreimal zur Arbeit gefahren mit dem Rad. Da war ich auch super schnell. Also ich bin da mit dem Auto 20 Minuten unterwegs und mit dem Fahrrad war ich da eine halbe Stunde unterwegs.
1: Ja.
3: Habe aber immer diesen, mir kommt das Fahrradfahren nicht schnell genug vor. Also man kommt nicht schnell genug voran. Die Uhr sagt zwar was anderes, aber man fühlt das irgendwie so, als wenn du kannst ja reintreten, wie du möchtest, du kommst einfach nie voran. So, und dann gucke ich auf die Uhr und denke, ja, du bist 30 Minuten losgefahren, aber bist total im K.O., weil du halt reingestrampelt hast, weil das nicht schnell genug gegangen ist, die ganze Sache.
1: Ja, ist vielleicht dann die Anstrengung noch, weil ich würde quasi umgekehrt sagen dasselbe, weil ich war in derselben Situation, dass ich alles mit dem Auto abgefahren bin und dann irgendwann aufs Fahrrad umgestiegen bin, weil ich irgendwas brauchte, um Sport zu machen und nicht das Gefühl habe, ich muss immer einen Zeitslot dafür freimachen. So dieses, weißt du, jetzt um 16 Uhr, jetzt gehe ich da zum Sport, sondern ich will das irgendwie so nebenbei machen. Und
3: das ist eine super Sache, genau so sehe ich das auch, ja.
1: Genau. Und da für mich hat das total geholfen, einfach dann mit dem Fahrrad zu machen. Und dann war es auch erstmal so anstrengend und lang und so weiter. Und ich fahre das mittlerweile, also ich bestimmt jetzt auch schon 6-7 Jahre, jeden Tag irgendwie 30 Kilometer Minimum. Und das ist wirklich so, easy. Also gerade jetzt, du kommst aus Dresden, ne?
3: Mhm.
1: Ja, genau. Also in Berlin ist es du bist eine Stunde unterwegs, so, oder eine Dreiviertelstunde. Das ist egal, ob ich da in der Bahn die Dreiviertelstunde sitze oder im Auto oder auf dem Fahrrad. Sitze ich lieber auf dem Fahrrad, kann ich Musik hören, so, und an der frischen Luft, und ich weiß am Ende des Tages, geil, irgendwie, ich hab's doch irgendwie hingekriegt. Also das hat sich sehr belohnt angefühlt. Also so war es für mich. Deswegen, vielleicht ist das ja was.
0: Meinst du, man muss nur durchhalten, sagst du?
1: Ja, also ich würde sagen, man muss es einfach ausprobieren, es als Routine zu machen und quasi so ein bisschen Weg zu finden, das cool ist für einen. Und dann funktionieren Sachen einfach auch, ne? Also ich fahre irgendwie im Jahr 5000 Kilometer ohne eine Tour zu machen oder so, sondern ich fahre die einfach, weil man von A nach B kommt. Also warum auch nicht, ne?
3: Das Problem, was mir da reingegrätscht hat, auch ganz, ganz viel, sag ich mal, ist, dass mein Sohn 10 Kilometer in die andere Richtung von unserem Wohnort in die Kita gegangen ist.
1: Verstehe.
0: Ja, okay.
3: Und dann bin ich quasi von unserer Wohnanschrift, habe ich früh mein Kind in die Kita gebracht, 10 Kilometer in die Richtung. Das machst du nie mit dem Fahrrad, das machst du natürlich mit dem Auto. Dann hätte ich das Auto abstellen müssen, dann bin ich zum Job A gefahren. Das wäre okay gewesen, weil das wären 2 Kilometer, das fährst du in 5-10 Minuten maximal.
0: Ja, okay.
3: Und dann hätte ich von dort aus zu Job 2 fahren müssen. Also dann nochmal 8 Kilometer durch die Stadt und das, dieses Zwischendurch, das Fahrzeug wechseln. Und jetzt bauen die bei uns eine große Straße, wo ich sonst immer geparkt habe. Jetzt habe ich das Problem, ich kann mein Auto nirgendwo hinstellen, wenn ich beim Job A bin und zum Job B fahren will, mache ich das mit dem Auto in der Regel. Jetzt müsste ich theoretisch wegen einem Parkplatzmangel mit dem Fahrrad zu Job A fahren, dann wieder zurück zur Wohnanschrift fahren, um dann mit dem Auto zu Job B zu fahren. Oder ich ziehe es halt durch.
0: Ja.
1: Ja,
3: schwierig.
1: Ja, wahrscheinlich muss es jetzt, also für mich hat dann immer so geholfen, also ich verstehe das total, ich fühle das nach. Für mich hat auf jeden Fall dann immer geholfen, die unbequemste Variante zu wählen. Und wenn ich die hingekriegt habe, ist ja alles andere danach bequem. Weißt du, wie, wenn ich jetzt, wäre es jetzt nur eine Strecke, die du fahren müsstest? Also jetzt ist ja ein Rattenschwanz, den du da hast, das ist natürlich ätzend. Aber wären es jetzt so, du musst die 10 Kilometer zu Job 1 fahren, dann ist es geiler, wenn du es schaffst, das im Oktober, November zu machen, wo es kalt wird und es unbequem wird, wo es regnet, aber du hast es irgendwie gemacht, als im Sommer, wo es, oder im Frühjahr, wo es chilliger ist, weil dann, wenn diese einfache Zeit kommt, ist man, boah, wie einfach das gerade ist, weil ich habe das ja ich habe das schwierigste Setup schon gemeistert und es war total einfach. Ja. Weißt du, was ich meine? Manchmal ist es so, die Hürde war so groß, aber sie war nie so groß. Weißt du, was ich meine? Sich so diese Herausforderung geschafft haben, ist schon cool.
3: Ja, wenn ich dran denke, mit 22 oder sowas, bin ich wirklich noch bei minus 15 Grad mit dem Fahrrad.
1: So nämlich.
0: Oh mein Gott.
3: Kilometer früh gefahren.
1: So nämlich.
0: Das ist crazy.
3: Da wusste ich gar nicht, wie ich mich anziehen sollte. Da hatte ich dann was vor Mund und Nase und da hatten sich schon die Eiszapfen durch den Atemböden und sowas. Also das war wirklich crazy. Bin ich froh, dass ich das nehmen muss.
0: Ja, das kann ich aber auch verstehen. Bei minus 20 Grad Fahrradfahren ist auch hart.
1: Macht hart aber Spaß.
3: Aber jetzt minus 20 Grad, kommt doch nicht mehr.
1: Ja, naja, letztes Jahr war es wieder richtig kalt. Aber ja, es war schon lange nicht mehr so.
3: Ja,
0: das stimmt. Das nimmt
3: ein bisschen ab, auf jeden Fall.
1: Ja. Das stimmt.
3: Und dann auch die Geschichte Fitnessstudio. Mein Fahrradladenchef, der sagt immer, kommst du mal mit ins Fitti. Aber ich kann wirklich mit diesem Fitnessstudio-Atmosphäre kann ich nicht anfangen. Also wirklich dann lieber Fahrrad fahren für sich alleine, das irgendwie mit in den Alltag einbauen. Das kann ich mir am ehesten vorstellen, als irgendwie ins Fitnessstudio zu gehen. Dafür noch Geld zu bezahlen, dass jemand ihn dort traktiert und peinigt. und dann die ganzen aufgeblasenen Leute zu sehen.
1: Ja, kann ich also verstehen. Ich
3: stelle mir schlimmer vor, als es ist.
1: Ja.
3: Definitiv stelle ich mir das schlimmer vor, aber
1: Also ich mag auch Fitnessstudio-Atmosphäre nicht, aber ich würde sagen, was ein entscheidender Punkt ist, dass dein Chef da eigentlich sagt, komm doch mit mir mit. Und wenn jemand einem die Hand reicht, ist es eigentlich ganz geil, weil du hast ja jemand schon dabei, den du magst, hoffentlich. So habe ich das rausgehört. Und ich finde, das ist immer eigentlich eine gute Sache, weil du kannst ja jederzeit aufhören. Du kannst ja jederzeit kündigen und sagen, so, ich habe es jetzt einen Monat gemacht und find's immer noch richtig ätzend. Aber es gibt quasi eine Chance, wo du es nicht alleine machen musst, trotz alledem. Und ich finde, das ist eigentlich auch ganz geil. So ein Versuch, also es ist ja, man muss so in dem Gemütszustand sein. Aber manchmal sich so ein bisschen zu erfragen, bin ich gerade in dem Modus, das anzunehmen und dann mal so mit? Weil manchmal sind es ja auch so diese überraschenden Sachen, das habe ich ganz oft festgestellt, dass ich versuche nicht, mich von meinen ganzen Erfahrungen, die ich gemacht habe, über mich, die immer nach vorne zu stellen und sagen so, das ist ungeschrieben so, das wird sich nicht ändern. Mhm. Also ich hatte das vorhin am Anfang der Sendung so von wegen, ich kann nicht malen so und kann ich auch immer noch nicht, aber es nicht als quasi geschrieben zu sehen, das wird sich niemals ändern, so, sondern irgendein Impuls, auf den dann so, jetzt mache ich das mal, so lange, wie ich lustig bin und dann ist egal.
0: Mhm. Voll, ich hatte das auch dieses Jahr. Ich war das erste Mal campen in meinem Leben.
1: Oh ja, stimmt.
0: Und ich dachte so, oh mein Gott, das wird bestimmt ganz schlimm und dann muss mich jemand nachts abholen, weil ich es nicht packe. Und dann war es aber, also es war jetzt nicht geil, aber ich war halt auf einem Festival und da war es schon okay und kurz danach hieß es so, ja, wir können jetzt nochmal zu einem anderen Festival, hast du Lust mitzukommen? Dann war ich nochmal campen, diesmal dann alleine, was ich immer dann auch noch gruseliger finde und es war auch okay und es war auch eine von den Sachen, wo ich immer dachte, ich find's ultra scheiße und super blöd und also es wird jetzt nicht mein Lieblingsurlaub, aber so Kosten-Nutzen war dann so, okay, ich würde es nochmal machen. Und deswegen, ich meine, jetzt kommen ja eh bald so Januar, Februar, März, da gibt's ja super viele Angebote für diese Fitnesssachen, wo man auch echt so Probemonate oder Probequartale bekommt. Warum nicht probieren? Wenn's blöd ist, kann man immer noch sagen, Bruder, ich war jetzt mit, ich fahr lieber Fahrrad, tschüss.
3: Ja, ich tue das schwer. Also mit Fitness ist es natürlich nur wirklich schwer. Ich mach da lieber irgendwie, ja, keine Ahnung. Als ich jünger gewesen bin, hatte ich noch Fitness ergibt jetzt durch die Arbeit.
0: Wir hören dich gerade ein bisschen verzerrt irgendwie.
1: Wie so ein bisschen so.
3: Besser?
1: Ja, jetzt ist wieder besser. Eben war es wirklich so Verbindung wie weg.
3: Komisch, also ich rufe eigentlich normal auf Telefon an.
0: Ja, ja, jetzt geht's.
1: Okay. Es wird ja am Funkturm gearbeitet. Vielleicht hat uns das auch gerade betroffen.
0: Ja.
1: Wer weiß. Okay, okay. Nee, sehr gut.
3: Hat eigentlich noch jemand anderes in der Leitung oder bin ich gerade der Einzige?
1: Du bist gerade noch der Einzige, aber wir sind auch kurz vor Ende der Show, von daher ist das eigentlich ganz chillig.
3: Beim Blick auf die Ohren, ja, auf jeden Fall.
1: Nö, easy, aber wir waren ja auch so gut im Quatschen.
0: Ja, genau.
1: Deswegen, also, wir können umgekehrt, glaube ich, sagen, ey, viel Erfolg bei allem Vorhaben. Ja. Also von uns gibt's nur Cheerleading, so bei allem, was es irgendwie gerade gab.
0: Ich hätte gern in ein paar Monaten ein Update.
1: Voll.
0: Wie es so läuft. Rauchst du noch? Warst du im Fitti?
1: Oder warst du auf dem Fahrrad?
0: Ja.
1: Komm aufs Fahrrad, also, komm zur Fahrrad.
3: Weiter sprechen die 10 Minuten, wenn ihr keinen anderen in der Leitung habt. Mir ist das alles recht.
1: Ach, easy. Wir können auch ein bisschen quatschen. Genau. Wir haben aber auch noch eine Musik, mit dem wir dann die Leute auch rausschmeißen. Also das ist alles nicht erratig.
0: Ja, komm, warte. 3 Minuten machen wir noch.
3: Also mit was ich nie an aufhören ist Fritz zu hören.
1: Ja, so nehme ich. Gut. Das finde ich sehr gut. Ja, damit haben viele aufgehört, Kadi zu hören. Was schade ist, weil so viel cooles Programm gibt. Und ich glaube, es kommt jetzt wieder mehr. Habe ich das Gefühl, weil die Leute müde sind vom Internet. Ja.
0: Oh.
1: Ne? Du musst ja die ganze Zeit Sachen entscheiden. Also so geht's mir. Ne? Du musst entscheiden, was willst du gucken? Also so, ne, mit dem Abo, welches Abo willst du hier? Bla bla bla und so weiter. So diese unendliche Freiheit von Angriffen.

0: ultimativen, alles ist unreguliert und alles ist überall immer erhältlich, sondern so, nee, eigentlich will ich es ein bisschen cozier, ein bisschen kleiner wieder haben. Es ist gerade ein bisschen viel.
1: Ja, und das Blue Moon also, ist schon immer ein Teil meines Lebens, sage ich mal.
0: Oh, schön.
1: Und die Musik ist immer ein Teil meines Lebens schon gewesen, also seit, was weiß ich, um Jahr 15 gewesen waren und noch irgendwo in Mopeds rumgeschraubt.
0: Jawohl.
1: Da haben wir schon immer Fritz gehört und da lief, wenn man abends, Samstagabend sich fertig gemacht hat, seine Haare gegelt und Richtung Disco sich fertig gemacht hat, da lief komischerweise immer der richtige Titel zur richtigen Zeit. Also das
0: so hat nämlich
1: immer belebt und ja, der Blue Moon, ja, man kann da einfach mal innehalten, zuhören, was nebenbei machen, auch mal anrufen. Mhm. Das ist auf jeden Fall sehr wichtig und das holt ihn auch in gewissermaßen runter. Also das, dieses ganze Social Media und man muss immer da irgendwas posten, reingucken. Ich denke, das macht die Leute kirre. Das macht die Leute, denke ich, ganz schön fertig im Kopf.
0: Ja, ich glaube,
1: dass mein Kind davon noch sehr weit entfernt ist, aber das geht ja schon im Klassenzimmer geht das ja schon los, dass die ihre Handys rausholen. Ja, das ist schwierig, auf jeden Fall.
0: Ja, ich glaube, es gibt kein Entkommen davon. Es ist halt Technologie, die da sind. Ich glaube, es ist aber der Umgang, der sich immer mehr verändert. Und das siehst du ja schon. Also ich habe zwei jüngere Geschwister zum Beispiel. Und du merkst, dass die haben das zwar, aber die haben kein so großes Interesse darauf stattzufinden, weil sie, also da gibt es ja auch Studienlager zu, weil sie Angst davor haben, vorgeführt zu werden in dem Moment, weil halt alles, während sie groß geworden war, die ganze Zeit so, alles wird gezeigt und alles kann auch dazu führen, dass sich über dich lustig gemacht wird. Und das finde ich extrem spannend, weil es ja dazu führt, dass zwar andere Sachen benutzt werden, aber schon mal so ein bisschen so eine Grundskepsis gegenüber dem ist. Wohingegen würde ich sagen, gerade die Millennial-Generation und auch die danach schon noch so sehr so diese Pionier-Euphorie dafür hatten, weil es so viel Neues, Cooles und Interessantes gab. Und das treibt also mich zumindest ganz viel oft nachher rum. Aber ich merke, dass sich das so ein bisschen abgenutzt hat einfach, weil man halt merkt, dass die Firmen, die Seiten haben, das natürlich auch bemerkt haben, dass Leute das geil finden und deswegen so alles tun, damit du das weiter benutzt, anstatt dass es irgendwann so ist, so ja, es reicht jetzt mal. So, aber ja, ey, auch da muss einfach ein Umgang gefunden werden und das geht nur, indem man mit Sachen anfängt und mit Sachen aufhört.
2: Voll, einfach Aufklärung.
1: Ich das auch gar nicht an, also der Algorithmus zum Beispiel auf YouTube, der holt mich nie ab.
0: Der holt mich ziemlich ab.
1: Resistent dagegen oder keine Ahnung, also das weiß ich nicht. Ich kann da ein Video gucken und dann kann ich sagen, ach komm, nee, Schnulli, aus.
0: Schnulli.
2: Ja, aber das ist doch gut, dann bist du einfach von Natur aus schon ein bisschen resistenter als andere Leute und dafür immer noch beim Radio dabei, das finde ich sehr schön.
1: Voll. Ja, auf jeden Fall, also ihr holt mich immer wieder ab.
2: Ja.
0: Dankeschön.
2: Dankeschön.
0: Ja, danke dir fürs Quatschen jetzt auch nochmal zum Schluss.
2: Ja, voll. Und dann, ja, wie gesagt, bitte ein Update in ein paar Wochen oder Monaten, wenn wir uns durch Zufall wieder hören sollten. Und vielen Dank fürs Anrufen.
1: Jawohl. Liebe Grüße an alle.
0: Danke. Dir aus.
1: Schönen Abend euch.
0: Dir auch. Ciao, ciao.
1: Tschüss.
0: Und da sind wir auch am Ende dieser Sendung angelangt und ich habe auf jeden Fall einen sehr lustigen Track noch rausgesucht und zwar ist dieses Lied von Devin Townsend und der hat damals ein Album geschrieben um 2007, das hieß Ziltoid the Omniscient und das ist eine Handpuppe, die er erfunden hat und in diesem ganzen Album geht's nur darum, dass er aufhört Kaffee zu trinken, weil er quasi ne, ein großes Rockstar-Leben gelebt hat in der Zeit, ganz viel Drogen genommen, viel Alkohol und so weiter und dann hat er aufgehört mit allem und dann war das letzte Laster, das er hatte, eben Koffein, Kaffee. Und dann hat er ein ganzes Album darum geschrieben, dass er aufhört Kaffee zu trinken, also Es ist eine Übertreibung. Es kommt dieses Alien Ziltoid auf die Erde und sucht nach der perfekten Tasse Kaffee. Mhm. Und dann fragt er von den Menschen und die kriegen das nicht hin. Und dann wird die Erde in die Luft gejagt und dann fliegt ein Spaceship weg. Also es ist eine total abgewichste Story.

0: Und da gibt es auf jeden Fall einen Song, der heißt Hyperdrive und der wurde auf dem nächsten Album Addicted, was auch wieder passt, neu aufgesetzt und ich finde, das ist ein sehr guter Song, um rauszugehen und in Folge kommt dann noch von Colton Cambria Goodbye Sunshine, weil offensichtlich muss man aufhören. In diesem Sinne, zwei lustige Tracks zum Abschied. Danke dir für diese Sendung.
1: Danke, bis zum nächsten Mal.
0: Tschüss.

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3: Wunderschönen guten Abend, herzlich willkommen und wie schön, dass ihr hier dabei seid. Ich habe mir für heute auch wirklich was Besonderes überlegt. Denn vor gut 30 Jahren wurde die Rap-Legende Tupac Shakur ja bei einem Drive-By ermordet. Das wissen wir alle. Der Orchestrator war Dwayne Keefe D. Davis. Der wurde jetzt wirklich für schuldig befunden. Und deshalb dachte ich mir, wenn das jetzt alles gerade nochmal so frisch aufgerollt wurde, so viel Welle im Internet gemacht hat, dann lasst uns doch mal ein Special machen. Und weil Tupac ja auch zur West Coast gehört und immer dann sofort dieser Streit zwischen West und East Coast hochkocht, habe ich mir gedacht, dann machen wir doch einfach direkt mal beides. Also wir reisen erst eine Stunde an die West Coast und dann widmen wir uns ausführlich der East Coast. Also alte Tracks, neue Tracks. Ich habe so richtig viel mitgebracht, einfach damit wir das auch nochmal für uns verorten können. Und wir starten jetzt natürlich mit wem sonst? Mit Tupac Shakur. Rest in Peace an der Stelle. Hier ist er mit California Love.

California Love von Tupac Shakur. Und wisst ihr, was mich echt traurig gemacht hat, war im Laufe des Prozesses, den ich ja auch so bei Social Media mit begleitet habe, also bei Instagram habe ich ganz viele Videos über den Prozess gegen Dwayne Kiffee Davis hochgeladen und ich habe immer wieder Kommentare bekommen, ja, Tupac ist gar nicht tot, die ganzen Obduktionsfotos, die würden gar nicht stimmen. Und dann habe ich auch so richtig verschiedene Fotos hochgeladen, wo man eindeutig sieht, die Fotos, wo Leute sagen, das ist fake, diese Fotos sind einfach mit KI gemacht. Deshalb kommt das überhaupt erstmal auf und dann, ja, die Leute lassen sich aber auch irgendwie nicht überzeugen. Und am schlimmsten finde ich das für die ganze Familie von Tupac Shakur, weil die war natürlich auch teilweise im Gerichtsraum dabei und die haben danach auch Interviews gegeben. Man sieht einfach, wie mitgenommen die sind, dass die das immer noch anfasst. Und auch die Mama, die natürlich auch um ihren Sohn getrauert hat, ne, die ist ja inzwischen tot, aber trotzdem, ich meine, ganz ehrlich, das ist so respektlos der Familie gegenüber, dass da immer noch Leute behaupten, er lebt und irgendwelche Verschwörungstheorien in die Welt setzen. Also das hat mir wirklich so ein bisschen das Herz gebrochen, dass egal welche Fakten es da gibt, wissen wir eh, so ist es bei Verschwörungstheorien. Aber gerade so mit der Familie, das tat mir schon sehr leid, weil ja, man sieht einfach auf den Obduktionsfotos, das ist Tupac Shakur. Punkt aus. So, period. So, das war es jetzt, was Tupac angeht. Wir kommen jetzt zu einer anderen West Coast-Legende. Und was ihn so besonders macht, ist, dass ihr sofort wisst, von wem ich rede, wenn ich nur Zahlen sage. Also so ein mini-bisschen Rapper. Und zwar 1, 2, 3 to the 4. Und dann wisst ihr alles. Snoop Doggy Dogg. Ne? Es ist Snoop. Ja, natürlich. Im Mordprozess gegen Kiffee D wurde ja auch mehrfach thematisiert, dass Pac und Snoop sich anscheinend nicht so nah waren, sich zum Teil sogar nicht mochten, wurde irgendwie gesagt. Pac soll das ziemlich ätzend gefunden haben, dass Snoop eng auch mit dem Camp von Biggie und Puff war. Zumindest hat das einer der Zeugen vor Gericht ausgesagt. Ich habe jetzt auch gerade nochmal ein Interview gesehen von den beiden und da meinte einer, also Corrupt, der das Ganze kommentiert hat, dass Snoop einfach so sehr chillig war und er wollte das immer so alles so ja laid back lösen und Tupac war aber voller Energie und wollte drauf und wollte machen und so und dass die einfach verschiedene auch Energien hatten. Also wie auch immer, es ist ja, es ist einfach trotzdem so Pac und auch Snoop, beides Legenden und Snoop ist auch seinen Weg gegangen. Also spätestens seit seinem Debütalbum, das er 93 rausgebracht hat, hat er sich unsterblich gemacht mit Doggy Style. Danach war auch keine Platte mehr so erfolgreich von ihm. Aber ganz ehrlich, er hat auch genug andere große Wiesen gefunden, um Geld zu kreieren, also um Geld zu machen. Hier ist er mit Nothing But a G-Thing.

Up mit Nothing But a G-Thing und Snoops Album Doggy Style und Dre's The Chronic, die gelten ja so als Blaupausen für ikonische Alben des G-Funks. Und ja, nicht wenige behaupten sogar, dass The Chronic, das ist übrigens 92 rausgekommen, das beste Hip-Hop-Album der Westküste aller Zeiten sei. Egal wie ihr das seht, ich glaube, wir sind uns trotzdem am Ende einig darüber, dass Dr. Dre die Westside wirklich massiv geprägt hat. Also sein Album The Chronic war wirklich ein Meilenstein und auch ja die Platte danach, also 2001, einfach unfassbar, was er da so alles ja in eine Platte gepresst hat. Das ist echt so sick. Und hier von der Scheibe auch Still Dre.

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1: 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Ich hoffe, dieses Resümee zieht ihr auch über diesen Tag von Ice Cube. Und der Mann hat ja zum einen vor allem mit NWA richtig abgeliefert, ne? Also diese Crew hat so den Gangster-Rap an der Westküste etabliert. Zu NWA gehört auch Dr. Dre, den haben wir gerade gehört, auch gleich noch Eazy-E. Also es ist echt Wahnsinn, was für einen Impact die hatten. Aber bei Ice Cube finde ich auch nochmal besonders. Der ist ja dann nach einem Streit bei NWA ausgestiegen und hat Solo weitergemacht. Und ey, excuse me, auch wirklich alleine hat der so heftige Alben gedroppt. Also er ist ein unglaublich beeindruckender Lyriker. Er hat einen heftigen Flow, eine wahnsinnige Stimme. Und gerade so was die erste Hälfte der 1990er Jahre angeht, da hat er wirklich mit seinen Songs auch so über die Westküste hinaus den ganzen Hip-Hop-Sound am stärksten beeinflusst. Also das war jedenfalls so mein Eindruck. Und ja, also wir können vor ihm wirklich nur niederknien. Und damit, ich habe es gerade schon erwähnt, sind wir bei seinem ehemaligen Crewmember bei Eazy-E. Wow, der war auch so ein Charakter. Also ich glaube, mit seiner Stimme, ich würde den unter 10.000 anderen Rappern sofort raushören. Einfach, das ist einfach so unverkennbar und unglaublich. Und er hatte eine heftige Persönlichkeit. Und ja, ich weiß, jetzt kommen wieder alle und sagen, ja, aber der hat seine Songtexte nicht selber geschrieben. True, ja, also Ghostwriter waren da auf jeden Fall sehr busy bei ihm. Aber trotzdem, also alleine wie er das performt hat, die Aura, oh, es ist einfach sehr traurig, dass er viel zu früh von uns gegangen ist. Mit 31 ist er ja leider an HIV gestorben. Aber sein Vermächtnis ist dennoch nicht zu übersehen und nicht zu überhören. Hier ist er, Eazy-E, Boys in the Hood. 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

0: DE. Und wenn wir hier bei den OGs des West Coast Raps sind, darf ein Name safe nicht fehlen, und zwar Ice-T. Also er war wirklich so der erste Rapper, der Los Angeles wirklich repräsentierte damals. Hier ist von ihm Six in the Morning.
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11: Das könnte auch Stoff für einen Agentenfilm sein. Deutsche ErmittlerInnen haben sich monatelang in eine russische Hackergruppe eingeschleust. Ein mutmaßliches Mitglied sitzt jetzt in U-Haft. Die ErmittlerInnen wussten, dass der Mann in Japan Urlaub machen wollte. Da wurde er dann festgenommen und nach Deutschland ausgeliefert. Die Hacker sollen fast 4000 Firmen auf der ganzen Welt erpresst haben, unter anderem auch Krankenhäuser. Insgesamt sollen sie so mehr als 100 Millionen Euro gemacht haben. Sie sollen illegal Nacktbilder und Videos verkauft haben. In Frankreich sind gestern zwei Brüder festgenommen worden. Den beiden wird vorgeworfen, eine Website betrieben zu haben, wo geklautes Material von mehr als 17.000 Frauen weltweit angeboten wurde. Da geht es zum Beispiel um Bilder aus gehackten Social-Media-Konten oder um Revenge-Porn, also wenn zum Beispiel Ex-Freunde illegal Nacktvideos uploaden. Im Landkreis Barnim hat es am Abend einen schweren Unfall gegeben. 4 Menschen sind tot. Die Polizei sagt, dass ein Autofahrer mehrere Fahrzeuge überholen wollte und dabei in 3 entgegenkommende Mopeds gerast ist. Die Mopedfahrer und eine Beifahrerin sind noch an der Unfallstelle gestorben. Der Autofahrer kam verletzt ins Krankenhaus. 7 Wochen nach der Naturkatastrophe im Himalaya hat Nepals Regierung angekündigt, es wird nicht länger nach Vermissten gesucht. Die Regierung wolle sich jetzt auf den Wiederaufbau konzentrieren. Für viele Familien ist das Weitermachen aber schwierig. Ohne Totenschein zahlt zum Beispiel ihre Versicherung nicht oder sie kommen nicht ans Erbe. Mehr als 5000 Menschen werden laut offiziellen Angaben noch vermisst. Etwa 1500 starben durch den Gletscherabbruch mit anschließender Flutwelle.
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11: Tiefstwerte um die 10 Grad jetzt in der Nacht. Im Süden von Brandenburg teilweise auch drunter. Da geht es runter bis auf 4 Grad. Überall trocken. Am Morgen ändert sich das. Da zieht von Westen her Regen rein. Und dann kann es den ganzen Donnerstag über mal nass werden. Sonst auch meistens grau. Die Sonne kommt höchstens am Nachmittag mal raus. Bei bis zu 18 Grad.
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11: Vorsicht auf der südlichen A10 zwischen Genshagen und Rangsdorf steht ein kaputtes Fahrzeug, Richtung Schönefelder Kreuz übrigens. Dann ist die A9 Richtung Leipzig, die Ausfahrt Coswig wegen einer Nachtbaustelle gesperrt bis 5. Östliche A10 Richtung Dreieck Barnim, die Ausfahrt Hohenschönhausen ist wegen eines Schwertransports bis 6 gesperrt. Vorsicht auf der südlichen A10 Richtung Dreieck Werder, kurz vor dem Dreieck Werder kommt es nach einem Unfall zu Behinderung. Und in Berlin ist der Tiergartentunnel dicht bis ca. 5.30 Uhr. Gute Fahrt.
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4: Wunderschönen guten Abend. Wir sind hier mittendrin im East Coast, West Coast Special. Und nachdem wir uns die ganzen OGs angehört haben, sind wir bei einem Rapper, der tatsächlich in einem Atemzug mit Tupac genannt wird. Also ich glaube, das hätten viele gar nicht mehr für möglich gehalten, dass es so einen Artist je geben wird. Also ja, ich rede von Kendrick Lamar, der ja übrigens auch großer Fan von Tupac Shakur ist. Also eigentlich sollte ja Kendricks zweites Album To Pimp a Caterpillar heißen und To Pimp a Caterpillar, also Akronym wäre dann Tupac gewesen. Am Ende ist es dann aber doch To Pimp a Butterfly geworden. Also er hat es dann doch so getauft. Und ja, Kendrick ist schon einfach outstanding. Also er ist so der einzige Rapper, der je einen Pulitzer-Preis gewonnen hat, der 21 Grammys zu Hause hat und für seine Halbzeitshow beim Super Bowl sogar noch mit einem Emmy ausgezeichnet wurde. Also das so mal nur die Preisliste. Und hier ist er mit dem Track, wo ihr alle mit rappen könnt. Not Like Us.
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Mustard. Ja, spätestens seit Kendrick Lamar kennen wir alle DJ Mustard. Und ich glaube wirklich, dass es so ist, dass vorher den wirklich die meisten Hip-Hop-Fans jetzt nicht so auf dem Schirm hatten. Einfach weil wir uns ja immer nur alle so für die Rap-Artists ganz vorne interessieren und leider nicht für die Leute, die das möglich machen, für die ganzen Produzenten und DJs. Aber DJ Mustard ist nicht unbedeutend, also gerade wenn es um die Geschichte der West Coast geht. Der macht seit Jahrzehnten Mucke und zwar super erfolgreich und zu einer Zeit, in der wirklich alle Hip-Hop-Fans den Trap aus dem Süden gefeiert haben, hat er die West Coast mit seinem Ratchet Sound wieder auf die Map gepackt. Deshalb musste ich ihn jetzt natürlich hier auch in diesem Special heute spielen. Wir haben ihn gerade gehört, also DJ Mustard mit Tiger und Rag City. Und von Mustard zu jemandem, der ja eine ganz innovative Produktion und eine prägnante Erzählkunst beherrscht, und zwar Vince Staples. Ja, vor allem ist seine Musik super politisch, also der deutet nicht irgendwie nur an, der bohrt ganz tief mit dem Finger in der Wunde und nochmal rein und nochmal rein. Also das hat er ja zuletzt auch auf seinem Crybaby-Album wirklich nochmal bewiesen, also nur um das mal kurz nochmal in den Mittelpunkt zu rücken, da hat er in einem Musikvideo mal eben die US-Flagge weiß angemalt. Oh ja, das ist doch mal ein Ausrufezeichen. Er ist wirklich eine moderne Säule der West Coast. Und hier ist er mit einem Track, den ich einfach so feiere. Ich musste jetzt so einen kleinen Classic von ihm spielen, North.

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1: North von Vince Staples. Wenn wir uns mal die Geschichte der Westküste in den USA anschauen, also was die Rap-Szene natürlich angeht, dann hat die vor allem zwischen 2015 und heute eine massive Entwicklung durchlaufen. Und ein Label, das für den Sound maßgeblich immer jetzt auch mitverantwortlich war, ist TDE, Top Dog Entertainment. Kendrick Lamar stand ja bis vor kurzem da unter Vertrag, aber da sind auch Leute gesigned wie Schoolboy Q, Absol, J-Rock, SZA, Zero Shot oder auch Doechii. Also ihr merkt schon, das ist einfach ein Brett. Also wer da die Leute signed, da kann man sich einfach nur verneigen. Es ist wirklich Wahnsinn. Und jetzt habe ich überlegt, okay, wen soll ich jetzt spielen? Ne? Also und ich habe einfach gedacht, ey, wir machen jetzt immer ein Classic, weil Schoolboy Q einfach auch so ein bisschen anders rated ist, finde ich, und seit Jahren nicht mehr die Aufmerksamkeit bekommt, die er, finde ich, verdient hat. Hier ist er mit That Part.

That part von Schoolboy Q. Und wir sind ja hier immer noch an der West Coast. Und Sweatshirt ist in Compton, California geboren. Bei ja, seinem Sound hört man ja auch ganz massiv, wie weit sich so der Sound der West Coast in den letzten Jahren verändert hat. Also er hat eigentlich immer auch vor allem Texte, die sehr nachdenklich machen und auch sehr persönlich sind. Also er kennt da so keine Grenzen. Lasst ihn uns hören, und zwar gemeinsam mit noch jemand anderen hervorragend talentiertes, und zwar Earth Sweatshirt und Frank Ocean, Sunday.

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1: Nabend, Nabend, Nabend. Ey, schön, dass ihr dabei seid. 30 Jahre ist es jetzt her, dass Tupac verstorben ist, dass er, ja, ich muss es so sagen, erschossen wurde. Der Prozess ist ja jetzt vor wenigen Wochen zu Ende gegangen, also der erste Prozess in diesem Mordfall überhaupt. Dwayne Keefe D. Davis wurde schuldig gesprochen. Er soll diesen Mord orchestriert haben, soll die Waffe gekauft haben, die seinem Neffen gegeben haben, und aus Rache soll er dann Tupac erschossen haben. Und ich habe irgendwie gedacht, ey, das ist jetzt wieder so viel auch in den Medien, im Social Media gewesen, war so hyped, deshalb gibt's jetzt hier mal ein West Coast, East Coast Special mit OG-Tracks, aber auch neuen, weil ich glaube, ja, wir haben ja in Deutschland gar nicht das immer dieses Ost-West-Küsten-Ding so krass auf dem Schirm und wissen gar nicht, okay, welche Artists sind eigentlich wo verortet. Und deshalb nehmen wir uns heute Zeit und schauen da mal genau drauf. Auch dafür, finde ich, sind die Urban Tunes gemacht, sonst gibt's hier immer neue Musik, aber heute einfach mal so eine kleine Geschichtsstunde, möchte ich es mal sagen. So, und jetzt haben wir ja gerade musikalisch eben die Westküste bereist, das heißt, wir kommen jetzt zur Ostküste. Und natürlich starten wir auch da mit der Legende Christopher George Latour Wallace, a.k.a. Biggie, a.k.a. Biggie Smalls, a.k.a. Frank White, a.k.a. The Notorious B.I.G. Im März 97 ist er ermordet worden. Rest in peace an der Stelle wirklich. Hier ist er mit Juicy. 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

The Notorious B.I.G. mit Juicy. Und wir müssen jetzt nochmal eine kleine Runde drehen, weil ich die super, super spannend finde. Also es gab ja jetzt den allerersten Prozess rund um den Mord an Tupac. Ne, der ist ja gerade zu Ende gegangen. Ich habe es auch bei Instagram ausführlich besprochen. Und Kifi D wurde ja schuldig gesprochen. Er soll den Mord orchestriert haben. Und nach dem Schuldspruch habe ich ein wahnsinnig interessantes Interview gesehen mit einem Ermittler, der eben bei diesem Tupac-Fall mit dran war. Und der hat gesagt, dass sie natürlich seit Jahren wussten, dass eben Kifi D dahinter steckt. Das habe ich wirklich ausführlich in meinen Videos erklärt. Bitte checkt es unbedingt aus, das wäre jetzt viel zu groß. Aber er hat eben auch gesagt, dass sie auch bei dem Mordcase rund um Notorious B.I.G. eigentlich alle wissen, wer dahinter steckt und dass er hofft und auch glaubt, dass sie das früher oder später irgendwann auch mal vor Gericht bringen können. Das fände ich so wichtig und großartig. Ich bin sehr gespannt. Hat mich aber auch schon so ein bisschen überrascht, muss ich sagen. Wie alle wissen, Biggie ist eine Legende und ja, sein kommerzieller Erfolg ebnete wirklich den Weg für den Erfolg ganz vieler anderer aufstrebender Rapper, die nach ihm kamen, eben an der Ostküste. Und einer davon ist Nas. Dessen Karriere ist ja damals in Queensbridge losgegangen. Sein Debütalbum Illmatic von 94 gehört heute wirklich zu den wichtigsten Alben der Hip-Hop-Geschichte. Und ja, er ist einer der besten Rapper unserer Zeit. Deshalb darf er hier heute im Special nicht fehlen. Hier ist er mit New York State of Mind. 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

auf State of Mind. Und lange hieß es ja immer, bist du eher Team Nas oder eher Jay-Z? Beziehungsweise gab es das auch mit Biggie und Tupac. Und ey, ich bin so froh, dass das inzwischen irgendwie nicht mehr so gesehen wird, sondern dass du auch safe einfach Fans von allen beiden beziehungsweise allen vier Artists sein kann. Dass du nicht nur irgendwie Artists von der einen Küste feiern darfst, sondern einfach allen ja ihren Respekt geben darfst, weil die unglaublich talentiert sind. Trotzdem, natürlich, Jay-Z und Nas hatten einen heftigen Rap-Beef. Inzwischen interessiert das zum Glück niemanden mehr. Sie sind ja auch erst vor kurzem so Seite an Seite aufgetreten im Rahmen eines Jay-Z-Konzerts. Das war wirklich, glaube ich, für alle Golden Era-Fans einfach so ein richtiger Glücksmoment. Ohne Frage, Jay-Z ist einer der besten und erfolgreichsten Rapper unserer Zeit. Und vor allem hat er es, sorry, Hot Take, aber muss ich sagen, so als einziger Rapper von damals so geschafft, in Würde das Rap-Ding auch mit sich altern werden zu lassen. Also inzwischen rappt er eben darüber, dass er geläutert ist, nachdem er seine Frau betrogen hat, oder er gibt irgendwelche Investment-Tipps in Songs. Er ist für mich so das Blueprint dafür, aha, Fans wissen, was ich meine, das Blueprint dafür, wie man wirklich als Rap-Artist auch noch, wenn man irgendwie ein bisschen älter ist, wenn man die 50 schon geknackt hat, trotzdem noch großartige, authentische Rap-Mucke machen kann. Hier ist er mit Empire State of Mind, ein Classic.

Empire State of Mind, ein Song von Jay-Z. Und ehrlich, ey, ich fühle mich gerade so schlecht, dass ich bisher eigentlich noch gar keine Frau gespielt habe. Also spätestens bei TDE hätte ich, merke ich gerade, mich für Doechii oder SZA entscheiden müssen. Aber gut, also ist jetzt halt so, kann ich jetzt nicht mehr rückgängig machen. Und es ist aber trotzdem so, ne? Also gerade bei der West Coast, da stolpert man gerade so bei der alten Riege, bei den OGs, überhaupt nicht über irgendeine Frau. Ja, was jetzt auch nicht irgendwie überraschend ist. Also Rap war immer eine Männerdomäne. Und gerade, ich meine, wir müssen uns nur die ganzen Festivalslots anschauen. Da dominieren immer noch Männer, egal welche Musikrichtung. Also so krass verwunderlich ist es nicht. Aber mir ist trotzdem aufgefallen, dass wenn wir zur East Coast schauen, da gab es dann doch schon, auch schon damals, so 90er, gab es trotzdem schon auch da erste female erfolgreichen Rap-Artists. Ja, und zwar einige. Und da, deshalb spiele ich jetzt auch zwei. Zum einen Lauryn Hill. Ja, die gibt's hier gleich mit X-Factor. Und dann eine Frau, ja, die eigentlich nur sporadisch mal immer mal wieder in irgendwelchen Reunion-Shows zum, oder zum, keine Ahnung, so Golden-Era-Shows zum Mikro greift, die sonst eher so im Fernsehen als Moderatorin zu sehen ist oder auch in irgendwelchen Filmen mitspielt. Und zwar rede ich von Queen Latifah. Die ist eine Queen, was Rap angeht. Und wir hören sie gleich mit Unity, beziehungsweise Unity.

UNITY von Queen Latifah. Und ja, Leute, heute viele Classics, denn wir legen unser Ohr ja gerade auf die Schiene der Geschichte. Muss auch mal sein. Und sonst spiele ich ja hier wirklich in den Urban Tunes immer so ganz viele brandneue Sachen. Aber heute widmen wir uns eben der West- und East-Coast-Geschichte. Und zur Ostküste gehört eben auch Mos Def, a.k.a. Yasin Bey. Der hat sich, ach, jetzt habe ich schon wieder vergessen, ich glaube vor über 15 Jahren umbenannt, eben weil er auch konvertiert ist. Gleichzeitig, glaube ich, die meisten trotzdem haben den immer noch als Mos Def in seinem Kopf. Und der wurde ja auch in Brooklyn, New York geboren, hat vor allem so Conscious Rap so in den 90ern und 2000er Jahren echt stark geprägt. Deshalb darf er hier heute nicht fehlen. Und der Song, der jetzt hier kommt, ey, ist ein Classic und er ist so wunderschön. Er löst so viele wunderschöne Gefühle aus, finde ich. Hier ist Sunshine.

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3: Mit Jasper Tiedemann. Das könnte auch Stoff für einen Agentenfilm sein. Deutsche ErmittlerInnen haben sich monatelang in eine russische Hackergruppe eingeschleust. Ein mutmaßliches Mitglied sitzt jetzt in U-Haft. Die ErmittlerInnen wussten, dass der Mann in Japan Urlaub machen wollte. Da wurde er dann festgenommen und jetzt nach Deutschland ausgeliefert. Die Hacker sollen fast 4000 Firmen auf der ganzen Welt erpresst haben, unter anderem auch Krankenhäuser. Insgesamt sollen sie so mehr als 100 Millionen Euro gemacht haben. Kameras auf dem Frauenklo. Diesen Fall hat es im Sommer an der Hochschule für Wirtschaft und Recht in Berlin-Lichtenberg gegeben. Jetzt hat die Polizei einen Verdächtigen. Sie hat in Treptow die Wohnung eines 66-Jährigen durchsucht und dabei unter anderem mobile Datenträger gefunden. Der Mann wurde verhört und wieder freigelassen. Er arbeitet für eine Firma, die an der Hochschule tätig ist. Mehr ist dazu nicht bekannt. Tanken ist etwas günstiger geworden, aber da geht offenbar noch mehr. Der ADAC sagt, dass der Tankrabatt größtenteils bei den Autofahrenden ankommt, vor allem beim Diesel. Superbenzin E10 kostet laut ADAC aber immer noch zu viel. Die Mineralölbranche widerspricht und sagt, dass sie den Tankrabatt komplett weitergibt. Das IFO-Institut kritisiert, dass er vor allem Menschen, die wenig Geld und kleine Autos haben, kaum was bringt. Ein Gehaltsplus von 40 Euro. Viele Azubis in Deutschland verdienen ab dem nächsten Jahr mehr Geld. Das Bundesinstitut für Berufsbildung hat angekündigt, dass Auszubildende im ersten Lehrjahr mindestens 764 Euro verdienen müssen. Derzeit sind es 724 Euro. Auch für die weiteren Lehrjahre steigt der Mindestlohn. Den müssen Betriebe zahlen, die keinen Tarifvertrag haben. Die meisten Azubis in Deutschland bekommen aber mehr als diesen Mindestlohn.
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3: Tiefstwerte um die 10 Grad jetzt in der Nacht. Im Süden von Brandenburg auch ein bisschen drunter teilweise. Da geht's runter bis auf 4 Grad. Dazu überall trocken. Das ändert sich dann heute früh, also Richtung Morgen. Da zieht von Westen her Regen rein. Und dann kann es den ganzen Donnerstag über mal nass werden. Sonst auch meistens grau die Sonne. Wenn sie rauskommt, dann höchstens am Nachmittag mal bei 18 Grad maximal.
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3: A13 Dresden-Berlin, Vorsicht zwischen Freiwalde und Starkow in beiden Richtungen, da hat es einen Unfall gegeben. Vorsicht auch auf der südlichen A10 Richtung Schönefelder Kreuz, zwischen Genshagen und Rangsdorf gibt es einen Liegenbleiber. A9 Richtung Leipzig, die Ausfahrt Kostwig ist wegen der Nachtbaustelle bis 5 Uhr gesperrt. Und in Berlin ist der Tiergartentunnel bis 5.30 Uhr gesperrt. Gute Fahrt.
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4: Hello again. Die letzte halbe Stunde ist damit angebrochen, unseres East Coast, West Coast Specials. Und natürlich darf da Busta Rhymes nicht fehlen, der ja vor allem visuell auch so heftig das Musikvideo-Genre mitgeprägt hat. Also plötzlich ging es dann eben nicht nur um dicke Goldkettchen und sexy Frauenhintern, Booties, sondern er hat sich dann auch einfach mal in einer Zwangsjacke gezeigt oder mit riesigen Comic-Augen. Es war echt, finde ich, wenn man das sich jetzt mal so auch geschichtlich anschaut und das mal so Revue passieren lässt und das wirklich mal so reflektiert, einfach unfassbar, was Busta Rhymes da an Kreativarbeit geleistet hat fürs ganze Game. Ja, also, aber auch darüber hinaus, nicht nur für Hip-Hop, generell für das ganze Musikvideo-Game, muss ich mal an der Stelle sagen. Also wir können uns vor ihm nur verneigen und auch einfach East Coast-Legende. Hier ist er mit Break Your Neck. 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

Die Frage hier, Can I Kick It? Die habt ihr doch schon öfter gehört von ihnen, A Tribe Called Quest. Und die Crew wird ja eher so in die Schublade Jazz Rap einsortiert. Sie hatten auch sehr wirklich philosophische, teilweise sozialkritische Texte. Vor allem Q-Tip gilt ja einfach als Ikone bis heute. Wenn der einen neuen Track macht oder auch irgendwo produziert, dann so All Eyes on Him, wirklich heftig. Und auch Mobb Deep möchte ich als Duo hier nicht vergessen wissen. Natürlich aber auch der Wu-Tang Clan, ebenfalls von der Ostküste. Also da sind wirklich einige heftige Crews draus herausgewachsen. Und eben beim Wu-Tang Clan bleiben wir jetzt ein bisschen. Also die Hip-Hop-Gruppe aus New York hat ja vor allem einen musikalisch neuen, düsteren und surrealen Stil im Hip-Hop etabliert. Und deshalb hier ihr legendärer Song Cream.

Puts everything around me, Cream von Wu-Tang. Und wo wir gerade bei Wu-Tang sind, so der Kopf des Ganzen ist ja RZA. Und wisst ihr, wer sein Kind RZA genannt hat? Na, exakt, A$AP Rocky. Ja, sein erster Sohn heißt RZA und das ist eigentlich fast schon jetzt bei ihm eine Tradition, irgendwelche Rapper zu nehmen und damit Kinder zu benennen, und angefangen hat damit seine eigene Mom. Denn A$AP Rocky heißt ja mit bürgerlichem Namen, also mit Vornamen Rakim, und er wurde eben nach der East Coast Legende Rakim benannt. Also, ich finde, da schließt sich der Kreis. Und A$AP Rocky, muss man sagen, auch wenn es große Fußstapfen waren, er konnte die mit Bravour füllen. Also er hat wahnsinnig viele Nummer 1 Alben, füllt riesige Hallen, hat er zuletzt auch in Berlin wieder getan. Er hat unglaubliche Auszeichnungen zu Hause. Es ist wirklich einfach beeindruckend, was der für eine Karriere hingelegt hat. Und natürlich hat er auch mit seinem Sound der East Coast nochmal so einen eigenen Schliff verpasst. Gerade durch diesen Chopped and Screwed Sound am Anfang. Also er hat so ganz viele neue Stilmittel auch mitgebracht. Deshalb darf er hier heute nicht fehlen. Hier ist er mit Goldie.

Auch ein Classic von A$AP Rocky, Goldie. Und jetzt will ich auch wieder weiter die Frauen der East Coast huldigen, die so in den letzten Jahren wirklich sehr erfolgreich geworden sind. Da muss ich zum einen auf jeden Fall Nicki Minaj erwähnen. Einen Song von ihr spiele ich aber hier definitiv jetzt nicht. Habe ich irgendwie keinen Bock. Die ist Trump-Supporter und hat sich auch in ihren ganzen Interviews und Aussagen komplett gegen die LGBTQ-Community gestellt. Also einfach nur... Nein, kein Bock drauf. Da spiele ich lieber die Frau, die mal ein High hier nach Nicki geworfen hat. Auch wenn das nicht okay ist. Aber er hat sie, glaube ich, nicht getroffen. Von daher, hier ist Cardi B mit I Like It. Auch von der Ostküste.

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0: Deutsche, ne? Ach.
1: War mir total wichtig, dass wenn wir über Ostküsten-Sound reden, dass wir auch noch mal kurz zu den Herren zurückkommen, die geschafft haben, diesen klassischen Boom-Bap-Sound, der ja auch von der Ostküste mitkommt, der aus der Golden Era kommt, der sozusagen eine ganz lange Historie hat, dass die diesen Sound geschafft haben, noch mal so hochleben zu lassen und so erfolgreich werden zu lassen. Denn natürlich machen über die letzten Jahre hin immer wieder irgendwelche Artists Boom-Bap, aber die Jungs von Griselda, also namentlich Conway the Machine, Benny the Butcher und West Side Gunn, haben wirklich noch mal geschafft, diesen Sound irgendwie ja neu zu interpretieren, aber auch nicht neu und trotzdem da so einen Hype drauf zu setzen. Das ist echt beeindruckend. Also wir haben sie gerade alle gehört, Griselda Records heißt ja das Label und der Track hier gerade, Dr. Birds. Wenn ihr die Show euch nochmal anhören wollt, Do It findet ihr in ARD Sounds als Podcast. Danke an alle, die das machen, wirklich von Herzen. Und wenn ihr Fragen habt, Feedback, folgt mir gerne rein bei Insta, da heiße ich claudia.kamit mit IETH. Und zum Abschluss noch einen letzten Herren der East Coast, mit dem verabschiede ich mich. Und zwar mit Pusha T, Don't Like One. Bye!
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5: Um 2 Uhr mit Christine Beitsch. EU-Geld ist auch im vergangenen Jahr in großem Umfang nicht vorschriftsgemäß ausgegeben worden. Der Europäische Rechnungshof schreibt, es gehe um geschätzt 3,8% der Ausgaben im vergangenen Haushaltsjahr. Aus Brüssel Andreas Mayer-Feist.
6: Bei einem Haushaltsvolumen von insgesamt 176,3 Milliarden Euro lief bei rund 6,7 Milliarden Euro nicht alles nach den geltenden Vorschriften. Beanstandet wurden unfaire Ausschreibungen, nicht eingehaltene Fristen und Tricksereien bei der Vergabe, bei denen öffentliche Aufträge am freien Markt vorbeigeschleust wurden. Dadurch wurden Projekte teurer, als sie sein müssten, das Ganze auf Kosten der Steuerzahler. Besonders in der Kritik Auszahlungen aus dem Corona-Fonds, die in vielen Fällen nicht gut geprüft wurden.
5: Deutschland und Großbritannien wollen bei der Bekämpfung von hybriden Bedrohungen wie Cyberangriffen enger zusammenarbeiten. Das hat die britische Regierung mitgeteilt, kurz vor dem Besuch von Premierminister Burnham bei Kanzler Merz. Dabei soll heute der deutsch-britische Freundschaftsvertrag von 2025 in Kraft gesetzt werden. Worum es dabei geht, erklärt Nicole Markwald.
7: Er buchstabiert quasi die deutsch-britische Wiederannäherung aus. Also man möchte enger zusammenarbeiten in der Außenpolitik, Sicherheits- und Verteidigungspolitik, aber auch in den Bereichen Wirtschaft, Gesundheit, Kultur. Es geht auch um ganz einfache Dinge, um die Verbindungen untereinander wieder zu stärken. Durch den Brexit sind zum Beispiel Dinge wie Schüleraustausch oder Studium oder Praktika in Großbritannien viel schwieriger geworden. Und da gibt es jetzt schon erste Erleichterungen für Klassenfahrten zum Beispiel. Die können inzwischen wieder mit deutlich weniger bürokratischem Aufwand gemacht werden.
5: Frankreichs Regierungschef Le Cornu hält die seit mehr als einer Woche andauernden Schülerproteste im Land für gerechtfertigt. Das hat er am Abend gesagt. Gleichzeitig stellte er Verbesserungen in Aussicht. Ende des Monats wolle die Regierung erste Entscheidungen präsentieren, um auf Forderungen zum Beispiel nach mehr Lehrkräften einzugehen. Ex-Fußballprofi Ramon Vega will sich im kommenden März bei der Wahl zum FIFA-Präsidenten als